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2: Hallo und herzlich willkommen hier im Morgenmagazin auf Radio Korax, der 95,9 in Halle und Umgebung. Außerdem zu hören bei den freien Radios Berlin-Brandenburg auf DAB+, sowie auf UKW in Berlin auf der 88,4 und in Potsdam auf der 90,7. Natürlich auch begrüßen möchte ich die Zuhörerinnen von Radio Blau und Coloradio, Radio Blau in Leipzig und Coloradio in Dresden und die Zuhörerinnen von Radio Z in Zittau, dort zu hören auf DAB+. Natürlich nicht zu vergessen die Zuhörerinnen von Radio Spupfurt in Frankfurt an der Oder im Livestream. Hier für euch heute am Mikrofon ist Micha von Radio Korax und es ist ein besonderes Morgenmagazin heute, denn wir haben ein kleines Geschichtsmagazin für euch im Petto. Es soll konkret um anarchistische Geschichte gehen. Dabei habe ich ein paar Geschichten herausgesucht anarchistischer Geschichte aus dem letzten Jahrhundert beziehungsweise dem vorletzten Jahrhundert, was unser Einstieg sein soll. Denn wenn wir uns anarchistische Geschichte anschauen, dann gilt es natürlich ganz besonders einen Blick auf die antiautoritäre Internationale zu werfen und die internationalen Umstände, unter denen diese antiautoritäre Internationale ins Leben gerufen wurde. Wir wollen dann weiter einen Blick werfen auf die Geschichte von Machno und den Machnowitzi in der Ukraine oder in dem Gebiet, das heute die Ukraine ist. Konkret dazu gibt es dann immer wieder Geschichten, Geschichten, einfach ein bisschen kreativ, fantasievoll ausgeschmückte Einblicke in die jeweiligen historischen Ereignisse. Also eine Geschichte zu Machno und danach ein bisschen einen konkreteren inhaltlichen Input. Nachdem wir uns mit Machno beschäftigt haben, wollen wir uns mit den Anarchistinnen rund um den Spanischen Bürgerkrieg beschäftigen und daran anschließend dann mit Anarchistinnen in Dortmund und im Rheinischen Braunkohlerevier, so heißt es heute, aber vor allem mit den Kohlearbeiterinnen in Nordrhein-Westfalen. Bevor wir aber damit anfangen, etwas Musik für den Einstieg.

0: Das war Roll Me Through the Gates of Hell von Mischief Brew als kleiner musikalischer Einstieg hier in unserem Morgenmagazin, in unserem thematischen Morgenmagazin zur Geschichte des Anarchismus. Und wir wollen einsteigen mit einem, ja, mit dem Thema der anti-autoritären Internationalen. Und zwar ist das Ganze so entstanden, die Zeiten ändern sich rasant. Neue Technologien werfen alles Bisherige über den Haufen. Alte Ideologien verschwinden, während neue revolutionäre Ideen aufkeimen. Die Wirtschaft, die Kultur, die Gesellschaft befindet sich im Sog der Globalisierung. Viele Menschen sind überfordert vom Tempo dieser Entwicklungen. Gleichzeitig nutzen einige Menschen die neuen Möglichkeiten, um für eine bessere Welt zu kämpfen. So beschreibt der Historiker Florian Eitel nicht etwa das Jahr 2023, sondern die Zeit vor etwa 150 Jahren im Berner Jura. In seiner hat ein Buch geschrieben und darüber sprach der darüber sprach Michael Spahr von Radio Rabe mit dem Historiker Florian Eitel, und es geht darum um den Anarchismus und vor allem um die anarchistischen Ursprünge, die organisierten anarchistischen Ursprünge in der Schweiz.
1: So tönt es, wenn Menschen von der einen Seite des Planeten eine Morsecode-verschlüsselte Nachricht via Telegraph auf die andere Seite des Planeten übermittelten. In den späten 1860er, frühen 1870er Jahren war ein großer Teil der Erde via Telegraph verbunden. Auch Sozialrevolutionäre konnten sich so untereinander austauschen. 1864 hatten sie die erste Internationale gegründet. Sozialistische Kräfte schlossen sich weltweit zusammen, um für die Befreiung der Arbeiterklasse zu kämpfen. Nach wenigen Jahren zerstritten sich jedoch die beiden damals wichtigsten Strömungen, der von Karl Marx geprägte Kommunismus und der von Michail Bakunin geprägte Anarchismus. Der Historiker Florian Eitel zu den Unterschieden.
2: Der Marxismus geht ja von einer Umkrempelung des Staates von oben nach unten aus mit einer zentral geführten Partei, und Anarchismus will eben genau diese klassenlose Gesellschaft erreichen durch von unten nach oben mit Autonomie der Individuen, Gruppen und Gemeinden. Und in der damaligen Zeit war also die mit einer Form von Föderalismus, und eigentlich in der Wahl der Mittel unterscheiden sich Anarchismus und Kommunismus marxistische Prägung. Und man muss natürlich auch sagen, es ist ganz wichtig, wir sehen heute immer sehr stark den Anarchismus als eine minoritäre Bewegung. Das ist eine Sichtweise vom 20. Jahrhundert. Wenn wir das 19. Jahrhundert anschauen, bis zur Oktoberrevolution, also am Ende des Ersten Weltkrieges, war der Anarchismus, auch in seiner Ausprägung des Anarchosyndikalismus, die Massenbewegung, revolutionäre Massenbewegung in der Arbeiterbewegung. Hunderttausende Anarchisten waren organisiert, aktiv und bereiten sich auf irgendwie die Revolution vor. Erst eigentlich mit der Oktoberrevolution gab es einen Swift Richtung halt Bolschewismus. Plötzlich galt für viele Leute halt der Bolschewismus als der Hoffnungsträger für halt die sozialen Nöte der Menschen.
1: Zurück ins Jahr 1872. Anfang September trennten sich die beiden Flügel der Internationalen im letzten gemeinsamen Kongress im niederländischen Den Haag. Im Berner Jura, im Städtchen Saint-Imier, trafen sich 10 Tage später die antiautoritären Sozialrevolutionäre, die Anarchisten, ausschließlich Männer. Sie gründeten ihre eigene, eine antiautoritäre Internationale. Damals existierte im Schweizer Jura bereits die sogenannte Jura-Föderation, ein Zusammenschluss von mehreren hundert anarchistisch Gesinnten, wovon die meisten in der Uhrenindustrie arbeiteten. Zum Kongress erschienen die wichtigsten internationalen Köpfe der anarchistischen Bewegung, erzählt Florian Eitel.
2: Es sind auch la crème de la crème, wenn man so will, des Anarchismus. Es gab ein paar Stars, dazu gehört auch Bakunin, aber gehören auch andere Leute, beispielsweise aus Frankreich haben wir Louis Pindy, die sich dort treffen und eigentlich den Grundstein legen für den Anarchismus später. Es sind 4 Resolutionen, die sie dort verabschieden. Das füllt 2 A4 Seiten, aber dort drin steckt eigentlich das gesamte Programm des späteren Anarchismus.
1: Die anarchistische Bewegung fordert eine föderalistische Organisation. Das heißt, die wichtigste Organisation Die Organisationseinheit ist lokal. Sie schließt sich mit anderen zusammen, doch die größte Entscheidungsmacht liegt immer in der lokalen und kleinsten Organisation. Trotz großen Unterschieden in der Auslegung des Anarchismus gelingt es der Bewegung in den 1870er Jahren, ein weltumspannendes Netz zu schaffen. Mit Ablegern unter anderem in den USA, in Lateinamerika, England, Belgien, der Niederlande, Spanien, Italien, Frankreich, Russland und der Schweiz. Florian Eitel, der das Buch «Anarchistische Uhrmacher» in der Schweiz geschrieben hat, sieht in der Geschichte des Anarchismus auch ein Beispiel der damals beginnenden Globalisierung.
2: Wenn man das Gefühl hat, heute wandelt sich die Zeit schnell, dann muss ich sagen, hat man nicht erlebt das, was diese jurassischen Uhrmacher in diesen 1860 und 1870 Jahren erlebt haben. Das war ein rasanter Wandel, der nicht nur vergleichbar ist mit heute, sondern eigentlich meiner Meinung nach radikaler. Und dieser Kongress von Sentium ist genauso ein wenig an der Scharnierstelle. Es stimmt, 1872 kommen die Leute noch mit der Kutsche. Selbstverständlich nicht von Spanien mit der Kutsche, sondern es gab schon Eisenbahnverbindungen. Also in den 1850er Jahren baut man Eisenbahnverbindungen. Aber das letzte Stück fehlt noch. Das sind lange, lange Reisen, mehrere Tage, die man auf sich nehmen muss. Aber nur ein Jahr später ist schon die Eisenbahn da in Sentium. Und die Eisenbahn ist eigentlich so ein Motor der Globalisierung. Die Eisenbahn vernetzt nicht nur Menschen. Die Eisenbahn war gar nicht so wichtig für den Menschentransport, sondern für den Gütertransport. Nur eigentlich ein globaler Kapitalismus mit einer starken Industrie. Und im Berner Jura, das ist die Uhrindustrie, ist nur die Eisenbahn möglich gewesen. Das ist ein technologischer Wandel. Und der andere ist, dass der Telegraph draufkommt. Man kann plötzlich ohne Zeitaufwand eine Message weitergeben, eine Botschaft weitergeben. Das, was werden die Anarchisten brauchen. Die Staaten vernetzen sich neu, zum Beispiel auf Niveau von der Post. Es geht um den Weltpostverein, der unter anderem auch den Sitz in Bern hat, interessanterweise. Man kann plötzlich Zeitungen versenden in die ganze Welt, sehr günstig, Briefe versenden in die ganze Welt. Ganz wichtig, über Post macht man Zahlungen und alles, das wenden die Anarchisten an. Also man kann plötzlich sich vernetzen, man kann sich austauschen, recht günstig, das können auch Arbeiter und das wissen sich die Anarchisten zunutze machen. Und die globale Vernetzung verändert das die Raumvorstellung der Leute.
1: Das Ziel der Anarchisten und der wenigen Anarchistinnen von damals war die Revolution. Im Unterschied zu der sozialdemokratischen Strömung des Sozialismus wollte die anarchistische Bewegung keine Veränderungen durch demokratische Wahlen erreichen, sondern durch den gewaltsamen Umsturz. Und das sollte weltweit passieren. Florian Eitel, der die Bewegung im Berner Jura gründlich unter die Lupe genommen hat, kommt zum Schluss. Schon vor gut 150 Jahren dachten die Menschen, welche die Welt verändern wollten, global und sie engagierten sich hauptsächlich lokal.
2: Und man kann das lokale Problem nur lösen, wenn man eine globale Lösung sucht. Und die globale Lösung ist, man baut eine anarchistische Bewegung auf, die eben staatenunabhängig ist. Das ist so was das Raumverständnis anbelangt. Und das ist so, man kann da parallel ziehen zu Think Global, Act Local, also eigentlich das Motto der heutigen alten Globalisierungsbewegung. Und das zweite ist der rasante Wandel. Ich meine, man muss sich das vorstellen, Sentimi war eine Stadt zu dieser Zeit. Aber 30, 40 Jahre bevor war es ein Bauerndorf. Also da plötzlich kommen Fabriken, Fabrikschlote kommen auf, die Bevölkerung, die wächst innerhalb 50 Jahren um das Dreifache, das muss man sich heute vorstellen, wenn man von Masseneinwanderung spricht und eben der Wachstum ist nicht demografisch, sondern durch Geburtenrat, das ist Einwanderung. Also kommen Leute, die Arbeit suchen dort und Arbeit gibt die Uhrenindustrie. Die sozialen Gegensätze nehmen eben auch sehr stark zu, das habe ich anhand der Steuerregister nachvollziehen können. Also es gibt eine Proletarisierungsbewegung, die Leute verarmen. Und gleichzeitig haben die Leute die News von überall Aufständen in der Welt, die Commune de Paris von 1871 ist zentral. In den Köpfen der Leute ist es plötzlich, Moment, weltweit beschleunigt sich alles, da passiert etwas. Wandel ist unmittelbar. Man muss nicht eine weitere Generation warten. Und damit verknüpft ist natürlich der Glaube an die Revolution. Die war da. Die Leute hatten wirklich das Gefühl, die Anarchisten im Jura, die Revolution steht unmittelbar vor der Tür. Und das hängt eben auch mit der Globalisierung der Zeit zusammen.
1: Die anarchistische Jura-Föderation hatte ihre Blüte in den 1870er Jahren. Mehrere hundert Uhrenarbeiter gehörten ihr zeitweise an. In den 80er Jahren des vorletzten Jahrhunderts aber ging sie unter. Übrig geblieben bis heute sind die Gewerkschaften. Der Historiker Florian Eitel ist überzeugt davon, dass die anarchistische Bewegung wichtige Impulse gab, dass sich die Arbeitenden in der Uhrenindustrie schon früh gewerkschaftlich organisiert hatten.
2: Dort haben sie schon ein wenig so dem Patron ein wenig die Stirn gezeigt. Es gibt eine Streikzunahme und es gibt schon, man sieht schon da gewisse Verbesserungen, halt, die rein materiell erreicht worden ist. Dann kommt immer die große Frage, sind materielle Gewinne der Tod für revolutionären Gedanken, weil sie Leute plötzlich halt zufrieden geben mit dem? Das ist eine sehr offene Frage, die kann man sich heute noch stellen. Halt, da. Aber die ist sicher nicht ganz von der Hand zu weisen. Man redet etwa von 200 bis 400 Aktivisten. Davon waren natürlich nicht alle glühendste Anarchisten. Halt, da. Viele waren in der Gewerkschaft dabei. Aber eben, vielleicht genau gewisse Leute haben sich ein wenig irgendwann dann zufrieden gegeben halt, oder irgendwie die Hoffnung verloren.
1: Der Anarchismus unterscheidet sich vom Liberalismus, der ebenfalls im 19. Jahrhundert eine wichtige Strömung wurde. Zwar möchten beide möglichst freie Menschen und möglichst wenig oder überhaupt keinen Staat, doch der Anarchismus ist im Unterschied zum Liberalismus eine sozialistische Bewegung, welche die Gleichheit der Menschen zum Ziel hat und den Kapitalismus sowie den Patriotismus ablehnt. Im 19. Jahrhundert, zur Blütezeit des Anarchismus im Jura, gab es jedoch eine enge Verbindung zum liberalistisch geprägten Freisinn.
2: Es gab eine gewisse, nicht nur Toleranz, sondern einfach Akzeptanz vom Freisinn, weil man sagte, die gehören irgendwie zu uns. Die sind auch irgendwie, die gehören zu dieser freisinnigen Familie, zu einer revolutionären Kraft. Währenddem die Anarchisten von Anfang an gesagt haben, nein, wir sind etwas völlig Neues, wir müssen uns abgrenzen von diesen halt. Aber im Lokalen merkt man es, bis zur Ende der 70er Jahre akzeptiert man die Anarchisten. Sie dürfen sogar ihre Programme und ihre Einladung in der bürgerlichen Zeitung veröffentlicht. Die bürgerliche Zeitung geht an die Meetings der Anarchisten und bespricht, was da passiert ist. Und dann plötzlich, 77, kommt ein gewisser Bruch. Es gibt eine Ausgrenzung von Anarchisten. Das hängt auch mit den Ereignissen in Bern zusammen, der ersten anarchistischen Demonstration mit den Schlägereien mit der Polizei am 18. März 77. Und plötzlich werden auch die Anarchisten vor allem ausgegrenzt. Und das natürlich hat natürlich wirklich, also ausgrenzt heißt wirklich Arbeitsplatzverlust und sozial geächtet halt. Und es wird schwierig, wenn man das Geld verliert halt, wenn man den Lohn verliert halt, ist es schwierig, politisch aktiv zu bleiben.
1: Auch nach dem Ende der Jura-Föderation, am Ende des vorletzten Jahrhunderts, überlebte der Anarchismus in der Schweiz. Als politische Bewegung war er zwar eher unbedeutend und fristete im 20. Jahrhundert eher ein Schattendasein, neben der Sozialdemokratie und dem Kommunismus, doch als Idee blüht und blühte er immer wieder auf. Sei es in der 68er-Bewegung, in der Bewegung der Autonomen in den 80er und 90er Jahren und auch im 21. Jahrhundert in der globalisierungskritischen Bewegung. Der Historiker und Anarchismusforscher Florian Eitel ist überzeugt, soziale Bewegungen können viel von der anarchistischen Theorie übernehmen. Sein persönlicher Tipp für angehende Sozialrevolutionäre ist:
2: Will man heute eine revolutionäre Bewegung aufbauen, setzt nicht auf große theoretische Schriften, setzt eher so auf so kulturelle Sachen. Lieder zum Beispiel. Oder so soziale Praktiken. Wie zum Beispiel die Spendepraktiken, die man auch eingeführt hat. Weil ich habe auch gemerkt in meiner Studie, dass diese kulturellen Aspekte sehr viel Platz eingeräumt worden sind, um eigentlich die ganze Leute so zu sozialisieren und eigentlich zu mobilisieren. Halt, ja. Man hat Lieder gesungen an geselligen Abenden. Man hat Tombolas organisiert für Streikende weltweit. Man hat Theateraufführungen gemacht. Ja. Man hat auch Propaganda-Vorträge gehabt. Man hat auch ein paar Bücher zirkuliert. Das war nicht so das Zentrale von Mobilisation. Und wenn ich heute anschaue, wie teilweise eben Mobilisation im links- oder rechtsextremen Bereich passiert, dann merkt man, es läuft viel über diese Kanäle, über die Kultur und vor allem über die Musik. Und das Erschreckende, eine Parallele, ich habe letztens einmal einen Beitrag gehört über die Mobilisation der Alt-Rights, also der Libertären in den USA, oder? Und das passiert sehr stark über Musik und Lieder, oder? Und eben nicht über so große Schriften von 400 Seiten, die niemand liest und niemand versteht. Und das vielleicht ist eine Erkenntnis für heute.
0: Ja, das ist vielleicht eine Erkenntnis für die heutige Zeit und für heutige soziale Bewegungen. Das zumindest sagt Florian Eitel. Er ist Historiker und hat sich mit dem Anarchismus im 19. Jahrhundert in der Schweiz auseinandergesetzt. Und wir hörten eben einen Beitrag von Michael Spahr von Radio Rabe zu genau dieser Auseinandersetzung. Und ja, ist ganz lustig. Jetzt am Ende wurde gesagt, oder sagt Florian Eitel, Musik ist etwas, was heutzutage viele Leute mobilisiert. Und weil wir auch hier im Radio sitzen und weil alle da draußen im Radio gerade zuhören und Musik einfach ein essentieller Teil von Radio ist, hier ein bisschen Musik. Vielleicht auch, oder ja, auch aus einer sozialen Bewegung heraus. Behörden macht kaputt, was euch kaputt macht, von Tonsteine Scherben.

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2: Und zwar auf Korax 95,9 das Morgenmagazin. Und das nicht nur bei Radio Korax, sondern auch bei den freien Radios Berlin-Brandenburg auf DAB+. 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Und heute ist ein besonderes Morgenmagazin, in dem ihr euch befindet, in das ihr eingeschaltet habt. Und zwar soll es um Geschichte gehen, um anarchistische Geschichte soll es gehen. Und um dem Ganzen auch noch ein bisschen einen literarischen, kreativen Aspekt zu verleihen, habe ich in der Vorbereitung für dieses Magazin mir Horst Stowassers Leben ohne Chef und Staat, Träume und Wirklichkeit der Anarchisten zu Hilfe genommen. Es ist ein Buch, das 2003, meine ich, erschienen ist und es beinhaltet Mythen und Legenden, wenn man so will, des Anarchismus oder der anarchistischen Geschichte, die auf wahren Begebenheiten passieren, die auf wahren Begebenheiten basieren und die aber ganz interessant und ganz nett geschrieben sind, wie ich finde. Ich möchte euch da draußen natürlich nicht vorenthalten, wie die Geschichten geschrieben sind. Es gibt zum einen, jetzt zum Einstieg, eine Geschichte über Machno, ein Guerillakämpfer, der 1917 bis 1921 die Machnowitzi, eine anarchistische Partisanengruppe in der Ukraine, zumindest hat sich diese Partisanengruppe nach Machno benannt, war also ein sehr bekannter, wenn nicht sogar der bekannteste Kämpfer dieser Partisanen. Und in dieser Zeit zwischen 1917 und 1921 gab es etwa 10.000 Guerilleros, die da ein Gebiet von ungefähr 70.000 Quadratkilometern, das sogenannte Freie Rayon, kontrollierten, denn es ging dabei viel auch um Selbstverwaltung von den dort 7 Millionen lebenden Menschen. Aber dazu später mehr. Wir wollen erstmal hören, wie das Ganze literarisch verarbeitet ist.
3: Machno. Alles aufgesessen. Machno ist mit seiner Bande ganz in der Nähe. Er ist eingekreist. Wir müssen ihn fangen. Die Stimme des jungen Offiziers überschlug sich. Er war vor Aufregung rot angelaufen. Wild wirbelte sein Kosakensäbel über dem Kopf, um den Befehl an die links und rechts vom Weg bivakierenden Wartertruppen den nötigen Nachdruck zu verleihen. Nicht gerade begeistert rafften die Soldaten ihr Essgeschirre zusammen und griffen zu ihren Gewehren. Gepäck wurde verstaut, ein paar Pferde scheuten, die Unteroffiziere fluchten, es war ein rechtes Durcheinander. Aber das hatte ja auch seinen Grund. Schließlich hatte das Oberkommando eigens einen neuen hochrangigen Offizier mit frischen Truppen aus dem Stab herbeigeschickt, da musste es mit dieser Nachricht schon etwas auf sich haben. In weniger als 5 Minuten war die Kompanie auf den Gäulen. Zusammen mit der Schwadron, die den jungen Offizier begleitete, sprengten sie in scharfem Galopp in die ukrainische Weite davon, um diesen Machno endlich zur Strecke zu bringen. Zurück blieb ein Durcheinander von halbleeren Schmalzfleischdosen aus deutschen Armeebeständen und einige flüchtig ausgelöschte, noch schwellende Feuerstellen. Ein paar Kinder vom benachbarten Weiler, barfuß und in abgewetzten Kleidern, schauten ihnen sprachlos nach. Fliegen summten über dem Müll. Es war Hochsommer in der Ukraine, August 1918. Der Ritt war kurz, er dauerte keine halbe Stunde. Kaum hatte man das Dorf aus den Augen verloren und das erste zerklüftete Waldstück erreicht, zogen, wie auf ein unsichtbares Zeichen hin, die Reiter, die mit dem jungen Offizier gekommen waren, ihre Waffen und mit lautem Gebrüll stürzten sie sich auf die mitreitenden Wartertruppen. Tod dem Hetman! Freies Leben ohne Tod im Kampf! Es lebe die Anarchie! Die Panik war schrecklich und es entbrannte ein unsägliches Gemetzel, Mann gegen Mann. Die meisten gemeinen Soldaten begriffen überhaupt nichts mehr, etliche suchten ihr Heil in der Flucht. Zwei junge Leutnants kämpften wie besessen, sie hatten durchschaut, was hier gespielt wurde. Dem einen wurde schließlich das Pferd unter den Beinen weggeschossen und er gab auf. Der andere fiel, von einem Säbelhieb getroffen, kopfüber in den Schlamm des trägen dahinfließenden Flüsschens und stand nicht mehr auf. Der Kampf dauerte kaum länger als der Ausritt. Am Ende war den überrumpelten Soldaten klar, der junge Offizier war kein anderer als Nestor Machno, der legendäre Guerilla-Anführer, der von der Regierung des Hetmans Skoropadsky mit einem Kopfgeld gesuchte Anarchist. Die überlebenden und verletzten Gefangenen hatten keine Zweifel mehr. Ihr Leben würde in wenigen Minuten zu Ende sein. Machnos Leute, diese Teufel, die zur Tarnung Uniformen trugen, würden sie kaltblütig abschlachten. So stand es seit Monaten in allen Zeitungen. So hatte es ihnen die Offiziere wieder und wieder warnend geschildert. Einer der Machnowitzi, ein stämmiger Bursche von mindestens 2 Metern Größe, schleppte eine Munitionskiste herbei. Er schwitzte und fluchte. Vor den Gefangenen ließ er sie ins Gras plumpsen. Die Soldaten boten ein elendes Bild. Einige begannen zu wimmern, andere beteten, die meisten starrten ausdruckslos auf die Kiste. Der verletzte Leutnant warf den Kopf trotzig nach hinten und versuchte, Magnus' Blick zu erhaschen. Ein stämmiger Jüngling trat nun auf die Kiste zu. Unsteter Blick, fahrige Gesten. Er trug ein dünnes Oberlippenbärtchen und seine langen schwarzen Locken quollen unter der Mütze hervor. Komisch, fuhr es dem Leutnant durch den Kopf. Wieso ist mir das nicht gleich aufgefallen? Dieses Bürgersöhnchen trägt eine Marinemütze. Kolosna Vlekaya. Solche gerissenen Hunde. Es ging alles zu schnell. Wir haben uns schön übertölpeln lassen. Jetzt ist's soweit. Egal. Der Schmächtige drehte sich noch einmal unsicher zu Machno um, der nickte ihm nur zu. Mit einem Satz stand er auf der Kiste und hob beschwörend beide Arme. Seine blanken, schwarzen Schaftstiefel glänzten in der Sonne. Dann fing er an zu reden. Sein Wortschwall wurde durch nichts unterbrochen.

0: Der Redner war kein Professor, das merkte man sofort. Oft stockte er und suchte nach Worten. Auch wohl kein Bürgersöhnchen, wie der Leutnant vermutet hatte, das merkte man an der Sprache. Es war ihre Sprache. Ganz klar, jüdische Intellektueller, korrigierte sich der Leutnant selbst. Wir Machnowitz sind keine neue Regierung, deklarierte der Redner auf der Kiste, wobei er gefährlich nahe dran war, das Gleichgewicht zu verlieren. Wir sind keine Soldaten, wir sind Partisanen des Volkes. Wir schreiben euch nicht vor, was ihr zu tun und zu lassen habt. Wir befreien euch nur von den Blutsaugern und Puppen. Jeder im befreiten Rayon kann seine Meinung frei äußern und danach leben, solange ihr euch nicht der weißen Konterrevolution anschließt und die Freiheit der anderen antastet. Schließt euch zusammen, schüttelt das Joch der Knechtschaft ab, organisiert euer freies Leben. Wir Machnowitz sind Bauern wie ihr. Wir tragen unsere Waffen nur, solange es nötig ist. Wir werden den befreiten Rayon gegen alle Feinde der Freiheit, ob weiß oder deutsch, verteidigen. Niemand darf Hand an die freie Kommune legen. Niemand. Er stockte, das machte ihn etwas verlegen. Es lebe die Anarchie. Die politische Lektion war hiermit beendet. Der Schmächtige hüpfte von der Kiste, einzelne Gefangene applaudierten zaghaft, die meisten starrten sich ungläubig an. Endlich kam Bewegung in die Szenerie. Die Machnowitz mischten sich unter die Gefangenen und verteilten an die, die lesen konnten, Broschüren. Primitiv gedruckt, aber leicht verständlich. Sie trugen den umständlichen Titel »Grundsätze über die Bildung freier Sowjets«, aber ihr Inhalt war weniger geschraubt. Es bildeten sich kleine Gruppen, man diskutierte. Deutlich konnte man nun Sympathisanten von Gegnern unterscheiden. Hier und da kam es zu lebhaften Debatten, sogar zu regelrechten Verbrüderungsszenen. Andere setzten sich im Kreis zusammen und starrten dumpf und abweisend vor sich hin. Einige begannen mit dem Bestatten der Toten. Nun trat Machno vor, wie unscheinbar er jetzt aussah. Müde und verdreckt. Sein dichtes Haar war mit einer Staubschicht bedeckt, man sah ihm an, dass er lange nicht geschlafen hatte. Kameraden, Brüder, ihr habt gehört, was der Genosse Stussi euch gesagt hat. Denkt darüber nach. Vielleicht versteht ihr es heute nicht, dann vielleicht morgen. Wir müssen nun abrücken. Hier sind wir nicht sicher. Euch wird nichts geschehen. Geht nach Hause in eure Dörfer und erzählt von der neuen Zeit. Lest unsere Schriften und handelt danach. Vor allem aber raten wir euch, kämpft nicht mehr für den Hetman. Diese Marionette der Deutschen, die unser Land aussaugt. Ein zweites Mal kommt ihr nicht so glimpflich davon. Wenn ihr je wieder eine Waffe in die Hand nehmt, dann um eure Freiheit zu verteidigen. Nicht die der Kulaken. Wer bei uns bleibt und mit uns kämpfen will, ist willkommen. Die anderen können gehen. So bekam die Guerilla 114 frische Pferde, 22 neue begeisterte Kämpfer und jede Menge Waffen, Munition und Uniformen. Die anderen mussten Rock und Hose ausziehen und wurden zu Fuß heimgeschickt. Am frühen Morgen waren sie ausgeritten, als stolze Soldaten in schmucken Uniformen, überzeugt, gegen einen Banditen zu kämpfen. Am späten Nachmittag kehrten sie in Socken und Unterhosen zu Fuß zurück. Viele von ihnen trugen die Legenden von Machno in ihre Dörfer. Noch heute gibt es in der Ukraine alte Tagelöhner, die ein vergilbtes Foto von Nestor Machno in einem verborgenen Winkel ihres Zimmers oder unter der Matratze versteckt haben. Machno war an diesem Abend schon wieder viele Werst weiter. Bei ihm waren nun einige mehr, die am Morgen noch unter Zwang die grüne Uniform trugen und jetzt freiwillig unter der schwarzen Fahne ritten.
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0: Das eben war eine Geschichte, die von Horst Stowasser zu den Machnowitzi und zu Nestor Machno, der von 1917 bis 1921 einer der bekanntesten Kämpfer der Machnowitzi war. Und das Ganze ist, sind etwa 10.000 Guerilleros und die kontrollierten etwa ein Gebiet von 70.000 Quadratkilometern, das sogenannte Freie Rayon. Und somit eine der ersten, wenn man will, selbstverwalteten anarchistischen Gesellschaften der Geschichte, wenn man das so formulieren möchte. Leider ist nicht allzu viel über die Machnowitzi bekannt.

Und es ist aber auf jeden Fall so, dass es diese Bewegung gab und dass Nestor Machno eine sehr große Rolle in ihr spielte. Er selbst wurde mit der Revolution von 1917 aus dem Gefängnis in St. Petersburg befreit und begann sofort in seiner Heimat mit dem Aufbau von seiner eigenen Befreiung. Und ja, die Machno-China, spreche ich wahrscheinlich falsch aus, die hatten leider relativ viel zu kämpfen auch, denn die Sowjetregierung schloss am 3. März 1918 mit den Mittelmächten einen Frieden, wodurch das Gebiet der Ukraine an Deutschland und Österreich fiel. Und in dieser Zeit erhoben sich dann viele Bauern aus unterschiedlichen Regionen gleichzeitig und wollten ihr Leben eben selbst in die Hand nehmen. Und dabei vertrieben sie Großgrundbesitzer und fingen an, ihr Land selbst zu verwalten und zu organisieren. Dabei wurden sie unterstützt von anarcho-kommunistischen Gruppen, deren Ideen von Kropotkin und auch von Bakunin inspiriert waren. Ganz interessant ist auch, dass in der Zeit, in der die Machnowitzi die Region des Freien Rajon selbst kontrolliert haben, es in dem Gebiet einen enormen Getreideüberschuss gab. Das ist so als kleiner Side-Note vielleicht. Und in der Geschichte ist der Name Hetman gefallen. Das ist eine, ja, wenn man so möchte, wird auch in der Geschichte so genannt, eine Marionette der Deutschen, die zur Verwaltung der Region eingesetzt wurde. Und den Machnochina ist es gelungen, diesen Hetman zu vertreiben. Allerdings, wie ich eben auch schon gesagt habe, war es so, dass die Machnowitzi sehr viel kämpfen mussten und da eben auch gegen die weiße Konterrevolution von den zarentreuen Generälen mitsamt ihren Truppen, die aus Südosten angriffen. Und mit diesen Kämpfen kam es dann dazu, dass die Machnowitzi gemeinsam mit der Bolschewiki gegen die weiße Konterrevolution kämpften. Allerdings mussten sich die auch mit der Bolschewiki dann rumschlagen, weil eigentlich, wenn man sich das so ansieht, sind das beide, oder das war zumindest die Perspektive der Machnowitzi, wenn man so will, dass Bolschewiki sowie Machnowitzi beide sozialistische Ideen sind. Allerdings haben sie sich da ein bisschen verrechnet, denn die kämpften zwar gemeinsam und die Bolschewiki unterstützte die Machnowitzi, aber so, dass jedes Mal, wenn es zu frontalen Auseinandersetzungen kam, die Machnowitzi an die Front gingen, während sich die Rote Armee, also die Bolschewiki, zurückzog auf, wenn man so möchte, diplomatisch-strategische Positionen. Genau, und während sie sich auf diese strategischen Positionen zurückzogen, bedrängten sie dann das Gemeinwohl im Freien Rajon. Nach dem Sieg über die Konterrevolution begann dann der Kampf der Roten Armee gegen die Machnowitzi tatsächlich und der dauerte dann etwa bis 1922. Ja, so viel von meiner Seite, von meiner Expertise. Wir wollen aber noch ein bisschen mehr hören zu den Machnowitzi und darum wollen wir gleich nach einem kleinen musikalischen Einschub wollen wir uns dann mit einem Interview mit Evgeny Kasakov auseinandersetzen, der zu Nestor Machno forschte und ja ein paar interessante und spannende Informationen und Perspektiven dieser Zeit uns näher bringen kann. Davor aber ein bisschen Musik. Genau, viel Spaß mit den Rail Yard Ghosts hier im Morgenmagazin.

Train That Can Fly von den Railyard Ghosts hier bei Radio Korax im Morgenmagazin. 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

0: Wir sind mitten im Morgenmagazin, das sich mit der Geschichte des Anarchismus auseinandersetzen möchte, und wir sind mitten im Block, in dem es gerade um Machno geht und die Machno-Witzi. Wir wollen uns jetzt einem Interview widmen mit Evgeny Kasakov, der zu Nestor Machno forschte und der einiges zu den Machnowitzi sagen kann, eine Bewegung, die Anfang des 20. Jahrhunderts in dem Gebiet der heutigen Ukraine eine anarchistische Bewegung war und eine mehr oder weniger Selbstversorgung darstellte, über die leider nicht allzu viel bekannt ist, aber es war einfach ein Gebiet, das etwa so groß war wie Irland und umfasste 7 Millionen EinwohnerInnen. Leider wurde dann diese Bewegung 1921 bzw. 1922 von der Roten Armee auf Befehl Trotzkis zerschlagen. Wir wollen uns aber trotzdem jetzt damit auseinandersetzen und mit der Geschichte auseinandersetzen. Evgeny Kasakov erzählt, wie dieses Gebiet eigentlich aussah, wie groß das war und was die Machnowitzi eigentlich für Menschen waren.
1: Nestor Machno war schon vor 1917 Anarchist geworden, während der ersten russischen Revolution 1905-1907. Er wurde 1908 verhaftet und wegen Mord an einem Polizisten zur Todesstrafe verurteilt, dann begnadigt. Zu lebenslanger Strafe, saß bis Februarrevolution 1917 im Gefängnis und hat dort viele andere Anarchisten kennengelernt und Selbstbildung betrieben. Und als im Februarrevolution 1917 alle politischen Gefangene befreite, reiste er zurück nach Gulaipole in Ostukraine, wo er aufgewachsen war, und ließ sich dort in Sowjet, also im Bauernrat, wählen. Und weil er so ein Image hatte als halt revolutionärer Held und Marzierer, hat er Kraft seines Autoritäts ein bisschen den Sowjet auch mitradikalisiert, so dass auf dem Gebiet schon vor Oktoberrevolution oder Oktoberumsturz, wie man immer auch das nennt, das Land der Gutsherren weggenommen wurde und unter Bauern aufgeteilt. Und in dem Sinne hat diese Bauernrepublik schon damit auch begonnen. Nur war das keine ununterbrochene Herrschaft der Bauernräte, sondern 1918 kamen dann ukrainische Nationalisten und die Mittelmächte, also Deutschland, Österreich, Ungarn, und haben diesem Experiment erstmal Ende gesetzt. Und weil die Mittelmächte Lebensmittel aus der Ukraine brauchten. Und dann floh Machno erst nach Sowjetrussland, kehrte dann zurück und schloss sich der Partisanenbewegung an. Und erst diese Partisanenbewegung gegen österreich-ungarische und deutsche Truppen und gegen ihre ukrainische Verbündete haben ihn nicht aus einem Politiker, könnte man sagen, einen richtigen Warlord gemacht. Und aus dieser mit anarchistischen Ideen ausgerüstete Warlord hat er dann zwischen 1918 und 1921 zwischendurch ein Gebiet kontrolliert von Größe Irlands und eine Armee befohlen, kommandiert, wo zwischendurch 50.000 Menschen organisiert waren. Man könnte sagen, auf diesem Gebiet lebten schon mehrere Millionen von Menschen. Insofern ist Machno-Bewegung neben Spanien größter in der Geschichte bekannter Versuch, Anarchismus umzusetzen.
2: Also anarchistischer Warlord, das klingt ja in meinen Ohren wie so ein Widerspruch. Du meinst, er hätte so eine Bauernrepublik quasi geführt, oder? Also gab es da sowas wie Wahlen, oder wie war denn diese Bauernrepublik dann aufgebaut?
1: Also er nannte das eigentlich nicht Republik, er nannte das freies Gebiet. Im Prinzip, wie überall sonst in Russland, entstanden dort Räte, und Machno war eben der Meinung, diese Räte, also diese lokale Räte, sind schon eigentlich das Einzige, was man an Organisationen braucht, und die sollen sich keine zentrale Regierung unterwerfen, auch keine zentralen Räteregierung. De facto war natürlich richtiger Machtfaktor eben er mit seinem Charisma und seiner Armee, weil die Räte, die tagten und beschlossen und auch gewählt wurden und auch Konferenzen abhielten, waren natürlich davon abhängig, ob Machno mit seinen Truppen gerade dieses Gebiet verteidigen kann. Deswegen diese Widersprüchlichkeit, einerseits war er dafür, dass Bauern eigentlich ohne Einmischung von außen sich selber regieren. Andererseits war dieses Experiment auf Gedeih und Verderb mit seinem militärischen Erfolg verbunden. Und Armee war dementsprechend, also er war schon so eine Art gewählte Autorität, aber natürlich wie in jeder anderen Armee gab es dort Befehl und Notwendigkeit, Befehl auszuführen. Und natürlich musste Machno war auch darauf angewiesen, dass Bevölkerung seine Armee nicht nur unterstützt, sondern dass auch Menschen, also vor allem junge Männer, zu seiner Armee sich auch melden und bereit sind, mit dem Kämpfer zu führen.
2: Aber er wurde quasi als General gewählt oder gab es sowas wie Strukturen oder auch, also wurde da...
1: Er galt als Befehlshaber dieser Armee und man nannte ihn Väterchen, Batko, aber eigentlich war es klar, dass diese ganze Armee wird durch seine persönliche Autorität zusammengehalten. Da gab es aber auch Stab und Gliederung, also es gab Einheiten hatten ihre eigenen Kommandeure. Diese Kommandeure waren häufig auch irgendwelche lokale, charismatische Anführer, aber der zusammenhaltende Moment war eben... Machno als Persönlichkeit. Deswegen ist dieser Widerspruch zwischen anarchistischem Programm und stark personalistischen, auf Charisma basierenden Macht während dieser ganzen 3,5 Jahre sehr auffällig gewesen. Daneben gab es natürlich aber auch tatsächlich Anarchisten, die aus ganz Sowjetrussland zu Machno kamen und dort vor allem ideologische Arbeit gemacht haben, also Vorträge gehalten, Zeitungen herausgegeben. Sie hatten auch ihre eigene Organisation, aber es war nichts Vergleichbares mit spanischem Anarchismus, der tatsächlich eine Massenorganisation noch vor den revolutionären Ereignissen hatte, sondern das waren schon ad hoc gebildete Strukturen.
2: Ich habe gelesen, dass sowohl in der Roten Armee, die in der Ukraine unterwegs war, als auch halt in der Armee von Machno, dass da auch gegen Antisemitismus drastisch vorgegangen worden ist, bis hin zur Todesstrafe. Kannst du dazu ein bisschen was sagen?
1: Ja, also generell alle kämpfenden Truppen in der damaligen Ukraine haben mehr oder weniger Judenpogrome durchgeführt. Frage war nur, wie ging die Kommandoebene damit um? Und in den Armeen von Weißen oder in Armeen von ukrainischen Nationalisten wurde das mehr oder weniger geduldet, während in der Roten Armee und in der Machno-Armee wurde das eben auch mit Tod bestraft. Das heißt nicht, dass Machno-Kämpfer keine Pogrome durchgeführt haben, aber teilweise waren das auch halt einfach Plünderungen in den Städten, weil ideologischen Antisemitismus hat Machno nie toleriert. Aber natürlich war seine Armee eine Bauernarmee, die, sobald sie in der Stadt war, Stadtbevölkerung gegenüber, kann man schon sagen, als ziemliche Bedrohung auftrat. Und zwar unabhängig davon, welche Herkunft diese städtische Bevölkerung hatte. Machno hatte immer das Problem, auf dem Land hatte er seine Basis und in den Städten hatte er immer Schwierigkeiten, mit der Bevölkerung Kontakt aufzubauen. Und tatsächlich die Struktur der damaligen Bevölkerung war so, dass in den Städten mehr Minderheiten lebten, darunter auch mehr Juden.
2: Parallel.
1: Aber prinzipiell war Machno, also diese Frage nach der Todesstrafe, Machno war keineswegs Gegner der Todesstrafe. Er hat alle Offiziere, egal von welcher Armee er gefangen nahm, hingerichtet, aber einfache Soldaten meist laufen gelassen. Ansonsten war aber auf seinem Gebiet eben so gut wie kein Gefängnis. Das heißt, einzige Möglichkeit von Strafe war im Grunde genommen entweder körperliche Züchtigung oder Hinrichtung. Und man muss schon vorstellen, dass natürlich bei jeder kämpfenden Armee damaliger Zeit war Androhung von Todesstrafe oft einzige Möglichkeit, Vergewaltigungen, Plünderungen und eben Pogrome aufzuhalten, weil das waren halt bewaffnete Menschen, die nur auf andere bewaffnete Menschen, die am längeren Hebel saßen, hörten und nicht auf Ermahnungen.
2: Ja, parallel zur Machno-Bewegung, der Machno-China, gab es ja auch noch gab es ja noch die anarchistische Bewegung in Kronstadt. Kronstadt ist so eine Festungsinsel vor St. Petersburg. Gab es da irgendwelche Beziehungen zwischen diesen beiden anarchistischen Bewegungen?
1: Also erstens würde ich Kronstadt-Aufstand nicht als eine anarchistische Bewegung bezeichnen. Da haben einzelne Anarchisten mitgemacht, aber es war keineswegs ein Werk von organisierten Anarchisten. Und zweitens, ja, in Kronstadt waren etliche Matrosen aus Machno-Gebiet, die auch diese Erfahrung von Bauern können, Kontrolle der Zentralmacht abschütteln, kannten. Aber obwohl diese Frage immer wieder neu gewälzt wurde, es gibt überhaupt keine Belege dafür, dass es irgendeine organisierte Verbindung zwischen Machno und den Kronstadt-Aufständischen gab. Obwohl natürlich später Machno sich auf Kronstadt immer wieder sich positiv bezog. Und da gab es sicherlich auch programmatische Überschneidungen wie Befürwortung von stärkerer Rolle der Räten und geringerer Rolle der Parteien oder der einen Partei, der bolschewistischen. Aber man sollte das nicht überbewerten.
2: Welche Ausstrahlung und Auswirkungen hatte denn diese Machnowitschina auf Sowjetrussland und international auf den Rest der Welt?
1: Auf Sowjetrussland hatte das tatsächlich Ausstrahlung insofern, dass viele linke Gegner der Sowjetmacht, linke Gegner der Bolschewiki, linke Sozialrevolutionäre und Anarchisten flohen in dieses Gebiet und fanden dort bei Machno Unterschlupf. Natürlich wurde auch befürchtet, dass dieser Erfolg von Machno Präzedenzfall, also es war Befürchtung bei vielen Bolschewiki, das könnte ein Präzedenzfall werden. Für Bauern isolieren sich und verweigern die Zusammenarbeit mit den Städten, obwohl Machno schon versucht hat, auch Lebensmittel in die Städte zu schicken, aber das unterscheidet ihn von den meisten anderen Warlords, die einfach auf den Standpunkt standen, Bauern brauchen die Städte nicht und Städte sollen, Stadtbevölkerung soll selber schauen, wo sie Lebensmittel herbekommt. Aber letztendlich war Machno doch sehr lokal verankert und er könnte seinen Erfolg nicht auf andere Gebiete ausweiten. Seine Macht war dort, wo Leute ihn kannten, wo Leute ihm vertrauten, wo er für Leute charismatische, bekannte Persönlichkeit war. Ausstrahlung nach außen, also außerhalb von ehemaligen Russischen Reich, begann eigentlich erst nachdem Machno 1921 in Exil ging. Und dort traf er viele aus Sowjetrussland geflohene Anarchisten und viele Anarchisten aus anderen Ländern. Und von da begann eigentlich dieser, sagen wir so, Verständnis von Machnos Kampf als erfolgreichen Versuch, Anarchismus umzusetzen. Aber das war erst eben, nachdem er schon im Exil war. Während er gekämpft hat, war dieses Gebiet anders als Katalonien während der Spanischen Revolution, wo man tatsächlich reisen könnte und sich das anschauen. Das war eine Insel, umgeben von Feinden und so einfach von außen, obwohl in Sowjetrussland reisten eigentlich viele Anarchisten aus anderen Ländern, aber niemand hat es bis zu Gulaipolje und bis Ostukraine geschafft. Das war auch, muss man sich einfach so vorstellen, damals eine der gefährlichsten Gegenden der Erde wahrscheinlich. Das war einfach richtiges vergleichbar mit somalischem Bürgerkrieg. Also jeder Ort wurde von mehreren Parteien umkämpft und da drangen auch keine Nachrichten nach außen.
2: Wie wird denn heute in der Ukraine diese Geschichte der Machnowitschina bewertet?
1: In Machnos Heimatort, in Gulaipolje, ist er natürlich ein lokaler Held. Es zieht auch Touristen an und es finden auch kostümierte Feste statt. Und natürlich ist er dort ein eben so ein eher lokaler und entpolitisierter Held. Also es geht weniger darum, dass er Anarchist war, sondern darum, dass er so cool war, allen anderen Kriegsparteien zu trotzen. Ansonsten ist er natürlich, also er wird sowohl von ukrainischer Seite als jemand, der gegen aus Moskau kommenden Zentralismus kämpfte, als auch von der, sag mal, prorussischen Seite, als jemand, der ukrainischen Nationalismus ablehnte, reklamiert. Aber letztendlich, also Machno wird auf jeden Fall positiver bewertet als zur Sowjetzeit, aber es ist eigentlich so eine entpolitisierte Robin Hood-Geschichte vielleicht ein bisschen.
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0: Ganz ohne Geschmacksverstärker, aber mit einem historischen Anspruch heute in diesem Morgenmagazin. Wir hörten gerade ein Interview mit Evgeny Kasakov und zu der Nestor Machno. Einer der bekanntesten Kämpfer der Machnowitzi oder Machnowitschina, eine militante Gruppe in der Ukraine um Anfang des 20. Jahrhunderts herum, die dort, wenn man so möchte, die erste anarchistische Selbstverwaltung hatten. In dem Interview ist jetzt ein bisschen klar geworden auch, dass es gar nicht so rosig ist, wie es manchmal gezeichnet wird, auch wenn es nicht so oft ein Bild der Machnowitzi gezeichnet wird, aber es war wohl gar nicht so rosig. Eine der gefährlichsten Orte ist da am Ende gefallen. Allerdings dennoch ein relevanter und interessanter Teil der anarchistischen Geschichte, den es auf jeden Fall zu beleuchten gilt. Allerdings sind wir damit jetzt durch in dem ersten Block dieses Morgenmagazins. Wir wollen jetzt einen anderen Blick werfen oder, naja, denselben Blick werfen, aber auf eine andere Epoche der anarchistischen Geschichte, denn heute das Morgenmagazin hier ist ein geschichtliches und wir wollen uns mit anarchistischer Geschichte auseinandersetzen. Wir wollen jetzt einen Blick werfen auf die Anarchistinnen in Spanien Anfang des 20. Jahrhunderts, vor dem Bürgerkrieg in Spanien, vor dem Aufkeimen des Faschismus in Spanien, wie da die Anarchistinnen sich organisierten und wie sie gewerkschaftlich agierten. Denn das ist einfach ein sehr relevanter und wichtiger Teil. Und genauer genommen wollen wir uns jetzt mit Buenaventura Durruti auseinandersetzen. Eine Heldenfigur, wenn man so möchte, in der anarchistischen Geschichte Spaniens. Für all diejenigen, die jetzt noch nicht seit der ersten Stunde mit dabei sind bei diesem Morgenmagazin, ich habe mir in der Vorbereitung ein bisschen Gedanken gemacht, wie ich das Ganze hier auch mit ein bisschen Literatur bestücken kann und habe mir dazu Horst Stowassers Buch Leben ohne Chef und Staat, Träume und Wirklichkeit der Anarchisten zu Hilfe geholt. In dem Buch wird anarchistische Geschichte ein bisschen beleuchtet. Es wird eingegangen auch auf die Machno-Bewegung, es wird eingegangen auf verschiedene geschichtliche Epochen, es wird auch eingegangen auf die Dortmunder Anarchistinnen, die wir auch noch in der letzten Stunde dieses Morgenmagazins uns genauer ansehen wollen. Also falls ihr heute Zeit habt und lange dranbleiben wollt und euch das Ganze mit der anarchistischen Geschichte catcht, euch irgendwie, ihr da was dran findet, dann hört doch gerne bis zum Schluss mit zu. Wir wollen uns jetzt, ich habe nämlich im Vorfeld diese Geschichten, die Horst Stowasser da geschrieben hat. Er hat nämlich, das muss ich natürlich erklären, er hat die Aufarbeitung der anarchistischen Geschichte so gemacht, dass er immer eine Geschichte geschrieben hat, also eine Story, wie er das in dem Buch nennt, die so auf kreative Art und Weise die Leserinnen mitnimmt in die Zeit, in die er jetzt behandeln möchte mit dem nächsten Kapitel. Und ich habe diese, zumindest vereinzelte dieser Geschichten, mir herausgesucht und eingelesen. Und ich möchte sie hier heute in diesem Morgenmagazin Spezial zu anarchistischer Geschichte teilen. Wir wollen jetzt also einen Einblick bekommen in die Welt von Buenaventura Durruti, der Anarchist in Spanien Anfang des 20. Jahrhunderts. Die ganze Geschichte heißt Der Bankräuber mit den kaputten Schuhen. Der Bankräuber mit den kaputten Schuhen. Herr Askarat war ein gepflegter, gut gekleideter Mann Mitte 50. Er trug einen grauen Schnauzbart, dessen Enden nach dem Geschmack der Zeit in die Höhe standen, sowie einem imponierenden Bauch unter der Weste aus englischem Tuch. Er war gerade im Begriff, hinter seinem Schreibtisch Platz zu nehmen, als er aus dem Schalterraum der Bank Stimmengewirr wahrnahm. Was war das? Das war doch nicht möglich. Ein Überfall? Hier? Um 9 Uhr früh in seiner Bank? Ignacio Ascarat, Direktor der Zweigstelle der Banco de España in der asturianischen Stadt Gijón, machte auf dem Absatz kehrt und hastete zur Tür seines Büros. Er war kein Zauderer. »Los, die Hände hoch und keinen Mucks«, hörte er eine raue Stimme im Befehlston, noch bevor er die Tür erreichte. 2 Schüsse fielen. Sie hörten sich merkwürdig matt an, nicht viel lauter als ein Silvesterknaller. Schrill kreischte ein Mann dazwischen. Ignacio Ascarat wunderte sich einen kurzen Augenblick darüber, dass offenbar auch Männer solch spitze Schreie ausstoßen können, aber da hatte er auch schon die Tür zum Schalterraum aufgerissen und überschaute mit einem Blick, was los war. Aha, Anarchisten, schoss es ihm durch den Kopf. Vier junge Männer in Arbeiterkleidung und mit Baskenmützen standen in der Bank, jeder mit einer Pistole bewaffnet, einer an der Tür und zwei mitten im Raum. Der vierte sprang gerade mit einem gewandten Satz über den Kassentresen. »Was geht hier vor?«, stieß der Direktor hervor. Das war eine blöde Frage, und der Gangster, der ihm am nächsten stand, fuhr herum und schaute ihn ungläubig an. »Bleiben Sie, wo Sie sind«, rief die raue Stimme von vorhin. »Oder Sie sind ein toter Mann.« Pappalapapp, der Direktor wuchtete seinen massiven Körper mit wenigen Schritten die paar Stufen von der Empore herunter und ging unerschrocken auf die Bankräuber los. »Herr mit dem Ding«, rief er herrisch und langte nach der Pistole. »Idiot«, rief der andere zurück und stieß mit dem Ellbogen in den runden Bauch vor ihm. Der Direktor tockte. Im Fall ergab sich für nicht einmal eine Sekunde ein wild ringendes Knäuel. Der Bankräuber stieß einen Schmerzensschrei aus, sprang auf die Füße und stolperte 3-4 Schritte zurück. Auch der Direktor rappelte sich wieder auf und zog sich an Treppengeländer in die Höhe. Erneut ging er auf den verwirrten Gangster los. »Hombre, bleib stehen oder ich schieße!« Wieder war der Dicke bei dem Mann mit der Pistole, streckte beide Hände aus, um dessen Schal zu ergreifen. »Basta!« schrie dieser und stieß den schweren Mann von sich. Ein Schuss. Direktor Askarat fiel wie ein Sack vornüber und blieb liegen. Blut lief ihm aus dem Hals und über den tadellosen Kragen und die breite Krawatte mit dem Halbedelstein. »Los, Chicos, wir haben die Kohle im Sack. Lass den Verrückten liegen. Wir hauen ab.« Ein Komplize hatte sich dem Mann mit der rauen Stimme genähert, der immer noch ungläubig auf dem Dicken starrte. In der rechten Hand die Pistole und den kleinen Finger der linken Hand im Mund. »Los, nicht wie weg hier.« Das Quartett bewegte sich schnell, aber ohne Hast auf den Ausgang zu. Die Gesichter der schreckensbleichen Angestellten zugewandt, beladen mit 3 Brotbeuteln voller Banknoten. Zum Abschied schossen sie ein paar Mal in die Decke und jetzt kreischte auch eine Frau. Vor der Tür sprangen sie in eine schwere Bentley-Limousine, die dort mit laufendem Motor gewartet hatte. Aber schon nach wenigen Metern stellte sich ihnen ein Polizist in den Weg und fuchtelte mit einem Revolver vor der Windschutzscheibe herum. Der Chauffeur wich ihm mit einem gekonnten Manöver aus und die Banditen ballerten in die Luft. Das Auto raste nun laut hupend die belebte Einkaufsstraße Bigona hinauf. Der Polizist kniete nieder, riss seinen Revolver hoch und zielte mit ausgestrecktem Arm. Er drückte ab. Nur ein kurzes Klick war zu hören und dann ein ungehemmter Fluch. »La puta que lo pario!« Schon wieder diese gottverdammten Scheißpatronen. Das Auto verschwand nun jenseits der Covadonga-Straße in Richtung der Provinzhauptstadt Oviedo. Wieder fluchte der Polizist, der mittlerweile von aufgeschreckten Passanten und den Bankangestellten umringt war. »Aber die haben wir bald. Ich habe das Nummernschild erkannt. Es ist die Nummer 434 aus Oviedo.« »Sorgen Sie lieber für eine Ambulanz«, rief aufgeregt der Kassierer. »Das sind Anarchisten. Sie haben auf unseren Direktor geschossen. Er liegt im Sterben.« Der Bentley hatte unterdessen die letzten Häuser von Dion erreicht, ein ärmlicher Arbeiter vor Ort an der Nationalstraße nach Oviedo. Der Anarchist mit der rauen Stimme wischte sich mit dem Schal den Schweiß vom Gesicht. Seine Mütze hatte er abgenommen. Ungläubig starrten seine stechenden Augen unter der buschigen Brauen hervor auf den kleinen Finger seiner linken Hand. »Der Typ muss wahnsinnig gewesen sein. Er hat mich in den Finger gebissen.« Er zeigte seinen Genossen die blutende Bisswunde. »Das muss er toll ausgesehen haben. Ich, der berühmte Pistolero, versuche, diesen Irren davon abzuhalten, in seiner Bank Selbstmord zu begehen. Und er schnappt nach meiner Hand. Ja, und du hast geschrien wie eine Senorita. Im Ernst. Aber mach dir wegen dem keine Vorwürfe. Bienaventura. Der hat Selbstschuld. Hast du ihn denn erwischt? Keine Ahnung, ich habe ja nicht mal gezielt. Ich wollte ja überhaupt nicht auf den Esel schießen. Na, werden wir ja morgen in der Zeitung lesen. Sag mal, Euer Bio, wie viel Geld ist es denn? Hat es sich wenigstens gelohnt? Locker über 500.000. Aber jetzt müssen wir erst mal sehen, dass die uns nach diesem Theater nicht schnappen. Niemand hinter uns her? Keine Menschenseele, brummte der Chauffeur, der ruhig und konzentriert hinter dem Steuer saß und den schweren Wagen mit hoher Geschwindigkeit durch die saftigen, grünen Hügel der Küstenregion steuerte. So schnell kriegen die uns nicht. Das Gelände wurde nun zunehmend bergiger. Ab und zu lagen Gehöfte am Weg, Kuhweiden wechselten sich mit Apfelplantagen ab, hin und wieder fuhren sie durch Pinienwald mit dichtem Unterholz und mannshohem Farn. »So, hier ist es, Miguel.« Der Chauffeur blickte in den Rückspiegel. Weit hinter ihnen war der blaue Küstenstreifen des Kantabrischen Meeres zu erkennen und der Hafen von Gion. Niemand schien den Bankräubern zu folgen. Miguel lenkte den Wagen in einen Feldweg und stoppte. Sie befanden sich in einem Wäldchen namens Pintueles. Schattig war es hier und friedlich. Nur die 5 Anarchisten sorgten für Hektik. In aller Eile rafften sie ihre Sachen zusammen, ließen die Limousine stehen und stapften durch Farn und Dickicht einen Abhang hinunter. Sie waren erst wenige 100 Meter gelaufen, da stießen sie auf einen 6. Komplizen. »Alles glatt gegangen? Im Moment ist alles in Ordnung. Wo ist der Autovermieter?« »Den habe ich laufen gelassen, als ihr vorbeigefahren seid. Der braucht bestimmt ein paar Stunden, bis er in der Stadt ist und der Guardia berichten kann.« »Scheiße! Wieso scheiße? So hatten wir es doch abgemacht.« »Ja, schon richtig, aber es hat Komplikationen gegeben. Wir hatten eine Schießerei und nun sind die Bullen vielleicht schon hinter uns her. Wenn die ihn aufgabeln, wissen sie sofort, wo wir stecken.« »Au Backe, und nun?« »Tja, nach Lanera zum Bahnhof können wir nun nicht mehr gehen. Die überwachen sicher schon bald sämtliche Züge. Also müssen wir jetzt nach dem Notplan vorgehen. Miguel, Aurelio, ihr nehmt das Geld und schlagt euch nach Balibao durch. Denkt dran, bleibt immer im Monster und versteckt euch im Unterholz. Geht nicht zu hoch in die Berge oder auf die Ziegenpfade. Wer weiß, vielleicht holen sie auch Flugzeuge, um uns zu suchen. Den Bus oder die Bahn dürft ihr erst nehmen, wenn ihr über die Provinzgrenze seid. Manuel, Espayo, Gregorio und ich verstecken uns dann erstmal in der Hütte von Luisa Maria und warten ab, bis sich der Aufruhr gelegt hat. Vamonos? Vamonos! Viel Glück, ihr beiden! Und seht zu, dass ihr rechtzeitig mit dem Geld in Eibar seid und dass die Gewehre was taugen. Ihr wisst, es ist nicht mehr viel Zeit. Ja, es wird schon schief gehen. Viel Glück. Buenaventura. Die Männer umarmten sich kurz, dann trennten sich ihre Wege. Miguel und Aurelio zogen bepackt mit dem Geld nach Osten in Richtung Baskenland. Eusebio, Gregorio, Buenaventura und Manuel wandten sich nach Süden in die Sierra. Nach 5 Stunden Fußmarsch durch Schluchten, über Steilhänge und Wildbäche hinauf gelangten sie zur Hütte von Luisa Maria. Wie erwartet fanden sie sie verlassen vor und richteten sich so gut ein, wie es irgend ging. Es gab frisches Wasser und Decken, Proviant und ein paar Bücher. Luisa Maria hatte gut vorgesorgt. Sie war zuverlässig. Sie und ihr Mann Angel waren seit ewigen Zeiten in der Anarcho-Gewerkschaft CNT. Vor 2 Jahren bei einem wilden Streik der Minenarbeiter von La Felguera hatte man ihn abgeholt. 4 Tage und 4 Nächte hatte man ihn in der Kaserne von Guardia Civil verhört. Dann wurde seine Leiche nach Hause gebracht und mit der höhnischen Erklärung, er habe sein gottloses Leben bereut und sich selbst gerichtet. Sein ganzer Körper war von Blutergüssen bedeckt. Seitdem sie Angel begraben hatten, war Luisa Maria sehr schweigsam geworden. Und seither war sie nicht mehr nur Gewerkschafterin, sondern unterstützte heimlich, aber entschlossen die anarchistischen Kommandos der FAI, der Federación Anarquista Libertaria. Angel war Sprengmeister im Bergwerk gewesen und hatte nicht schlecht verdient. Seit seinem Tod war sie auf sich allein gestellt und lebte von den kärglichen paar Hektar Land, die sie von ihrer Familie geerbt hatte, und dem, was ihr die Genossen aus der Solidaritätskasse zukommen ließen. Ihre 3 Söhne waren in alle Winde verstreut. Der eine tat Dienst in der Armee und schlug sich in der glücklosen spanischen Infanterie irgendwo in Marokko mit den Rebellen von Abdelkarim herum. Der 2. war in Paris als Gastarbeiter, verdiente aber kaum genug für seine eigene Familie. Und der 3. saß in Barcelona im Knast. Er war des illegalen Waffenbesitzes angeklagt. Auch er gehört zu einer Gruppe der FAI. In ihre Hütte kam sie in dieser Jahreszeit kaum. Erst in ein paar Wochen würde sie das Heu mähen kommen, die Äpfel abernten und das bisschen Mais einbringen, das sie dem kargen Boden hier oben abrang. Ja, Luisa Maria hatte gut vorgesorgt. Sogar Tabak und Wein hatte sie dagelassen. Die Männer dösten, lasen ein wenig und schlugen sich die Zeit mit politischen Diskussionen und Dominospielen tot. Hier würden sie ein paar Tage bleiben und dann über die Berge ins benachbarte Lyon abhauen. Von dort hatten sie eine Chance, ungehindert in die Millionenstadt Barcelona zu reisen, wo sie leicht untertauchen konnten. Dort wollten sie Miguel und Aurelio wieder treffen, die inzwischen in Eibar unter Vermittlung eines Ingenieurs, der mit den Anarchisten sympathisierte, 1000 Karabiner kaufen sollten. 1000 Karabiner. Damit konnte man schon etwas anfangen und das war auch dringend nötig. Spanien stand unmittelbar vor einem faschistischen Staatsstreich. Es war ein offenes Geheimnis, dass der senile König Alfons XII. Den rechtsradikalen General Primo de Rivera zum Militärdiktator machen wollte. Für den Putsch gab es zwei Vorwände. Das Fiasko, das die spanische Armee gerade in Marokko erlitt, und die Anarchisten. Primo de Rivera hatte versprochen, Ruhe und Ordnung wiederherzustellen, und das bedeutete nichts anderes, als die Gewerkschaften zu liquidieren. Die CNT war zum Widerstand entschlossen und plante einen revolutionären Generalstreik. In der Armee hatten sie Sympathisanten bis hinauf in den Offiziersrang, aber es fehlte an Waffen. Das war der Grund, warum die 6 jungen Männer vom Kommando Los Solidarios der FAI in Dijon die Filialen der Banco de España überfallen sollten. Und das war auch der Grund, warum ihnen das untätige Warten in der Hütte so auf die Nerven ging. Hör mal zu, OS Bio. Wir vertrödeln hier nur unsere Zeit und in Barcelona tagt das Komitee ohne uns. Wer weiß, Primo kann schon nächste Woche losschlagen, wenn der König aus dem Urlaub kommt. Nun verlier mal bloß nicht die Nerven. Es nützt niemanden, wenn wir jetzt durchdrehen und im nächstbesten Dorf erwischt werden. Wir müssen mindestens eine Woche warten, bis sie die Bahnhöfe nicht mehr so scharf kontrollieren. Und was ist, wenn sie hierher kommen? Du weißt ja, wie faul die Guardia ist. Jetzt sitzen wir schon 3 Tage hier und keine Streife hat sich hier blicken lassen. Was meinst du, Buenaventura? Man kann nie wissen. Möglich ist immer noch, dass sie hier auftauchen, aber die Bahnhöfe kontrollieren sie mindestens eine Woche lang. Wir müssen hier wie dort auf der Hut sein, aber jetzt loszumarschieren wäre Wahnsinn. Wie ist's, Gregorio? Gibt's irgendwas Verdächtiges? Gregorio, der mit 2 Pistolen an den Hang gelehnt in der Sonne saß und Wache schob, murmelte kaum verständlich, denn er kaute gelangweilt an einem Strohhalm. Nö, alles ruhig hier draußen. Also Leute, entspannt euch, ruht euch aus. Es hat keinen Sinn, an den Fingernägeln zu knabbern, wandte sich Buenaventura wieder zu seinen Genossen. Ich für meinen Teil werde mich mal wieder rasieren. Wenn mich die Journalisten so fotografieren könnten, würden sie sich furchtbar freuen. Dann hätten sie den gefürchteten anarchistischen Terroristen, unrasiert und mit finsterem Blick. Er stand auf, füllte sich die Emailleschüssel mit Wasser, legte das altertümliche Rasiermesser, das einst Angel gehört hatte, auf den Tisch und nahm die Rasierseife zur Hand und begann, mit dem Pinsel den Schaum anzurühren. Luisa Maria hatte wirklich an alles gedacht. Man sollte sie nicht verärgern. Buenaventura überlegte kurz, stand abermals auf und holte sich ein paar alte Zeitungen, die er sorgfältig auf dem Tisch ausbreitete. Dann stellte er die Schüssel wieder vor sich auf den Tisch und begann, sich einzuseifen. Die Zeitung, die er ausgebreitet hatte, war die Solidaridad Obrera vom März diesen Jahres. Klar, bei Luisa Maria kamen keine bürgerlichen Blätter ins Haus. Sie hatte Klassenbewusstsein und manchmal schimpfte sie sogar über die Soli, dass ihr nämlich die Gewerkschaftszeitung zu zahm, zu wenig kämpferisch war. Buenaventura musste lächeln. Auf dem Titelbild dieser Ausgabe stand in klotzigen Lettern zu lesen, dass der General Primo de Rivera plante, seinem großen Vorbild Mussolini zu folgen und in Spanien eine Diktatur nach faschistischen Mustern zu errichten. Die Arbeiterklasse wurde aufgefordert, wachsam zu sein, und die Komitees Antimilitaristas in der Armee rief man auf, im entscheidenden Moment die Waffenkammern zu plündern. Buenaventura lächelte erneut, diesmal aber aus Skepsis. Er wusste nur zu gut, dass diese Idee illusorisch war. Es gab zwar eine Menge Anarchisten im Heer, aber die Waffen waren gut gesichert und die meisten Offiziere sympathisierten mehr oder weniger offen mit den Faschisten. Das hatte ihm erst vor wenigen Wochen in Barcelona der Hauptmann Sancho, ein anarchistischer Gewehrsmann in der Armee, nachdrücklich klargemacht. Die verdammten Gewehre mussten her und an einem oder zwei Orten klug eingesetzt werden. Vielleicht konnte man dann wirklich hier oder dort eine Kaserne stürmen und das könnte Signalwirkung haben. Nur so konnte man verhindern, dass der Generalstreik zu einem Fiasko würde. Nur so konnte man die Arbeiter mitreißen, sich gegen Primo de Rivera zu erheben. Ein Anfangserfolg war nötig, eine Bresche. Buenaventuras Gedanken begannen zu kreisen. Ihm kam nun genau wie seinen Kameraden die furchtbare Untätigkeit zu Bewusstsein, zu der sie hier verdammt waren. Ohne es zu merken, begann er, sich schneller zu rasieren. Nun hatte er sich geschnitten. Er legte das Messer weg und drehte die Zeitung um. Dieser Artikel hatte ihn völlig aus der Fassung gebracht. Er fuhr mit der Rasur fort, aber auch mit der Lektüre der Zeitung. Plötzlich stutzte er. Wieder sank das Rasiermesser auf den Tisch. Eilig wischte er sich den Schaum vom Mund und hob erregt seine Stimme. »Na, seht mal, was ich hier gefunden habe«, wandte er sich an die anderen. »In der Soli wird ein Interview mit meiner Mutter zitiert. Ich lese euch das mal vor. Das ist ja komisch. Passt auf.« »Signora, Ihr Sohn wird in der Presse als der größte anarchistische Bandit aller Zeiten bezeichnet. Es wird behauptet, er habe schon zig Millionen Pesetten erbeutet. Können Sie das bestätigen?« »Wissen Sie, ich weiß nicht, ob mein Sohn mit Millionen hantiert. Das Einzige, was ich weiß, ist, dass ich ihn jedes Mal, wenn er mich hier in Lyon heimlich besuchen kam, vom Kopf bis Fuß neu einkleiden musste, weil er so abgerissen herumlief. Und die Rückreise habe ich ihm auch jedes Mal bezahlen müssen.« Alle mussten lachen. »Das stimmt«, meinte Buenaventura, während er das schmutzige Wasser zum Fenster hinausgoss. »Das letzte Mal habe ich sie im Januar getroffen. Sie hat sich ganz fürchterlich über meine abgelatschten Schuhe aufgeregt und gefragt, was das denn für Genossen wären, für die ich Kopf und Kragen riskiere und die nicht einmal für ordentliches Schuhwerk sorgen könnten.« Wieder lachte alles durcheinander. Eus Bio verschluckte sich an einer Olive und musste ganz fürchterlich husten. »Ruhe, was los? Kannst du keinen Spaß verstehen?« »Ruhe, verdammt, ich höre Stimmen. Da kommt jemand den Hang herauf.« Das Lachen erstarb auf ihren Lippen. In Sekundenschnelle hatten sie ihre Waffen in der Hand und standen mit entsicherten Pistolen an den Fenstern. Tatsächlich, man hörte gedämpfte Stimmen. Sie kamen rasch näher. Gregorio kam ins Haus geschlüpft und berichtete, eine Streife der Guardia Civil näherte sich dem Haus mit den Gewehren im Anschlag. Es seien mindestens 10 Soldaten. »Wir können uns hier nicht verteidigen. Wir haben nicht genug Munition. Es gibt nur eine Chance. Jeder versucht, in eine andere Richtung auszubrechen und sich durchzuschlagen. Vielleicht schafft es einer von uns.« Manuel und Espido sprangen durch das Fenster der Steinfront und wurden sofort von einem Geschosshagel empfangen. Unverwundet suchten sie hinter dem niedrigen Mäuerchen Schutz und erwiderten das Feuer. Währenddessen verließ Gregorio und Buenaventura die Hütte durch die Tür und trennten sich unmittelbar darauf. Der Feuerwechsel mit Eus Bio und Manuel hatte die Aufmerksamkeit der Soldaten für einen kurzen Moment abgelenkt und ermöglichte ihnen die Flucht. Die beiden anderen krochen auf allen Vieren zur Tür wieder in die Hütte zurück und verbarrikadierten sich dort. Zwei Guardias versuchten nun von hinten die Karte zu stürmen, aber ein gezielter Schuss streckte einen von ihnen nieder, der andere verschwand wieder im Unterholz. »Los, Manuel, gib mir Deckung. Ich werde mir den Karabiner von dem Toten holen. Mit den Pistolen können wir nichts ausrichten.« Behende schwang sich Eus Bio über das Fenstersims und hechtete in Richtung des toten Guardias. Er stand nicht mehr auf. Ein Schuss hatte ihn mitten in die Stirn getroffen und er blieb grässlich verrenkt und mit offenen Augen keine 2 Meter neben den Soldaten im Staub liegen. Es dauerte noch mehrere Stunden, bis die Soldaten endlich zum Sturm auf das Haus ansetzten. Manuel hatte seine letzte Kugel verschossen und unter dem Kolbenhieb des Mauserkarabiners sank er bewusstlos zu Boden. Der Tote und der verwundete Anarchist wurden in die Kaserne der Guardia Civil gebracht, wo man Manuel mehrere Stunden lang derart misshandelte, dass er in kritischem Zustand ins Gefängnis von Oviedo eingeliefert wurde. »Legt ihn in ein Einzelzimmer«, sagte der diensttuende Sanitäter im Krankenrevier. »Das ist ein gefährlicher Anarchist. Dem ist alles zuzutrauen.« »Keine Angst«, erwiderte der kleine, stämmige Sargento, »der kommt hier nicht lebendig wieder raus.« Und vor der Tür blieben ständig 2 Soldaten zur Bewachung. »Verstanden?« »Natürlich, mit solchem Pack kann man nicht vorsichtig genug sein«, pflichtete der Sanitäter bei. Dann schloss er die Tür von innen, holte Jod und Verbandszeug und widmete sich dem stöhnenden Manuel. »Dich haben sie ja übel zugerichtet. Hör zu und sag jetzt kein Wort«, flüsterte er ihm zu. »Ich bin hier der Pfleger vom Dienst. Mein Name tut nichts zur Sache, aber ich bin auch in der CNT, im Sindicato de Salud Pública, aber illegal, verstehst du? Ich denke, wir können dich hier herausholen, und zwar, wenn du verlegt wirst. Der Untersuchungsrichter aus Zaragoza hat schon überall herumtelefoniert und ganz aufgeregt beantragt, dass du nach dort überstellt wirst. Die hier sind froh, wenn sie dich wieder loswerden. Bis dahin musst du also so weit auf den Beinen sein, dass du die Flucht überstehen kannst. Hast du mich verstanden?«
4: Ich weiß nicht, ob ich das hier überlebe«, stöhnte Manuel. »Du solltest nicht sprechen. Wir werden dich schon wieder hinkriegen. Du darfst dich jetzt vor allem nicht anstrengen. Ist das klar?« Manuel seufzte. Mühsam hob er den Kopf und sah zu dem Sanitäter hinüber, der eine Spritze aufzog. »Sag mal, Genosse«, hauchte er in gequältem, fast geflüstertem Ton, »weißt du, was mit dem Bankdirektor ist? Der von Gion, du weißt schon? Ach, der dicke Askarat, der läuft schon wieder herum. Vorgestern schrieb die Zeitung noch, er habe sein Testament gemacht und kämpfe mit dem Tod, aber heute berichtet sie, er würde am Montag wieder seinen Dienst antreten. Der hat nur einen Streifschuss am Hals abgekriegt, aber überall ist er jetzt der große Held. Na, wenigstens ist er nicht tot. Das wird Buenaventura freuen.«
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0: Das war eben eine Geschichte aus dem Buch Leben ohne Chef und Staat von Horst. Jetzt muss ich das Buch natürlich kurz in die Hand nehmen. Von Horst Stobasser, der da anarchistische Geschichte verarbeitet. Und das eben gerade war die Geschichte der Bankräuber mit den kaputten Schuhen. Der Bankräuber ist dabei Buenaventura Durruti, eine anarchistische Legende, wenn man so will, in der anarchistischen Bewegung in Anfang des 20. Jahrhunderts in Spanien eine sehr, sehr große Rolle spielte. Unter anderem daran zu erkennen, dass am 23. November 1936 wurde er in Barcelona zu Grabe getragen, und da trauerten etwa eine halbe Million Anarchistinnen um Buenaventura Durruti. Ein bisschen so jetzt Inhalte zu seiner Persönlichkeit vielleicht sind jetzt auch noch interessant nach dieser kleinen spannenden Geschichte über einen Bankraub. Denn Buenaventura Durruti war schon früh Teil einer Gewerkschaft und erkannte relativ schnell die Möglichkeiten, die Sabotage und direkte Aktion bringen können. Dafür wurde er dann aber auch natürlich kriminalisiert und verfolgt. Während dieser Zeit kam er nach Frankreich und hat sich dort dann mit anarchistischen Ideen auseinandergesetzt und da gemerkt, dass es eigentlich seinen Vorstellungen auch von, politischem Kampf entspricht. Und ja, man kann quasi sagen, in Frankreich wurde Buenaventura Durruti zum Anarchisten. Mit dem Wirtschaftsaufschwung, den Spanien dann durch den Ersten Weltkrieg bekam, bekamen die anarchistischen Gewerkschaften in Spanien eine große Bedeutung. Das gefiel natürlich der Bourgeoisie und der herrschenden Klasse nicht. Die versuchten dann eigene Gewerkschaften zu gründen, die dann um halt Arbeiterinnen abzuwerben von den anarchistischen Gewerkschaften, aber das hat nicht so richtig funktioniert. Also haben sie zu drastischeren Mitteln gegriffen, teilweise auch und gezielt anarchistische Wortführer ermorden ließen von den sogenannten Pistoleros. Entschuldigt bitte meine schlechte spanische Aussprache. Das ist vielleicht auch schon einigen aufgefallen in dem letzten Beitrag, dass ich wirklich nicht wortgewandt bin im Spanischen. Auf jeden Fall griff die Bourgeoisie zu drastischen Mitteln und es war überhaupt einfach eine hitzige Auseinandersetzung. Was man noch sagen kann, ist, dass es neben den Gewerkschaften eben auch noch die FAI gab, die Federación Anarquista Iberiza. Das war so eine schlagkräftige ideologische Organisation neben den Gewerkschaften, die ja auch nicht vor direkten Aktionen zurückschreckte, dass deren Mittel auch einfach direkte Aktionen waren und die teilweise auch gewalttätige Aktionen ausübten, dabei diese aber nicht als politische, sondern als soziale notwendige Möglichkeiten verstanden. Wie in dem Beitrag vielleicht schon angeklungen ist, geht es viel dann in dieser Zeit in Spanien darum, dass General Primo, dass die Gefahr besteht, dass der an die Macht kommt, und dann kam es tatsächlich so, dass General Primo von König an die Macht gebracht wurde, woraufhin dieser eine 7-jährige Militärdiktatur am Laufen hielt in Spanien, und die ging natürlich besonders scharf gegen Anarchistinnen

Theorien verbreitet. Insgesamt kann man aber zu dieser Zeit der jungen Republik in Spanien sagen, dass anarchistische Gewerkschaften wie die CNT nicht sich dem trügerischen Schein der Ruhe gaben, sondern dass sie dem Credo folgten, dass das Proletariat für die Verteidigung immer vorbereitet sein müsse. Und damit sollten sie recht behalten haben, denn am 19. Juli 1936 putschte, wie bekannt ist, der Faschist Franco die Regierung. Und es kam zum Bürgerkrieg in Spanien 1936. In diesem Bürgerkrieg war, das ist wahrscheinlich auch relativ bekannt, waren die Anarchistinnen auch einfach eine tragende Rolle im Widerstand gegen den Faschismus von Franco. Und die schlossen sich eben als bewaffneter Widerstand zusammen und konnten große Teile Spaniens von dem faschistischen Putsch befreien. Darin herrschte dann, kann man so sagen, eine Art Selbstverwaltung, die da Comunismo Libertario heißt. Und ja, es ging dann aber trotzdem einfach viel mit Feuergefechten und Kämpfen einher. Und da möchte ich gar nicht so weit ins Detail hineingehen. Was ich jetzt vielleicht noch sagen möchte, ist, dass Dorito, habe ich auch am Anfang schon anklingen lassen, mit dem zu Grabe tragen in Barcelona. Dorito fiel nämlich am 20. November 1936 beim Kampf gegen die Faschisten in Madrid. Und wurde dann am 23. November zu Grabe getragen mit großem Aufgebot und vielen trauernden Menschen. Was noch vielleicht zu Situationen im Spanischen Bürgerkrieg zu sagen ist, ist, dass Anarchistinnen zwar ursprünglich mit der UdSSR zusammenkämpften, aber die UdSSR in der Zeit nahe auch einfach ein bisschen schwierig war. So kämpfte nämlich Stalin im Hinterland Spaniens schon gegen den Anarchismus und ließ sogenannte Säuberungen durchführen, vor allem gegen Trotzkisten, aber natürlich auch gegen die Anarchistinnen. Wie auch wahrscheinlich bekannt ist, endete der Bürgerkrieg in Spanien 1939 und dabei gewannen die Faschisten. Ging auch nicht ganz gut aus am Ende für die Anarchistinnen. Aber es ist auf jeden Fall auch einfach ein relevanter Teil der Geschichte, auf den sich immer wieder viele berufen und viele beziehen. Wir wollen jetzt vielleicht nicht konkret auf die Zeit der Anarchistinnen im Bürgerkrieg in Spanien blicken, sondern vielleicht auch einfach einen Blick werfen auf den Ausbruch des Bürgerkriegs selber. Aber das natürlich erst wieder nach etwas Musik. Wir hören, weil ich gerade einfach so drin bin, einfach noch ein bisschen mehr Folkpunk. Wir hören From Here to Utopia von Pat the Bunny.

0: Das war jetzt A Shotgun Today von Apes of the State. Finde ich einfach auch eine wirklich, wirklich nette Band. Kann man auf jeden Fall mal auschecken. Und dieser ganze Vibe von, oder dieses ganze Gefühl, das so von Folkpunk rüberkommt, ich hab irgendwie verbinde ich damit so ein bisschen so dieses Verlorensein von so. Punk ist ja auch viel im Zusammenhang mit Anarchismus und ich merke irgendwie in so diesem Folkpunk so sehr krass dieses Verlorensein von irgendwie, okay, historisch gab es schon einige krasse Aufschwünge des Anarchismus und irgendwie läuft es aber nicht so ganz. Und dann finde ich das auch mit diesem A Shotgun Today von Apes of the State, dieses Lied, hat ja auch irgendwann diesen Turn drin, ah nee, ich muss jetzt arbeiten, hab doch keine Zeit für Revolution. Finde ich irgendwie sympathisch und lustig und passend für unser Morgenmagazin heute, das nämlich den Anspruch hat, anarchistische Geschichte ein bisschen aufzubreiten in 3 Stunden und das Ganze auch ein bisschen locker zu machen und ein bisschen Inhalt, ein bisschen Text, ein bisschen Musik. Wir wollen jetzt zu Inhalt überkommen, denn wir sind gerade im Blog zu spanischem Bürgerkrieg und Anarchismus und wie eben gerade schon klar wurde, ja, für all diejenigen, die jetzt neu dabei sind, im Februar 1936 gewann die Frente Popular, ein Bündnis aus Linken und Liberalen in Spanien, die Wahlen. Am 17. Juli allerdings putschte dann General Franco gegen die Regierung. In ganz Spanien verließen die Truppen die Kasernen und in Barcelona kam es zu bewaffneten Kämpfen. Zum Sieg der anarcho-syndikalistischen Gewerkschaft CNT und FAI und zur ersten und einzigen anarcho-syndikalistischen Selbstverwaltung einer politischen Region in Europa. Also während diesem Putsch gab es dann diese 2 Fronten, das wissen wahrscheinlich dann auch einfach sehr, sehr, oder das, ja, werde ich jetzt nicht weiter darauf eingehen. Es folgte auf jeden Fall auch dann dieser spanische Bürgerkrieg, in dem die Anarchisten dann aber wirklich immer mehr und mehr an die Wand gedrängt wurden. Dabei aber dann nicht nur von dem faschistischen Gegnern im eigenen Land, der Unterstützung vom Nazi-Deutschland und Mussolinis faschistischem Italien hatte, sondern auch mussten sich die Anarchisten behaupten gegen die kommunistische Konterrevolution im eigenen Lager. Der spanische Bürgerkrieg wurde dann im März 1939 von einer rechten Koalition, die sich aus Faschisten, Monarchisten und anderen Gruppierungen zusammensetzte, gewonnen und führte dann zur Franco-Diktatur, die bis 1975 andauerte. Wir wollen uns jetzt mit der Schilderung eines dem vielleicht ja eines Zeitzeugen der libertären Revolution in Spanien auseinandersetzen, ist die Rede von Abel Paz, der mit bürgerlichem Namen Diego Camarón heißt. Er ist Historiker und tatsächlich auch Durruti-Biograf. Warum ich jetzt hier an dieser Stelle tatsächlich auch sage, wir haben eben eine Geschichte über Durruti gehört, eine etwas kreativ ausgeschmückte Geschichte über einen Bankraub. Genau, aber das soll jetzt mal in der Vergangenheit liegen und wir wollen uns konzentrieren auf die Schilderungen der libertären Revolution, denn es soll konkret gehen um den Ausbruch der spanischen Revolution in der Nacht vom 18. auf den 19. Juli 1936 und in dieser Zeit war Abel Paz erst 15 Jahre alt und er erzählt im Folgenden von seinen Eindrücken von vor 70 Jahren.
1: La noche del 18 al 19 de julio, la verdad es que no había armas para hacer frente a la.
2: In der Nacht von 18. bis 19. Juli 1936, denn gleich nach dem Putsch, haben wir uns alle auf dem großen Platz in Barcelona getroffen, wo die Landesverwaltung ist, wo die Landesregierung saß, aber auch wo die Stadtregierung saß, am gleichen Platz. Da passen so 5.000, 6.000 Leute drauf. Und wir haben uns da alle versammelt, 5.000, 6.000 Leute, und schrien Waffen, Waffen, Waffen, weil wir hatten überhaupt keine Waffen, um uns gegen das Militär zu stellen.
1: Se pedía casi un clamor y nada más, ¿no? Y la generalidad instaló unos altavoces.
2: Also, an dem Tag, wo wir dann nach den Waffen schrien in dieser Nacht, da wurde dann ein Dienst eingerichtet von der Verwaltung von Katalonien, das über Radio Bescheid ständig sagte, was passierte, wie der Ablauf des Militärputsches war, so dass alle in der Stadt auch informiert waren. Und da hat dann um 5 Uhr morgens wurde dann durchgesagt, dass die Armee aus der Garnison von Peralvis am Stadtrand von Barcelona ausgerückt war. Und als sie dann auf diesen Marktplatz vor den Palästen, diese 6.000 Leute, gehört haben, dass die Armee aus der Garnison ausgerückt war, dann war mit einmal alles still. Niemand hat was gemacht, als wären alle paralysiert.
1: Silencio absoluto. Y son esos momentos que se llaman estelares.
2: Dass wir da alle wie paralysiert auf dem Platz standen und die Regierung Angst hatten, dass wir den Regierungspalast stürmten, der geschützt war von 3 Einheiten des Einsatzkommandos der Polizei, die dreireihig vor dem Palast stand. Da war dann ein Moment, dass einer von diesen Polizisten letztendlich entschieden hat, dass die Revolution stattfindet. Er stand da, links von ihnen sein Gewehr, und auf der rechten Seite hat er dann seine Pistole am Körper gehabt. Und er hat die Tasche mit der Pistole geöffnet und hat es einem Bürger, der vorhin stand, die Pistole gegeben. Weil alle baten ja um Waffen. Dann haben die anderen Polizisten sich angeschaut, was er getan hat, und haben sich entschieden, das Gleiche zu tun. Haben auch ihre Pistolen weitergegeben, weil um zu kämpfen braucht er nur eine Waffe. Das Gewehr hatten sie ja schon. Und das war der Moment, wo eigentlich der Sieg entschieden wurde, dass die Revolution gemacht wurde. Hätte dieser eine Polizist nicht seine Waffe weitergegeben, weiß er nicht, ob alles so gelaufen wäre. Und das waren 400 Polizisten, die da anwesend waren, also wurden 400 Pistolen verteilt. Und jeder, der eine Pistole ergattert hatte, der ist sofort losgerannt in Richtung, wo die Armee herkommen sollte, um sich gegen die Armee zu stellen.
1: Das ist eine Sache, die kuriosa.
2: Und es gab eine ausgearbeitete Strategie für Notfall von den Gewerkschaften, die sagte also nicht direkt das Militär zu bekämpfen, sondern das Metrosystem zu benutzen, das Militär zu umfahren und den Rückzugweg des Militärs abzuschneiden, so dass sie sich etwas eingeengt fühlen sollten und anfangen sollten, etwas blind durch die Gegend zu schießen in der Nacht, damit sie ihre Munition verbrauchten. Und als das passiert ist, denn ist es sehr schnell gelaufen, eine Stunde später um 6 Uhr morgens, hatte sich schon der größte Teil dieser Garnison ergeben gehabt.
1: Por esto, muchas veces, es el miedo.
2: Ein Problem ist, wenn man Angst hat. Wenn man Angst hat, lässt man sich beherrschen. Und man vergisst denn ganz oft, dass der Gegner oder der Staat gar nicht so stark ist, wie er oft erscheint. Man muss nicht unbedingt so viel Angst haben. In Barcelona, ich weiß nicht, ob viele von euch Barcelona kennen, das ist eine Stadt mit etwas mehr als 1 Million Einwohner, schon damals, war es so, dass alle Leute auf der Straße gegangen sind. Alte Menschen, junge Menschen, Männer, Frauen, alle sind auf der Straße gegangen und haben angefangen, überall Straßenblockaden aufzubauen, Barrikaden aufzubauen. Sie wussten gar nicht gegen was, aber sie wussten, sie mussten sich verteidigen und haben dann einfach Blockaden aufgebaut.
1: Das ist das Interesse der Revolution. Sino es un momento en el que nace.
2: Man muss die Situation damals so verstehen, das Solidaritätsgefühl, das entstanden ist, wie als wenn in einer Stadt ein Nachbarhaus Feuer fängt. Das Erste, was man tut, ist versucht, die Leute drin zu warnen, rauszuholen. Irgendwie organisieren, dass da keiner zu Schaden kommt. Egal, ob man die Nacht da mag oder nicht, man eilt denn zur Hilfe. Oder wie es bei den Bauern ist, wenn ein Sturm aufkommt. Dann vereinigen sich alle Bauern von einem Dorf und versuchen sich so zu organisieren, dass die Ernte nicht zu doll geschädigt wird, dass sie ihre Ernte retten können. Egal, welche Streitigkeiten vorher gelaufen sind. Und so ist auch die Revolution. Leute, die sich nicht kennen oder Leute, die sich vorher nicht mochten, kämpfen mit einmal gemeinsam für eine Sache. Und das ist das Wichtige an einer Revolution, diese Solidarität. Die Armee, die war durch die Solidarität des Volkes sehr schnell besiegt. Das war ein unglaublicher Sieg für alle, weil man am Anfang gar nicht dran dachte, überhaupt gegen die Armee anzutreten und noch weniger, dass man überhaupt siegen könnte. Und das ist wirklich nur geschehen durch dieses Solidaritätsgefühl, auch durch diese Verzweiflung. Und wenn man Volk sagt, ist es nicht nur die Arbeiter und die Bauern, auch die kleine Bourgeoisie hat sich daran beteiligt. Die richtig Reichen, die Großbourgeoisie, die war nicht da. Das war Juli, das war Urlaubszeit. Die waren alle in Paris, in London, die waren gar nicht da. Nur die, die nicht weg konnten, die mussten natürlich da sein. Und die haben sich dann wirklich alle zusammengeschlossen. Sie hatten ein großes Haus, wo nicht nur seine Familie drin wohnte, sondern noch eine andere junge Familie auch mit Kindern dort wohnte. Und in Spanien ist es so, damals noch mehr als heute, aber heute immer noch, er weiß ja, ob es hier in Deutschland auch so ist, aber die Männer waren sehr eifersüchtig und die betrachteten immer die Frau als ihr Eigentum und waren extrem eifersüchtig. Und an den Kart war natürlich denn dieser Mann, der da auch mit im Haus wohnte, mit seiner Familie, draußen wie alle anderen auch, und versuchte die Armee aufzuhalten und war den ganzen Tag weg und kam nicht wieder. Irgendwann machte sich seine junge Frau Sorge um ihn und dachte, ich gehe raus und suche ihn. Es könnte ja was passiert sein. Dann ging sie raus, sah, dass überall Barrikaden aufgebaut waren und die Leute, die an den Barrikaden waren, sagten, nein, nein, brach dir keine Sorge. Es ist ihm nichts passiert, er wird schon bald da sein. Bleib hier bei uns, dann kann dir auch nichts passieren. Und sie ist dann an die Barrikade geblieben. Und nicht viel später kam dann LKW, wo auch ihr Mann drauf war, mit anderen Genossen, alle bewaffnet. Und die mussten natürlich anhalten, an jede Barrikade mussten immer alle anhalten. Sie musste dann anhalten, sich identifizieren. Und dann schaute er von LKW runter, sah seine Frau und fragte, was machst du denn hier an der Barrikade? Und sie schaute auf den LKW und fragte ihn, und was machst du da auf dem LKW? Er sagt, ich kämpfe hier mit meinen Genossen. Und sie sagt, ich tue das Gleiche hier an der Barrikade. Und seitdem hat er nie wieder erlebt, dass eine Eifersuchtsszene zwischen den beiden stattgefunden hat. Da hat er es verstanden, der Mann, worum es wirklich ging. Er sagt, er war geheilt, den Ausdruck hat er benutzt. Und er sagt, das ist auch das Wichtige in der Revolution. Nicht nur, dass man die Revolution macht. Die Revolution verändert den Menschen. Weil wenn der Mensch sich in der Revolution selbst nicht verändern würde, würde diese Revolution keinen Sinn machen.
0: Ein sehr einschlägiges Ende von diesen Eindrücken zum Beginn des Spanischen Bürgerkriegs. Eindrücke von einem Zeitzeugen, nämlich Abel Paz, der eigentlich den bürgerlichen Namen Diego Camacho trägt. Camacho. Er ist Historiker und Durruti Biograf. Und erzählte, wie er das damals mit 15 Jahren alles wahrgenommen hat, was da in der Spanischen Revolution in der Nacht vom 18. auf den 19. Juli 1936 passiert ist. 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
0: Und jetzt sind wir in der letzten Stunde angelangt dieses thematischen Morgenmagazins, diesem besonderen Morgenmagazin, in dem es um anarchistische Geschichte gehen soll. Und wir wollen uns zu guter Letzt noch beschäftigen mit der anarchistischen Geschichte in Dortmund, im Ruhrpott. Denn das ist auch eine Epoche oder eine Zeitspanne, die oft nicht so richtig die Aufmerksamkeit bekommt, die sie vielleicht bekommen sollte, und zwar die anarchistische Organisierung in Dortmund und in den dort ansässigen Zechen zur Kohleförderung unter Tage. Und bevor wir jetzt uns der dritten und letzten Geschichte aus Horst Stowassers Buch Leben ohne Chef und Staat, Träume und Wirklichkeit der Anarchisten widmen, möchten wir natürlich Musik hören, um wieder ein bisschen wach zu werden. Moralkeule von Grips und Schaden.

0: Also voll, ich weiß total, was du meinst. Also absolut. Und als sie, weißt du, als sie da letztens das Polizeiaufgabengesetz verabschiedet hatten, da dachte ich auch noch, da müsste mal wer was machen. Als sie die Einreisebestimmung und das faktische, eh irgendwie schon abgeschaffte Asylrecht dann noch weiter eingeschränkt haben, da dachte ich, also na, da hätte jetzt aber mal wirklich jemand was machen können. Aber dass die Leute dann immer gleich so Worte wie Faschismus benutzen? Also es gibt doch auch schon wirklich noch coole Leute. Also der Böhmermann zum Beispiel, der sagt doch auch so voll oft so richtige Sachen. Okay, aber als sie dann mit den Maschinengewehren in den Straßen von Hamburg die Bevölkerung bedrohten, also da dachte ich schon so, uiuiui, das ist jetzt aber auch ganz schön dolle. Also, ich meine, guck die mal an. Ich lass mich doch nicht abknallen. Also nicht für so einen Zirkus hier. Und also als die Bevölkerung in Griechenland sich gegen die ankommenden Menschen organisierte, die da auf der Suche nach Schutz im Wasser trieben. Und dann die Boote, als die zurück ins Meer geschubst wurden. Also da dachte ich noch, wie ist denn das jetzt passiert?
1: Keine Ahnung.
0: Also mal ehrlich, es häufen sich die ganzen schlimmen Nachrichten, aber auch derart, da weiß man ja jetzt gar nicht mehr, wo man anfangen soll. Und ich kann mich ja jetzt auch nicht

Als dann die Massensteinigung gegen Geflüchtete und Linke in Berlin losging, da habe ich mich im Keller versteckt. Und ich habe getwittert. Ich habe getwittert, dass ich die Vorgänge aufs Schärfste verurteile. Und es gab auch 8 Retweets. Als das Militär und die Polizei sich den deutschen wiedervereinigten Brigaden anschlossen, naja, da war die Situation ja schon lange.

So, du, aber jetzt mal genug geplaudert, ne? Jetzt iss mal hier deine Schüssel her. Da der Justizvollzugsbeamte kommt gleich, Wachwechsel. Ich muss doch noch abschließen. Jetzt, komm, hopp. Aber morgen kann ich dir eine zusätzliche Portion reinschummeln, ja?

Ja, hier Radio Korax im Morgenmagazin und wir sind in der letzten Stunde dieses thematischen Magazins und wollen uns jetzt mit einer erfrischenden, kurzen Geschichte zur Arbeiterinnen, zur anarchistischen Arbeiterinnenbewegung im Ruhrgebiet, genauer gesagt in Dortmund widmen und genau, geschrieben ist das Ganze von Horst Stowasser und das Ganze lese ich euch jetzt vor. Also ich habe es vorher eingelesen und spiele das ab, aber ganz viel Spaß. 6 Stunden Arbeit. Die Empfindung gehabt, dass die Opposition nicht die Einigkeit der Organisation fördern will, sondern darauf ausgeht, eine Zersplitterung hinzutragen. Runter mit dem Kerl! Die Taktik des Vorstands, vor allem des Kameraden Sachs, konnte während des Kriegs gar keine andere sein. Sie war durch die Verhältnisse gegeben. Die Stellung des Vorstands war gegeben durch den Kriegszustand und die Zensur. Wir alle sind dem Zentralverband zu Dank verpflichtet. Wir sollten, statt ihm unser Misstrauen auszusprechen, auf den Knien danken. Aber einem Teil der Opposition ist es ja nur darum zu tun, die Organisation zu zersplittern und zu zertrümmern und auf den Trümmern eine neue zu erbauen, vor der es die Frage ist, ob sie besser sein wird. Genau das wird sie sein! Ich bitte um Ruhe, Kameraden. Das Wort hat immer noch der Kamerad Hochfeld. Also, wie gesagt, das Hilfsdienstgesetz wurde nicht aus den Vorschlägen der gewerkschaftlichen Organisation herausgeboren, sondern von der Regierung der Arbeiterschaft oktroyiert. Wenn die Vorstände der Gewerkschaftsorganisation dieses Gesetz verbessert haben, so haben sie nach meiner Überzeugung getan, was sie tun mussten, und sie haben es versehentlich verbessert, sodass es nicht mehr unbedingt als Knebelgesetz für uns zu betrachten war. Da, wo ein stattfester Ausschuss war, gelang es den Kameraden, aufgrund des Gesetzes Vorteil herauszuschlagen, nur da nicht, wo keine gute Organisation war. Wir wollen keine Vorteile aus irgendwelchen Gesetzen mehr herausschlagen, Genosse Vorstand. Der Krieg ist vorbei, wir wollen wieder als Menschen leben. Sehr richtig. Eure Ungeduld, Kameraden von der Opposition, wird noch den ganzen Vorabend zugrunde richten. Unsere Regierung tut, was sie kann. Wir müssen jetzt Augenmaß behalten. Wir dürfen der Reichsregierung jetzt nicht in den Rücken fallen. Das klingt ja wie beim Kaiser. Hat sich denn nicht geändert? Wir malochen noch unter den gleichen Bedingungen wie im Krieg. Wenn die SPD die Rolle des Kapitals spielt, müssen wir uns eben selbst befreien. Ich bitte um Ruhe, damit der Kamerad Hochfeld mit seinen Ausführungen fortfahren kann. Ruhe bitte. Danke. Also ich erkläre, dass durch die Inszenierung der letzten Streiks ein Verbrechen nicht alleine an der Bergarbeiterschaft, sondern der ganzen Arbeiterschaft Deutschlands begangen worden ist. Die dadurch erzielten wirtschaftlichen Vorteile hätten sich mit der Zeit auch auf legalem Wege erzielen lassen. Jetzt langt's aber runter mit dem Kerl! Licht aus, Messer raus, Licht aus, Messer raus. Kameraden, Ruhe bitte, Ruhe, ich bitte um Ruhe. Mir als Vorsitzendem liegen mehrere neue eingegangene Anträge zur Geschäftsordnung vor, unter anderem einer, der besagt, die Generalversammlung möge beschließen, dass, wenn die Arbeiterschaft die Diskussionsredner fortwährend durch Zwischenrufe stören, dieselben von der Generalversammlung zu entfernen sind. Das ist ja die Höhe! Eine Betriebsversammlung ohne Arbeiter? So weit ist es jetzt schon gekommen? Runter mit den Arbeitervertretern! Jetzt ist aber Schluss mit dem Theater. Der Tumult, der nun den verräucherten, hoffnungsvoll überfüllten Saal erfasste, war perfekt. Der Kamerad Hochfeld vom Vorstand der Gewerkschaft der Bergarbeiter bekam es mit der Angst. Er ließ seinen Redemanuskript achtlos fallen, nestelte an der Krawatte herum und trat ein paar Schritte zurück, als die aufgebrachten Kumpel sich wild schimpfend und gestikulierend auf die Rednertribüne zubewegten. Das hätte er besser nicht tun sollen, denn unmittelbar hinter ihm war die Wand und er stieß sich heftig an den Heizungsrohren. Er stolperte und im Fall riss er die Traditionsfahne der Gewerkschaft des Steinkohlebergwerks Admiral mit sich hinunter. Sie begrub den feinen Mann im schwarzen Bratenrock völlig unter sich. Und es dauerte lange, bis er sich zappelnd unter dem schweren roten Tuch wieder an die stickige Luft hervorgewühlt hatte.
Noch während Hochfeld mit der Fahne kämpfte und der halbe Saal angesichts dieses Schauspiels in Gelächter ausbrach, war ein schlecht rasierter, stämmiger Bergmann an das Podium getreten und hatte dessen Platz eingenommen. »Kameraden«, begann er, aber Versammlungsleiter Heusmann erhob sich von seinem Platz und schnitt ihm das Wort ab. »So geht das aber nicht!« »Doch, Kameraden, genau so geht das«, sagt eine tiefe Stimme hinter ihm und drückte ihn wieder auf den Sitz zurück. »Der Genosse Sander soll reden!« »Also, Kameraden«, setzte der Bergmann Sander wieder an, »jetzt stimmen wir erstmal über den Misstrauensantrag gegen den Vorstand ab, über den hier schon seit fast 2 Stunden geredet wird. Wer für den Antrag ist, hebt bitte die Hand. Aber damit wir uns richtig verstehen, tut eure wahre Meinung kund. Niemand braucht etwas zu befürchten, der sich für den Vorstand ausspricht. Wir wollen keinen Terror, sondern klare Verhältnisse. Klar?« 412 schmutzige Hände gingen in die Höhe. »Und nun die Gegenprobe. Wer lehnt den Antrag ab?« Erwin Sander zählte genau. Es waren 114 Hände, etwa die Hälfte davon sauber und gepflegt. »Das wäre also nun klargestellt«, ergriff der Mann am Pult wieder das Wort. »Ich stelle hinter mir fest, dass die sogenannte Opposition nicht mehr die Opposition ist, sondern die Mehrheit der Kollegen repräsentiert. Applaus. Was soll nun weiter geschehen? Ich bitte um Vorschläge. Schmeiß den Vorstand raus! Weg mit den Verrätern!« Eine ruhige Stimme kam aus den hinteren Reihen des Saals. Auf einer Bierkiste, halb von einer der hässlichen Säulen verdeckt, stand ein hoch aufgeschossener Bergmann und versuchte, sich in dem Durcheinander Gehör zu verschaffen. »Kameraden! Eine Tracht Prügel wäre das Richtige für die! Kameraden! Kameraden, so hört doch auf! Das wäre das Dümmste, was wir machen können! Dann haben wir in einer halben Stunde die Gendarmen hier und wir landen alle in Sicherheitsverwahrung. Wenigstens die, die hier den Mund aufgemacht haben. Meinst du, unser eigener Vorstand würde uns bei der Polizei anschwärzen?« »Das ist nicht mehr unser Vorstand. Ich denke außerdem, der Kamerad Hochfeld würde keine Sekunde zögern, nicht wahr? Worauf ihr Gift nehmen könnt. Der würdige Sekretär hatte jede Haltung verloren. Wisst ihr, was ihr seid? Unruhestifter. Strauchdiebe. Ihr seid die Schande des ganzen Reviers.« In einem Chor von Gegröhl und Gelächter gingen seine Worte unter. Die Tür zum Schankraum öffnete sich und herein trat ein junger Mann mit viel Pomade im Haar und einer nicht mehr ganz weißen Wickelschürze. Das war der Buffetierkoch. »Noch Bier gewünscht? Buletten?« Er stockte und sah sich erstaunt um. Nach kurzem Schweigen, sichtlich irritiert: »Irgendwas nicht in Ordnung?« »Doch, doch, Otto, hier ist alles klar. Wenn wir noch Bier brauchen, rufen wir dich wieder rein, Kumpel.« Doch Otto blieb unschlüssig in der Tür stehen. Das hat er noch nie erlebt. Dass auf einer Gewerkschaftsversammlung kein Bier nachbestellt wurde? Ein blonder Jüngling schob sich unauffällig an dem Kellner vorbei und wollte gerade den Raum verlassen. 2 Fäuste packten ihn. Eine am Kragen, eine am Arm. »Geh da, Freund, wohin so eilig?« Der Mann begann zu hüsteln. Er trug Gamaschen, wie sie gerade in Mode waren, einen hellen, schon etwas abgetragenen Anzug. »Ich wollte austreten. Das Klo ist aber da drüben. Zeig mal her, was haben wir denn da?« Zum Vorschein kam ein kleines Notizbüchlein mit Blaustift eng beschriftet. »Aha, da haben wir also den Herrn Spitzel zu fassen gekriegt. Und was hat er so alles aufgeschrieben? Einer der Arbeiter las in dem Notizbuch, während der andere den kreidebleichen Mann fest im Griff behielt. Der Buffetier verdrückte sich in diesem Moment unauffällig aus dem Saal. Urplötzlich brach der, der das Notizbuch hielt, in lautes Lachen aus. »Hört euch das an, Kameraden, was hier steht. Der letzte Satz lautet: Redner konnte nur sehr schwierig sein Referat beenden.« Wieder brach der ganze Saal in Gelächter aus. »Hör mal, Schnüffler, hast du nicht bemerkt, dass der Redner sein Referat überhaupt nicht beendet hat? Diese Eintragung ist unkorrekt, dein Chef wird dich tadeln.« Abermals Gelächter. Da ließ sich erneut der Mann auf der Bierkiste vernehmen. Er stand noch genau so da wie vor einer Minute. Aus seiner Rocktasche schaute eine zusammengefaltete Zeitung hervor. Vom Titel konnte man nur Indikalist lesen.
Kameraden, wir müssen den Hokuspokus hier beenden und zu ernsteren Dingen kommen. Wir können uns nicht mit Spitzeln und anderen Wichten aufhalten. Bringt den Menschen ins Nebenzimmer oder meinetwegen auf die Toilette, aber passt auf, dass er uns nicht entwischt, bevor die Versammlung zu Ende ist und dass ihm kein Haar gekrümmt wird. Der, der da sprach, war Karl Butterweg, 36 Jahre alt und Hauer in der Zeche Admiral von Dortmund-Hörde. Er war einer der ältesten und besonnensten von denen, die man noch 5 Minuten vorher die Opposition in der Gewerkschaft genannt hatte. Jedermann wusste, dass Karl Butterweg Vater von 4 Kindern Anarchist war und Gewerkschafter. Er und seinesgleichen nannten diese Kombination Anarchosyndikalist. Ein kompliziertes Wort, aber man verstand, was damit gemeint war. Karl war ein anerkannter Kollege, ernst und hilfsbereit. Sein Wort fand Gehör. Ich schlage vor, der Genosse Sander fährt da fort, wo er eben unterbrochen wurde. Es regte sich kein Widerspruch. Alle schauten gespannt auf Erwin Sander, der noch immer am Rednerpult stand. Ja, richtig, Kollege. Was ich noch sagen wollte, ich bin kein großer Redner wie unsere Kameraden vom Vorstand. Will sagen, von alten Vorstand. Wieder gab es Gelächter im Saal. Hochfeld warf eiskalte Blicke in die Menge, sagte aber kein Wort. Nun, ihr alle wisst ebenso gut wie ich, was hier los ist. Der Zentralverband gleicht immer mehr einer alten Maschine. Er ist längst Teil von dem geworden, was wir hier alle bekämpfen und abschaffen wollen. Teil von Kapital, Bourgeoisie und Obrigkeit. Wenn wir die Knechtschaft abschütteln wollen und eine Erneuerung erhoffen, dann wird sie nicht vom Vorstand kommen. Dann müssen wir, die Arbeiter, diese selbst in die Hand nehmen. Das Kapital ist mit dem Abdanken des Kaisers nicht verflogen. Wir haben nur andere Herren bekommen. Wenn wir uns aus dem Würgegriff des Kapitals befreien wollen, dann muss der Streik und dann müssen die Aktionen aus der Masse kommen. Von uns, Kameraden. Keine Partei und keine Reichstagsregierung wird uns dabei helfen. Seht ihr euch doch an, was aus all ihnen geworden ist. Die Kameraden, die vor 10 Jahren noch in die Grube eingefahren sind und die dann Posten bekommen haben, Posten, mit denen sie unsere Befreiung erreichen sollten, Herren sind sie allesamt geworden, feine Pinkel. Sie sitzen am reich gedeckten Tisch zusammen mit den feinen Herrschaften, denen die Zechen gehören. Und wir, Kameraden, ihr wisst es alle, unsere Kinder hungern und wenn wir unsere Wohnungen warm kriegen wollen, müssen wir die Kohle klauen. Es ist eine Schande. Wir Bergleute können uns keine Kohle zum Heizen kaufen. Das ist, Erwin Sander suchte nach einem passenden Vergleich. Ja, Kameraden, das ist wie auf der Titanic. Die Reichen wurden gerettet, die Armen sind ersoffen. Das saß, der Beifall tobte. Viele klatschten, weil der Redner ihnen aus dem Herzen gesprochen hatte. Viele aber auch, weil ihr Kollege Erwin eine schöne Rede gehalten hatte. Aus dem Stegreif. Es war seine erste. Ein dicker, älterer Kollege war zum Pult getreten und bat um das Wort. Willi Schickendieker, Schriftführer der Freien Vereinigung der Bergarbeiter, hatte wie selbstverständlich neben dem beleidigten Husemann Platz genommen und machte jetzt den Versammlungsleiter. Das Wort hat der Kamerad Busse. Der dicke Busse trat noch einen Schritt vor und drehte verlegen seine Mütze in den Händen. Also, Kameraden, ich wollte nur sozusagen einen bescheidenen Vorschlag machen. Ich habe da im Syndikalist gelesen, in Pommern, da sind auch viele Kameraden. Ich meine Kameraden, die auch in der Freien Vereinigung sind, also ich meine in der Freien Arbeiterunion. Er räusperte sich und machte eine lange Pause. Ja, wat denn nu, Busse? Ja, was ich also sagen wollte, ist dies... Die Genossen da haben also Kartoffeln und Schweine, Speck, Schmalz, alles, was ihr euch noch vorstellen könnt. Jetzt lag die ungeteilte Aufmerksamkeit bei ihm. Nun ja, ich denke mir einfach, warum sollen wir mit denen nicht tauschen? Die haben nämlich keine Kohlen. Nun war es heraus. Adolf Busse holte Tiefluft, trat vom Pult zurück und wischte sich über die Stirn. Jetzt brauche ich aber ein Bier. »Das ist gut, Willi, schreib dort auf. Das können wir versuchen«, rief eine Stimme. »Wir haben aber doch selber keine Kohlen«, rief eine andere. »Genau das ist ja das Problem.« Das war wieder die Stimme Butterwegs. Er kletterte nun von der Bierkiste herunter und ging auf die Tribüne zu.
Bereitwillig machten ihm die Männer Platz. Als er am Pult stand, sah er Schicken Dieker erwartungsvoll an. Was ist, Willi? Erteilst du uns das Wort? Achso, ja, das Wort hat der Genosse Butterweg. Mann zu, Karl. Danke, Kamerade. Natürlich haben wir Kohle. In Hülle und Fülle. Wir besitzen sie nur nicht. Was soll ich euch groß erzählen? Ihr seid alle aufrechte Sozialisten und wisst, was der Kapitalismus ist. Ihr wisst auch alle, was aufrechte Sozialisten wollen. Die Beendigung des Kapitalismus. Die freie Gesellschaft, in der allen alles gehört. Ihr wisst auch, dass das in den Büchern steht, die ihr zu Hause rumliegen habt. Ihr wisst aber auch, dass die Parteisozialisten das alles verraten haben. Die Sozialdemokraten sind auf dem Holzweg. Sie kriechen dem Kapitalismus ganz einfach in den Arsch und glauben so, den Sozialismus zu erreichen. Wahrscheinlich glauben sie das selbst nicht mal mehr. Ich bin auch Sozialist, weil ich den Sozialismus will. Aber ich weiß, dass wir ihn nie erreichen werden, wenn wir den Vorstand und die Partei machen lassen. Darum bin ich auch Anarchist. Ein Murmeln ging durch den Saal. Ja, Kameraden, darum bin ich Anarchist, weil ich meine, nur durch die eigene, direkte Aktion, durch unser aller Wollen und Wirken, können wir den Sozialismus erreichen. Karl, das ist gut und schön, aber das wissen wir doch alle. Aber was sollen wir dann jetzt bloß tun? Dieser Zwischenruf brachte den Anarchisten etwas aus dem Konzept, denn er hatte sich auf eine lange Ansprache vorbereitet. Einen Moment lang schwieg er verlegen, da half ihm Willi, der Schriftführer aus der Klemme. Das Wort hat der Kamerad Fliet aus Lütgendortmund. Ich will euch sagen, Genossen, was wir tun können. Verkürzung der Arbeitszeit, das muss die Losung für die deutschen Bergarbeiter werden. Je kürzer die Arbeitszeit, desto mehr werden wir als Menschen leben können. Desto mehr können wir uns körperlich und geistig reif machen für die Aufgaben der sozialen Revolution. Man merkte an der Sprache, dass Hermann Fliet ein eifriger Leser anarchistischer Zeitungen war. Er hielt sich deren gleich vier. Der Freie Arbeiter, Alarm, der Syndikalist und die Freiheit, aus Mülheim an der Ruhr. Ein anderer Kollege griff den Gedanken auf. Nicht nur das, Hermann, überleg doch mal, wenn wir statt drei Schichten vier fahren, dann können wir eine Menge Arbeitslose unterbringen und wir packen uns nicht zu Tode. Da haben wir doch alle was von. Was wir heute noch zu fressen kriegen, da kann man ja nicht von Arbeit gehen. Sehr richtig, Kamerad. Karl Butterweg hatte sich wieder gefangen und griff erneut in die Debatte ein. Ich bin der Überzeugung, dass alle drei Vorschläge nicht nur für uns, sondern für alle Arbeiter von Nutzen sein werden. Ja, sogar für die gesamte Volkswirtschaft. Der Bergbau ist eine Schlüsselindustrie, Genossen. Wenn wir nicht fördern, ruht die ganze Industrie. Das bedeutet, wir haben ein Machtmittel in der Hand. Wir können es auch einsetzen. Richtig, dann ist nämlich der Ofen aus, rief glucksend ein Kollege dazwischen, der nicht mehr ganz nüchtern zu sein schien. Stimmt genau, Karl war nun in seinem Element. Wir können der ganzen Arbeiterklasse ein Beispiel geben, wie man sich selbst organisiert, sich selbst verwaltet, wie man das Schicksal in die Hände nimmt. Wir sind die Arbeiter, die alle Wert schaffen, nicht die Zechenbosse. Also, wir tun ab morgen einfach das, was wir bis jetzt immer nur gefordert haben. Aber Karl, wir sind doch einfache Arbeiter, wir verstehen doch nix von Verwaltung und Organisieren. Im Schacht weiß ich wohl Bescheid, aber im Kontor kenne ich mich nicht aus. Nur Mut, Rudi, alles kann man lernen. Ganz einfach, wir fahren ab morgen vier Schichten und arbeiten nur noch 6 Stunden. Wir bestimmen, wer die Kohle kriegt und wir werden dafür sorgen, dass die Proletarierfamilien nicht mehr hungern. Und den Vorschlag vom Kameraden Busse greifen wir auf. Wir verhandeln mit den Kameraden in Pommern, aber auch mit den Bauern hier in Pütt und in Westfalen. Wir wissen besser als die Spekulanten, wozu Brot und Kohle gut sind. Wir werden ihnen zeigen, dass wir selbst denken und handeln können. Die Tür ging abermals auf und Hermann Vogel, der Wirt, trat ein. Hinter ihm stand verschüchtert Otto Koch, der Buffetier. Also Herrschaften, was geht hier eigentlich vor? Wir haben einen neuen Vorstand gewählt. Das ging ein bisschen hoch her, aber sonst ist alles in Ordnung. Das war Schicken Dieker, der gewichtig tat und mit seinen Papieren hantierte. Zwei Kumpel hatten sich bedrohlich vor Hochfeld aufgebaut, der nicht wagte, den Mund aufzutun. Aber nix bestellen, Herrschaften, das gibt's bei mir nicht.
und macht mir bloß keinen Ärger. Erst vor 2 Wochen waren die Unabhängigen bei mir und es gab einen riesen Krawall. Der Polizeirat hat mir wörtlich gesagt, wir werden Ihnen das oben sehr ankreiden, Herr Vogel. Ich will keinen Ärger, also wer will noch ein Bier? Diese Unterbrechung kam nur gerade recht, denn Butterwegs kühne Vorschläge hatten vielen das Mütchen gekühlt und so manche Zunge trocken werden lassen. Otto schlängelte sich gewandt durch den Saal und nahm die Bestellungen auf. Kurz darauf ging die Versammlung weiter. Kameraden, ich will zum Ende kommen. Ich schlage der Versammlung Folgendes vor und bitte nach erfolgter Debatte darüber abzustimmen. Die Einzelheiten können wir nachher in Ausschüssen beraten und der Versammlung zur Entscheidung vorlegen. Ich schlage also vor, dass wir einen Plan ausarbeiten, in 4 Schichten zu fahren. Fernerhin schaffen wir alle Überstunden ab und stellen stattdessen neue Bergleute ein. Aus dem Krieg sind ja viele zurückgekehrt und liegen auf der Straße. Wir bilden eine Kommission, die den Tausch von Kohle gegen Lebensmittel und andere Dinge organisiert, die wir sonst noch brauchen. Weiterhin bilden wir eine Kommission, die die Zeche bewacht, für Waffen sorgt und eine Verteidigung vorbereitet, wenn das nötig wird. Eine andere Kommission wird Verbindungen mit den Kameraden bei der Eisenbahn aufnehmen und die Transportfragen regeln. Das alles ist aber nur möglich, wenn wir entschlossen sind, zu handeln und wenn wir die Zeche übernehmen. Das wird nicht einfach sein. Vielleicht müssen wir uns wehren. Vielleicht können wir aber auch verhandeln. Vor allem aber müssen wir mit den anderen Gruben Verbindungen aufnehmen, dass sie unserem Beispiel folgen. Vergesst nicht, wir haben keine großen Hoffnungen. Unsere Lage gegen die Reichswehr zu verteidigen oder gegen die Freikorps. Wir haben kaum Waffen und auf einen offenen Kampf können wir uns nicht einlassen. Wir haben nur eine gute Waffe und das ist der Streik. Es dauerte einige Sekunden, bis die Kollegen begriffen, dass Karl Butterweg fertig war mit seiner Rede. Die Sekunden waren für den Redner unerträglich lang. Er zweifelte, ob er die Kumpels in letzter Konsequenz hatte überzeugen können. Endlich zeigte ihm der losbrechende Applaus, dass die Belegschaft sich entschieden hatte. Hochrufe wurden laut. Es lebe die freie Vereinigung. Schluss mit dem Elend. Hoch der 6-Stunden-Tag. Die Diskussion, die nun folgte, dauerte fast eine weitere Stunde. Für und wider wurden abgewogen, Vorschläge wurden laut, Detailprobleme angesprochen, aber die Entscheidung für die Übernahme der Zeche wurde nicht mehr in Frage gestellt. Dann setzten sich Kommissionen zusammen. Spät in der Nacht, ziemlich genau 6 Stunden, nachdem der Funktionär Husenmann die Versammlung eröffnet hatte, waren sie fertig. Stolz trat Willi Schiekendieker ans Pult und las den müden, aber zufriedenen Kollegen den Artikel vor, den sie sofort an die Arbeiterpresse geben wollten. Steinkohlebergwerk Admiral, Willinghofen bei Hörder im Westfalen, den 18. Januar 1919. Die revolutionäre Arbeiterschaft will von der sozialistischen Regierung ganze Arbeit sehen. Sie hat allenthalben anerkannt, dass die jetzige Regierung dazu nicht fähig ist. Die Bergarbeiter verschaffen sich selbst mehr Freiheit und ein einigermaßen erträgliches Dasein. Heute fand in der OG Hütte im Dortmunder Revier eine Belegschaftsversammlung statt, in welcher folgende Resolution angenommen wurde. Resolution. Die heutige Belegschaftsversammlung beschließt die sofortige Einführung der 6-Stunden-Arbeitstage für alle Belegschaftsmitglieder unter Tage. Die Seilfahrt findet wie folgt statt. Morgenschicht, Anfahrt 5:30 bis 6:00, Ausfahrt 11:30 bis 12:00. Nachmittagsschicht, Anfahrt 11:30 bis 12:00, Ausfahrt 5:30 bis 6:00, Abendschicht. Anfahrt 5:30 bis 6:00, Ausfahrt 11:30 bis 12:00. Nachtschicht, Anfahrt 11:30 bis 12:00, Ausfahrt 5:30 bis 6:00. Die Reparaturschicht kann auf Abend- oder Nachtschichten verlegt werden. In Hinsicht auf die schwierige Arbeit der Bergarbeiter unter Tage sowie der schlechten Ernährung, die einen völligen Zusammenbruch der Kameraden herbeiführen muss, halten wir die Einführung der verkürzten Arbeitszeit für unbedingt notwendig. Durch Belegung der 4. Arbeiterschicht bietet sich Gelegenheit, die große Zahl der Arbeitslosen unterzubringen, wodurch wiederum die Produktion erhöht und so die Einführung der 6-Stunden-Schicht von großer volkswirtschaftlicher Bedeutung ist.
Die Belegschaft verlangt weiter die Sozialisierung des Bergbaus im Sinne der Enteignung des privaten Kapitals, die Übernahme der Kohleschätze und der Produktionsmittel in den Besitz der Gesamtheit und der Verwaltung des Bergbaus durch die Bergarbeiter. Die Anwesenden waren von ihren eigenen Ergebnissen überwältigt. Das klang gut. Würden die Kollegen alles zusammenstehen? Würden die 6-Stunden-Schichten morgen wirklich gefahren? Was ist, wenn die Verwaltung die Reichswehr ruft? Viele bange Fragen wurden laut, die an diesem Abend nicht zum ersten Mal gestellt wurden. Der unermüdliche Butterweg ergriff noch einmal das Wort. Diesmal trat er nicht ans Pult, sondern blieb, erschöpft wie er war, auf dem Stuhl sitzen. Wir sind alle müde, Freunde. Morgen ist ein wichtiger Tag. Da kommt es auf jeden an. Geht jetzt nach Hause und schlaft. Wer morgen früh

0: kleine, unreife Kinder, so macht man keine Revolution. Das wird euch noch teuer zu stehen kommen. Denkt an meine Worte. Dann verschwand auch er. Vor dem Lokal auf der regennassen Münsterer Straße schauten sich Schickendieker und Butterweg kurz ins Gesicht, als sie auf ihre Fahrräder stiegen. Was meinst du, Karl? War es das Richtige, was wir heute gemacht haben? Ich weiß nicht, Willi, ob es nicht zu früh war. Richtig war es auf jeden Fall.
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3: Ja, das war eine Geschichte, genauer gesagt die Geschichte 6 Stunden Arbeit aus dem Buch Leben ohne Chef und Staat von Horst Stobasser. Die letzte Geschichte, die heute in diesem Morgenmagazin vorgelesen wird oder vorgelesen wurde, falls diejenigen, die Lust bekommen haben, mehr von Horst Stobasser zu lesen. Das Buch Leben ohne Chef und Staat, Träume und Wirklichkeit der Anarchisten ist im Syndikat A Verlag erschienen und wenn man das in einer Suchmaschine seiner Wahl eingibt, findet man das auf jeden Fall auch online und kann es sich dann irgendwo besorgen. Das ganze Buch hat 156 Seiten, zumindest die Ausgabe, die ich hier vorliegen habe, und ist arbeitet anarchistische Geschichte auf und das auch immer wieder mit netten anekdotischen Einschüben. So oder so ähnlich, wie eben geschildert, ist es vermutlich im Februar 1919 in Dortmund abgelaufen. Fest steht auf jeden Fall, dass im Januar und Februar 1919 einige Zechen im Ruhrgebiet besetzt wurden. Und das Ganze ging mit der 6-Stunden-Schicht, die gefordert wurde, einher oder die einfach gemacht wurde, einher und dem Wunsch, sich selbst zu verwalten. Die Polizei griff dabei tatsächlich nicht ein. Die waren nämlich beschäftigt mit dem Spartakusaufstand und der Revolution. Auch der Staat griff nicht wirklich ein, unter anderem vermutlich, weil das Heer nach dem Ersten Weltkrieg einfach noch sehr geschwächt war. Fabrikbesitzer, der Staat und die SPD versuchten ganz im Sinne Zuckerbrot und Peitsche Zeit zu gewinnen und zu verhandeln und boten etwa sowas an wie Verhandlungen zum 7,5-Stunden-Tag. Die 6-Stunden-Bewegung allerdings weitete sich auf weitere Branchen aus, etwa Maurer oder Kaminkehrer oder Fliesenleger verfolgten ähnliche Ziele, auch Berufsmusiker tatsächlich. Die Selbstverwaltung fiel den Fabrikarbeitern tatsächlich aber etwas schwer. Sie wussten sich aber in gewisser Weise zu helfen und zwangen einfach die Verwaltung, neue Arbeitskräfte einzustellen. Und sie versuchten auch, die Kohle selbst zu verteilen, die sie förderten, und organisierten dabei die Versorgung der Bevölkerung. Besonders hervorsticht in dieser Zeit der Zulauf, den die FAUD in der Region bekam. Es wurde in enormer Geschwindigkeit, wurden Orts- und Betriebsgruppen gegründet und dabei steht fest, dass der Großteil und die Mehrheit der Bergbaubetriebe Anarchosyndikalisten waren. Oder der Mitglieder der Bergbaubetriebe Anarchosyndikalisten waren. Das Ganze hielt leider nicht allzu lang, denn am 2. April 1919 verhängte die Reichsregierung einen Belagerungszustand über die Region und damit wurde dann das Kriegsrecht eingesetzt. Die Reichswehr konnte also hart durchgreifen, Versammlungen der FAUD wurden verboten und Zeitungen wie Plakate ebenso. Viele wurden dabei inhaftiert, aber die Streikfront hielt sich tatsächlich, zumindest für 40 Tage. Dann später kam es am 13. März 1920 zum Putschversuch des rechtsradikalen Politiker Wolfgang Kapp.

0: gegen die Reichsregierung, der für 5 Tage lang anhielt. In dieser Zeit bildete sich die Rote Ruhrarmee, von denen heute nachweisbar ist, dass der Großteil Anarchosyndikalisten waren. Da kann man sich drüber streiten. Historische Wahrheiten ist eh immer schwierig, da was festzulegen. Die mit dem Generalstreik und eben bewaffnet gegen die Faschisten vorgingen. Der Putschversuch scheiterte dann nach 5 Tagen. Was allerdings den Arbeitern und der Roten Ruhrarmee unter anderem zu verdanken ist, das Ganze ging aber dann gar nicht so gut aus für die Arbeiterinnen oder nicht, also natürlich der Kampf gegen den Putsch, gegen den Rechtsextremen, der ging gut aus für die Rote Ruhrarmee, aber das, was danach kam, war auch nicht gut. Man könnte zwar in den 18 Tagen nach dem gescheiterten Putsch von einer Kommune von Dortmund reden, so tut es zumindest Horst Stohwasser in seinem Buch, aber es ist irgendwie, naja, nach 18 Tagen, also in der ganzen Zeit, musste sich dann die Rote Ruhrarmee gegen die Reichswehr behaupten und das dem hielt einfach die Gegend nicht stand und der Funke der Revolution ist halt auch nicht auf den Rest von Deutschland übergesprungen. Also schloss ein Großteil der Roten Ruhrarmee am 18 Tage nach Beginn dieses Aufstands das Bielefelder Abkommen, also einen Friedensvertrag. Der hinderte allerdings die Reichswehr nicht daran, weiterzumachen, bis jeder Widerstand niedergeschlagen war. So viel dazu, so viel von meiner Expertise. Wir wollen jetzt allerdings noch einen Ausschnitt aus Andreas Müllers Vortrag hören oder aus einem von Andreas Müllers Vorträgen. Er ist dabei Teil der Geschichtswerkstatt Dortmund und ihm ist wirklich sehr zu verdanken, die ganze Arbeit, die er in die Aufarbeitung der anarchistischen Geschichte im Ruhrgebiet gesteckt hat. Also er hat da wirklich viel Arbeit reingesteckt und wirklich großartige Details herausgearbeitet. Genau, und wir wollen uns jetzt einen kurzen Ausschnitt anhören aus seinem Vortrag, den er gehalten hat. Und es geht um die Anarchistinnen in Dortmund und im Ruhrgebiet vor 1945.
1: So, ich muss jetzt nochmal ganz kurz sagen, wenn man guckt, wie es nach 45 losgegangen, muss man ja gucken, was war ganz kurz vor 45. Die anarchistische Bewegung in Dortmund war relativ stark in den, also gibt schon ewig, gibt seit dem Sozialistengesetz. Es gab die AfD, Anarchistische Föderation Deutschland, und AFRW, Anarchistische Föderation Rheinland-Westfalen im Kaiserreich. Und es gab auch so eine Art syndikalistische Gruppierung, die Freie Vereinigung Deutscher Gewerkschaften. Und die kann man alle vor 1914 in Dortmund finden. Die stärkste Gruppe war in Dortmund-Brakel. Da war auch die Föderationsleitung für das ganze Reichsgebiet damals, der Freien Vereinigung der Bergarbeiter. 1909 und ich sag mal, das waren vor 1914 vielleicht, ich meine, 70, 80 Menschen, die irgendwie so was mit Anarchismus anfangen konnten. Dann ist der Erste Weltkrieg ausgebrochen, da sind auch viele gefallen. Gerade die Anarchisten sind immer in die erste Reihe, gucken, wo die Kugel kommt, nach dem Konzept tatsächlich. Ich habe in Archiven wirklich den Kommandeuren der Gruppe sind, also der Truppe, sind Dossiers mitgegeben worden, der ist Anarchist, der ist Sozialdemokrat und der ist Slowat. Liegt alles im Archiv. Und deshalb sind ganz viele Anarchisten schon in den ersten Kriegswochen und Monaten gefallen. Weil ich glaube, einfach die sind einfach verheizt worden. Nach 1918, also nach dem Umsturz, nachdem das Kaiserreich zu Ende war, kam es zu einer rapiden Eintrittswelle von Menschen in die anarcho-syndikalistischen Gruppierungen. In Dortmund waren es 1920 20.000, die Mitgliedsbuch der Fort hatten. Eine große Stärke, aber die kam wie die Jungfrau zum Kind, konnte mit den ganzen Massen nichts anfangen. Und das Ganze ist dann so 1923, 1924 ausgelaufen. In den Betrieben hatten sie immer noch eine Stärke. Bis 1933 hatte die FVUD, die Freie Arbeiterunion Deutschland, hatte immer noch hier in Dorfeld, auf Vösch hatten die immer noch Betriebsräte. Die waren noch in einigen Zechen relativ stark. Also die Ortsgruppen zu Ende der, also ca. 1932, 56 Metallarbeiter waren noch organisiert in Dortmund 1932, 12 Bauarbeiter, 16 in der Ortsgruppe in Ewing, 71 Bergarbeiter, 16 fast nur Bergarbeiter in Lindenhorst und 8 in Eichinghofen. Das waren die, die der Geschäftskommission 1932 noch Beiträge, also der Geschäftskommission in Berlin, der VfR noch Beiträge abgeliefert haben. Das heißt, ich sag mal, wenn das mal 150 Leute waren, ist das verdammt viel. Der Sympathisantenkreis war wesentlich größer. Guckt man sich die Betriebsratswahlen an, wie gesagt, auf Union noch 1931 war sie mit einer der stärksten Organisationen, also 1791 Stimmen. Danach kamen dann die Freien Gewerkschaften mit 1382. Oder 1930 auf den Zechen hatten sie auf Kaiserstuhl 2 noch 901 Stimmen. Also der alte Verband hatte 916 das Mal, also war die knapp zweitstärkste Gruppierung auf der Zeche. Minister Stein, Hardenberg ähnlich. Hardenberg ist ja auch da, wo Lindenhorst ist. In Lindenhorst hatten sie 16 Mitglieder, aber immerhin 630 Stimmen auf der Zeche. Das heißt also, der Einfluss war durchaus größer. Das ist auch so geschmolzen mit Wirtschaftskrise. Keiner hatte mehr Geld, konnte auch die Beiträge zahlen. Das sind viele Gründe, warum die nicht mehr so mitgliederstark waren, wie sie mal gewesen sind am Anfang 1918, 1920. 1932 haben sie zusammen in Dortmund ein antifaschistisches Kampfkartell konstituiert. Da war die VAUT bei, also die Freie Arbeiterunion, diese Anarchosyndikalisten, die KPD-Opposition, Arbeiter- und Bauernpartei und die SAP, also die Sozialistische Arbeiterpartei. Das war eine Abspaltung von der SPD, die so zwischen SPD und KPD vermitteln wollten. Es kam auch zu anderen antifaschistischen Kampfkartells in den Vororten. Ich lese noch mal ein Beispiel vor. Das ist aus einem Rundbrief der Bezirksleitung Ruhrgebiet der KPD von 1932. Ein typisches Beispiel einer ernsten opportunistischen Entgleisung haben wir in Lütchen-Dortmund, wo die KPD, die SAP und die Anarchisten zu einer gemeinsamen öffentlichen Versammlung aufgerufen haben mit dem Thema Kampf gegen den Faschismus und seine Lakaien. Die gedruckte Einladung zu dieser Versammlung ist unterzeichnet mit Arbeitsgemeinschaft revolutionärer Arbeiter. KPD, SAP und Anarchisten bilden in Lütchen-Dortmund also eine Arbeitsgemeinschaft revolutionärer Arbeiter. Das bedeutet eine völlige Aufgabe der führenden Rolle der kommunistischen Partei, eine Anerkennung der SAP und der Anarchisten als revolutionäre Organisation. Also da merkt man schon, okay, das war Ende, da waren wir in der Republik, die waren sich absolut nicht grün. Es kam zu tätlichen Auseinandersetzungen, der PGD, Proletarische Gesundheitsdienst, das war so eine anarchistische Gruppe, die sich um die Verletzten bei Demos irgendwie kümmerte und so. Da hat ein KPDler, einer Stalinist, hat den in Dortmund 1928, 1929 erstochen bei einer Auseinandersetzung. Es gab auch Tote zwischen diesen verschiedenen Gruppierungen. Die waren sich damals wirklich alle nicht so ganz grün. Das muss man wissen. Ja, nach 1933, also die waren schon zum Teil vorher im Untergrund. Es war eine ganz kleine Gruppe, die VAUT, habe ich ja gerade gesagt. Wenn es 100 Leute waren, 120 waren es viele in Dortmund noch. Das heißt also, die konnten gut wegtauchen. Die waren gar nicht so im Augenlicht der Gestapo und der Verfolgungsorgane im Dritten Reich. Und die hatten auch eh schon Strukturen, die auf Illegalität angelegt waren. Und die hatten eben kleine, gut funktionierende Gruppen, die sich sehr gut kannten. Und was natürlich eine gute Ausgangsbasis war, so eine Diktatur irgendwie derer Herr zu werden. Die Gestapo hat tatsächlich nicht viel zu den anarchistischen Menschen in Dortmund gefunden. Es gibt so eine dicke Mappe, Geheime Staatspolizei Dortmund, wo dann ganz viele Anarchosyndikalisten auch drinstehen. Ich lese mal ein so ein Blatt vor, das sieht so aus, fürchterlich langweilig, ne? Also richtig bürokratisch. Die Nationalsozialisten hatten ja eine super Bürokratie. Da geht es um Max Müller, mit Geburtsort und Geburtsdatum 1902 geboren und am Kaiserstuhl 35, wohnt er in Ewing, ist verheiratet und ist Arbeiter. Übrigens, vor 1933 waren alles Arbeiter. Also die VAUTler waren alles Arbeiter. Es gab drei Lehrer in Mengele. Und die haben auch gleich eine freie Schule, eine staatlose Schule versucht aufzubauen in Weimar in Dortmund. Drei Lehrer, ansonsten waren es zu fast 100%, wie gesagt 99,9% Arbeiter. Das sollte auch nochmal Auswirkungen haben hinterher auf die Jugend nach 68, die auch ganz anders drauf waren als diese alten Arbeiteranarchisten, die das gar nicht verstanden, was die wollten. Ja, da ist eine Bewertung. Müller ist in den Jahren 1924 und 1925 als Mitglied der anarchistischen, syndikalistischen Jugend bekannt geworden. Er übte damals die Funktion eines Kassierers aus und trat auch als Versammlungsredner auf. Wie lange er Mitglied dieser staatsfeindlichen Bewegung war, konnte nicht festgestellt werden. Er ist als äußerst radikal zu bezeichnen und ist attentatsverdächtig. Wow. Oder Gustav Biernitzer, der in der Schillerstraße 6,5 wohnte, in Dortmund verheiratet war, auch Arbeiter natürlich, Bewertung, ob gefährlich und attentatsverdächtig, steuert die Gestapo zu. Bielica war zunächst 1919 Mitglied der KPD. Im Jahr 1920 wurde er Mitglied der Anarchosyndikalisten. Er selbst ist als eifriges Mitglied anarchosyndikalistischen Bewegungen zu bezeichnen. Seine Schwester Johanna, die sich hier führend in derselben Bewegung betätigt hat, ist am 15.09.1934 nach Dornach, Schweiz verzogen. Dornach, Schweiz, Klingels, das sind die Antros. Es wird vermutet, dass seine Schwester Johanna auch heute noch mit anarchosyndikalistischen Kreisen Beziehungen unterhält. Obwohl Bielica unter Beobachtung gestellt worden ist, konnte der Beweis bisher nicht erbracht werden, ob er sich staatsfeindlich betätigt und mit Anarchisten des In- und Auslandes noch in Verbindung steht. Attentatsverdächtig erscheint er heute nicht. Also auch da sieht man, es sind tatsächlich viele Anarchisten auch zu den Antros abgewandert. Die hatten eine staatenlose Schule, eine freie Schule. Sie haben versucht, anders zu leben, anders zu wirtschaften, sich anders zu ernähren. Und das kam eben vielen Anarchisten damals, war das recht sympathisch. Ne? Und die Bielica ist dann auch eben in die Schweiz gegangen, gleich in das Mekka der Anthroposophen. Oder der Heinrich Hellmann aus Lütchen-Dortmund. Hellmann ist hier als ein äußerst radikaler und gefährlicher Syndikalist bekannt geworden. Im Jahr 1924 war er Führer der anarchistisch-syndikalistischen Jugendbewegung der Ortsgruppe Lütchen-Dortmund. Vom Sommer 1924 bis Ende 1925 verbüßte er eine sechsmonatige Gefängnisstrafe wegen Landfriedensbruch. Im Jahr 1925 unterhielt er ein Waffen- und Sprengstofflager der anarchistisch-syndikalistischen Bewegung. Das stimmt. Das betreffende Lager flog am 26.01.1925 in die Luft. Der Vater des Hellmann wurde bei der Explosion tödlich verletzt. Heinrich Hellmann selbst trug schwere Verletzungen davon. Später wechselte er zur KPD über, wo er noch 1932 als Versammlungsleiter in Erscheinung getreten ist. Nach der nationalsozialistischen Erhebung ist er in staatsfeindlicher Hinsicht nicht mehr in Erscheinung getreten. Im Hinblick auf seine politische Vergangenheit und seine radikale Einstellung erscheint er attentatsverdächtig. Und als letzten noch der Schulz, Franz Schulz, der war noch 1933 Betriebsrat auf Union. In der Zeit von 24 bis 31, man sieht immer, die haben so 24, 25 ist das alles. Irgendwo sind denen mal Unterlagen der Anarchosyndikalisten aus der Zeit in die Hand gefallen. Und das hat die Gestapo gut durchgearbeitet, aber wesentlich mehr hatten sie nicht. Ne? War Mitglied der Freien Arbeiterunion, außerdem gehört er auch der anarchosyndikalistischen Bewegung an. Außerdem, wir hatten echt keinen Scheck. 1932 zog er sich aus dem politischen Leben zurück. Anfang 1933 sollte er sich angeblich wieder in staatsfeindlicher Hinsicht betätigen. Er wurde deshalb in Schutzhaft genommen. Da ihm jedoch eine staatsfeindliche Betätigung nicht nachgewiesen werden konnte, wurde er kurz darauf entlassen. Seit dieser Zeit ist er nicht mehr in Erscheinung getreten. Er ist weder als gefährlich noch attentatsverdächtig zu bezeichnen. Okay. Der Karl Börder, das ist eigentlich der insurgente Anarchist, der seit dem Kaiserreich in Dortmund schon aktiv war. In der AfD, AfRW, die ich gerade erwähnt habe, der hat mal seine Zeit in der Hitlerzeit im Sommer 1946 in einem Brief geschrieben. Wunschgemäß will ich dir nun einen kurzen Bericht über unser Ergehen hier am Orte, also Lütchen-Dortmund, während der Hitlerperiode geben. Ich selbst wurde am 23. Juni 1933 von der Gestapo in Haft genommen. Wer mal in die Steinwache geht, ist die Steinwache bekannt in Dortmund? Vorne reinkommt, in den ersten Raum, da sind zwei Seiten aus dem Haftbuch der Steinbacher abgebildet, weil da ganz hohe SPD-Funktionäre verhaftet worden sind. Aber der allererste, der da steht, ist Karl Börder. Also wenn er da reinguckt, guckt euch mal an, Karl Börder, da ist er im Haftbuch vermerkt, dass er da, die wussten erst gar nicht mit anzufangen, bis der Steinbacher da gesagt hat, ey, da macht mal, inzwischen steht auch bei, stadtbekannter Anarchist. Man schleppte mich zunächst nach Dortmund ins Gefängnis, also in die Steinbache. Von dort ging es am 12.09.1933 mit einem Sammeltransport ins KZ Esterwege am Moor und am 28.09.1933 von da ins KZ Brandenburg an der Havel. Dort wurde ich am 19.11.1934 entlassen. Nach meiner Entlassung war es hier aber vollständig unmöglich, eine Verbindung herzustellen, da wir ständig unter Beobachtung standen. Das heißt, nichts anderes, als dass der Karl Börder sich wirklich zurückgezogen hat, den Faschismus irgendwie überlebt hat, kaum bis gar keinen Kontakt mehr zu seinen Genossen hatte und nach 1945 direkt wieder eine anarchistische Gruppe gegründet hat.
0: So viel zu dem Ausschnitt aus einem Vortrag, den Andreas Müller zur anarchistischen Geschichte in Dortmund vor bzw. um 1945 gehalten hat. Und das ist jetzt leider schon das Ende ein bisschen abrupt dieses thematischen Morgenmagazins. Es hat mich sehr gefreut, euch hier begleitet zu haben und dass ihr mich begleitet habt. Wir wollen zum Abschluss einfach noch ein bisschen Musik hören. Und zwar Schokolade von Conny. Ganz, ganz viel Spaß und einen wunderschönen Morgen.
2: 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Zum Beispiel spielte ich Gitarre mit meinen Fingern.

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3: Ich bin der Flo und ich sag Hallo. Wir erzählen euch heute wieder, was es alles so neu im Kino gibt, ob es sich lohnt, bei Toy Story 5 vorbeizuschauen, ob irgendwo ein Krake als Empfehlung schlummert und was sonst noch los ist, was die Tiere sonst noch so zu bieten haben. Ich bin heute zum Glück nicht alleine. Ich sage Hallo Olli.
4: Hallo.
3: Die Jasmin ist natürlich auch da.
5: Hey, hi.
3: Lars kommt später noch digital dazu. Ebenso die Aki. Ja. Und Heiner hören wir auch noch. Und bevor es losgeht, gibt es erstmal ein bisschen Musik. Gestern kam das neue Charlie XCX Album, Music, Fashion, Film. Und daraus gibt es jetzt No One Lasts Forever featuring David Cronenberg.

0: As I was lying there on the sidewalk, I did not think about art at all.
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0: 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And you hear me assuring you that oblivion is freedom. They are dead, they are gone. No one lasts forever. 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They are dead.
2: Wissen Sie überhaupt, warum unsere Mädchen von Ihnen so fasziniert sind? 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
3: Ein japanisches Sprichwort sagt, kein Vogel baut sein Nest in einem kahlen Baum.
4: Genau, wir schauen auch heute, ob wir hier kahle Bäume haben, wo wir Nester bauen können. Ihr seid bei Filmriss, dem Kinomagazin, und wir gehen rein in die
5: Veranstaltungstipps der Woche.
4: Genau, und es gibt wieder Sommerkino auf dem Feinkostgelände, da ist jeweils ab 21:30 Montag, da gibt's einen Klassiker auf der Feinkost zu sehen. Da gibt's La Boom, die Fete. Ich weiß gar nicht mehr, aus welchem Jahr. Es geht auf jeden Fall um
6: X-70, glaube ich.
4: Ja, irgendwas aus den 70ern. Es geht auf jeden Fall um beinahe noch Kinder. Ich will nicht mal unbedingt Teenies sagen. In Frankreich, die irgendwie eine Party feiern und auch irgendwie so eine Coming-of-Age-Geschichte dabei erleben. Und auch, wie es sich gehört natürlich, europäisch, da trotzdem einfach schon mit irgendwie zwischen 12 und 14 alle rauchen und auch irgendwie Wein trinken und sowas. Und eben sich da entdecken, Liebe finden und was alles dazu gehört zu einer Party. Genau, La Boom, die Fete. Am Montag, den 27.07. um 21.30 Uhr im Sommerkino auf der Feinkast. Am Dienstag geht es dann weiter mit Ach, diese Lücke, diese entsetzliche Lücke. Wer ihn bisher verpasst hat, kann da nochmal zuschlagen. Ein Film über, also basiert auf einem Buch, das genauso heißt, von Joachim Meyerhoff, der da seine eigene Geschichte ein bisschen verwurstet, wie er eben nach München ging, um Schauspieler zu werden und was das alles so mit sich gebracht hat. Dann am Mittwoch gibt es auch um 21.30 Uhr natürlich das Drama noch einmal auf Anfang, im Original mit Untertiteln. Ja, da will ich jetzt gar nicht zu viel sagen, nur guckt euch das an, es lohnt sich. Zendaya, Robert Pattinson und viele andere, die da wunderbar aufspielen. Es geht um ein Paar, das sich Dinge beichtet, und da sind Beichten dabei, die nicht, also zwei Pärchen, die sich Dinge beichten, und es sind Dinge dabei, die nicht allen Leuten schmecken, und was das dann eben mit deren Beziehung und ja, alles so mit zu tun hat. Und
6: ja, genau, Genre ist schwärzeste Komödie. Man darf nicht erwarten, dass das jetzt nur so betuliches Drama ist, sondern...
4: Da geht es schon um harte Sachen, ja. Das ist tatsächlich sollte man darauf vorbereitet sein. Am Donnerstag gibt es dann Der Teufel trägt Prada 2 im Open Air Kino ab 21.30 Uhr. Genau, die Fortsetzung des Klassikers von 2006. Diesmal noch mehr Richtung Journalismus und was so los ist.
6: Genau, Milliardäre hassen.
4: Ja, aber es gibt auch immer gute Milliardäre. Und am Freitag ein anderer Leipziger Sommerkino-Klassiker. Hütten sind für alle da. Der Film über den Leipziger Osten, den könnt ihr euch auf der Feinkost angucken ab 21.30 Uhr. Wir wünschen euch Spaß.
7: Dann geht's weiter mit dem 7CL Sommerkino in der Hans-Pöche Straße 7 von der Cinemathek Leipzig. Genau, und dann könnt ihr am 29.07. Sehnsucht in Sangershausen sehen. Moment, da gibt es auch mehrere Einzeltermine. Worum geht's da? Warte mal.
4: Um Sehnsucht in Sangerhausen von Radelmeier ist, glaube ich, ein sehr spezieller Film.
7: Genau, da geht es um eine ostdeutsche Kleinstadt. Da lebt eine Kellnerin mit Liebeskummer und eine iranische YouTuberin mit Armbruch und die sich da durch den Alltag kämpfen, lese ich gerade, ist so ein bisschen die Handlung. Habe ich leider nicht gesehen, klingt aber sehr interessant. Und dann gibt es noch Ein Sommer in Paris am 31.07. beziehungsweise ab dem 31.07. Und da geht es um die Olympischen Spiele 2000. Moment, muss ich direkt mal gucken.
4: Ich glaube, das ist dieser Christian Clavier-Film, wo er nicht, ach
6: nee,
4: verdammt.
6: Das ist ein Film, wo eine so eine dickliche Bisexuelle dahin reist, die eigentlich lieber auf dem Land geblieben wäre, um ihre Familie zu besuchen, und einer ist im Aktivismus gegen die Olympischen Spiele aktiv, weswegen sie sich da um ein Kind kümmern muss. Es ist halt so eine, ja, es ist ein Film für Introvertierte, die den Schrecken eines Großereignisses durch komödiantische Linse sehen wollen.
7: Ah, okay. Ja, alles klar, dann genau das. Ja. Ein Sommer in Paris. Ab dem 31. könnt ihr das da sehen. Ja, und das wäre es dann auch erstmal für diese Woche. Ja.
4: Jawohl. Was gibt's an der Plagwitzer Markthalle, Jasmin?
6: Da gibt's Montag, dem 27.07., gibt es dann um 21.15 Uhr im Schatten des Orangenbaums. Das ist ein Generationenfilm, der das Westjordanland von 1948 bis 2022 porträtiert, eben anhand der Geschichte einer Familie. Und dann Dienstag, der 28.07. um 21.45 Uhr, die fabelhafte Welt der Amelie, ein Klassiker mit einem Manic Pixie Dream Girl, das durch Zuckerwatte Paris läuft und Dinge erlebt. Das kann man sich, glaube ich, ganz gut angucken. In diesem Fall französisch mit deutschen Untertiteln. Am Mittwoch, dem 29.07. um 21.45 Uhr, dann Gelbe Briefe, wo Deutschland die Türkei spielt und es um Zensur im Kulturbetrieb und politischen Druck geht. Sehenswert, Berlinale Sieger. Donnerstag, 30.07. 21.45 Uhr haben wir dann als Dokumentation Cutting Through Rocks in Farsi mit deutschen und englischen Untertiteln. Der Bildschirm wird voll. Es geht um eine junge Frau im ländlichen Iran, die für Gleichberechtigung kämpft und was das alles so bedeutet in diesem Umfeld. Und dann am Freitag, dem 31.07., diesmal um 21.30 Uhr, gibt es One Battle After Another. Da können wir sehen, wie die alten Revoluzzer sich nochmal cool fühlen.
4: Findet Nemo mit einem Stoner Dad oder so ähnlich. Ne?
7: Klassiker.
4: Schauen wir mal. Da wäre ich jetzt immer noch.
6: Wir sehen, was das wird, aber es wird cool Auto gefahren.
4: Das stimmt. So, das war's an der Plagwisser Markthalle. Dann gibt es noch Sommerkino im WUK Theaterquartier. Da geht es immer um 21.30 Uhr los, ab August dann um 21 Uhr. Am 28.07. im Original mit Untertiteln gibt es Die My Love, den Lynn Ramsey-Film, in dem Robert Pattinson und Jennifer Lawrence ein geplagtes Ehepaar, würde ich mal sagen, spielen. Und irgendwo rennt auch noch Sissy Spacek rum.
6: Ja, ja.
4: Ich fand es leider einschläfernd und hat mich nicht abgeholt, hat mich eher genervt.
6: Ja, es hatte seine Momente, fand ich, weil die, wo sie
4: ja.
6: Aber es gibt, ich kann auch nicht verneinen, dass er sich zieht.
4: Also einzelne gute Momente, aber ich hatte mir, glaube ich, irgendwie einfach mehr erhofft und hatte irgendwie gedacht, da wäre mehr drin gesteckt in dieser Geschichte.
6: Ist ein Film über postnatale Depressionen, die zusätzlich zu sowieso schon einer ungesunden Beziehung und psychischen Krankheiten kommen und das Leben komplett aus den Fugen heben.
4: Genau. So, um 29.07. geht es dann direkt weiter. Ich gehe einfach weiter haten, so ein bisschen hier. Für viele einer der Filme des Jahres. Ja, da kommt Hamnet von Chloe Zhao. Ich gönne ihr viel Erfolg und alles, aber ich war leider sehr genervt von diesem Film. Ich fand ihn auch nicht sehr toll. Es geht um Agnes, die Frau von William, in diesem Fall Shakespeare, und wie die beiden zusammenfinden, eine Familie gründen, eventuell Kinder verlieren und was das eben mit deren Beziehung macht, wie William ein geplagter Künstler ist, der den Tod seines Kindes verarbeitet und dabei von seiner Familie erstmal fernbleibt und dann, wie sie realisieren muss, wie toll er das doch irgendwie gemacht hat, wenn er da am Ende sein Hamnet aufführt.
6: Es ist großes Melodrama mit großen Gefühlen. Das Beste ist natürlich daran, die Shakespeare-Texte, denen es alles im Kontrast steht, das weiß nicht. Und Shakespeare hat ein Slutty Little Earring, das ist auch ein wichtiger
4: Fall. Aber der Film nimmt sich leider viel zu ernst. Aber hey, wenn ihr Bock habt, es gab ganz um mich rum wurde viel geweint im Kino allgemein.
6: Ich finde das, also er ruft Gefühle hervor.
4: Kann man so sagen.
7: Bin gespannt. Muss ich echt mal gucken.
4: Dann geh mal hin am 29.07. zum Sommertheater im Kino im WUK-Theaterquartier. Und am 31.07. gibt es da auch noch die Sehnsucht in Sangerhausen. Da habt ihr eben schon gehört, worum es geht. Das kann man da vielleicht auch machen, denn das interessiert mich tatsächlich noch so ein bisschen. Muss ich mal schauen, ob ich das irgendwie mal noch einschieben kann. Und am 1.8. dann eben ab 21 Uhr. Ach, diese Lücke, diese entsetzliche Lücke. Auch im WUK-Theaterquartier. Das war's mit den Sommerkinos diese Woche. Aber keine Sorge, wir haben noch ein bisschen was.
7: Und zwar Lebensansichten eines Huhns, eine deutsch-griechisch-ungarische Koproduktion, läuft in den Passage-Kinos am 28.07. um 18.30 Uhr im Original mit Untertiteln, Premiere sogar mit Regisseur Gyorgy Palfi. Und worum geht's? Eine Henne gelingt die Flucht aus einer Legebatterie. Sie findet Zuflucht in einem heruntergekommenen Restaurant an der griechischen Küste, wo sie die Liebe entdeckt. Durch die Hackordnung der Menschen navigiert und darum kämpft, ihre Eier vor dem gierigen Besitzer zu schützen. Na, das ist ja mal ein Ding. Ja. Lebensansichten eines Huhns, 28.07. 18.30 Uhr in den Passagekinos.
4: Wir machen weiter.
6: In der Tat, mit Cocktail für eine Leiche, Rope, auch in den Passagekinos am 30.07. um 20.30 Uhr. Das läuft im englischen Original und ist Teil der Passagewerke der Reihe zum Hays Code, also Zensurbestrebungen, die sich Hollywood selbst auferlegt hat, um unter anderem queere Themen und Kritik an Polizei und Kirche aus ihren Filmen herauszuhalten. Und Hitchcock hat sich als Genießer der Perversion entschieden, das mal alles auf die Probe zu stellen, was man denn doch so machen kann, und hat einen Film über zwei College-Studenten, die planen, den perfekten Mord zu begehen, indem sie jemanden töten und danach Leute zur Party einladen, während die Leiche im Raum ist. Und das Ganze inszeniert er als Farbfilm und ohne sichtbaren Schnitt. Und das ist auf jeden Fall großes Kino, wo er sowohl die Sehgewohnheiten seiner Zeit, vielleicht auch unserer, als auch die Zensurbestrebungen herausfordert. Das Ganze wird mit Vor- und Nachbesprechung eingeordnet und ist äußerst sehenswert. Cocktail für eine Leiche, Rope, in den Passagekinos, 30.07. um 20.30 Uhr.
4: Ich werde auf jeden Fall da sein. Oder wir. Ja. Dann gibt es auch Architektursommerkino in der Glasfabrik am 30.07. um 20 Uhr. Da läuft der Dokumentarfilm Leverenz Divine Darkness. Der schwedische Architekt Sigurd Leverenz war seinerzeit voraus. Sein rätselhaftes Erbe wird anhand neu entdeckter Aufnahmen erforscht, die seinen Einfluss auf die nordische Architektur offenbaren. Das könnt ihr alles sehen in Leverenz Divine Darkness in der Glasfabrik am 30.07. um 20 Uhr.
7: Dann gibt es noch Der perfekte Schein, der Fall Bojarski, ein Film von Jean-Paul Salomé aus dem Jahr 2025 in den Passagekinos am 30.07. um 20 Uhr. Das ist die Premiere des Films und es gibt auch ein Nachgespräch. Und es ist ein Biopic, das auf der wahren Lebensgeschichte von Czesław Jan Bojarski basiert, der in der Nachkriegszeit einer der genialsten Geldfälscher in der europäischen Kriminalgeschichte war. Am 30.07. um 20 Uhr in den Passagekinos Der perfekte Schein.
4: Und die Gäste sind Leute vom von der Deutschen Bundesbank und Bund Deutscher Kriminalbeamter. Das finde ich irgendwie auch ganz interessant.
7: Das stimmt, das ist eigentlich spannend.
6: Dann erzählen wir es über Geldfälschung und wie man der auf die Schliche kommt.
4: Ja, vielleicht geben sie uns auch Tipps, wie man es am besten selber macht.
7: Hey, also kann man also, mal mitnehmen.
4: Könnt ihr hingehen zum Fall Bojarski am 30.07. auch um 20 Uhr. Und dann ist auch in den Passagekinos mal wieder Zeit für einen Queerblick am 29.07. um 20.30 Uhr. Da gibt es dieses Mal keinen neuen Film, wie meistens, sondern Freier Fall, Wer du bist, aus dem Jahr 2013, in einem komplett neuen Schnitt, so wie ich das mitbekommen habe. Da gibt es eine neue Version und deswegen kommt er da jetzt nochmal. Es geht um einen Polizist, der mit seiner schwangeren Freundin zusammenliebt und sich während seiner Fortbildung unerwartet in einen Kollegen verliebt und die Situation überfordert ihn und droht sein Leben aus den Fugen geraten zu lassen. Genau, das könnt ihr sehen bei Freier Fall, Wer du bist, in den Passagekinos am 29.07. um 20.30 Uhr.
7: Dann gibt es noch Ice Aged in der Dokumentarfilm aus dem Jahr 2019 von Alexandra Sell in der Cinemathek am 23.07. um 19 Uhr in der Reihe Eis im Juli. Er läuft im Original mit Untertiteln und da geht es um den jährlichen Hobby-Eiskunstlaufwettbewerb für Seniorinnen und Senioren in Oberstdorf. Ice Aged am 23.07. um 19 Uhr in der Cinemathek.
6: Ja, in derselben Reihe geht es dann am 28.07. um 19 Uhr auch weiter, nämlich mit Herz aus Eis, Tour de Glace aus Frankreich, entsprechend französisches Original mit Untertiteln. In den 70er Jahren fliegt die 16-jährige Jeanne aus einem Kinderheim in den Bergen in ein Filmstudio und trifft dort auf die geheimnisvolle Christina, die Schneekönigin. Das ist eine queere Neuinterpretation der Schneekönigin mit sehr, sehr guter Ausstattung. Lucille Hatzi Halilovic hat hier die Regie geführt. Das war auch die Cutterin von Gaspar Noé und seine
4: Ehefrau.
6: Macht abseitige Filme. Er selber spielt auch mit er hat sich, also seine Voraussetzung, dass er mitspielt, war, ich darf eine Perücke tragen. Hat sie gesagt, ja klar, dann spielt er mit und trägt eine Perücke.
4: Großartig.
6: Ja, das ist also ein Familienprojekt abseitiges, queeres Kino, das tief die 70er Jahre Ästhetik atmet. Mochte ich gerne. Herz aus Eis, Cinemathek, 28.07. 19 Uhr.
4: Und natürlich darf ein Film nicht fehlen, wenn es um Eis im Juli geht, und zwar Hundreds of Beavers von Mike Chaslick, den Slapstick Looney Tunes mäßigen Film über den Trapper, der versucht, die Tochter eines Händlers zur Frau zu nehmen und dafür sich mit Hundreds of Beavers anlegt. Absurder Spaß, kommt mehr oder weniger ohne Ton aus, also beziehungsweise ohne Dialog. Wenn ihr da Bock drauf habt, gut zu lachen und euch optisch abkühlen wollt, ist das der richtige Film, denn da gibt es sehr viel Schnee. Ihr könnt Leuten auch beim Frieren zugucken, die irgendwo im Winter in Minnesota, glaube ich, gedreht haben.
6: Ja.
4: Oberkörperfrei und halbnackt.
6: Genau, man kann sehen, was man mit Adobe Premiere doch hinkriegt, wenn man sich Mühe gibt.
4: Genau, und was man machen kann, wenn man irgendwie zwei Wolfskostüme, drei Biberkostüme und ein Waschbärkostüm hat. Mhm. Wie viel Biber man irgendwie doch auf die Leinwand zaubern kann. Das gibt's zu sehen bei Hundreds of Beavers in der Cinemathek am 30.07. um 21 Uhr. Jawohl. Ich mach einfach ganz kurz weiter.
6: Bitte.
4: Denn es kommt ein neuer Spider-Man-Film. Wuhu. Ich habe tatsächlich ein bisschen Bock, muss ich echt zugeben.
7: Ja, ich auch.
4: Am Mittwoch startet der und anlässlich dessen macht das Cineplex am 29.07. um 17.30 Uhr ein Double-Feature aus dem letzten No Way Home und dem neuen Spider-Man-Film Brand New Day. Ich hoffe, der neue ist besser als der letzte, weil auch wenn den irgendwie ganz viele Leute ganz, ganz toll fanden, der hat mich eher genervt. Aber wir sind gespannt. Wir sehen schon wieder Telemachus und Menelaus. Ich meine den Punisher und Spider-Man. Athena ist auch dabei. wir kriegen sie alle wieder.
7: Das macht sich der ganze Cast ist, einfach wieder.
4: Wurde es in letzter Zeit viel immer dieselben Leute vor der Kamera gedreht. Aber freuen wir uns drauf, weil ich glaube, also Tom Holland und Zendaya auf der Leinwand zu sehen, macht irgendwie auch immer Spaß, wenn sie ihre Chemie auch irgendwie dann nochmal ausbreiten dürfen.
6: Ja, der Floor wird nicht zu niedrig sein. Man kriegt auf jeden Fall was Solides bei Marvel und mit Glück kriegt man auch was Besseres.
4: Ja.
6: Hoffen wir.
7: Ich bin gerade eher schockiert, dass No Way Home 2021 war. Das ist schon wieder 5 Jahre her, Mensch.
4: Ja? Wir sind alt oder so.
7: Verrückt, verrückt.
4: Genau. Das war es dann auch mit Leipzig. Dann haben wir noch einmal in Halle.
7: Genau, da gibt es nämlich in Sassi um 19.30 Uhr am 30.07. den Film I Only Rest in the Storm. Und da geht es um die Annäherung eines Entwicklungshelfers aus Portugal an die Menschen und die Gesellschaft in Guinea-Bissau.
6: So kann man das sagen. Genau. Es geht um eine, also das ist, ist halt ein Typ, der ja eine NGO dahin geht und dann halt in die queere Szene von Portugal, also von Guinea-Bissau reingeht, wo er eben als Portugiese die Sprache spricht und das ist halt...
7: Du hast ihn gesehen.
6: Ich hab ihn gesehen, ja. Sehr gut. Und das, er trifft halt auch einen Brasilianer, Guilherme, der in Brasilien als schwarz gilt und in Guinea-Bissau als weiß und es spielt halt sozusagen in den Ruinen des portugiesischen Imperiums, wo die Leute eine gemeinsame Sprache teilen und Machtverhältnisse früher anders waren und jetzt sitzen sie da so in dieser, in diesem Druckkochtopf im Grunde dieser Stadt zusammen und als Queers haben sie was gemeinsam, aber sie haben halt auch alle Dinge, die sie trennen in dieser kolonialen Geschichte und wir kriegen da viele Einblicke auch in die Kultur und was die Leute so erleben und wie halt, auch wenn ja ein Kolonialreich nicht mehr existiert, das nachwirkt auch auf die Beziehungen der Leute und das fand ich durchaus interessant und sehenswert. Man kriegt viel Musik aus der Region da gespielt, gute Clubs sehen, kann man sich anschauen, ist allerdings 3 Stunden lang, muss man sich drauf einlassen, aber ist, ich fand es sehenswert, 3 Stunden.
4: Der eine Guinea-Bissau-Film würde sich 3 Stunden lohnen.
6: Ja. Es ist offenbar ein Land, das man nur in 3 Stunden einfangen kann.
4: Genau.
7: Ja, also wer Zeit hat, 30.07.1930 im Sassi.
4: Genau. So, das war's mit den Veranstaltungstipps. Wir atmen jetzt nochmal kurz durch bei ein bisschen Musik. Natürlich immer noch Charlie XCX. Diesmal gibt's die Camera.

0: Was würdest du sagen?
1: Assal, sagst du es jetzt oder sagst du es nicht?
0: Ja, ich sag's.
1: Also, dann sag's, ich hör dir zu.
0: Ich habe das dumme Gefühl, dass ich kurz vor einem Ausraster stehe. Mehr will ich gar nicht sagen. Nein, das war's.
2: Genau, hier steht hoffentlich keine Frau kurz vor dem Ausraster. Aber wir sind immer noch bei Filmriss und gehen rein in die
3: Filmstarts der Woche.
2: Da gibt's ein paar. Und ich würde sagen, wir legen einfach direkt mit dem aus der Dose los. Denn da. Lars und Heiner haben einen eingesprochen zu Dreams, dem Film, der diese Woche gestartet ist mit Jessica Chastain. Ich wünsche euch viel Spaß dabei.
4: Mit Filmen wie New Order, die neue Weltordnung, hat sich der mexikanische Regisseur Michel Franco als Meister der provokativen Sozialkritik etabliert. Eindrücklich seziert er die Kluft zwischen Arm und Reich, und auch Dreams zeigt die Unterschiede in einem intensiven und körperlichen Beziehungsdrama um Macht und Abhängigkeit. Im Mittelpunkt steht Fernando. Fernando ist Teil einer Gruppe von Geflüchteten. Wir sehen am Anfang, wie ein LKW in sengender Hitze steht. Darin ist eine Gruppe Geflüchteter, vereint in der Hoffnung auf ein besseres Leben. Und mit dem Hereinbrechen der Nacht werden das Klopfen und die Hilferufe im Inneren lauter. Und als schließlich die Tür geöffnet wird, kann Fernando entkommen. Sein Ziel ist San Francisco, denn dort lebt Jennifer. Sie ist die Tochter eines reichen Unternehmers. In Fernandos Heimat teilten sie sich ein Zimmer und eben auch eine sehr körperliche Beziehung. Doch in Jennifers Umfeld hat ihr junger Liebhaber keinen Platz. Während sie also mit sich und ihrer Leidenschaft ringt und vor allen Dingen eben auch ihrer Verantwortung der Familie gegenüber und dem Unternehmen und überhaupt irgendwie das Gesicht zu wahren, versucht der talentierte Tänzer eine Karriere am Ballett. Und dieses sehr brisante Verhältnis zwischen den beiden wird hier ziemlich krass seziert. Nicht nur der Altersunterschied und die sozialen Hintergründe der Hauptfiguren stehen im Gegensatz zueinander. Während Jennifers Weg vorbestimmt ist, muss Fernando trotz seiner Fähigkeiten um Geltung ringen. Das Ganze ist wirklich ein sehr schmerzhaftes, reales und hochaktuelles Sujet, was Michel Franco hier behandelt. Es ist unglaublich stark gespielt von Jessica Chastain und eben auch einer wirklichen Neuentdeckung, nämlich Isaac Hernandez. Die Kamera von Yves Cape, der auch Holy Motors zum Beispiel in Szene gesetzt hat, bleibt hier immer bewusst auf Distanz. Der Film will ganz offensichtlich keine Position beziehen, sondern ja, beobachtet er und macht seine Aussage allerdings umso eindringlicher durch den Schrecken, den wir dort erleben und den Heiner im Folgenden ganz gut zusammenfasst.
5: Es ist die Jessica Chastain Show, in die ich euch einladen möchte, denn Dreams ist ein Performance-Film. Hier kriegen wir ein ziemlich krasses Feast an Jessica Chastain Performance geboten und in einer Rolle, die längst nicht jede Person nehmen würde, denke ich mal. Denn dieser Anti-Held, dem wir hier folgen, macht ganz schön verstörende, schlimme Dinge, weil sie mehr Geld hat, mehr Macht, mehr Einfluss und diesen Einfluss eiskalt einsetzt. Und ich glaube, das ist auch das, was mir am besten gefallen hat von Dreams, die, ich sag mal, nicht Dreistigkeit, aber die Extreme, in die wir gehen dürfen in diesem Film, um die Perversität der Eliten in den USA, aber natürlich auch auf der ganzen Welt zu illustrieren. Denn ja, Jessica Chastain ist die Tochter eines ultrareichen, ich sag mal, fast schon Succession-artigen Clans, von dem wir auch nur Teile in diesem Film sehen. Was wir aber an jeder Ecke sehen, ist ihr Reichtum. Durch ihre Klamotten, durch ihr Auftreten, durch ihren Umgang mit Service-Staff und so weiter. Und da ist gerade Hollywood, aber Film allgemein, selten so in your face mit den perversen Auswüchsen des Reichtums in den USA. Und hier kriegen wir es in voller Stärke auf die Brust gedrückt. Das ist hier kein dezenter Film, kein typischer Berlinale-Film, der versucht, durch Stilmittel, durch Bildsprache eine dezente Geschichte mit seinen Themen zu verknüpfen. Nee, hier werden wir quasi am Kragen gepackt und so ein bisschen auch mit dem Gesicht in unser in die Pfütze gedrückt und so. Also es ist ein Film, den ich wirklich nicht jeder Person empfehlen würde, denn er lebt von seinen Gratwanderungen, von seiner Provokation. Hier werden viele Content Warnings vorhanden sein, denn der Film ist eben in diesem Morast unterwegs der schlimmsten menschlichen Verhaltensformen und wird, glaube ich, auch viele Leute irritieren in dieser Form. Und das ist auch vollkommen legitim, denn er versucht auch nicht wirklich, sich dort Freunde zu machen. Und ist deswegen definitiv auch keine Empfehlung für alle KinogängerInnen. Aber wenn ihr Lust habt auf eine fette Jessica Chastain-Performance mit allen Bells and Whistles und euch die Content Warnings, die Extremen, in die dieser Film geht, nicht abschrecken, dann finde ich, ist das wirklich eine sehr gute Inszenierung einer fast schon märchenhaft schlimmen Geschichte, wie sie nur heute passieren könnte.
2: Wunderbar. Danke an Heiner und Lars. Wenn ihr jetzt diesen Film auch sehen wollt, auch nach Warnungen noch und so, dann gibt es den zu sehen in Leipzig im Passagekino, im Cineplex, im Regina-Palast und im Halle im Sasi-Kino. Und dann würde ich sagen, kommen wir zum ersten von zwei Tierfilmen diese Woche, den du gesehen hast, liebe Jasmin.
6: Absolut, ich habe Harvey Habicht gesehen. Das ist ein britischer Dramafilm, basierend auf einem Buch oder wie der Film einmal sagt, eine wahre Geschichte. Und es ist ein Film über Trauerverarbeitung. Uni-Dozentin verliert ihren Vater, der so ein etwas bliniger Fotograf gewesen ist und der ist, glaube ich, durch Krebs, auf jeden Fall durch eine schwere Krankheit, plötzlich nicht mehr da und wirkte sehr, als hätte er mit seinem Leben auch auf eine Art abgeschlossen, dass er okay damit ist, jetzt zu sterben, aber sie kommt nicht wirklich darüber hinweg und sie kauft sich dann aus Impuls einen Habicht. Also für Falknerei-Zwecke hat sie dann einen Habicht, den sie trainiert, der heißt Mabel. Und sie nimmt den halt auch mit in die Uni und läuft mit so einem Falkner-Handschuh und einem Habicht durch die Gänge.
2: Und klingt schon iconic eigentlich auch, so durch die Uni laufen und einfach als Haustier so einen Habicht dazu haben.
6: Richtig, es ist ihr ein Emotional Support-Habicht. Und ihre Wohnung verwahrlost zunehmend. Sie hat Krallenschnitte im Gesicht und gibt mehrere Szenen, wo sie Blut im Gesicht hat, weil sich das irgendwie so reinwischt, weil sie gerade die Beute von einem Habicht angefasst hat. Und ihr Umfeld fällt auf, dass es ihr nicht so gut geht und dass ihr Trauerprozess halt sehr darauf fokussiert ist, diesen Vogel zu trainieren. Und gleichzeitig alles andere.

0: erschreckend anfängt loszuflattern und insgesamt ist der Vogel auf jeden Fall einer der, der Hauptdarstellenden in diesem, diesem Film zusammen mit Claire Foy, die man, glaube ich, am meisten als Königin aus The Crown kennt, aber bestimmt auch schon in anderen Filmen dabei gewesen ist, so im
1: In diesem wunderbaren Kino. Film, der Wunderweltenbaum, war sie dabei.
0: Ja, bei Art of a Strangers war sie dabei für einen guten Film, aber ja, also ist mir ist sie mehr als so Fernsehdarstellerin oder Nebendarstellerin in Kinofilmen bekannt. Und hier übernimmt sie eine Hauptrolle, die kann sie auch tragen und ausfüllen. Aber ja, genau, das passiert. Die Charakter sind so halbwegs sympathisch. Brendan Gleeson spielt den Vater auch immer wieder in Rückblenden. Und sonst sieht man viele britische Gesichter. Ein Vogel, es wird geraucht. Landschaft.
2: Wie lang fühlen sich die 2 Stunden an? Weil ich gerade ein bisschen erschrocken war, als ich gelesen habe, 120 Minuten, weil das klang für mich nicht so wie 120 Minuten Material.
0: Es fühlt sich schon an, als ob das 2 Stunden gut verbraucht. Also es ist ein langer Film.
2: Also die 2 Stunden fühlen sich eher mehr Richtung 2,5, 3 an als 2.
0: Das würde ich jetzt auch nicht sagen, aber sie vergehen nicht im Flug, obwohl ein Vogel vorkommt. Es lässt einem halt Zeit zu sehen, wie so ein Vogel fliegt. Und wie Landschaft und wie Architektur und wie Gesichter und das ist, soziale Awkward-Situationen, wo sie halt gerade überfordert ist und Leute, die bei ihrer Tür klingeln und sie geht nicht ran und solche Sachen, kriegen da halt einfach Zeit. Und braucht Trauerverarbeitung wohl Zeit. Und wenn ihr einen Film mit einem Vogel sehen wollt, und ein Film über Trauerverarbeitung und sympathische britische Darstellende, dann ist Harvey Habicht jetzt nicht die schlechteste Option. Ich glaube, um den Charme zu erhalten, hilft es, den Film zu versuchen, im Englischen zu bekommen. Hm. Würde ich in diesem Fall, was so ein bisschen so lokalkoloritig ist, empfehlen. Gefühliges Kino könnt ihr in der Passage und im Push-Kino sehen.
2: Genau. Geht dahin, wenn ihr Lust habt auf eine Frau mit einem Vogel.
0: Ja.
2: Jawohl. Bevor wir weitermachen, machen wir noch mal ein bisschen Musik.
0: Ja, komm.
2: Wir haben ja heute wieder viel Zeit. Wenig Kinostarts, wenig zu sagen, dafür viel Musik. Und es gibt eben viel Musik von Charlie XCX. Ich habe noch nicht alles durchgehört, aber wenn ich Persona lese, bin ich erstmal intrigued, weil das ja auch nicht zufällig ist, dass diese Frauensong Persona nennt. Mhm. Ne? Deswegen gibt es den jetzt zu hören. Viel Spaß dabei.

0: Mädchen oder eine Freundin?
1: Ein Mädchen ist sie wohl, aber nicht meine Freundin.
0: Immer noch verknallt in sie, hä?
1: Verknallt in sie? Nur da kennen Sie mich aber schlecht, meine werte Dame.
0: Ich kenne dich doch überhaupt noch nicht.
1: Oh, pardon.
2: Wir kennen uns ja zum Glück schon ein bisschen besser. Und nutzen das gleich als Überleitung, bevor wir hier weitermachen mit dem Filmstart der Woche, weil wir einfach genug Zeit haben. Nochmal kurz Charlie XCX, die jetzt eben dieses Album hat, Music, Fashion, Film, abzureißen.
3: Genau, das hatte diese Woche auch ein Premieren-Event, was nur für einen Tag in den Kinos lief, wo sie halt hauptsächlich Programmkinos in UK und USA gebucht hatten, wo man das Release feiern konnte, was auch so ein einstündiges Feature im Grunde von ihr inszeniert hat, wo sie sich in den Kontext von großen Hollywood-Leuten stellt. Wir haben hier David Cronenberg schon gehört, wie er auf ihrem Album rezitiert, um es mal so auszudrücken. Singen kann man es ja nicht nennen bei ihm. Und in den Videos tauchen dann auch Leute wie Martin Scorsese und Vincent Cassell auf.
2: Genau, ich glaube, das Cover sind auch Martin Scorsese, Marc Jacobs, also der Fashion-Part ist auch am Start. Und ich habe schon wieder vergessen, wer der dritte Mensch ist, der auf diesem Cover ist. Auf jeden Fall, sie ist sich sehr bewusst darüber, was sie macht und nimmt ihre Vorbilder, nutzt jetzt ihren Reach, um ihre Vorbilder und Leute, die sie selber, glaube ich, toll findet, einfach um sich rum zu versammeln.
3: Ja, während sie die Brad-Premiere umgeben von Internet-It-Girls und so gefeiert hat. Also sie zeigt halt, wie breit ihre Interessen und ihr Freundeskreis auch irgendwie sind.
2: Ja. Also. Und nachdem sie lange genug einfach auf TikTok Videos gemacht hat, wo sie immer erzählt hat von ihrem Letterboxd-Account und was sie gerade so geguckt hat, ist ja dann irgendwann auch immer mehr in Filmen aufgetaucht mit ihrem The Moment. Ist jetzt, ich glaube, er ist in Deutschland noch nicht raus, aber es gibt ein Remake von Faces of Death.
3: Ach, der, weißt du das? Ja, der kommt noch.
2: In dem sie auch mitspielt und bei Buddies, Buddies, Buddies hat sie ja auch den Soundtrack schon gemacht. So, sie hat in den letzten Jahren ja immer wieder Musik für Filme auch gemacht.
3: Genau, es hat mit Buddies, Buddies, Buddies angefangen und Bottoms. Dann war sie auf dem Barbie-Soundtrack prominent vertreten und hat für Wuthering Heights dann ein ganzes Album, also Themenalbum inszeniert. So, der Bottoms-Soundtrack ist ja auch ein ganzes Album, aber da ist halt mehr Filmkomposition und Wuthering Heights erscheint mir doch eher wie ein Themenalbum, oder so haben wir hier ja auch schon gespielt als Soundtrack des Monats. Und für Mother Mary war sie auch an der Gestaltung des dortigen Popstars beteiligt und hat eben für Anne Hathaway die Rolle mitgestaltet. Also sowohl das Musikalische als auch eben inszenatorisch, wie man als Popstar auftritt. Also die ist in Filmmusik involviert, wie es sonst gar nicht so viele PopmusikerInnen sind, die halt so einen Schritt machen hin zur Filmmusik. Und ich glaube, sie tut das auch nur, weil das Interesse echt ist und nicht, weil sie irgendwie Filmruhm jetzt noch zusätzlich bräuchte, wie ich das einschätze. Also es fühlt sich nach einem ehrlichen Interesse an der Kunst von Filmmusik an, was sie so betreibt.
2: Ja, und einfach auch nochmal nach einem ehrlichen Interesse einfach an Filmen selbst, wo sie einfach sehr hinterher ist und einfach auch Bock hat, irgendwie Filme zu gucken eben. Und genau. Ja, deswegen heute wahrscheinlich dann auch noch mehr Musik von ihr. Aber jetzt erstmal wieder zurück zum Thema.
4: Genau. Im Start der Woche.
2: Da hat Olli nämlich noch was gesehen.
5: Ja, und zwar den Film Jerry, ich komme. Im Original heißt der Pour le plaisir, also zum Vergnügen.
2: Vergiss den Untertitel im Deutschen nicht.
5: Ja, wollte ich gerade sagen, nicht zu vergessen, der Untertitel, die Erfindung der Lust. Genau, es ist eine französische Komödie von Regisseurin Rime Kerici. Es steht ja auch überall auf den Postern. Ich bin immer noch nicht ganz sicher, was das Prädikat bedeutet, weil ich weiß nicht, wer sich daran erinnert, ich glaube, letztes Jahr kam schon ein Film von ihr in die Kinos. Wie hieß er denn? Auf jeden Fall das mit den Hund und Katz, so irgendwie so eine Komödie, die auch ziemlich, also sehr, sehr albern war und wirklich an der Grenze von, gucke ich da jetzt gerade Unsinn oder nicht? Naja, aber das hier ist jetzt auf
2: jeden Fall. Du guckst es trotzdem.
5: Ja, irgendeiner muss es ja tun, in dem Sinne. Und ja, worum geht's? Es geht eigentlich um ein Ehepaar mittleren Alters und Ja, die Frau sitzt am Anfang bei einer Sexualtherapeutin, die übrigens von Rimke Ricci gespielt wird. Also die hat sich da auch selber eine Rolle gegeben. Und naja, die Frau sagt, die hatte noch nie einen Orgasmus. Sie ist 20 Jahre verheiratet, hatte aber noch nie einen Orgasmus. Und ja, daraufhin will sie eben Wege finden, dass sich das ändert, redet auch mit ihrem Mann darüber, der das natürlich sehr, sehr unschön findet, dass das Sexualleben bei denen so aussieht. Dann versuchen sie es erst mit etlichen Hilfsmitteln, dann der Mann ist Erfinder, der ist auch gerade arbeitslos, also sowieso in einer etwas depressiven Lebensphase, sagen wir mal so, und irgendwann kommt er dann auf die rettende Idee mit einer Erfindung, und zwar ein, ja, wie kann man das nennen, ein Lustspielzeug zu erfinden, ja, den sogenannten Womanizer. Und ja, da will ich jetzt mal, ja, und ja, es ist ja kein Geheimnis. Es ist ein bekanntes Produkt. Genau, es ist ja kein.
3: Basiert auf einer wahren Geschichte.
5: Ja, genau, ich wollte gerade sagen, es ist ja kein Spoiler. Also, es basiert auf einer wahren Geschichte. Das ist wirklich so passiert im Jahr 2014. Also, ich meine, der Film wird sich natürlich sehr, sehr viele Freiheiten nehmen. Dazu komme ich auch gleich noch. Ja, genau. Und das Ding funktioniert, wird sozusagen, also die Frauen kommen sofort zum Orgasmus nach 10 Sekunden. Ja, und dann wird eben versucht, das Ding eher an den Mann zu bringen. Dann wollen sie das zu einer erfolgreichen Geschäftsidee machen. Ja, und das ist
2: keine gute Idee, das Ding an den Mann zu bringen, aber naja.
5: Ja. Ach, wir sind doch heute zu. Nein. Auf jeden Fall. Genau, ja, wie gesagt, wahre Geschichte, das habe ich dann, also es wird am Anfang kurz gesagt und am Ende sieht man auch nochmal das echte Ehepaar, die das erfunden haben, aber der Film an sich, also um wirklich irgendwie eine Nacherzählung oder irgendwie biografisch zu sein, ist er meiner Meinung nach viel zu albern, also irgendwie ist er sehr, er versucht auch viel zu erzählen, also ich weiß nicht, ob wie viel davon jetzt auch wirklich von der wahren Geschichte ist, also einerseits geht es erst darum, dass die Frau ja keinen Orgasmus hatte, dann geht es um ihn als Erfinder, dann geht es darum, dass er ja auch, dass sie das Haus verkaufen wollen, also ganz, ganz viele Handlungen da drin, die das irgendwie alles, also der Film will irgendwie viel erzählen, aber er reißt das dann immer nur so an und gleichzeitig wirkt es einfach auch zu albern, um wirklich dran zu bleiben, also ich habe nie gedacht, oh mein Gott, die verlieren ja bald ihr Haus, weil er ja nichts erfindet oder weil sie kein Geld haben, sondern das sind alles nur so Randnotizen. Ja. Und insgesamt, der Humor ist auch ziemlich schwachsinnig. Also ich weiß nicht, wenn das auf einer wahren Geschichte basiert, dann kommt der Mann in dem Film auf jeden Fall sehr schlecht weg, weil der wird zum Teil, ich verstehe schon, dass Erfinder auch ein bisschen kauzig sein müssen, aber der macht dann zum Teil auch wirklich Sachen, also so ein bisschen Fremdscham-Humor, wo du sagst, also blöd kann doch keiner sein, ja. Die Schauspieler die Schauspielerinnen und Schauspieler, also die Alexandra Lamy, die ist richtig, richtig gut in dem Film. Also es ist eigentlich echt schade, dass sie, sag ich mal, in so einem mittelmäßigen Film mitspielt, weil die hat so richtig Charme und ihre Präsenz füllt auch immer den Bildschirm, finde ich. Und ja, der Hauptdarsteller, jetzt muss ich mal gucken, wie man das ausspricht, François Cluzet, ja, den man ja irgendwie auch kennt aus vielen französischen Filmen wahrscheinlich. Ja, der ist auch gut, aber kommt natürlich also in dem Film eigentlich nicht gut weg, weil er irgendwie die ganze Zeit eigentlich nur fragend durch die Gegend guckt. Ja. Also im Großen und Ganzen muss ich sagen, es wird wahrscheinlich ein Publikum für den Film geben. Er hat eine schöne Optik, weil es spielt in Südfrankreich, also es ist sehr sonnig, das zieht dich auch sehr rein von der Atmosphäre. Es ist irgendwie schön. Ja, aber die ganzen schwachsinnigen Gags, die da dann zum Teil kommen, die dann auch ein bisschen komisch inszeniert sind. Also 2, 3 sind vielleicht wirklich lustig. Ich kann mir vorstellen, dass andere Leute da vielleicht mehr drüber lachen. Ich bin da jetzt auch nicht so drin, dass ich, manche Sachen sind einfach so vorhersehbar, dass ich das dann nicht großartig lustig finde. Aber unterhaltsam bedingt, man kann damit wahrscheinlich Spaß haben. Er geht nicht lange, ich glaube, er geht nicht mal 90 Minuten.
2: 95 lese ich hier.
5: Ah, dann ist aber viel Abspann. Also ich glaube, er war nach 84 oder 87 vorbei.
2: Das kann ja gut sein.
5: Genau, ja, also ich bin sicher, für einen Filmnachmittag, für Leute, die diesen Humor mögen, französischer Humor auch viel, wird es den Leuten gefallen. Es ist jetzt, eine richtige Sexkomödie, kann man es so gesehen auch nicht richtig nennen, weil es geht eben auch um viel mit den Menschen und ja, also mittelmäßiges Ding. Also wem es gefällt, für ein Hirn ausschalten, angucken, den französischen Humor genießen und vielleicht ja, bei 1, 2 Stellen lachen, aber
3: Ja, das ja. Klingt nicht so gut. Ich werde bei Orgasmusproblemen weiterhin Gillian Anderson in einem verlassenen Sommercamp aufsuchen.
2: Psch, das kommt erst noch, Jasmin. Aber ja.
5: Ja, also Cherie, ich komme. Ja.
2: Ja, ich finde es gerade wieder interessant, dass der deutsche Untertitel ist Die Erfindung der Lust und diese Geschichte sich im Jahr 2014 beiträgt. Ja. Spricht für mich prüdes Deutschland, ist einfach, vor 2014 gab es keine Lust in Deutschland. Da war alles mechanisch, so wie es sein soll.
3: Ja, das, weil man für die Hitachis, die Wand verkabelt waren, musste man Adapter kaufen, wenn man die aus Japan importiert. Das macht kein Mensch.
2: Ah, das ist natürlich... Ich finde, das sind doch Massagestäbe, wenn du Rückenverspannung hast. Richtig. Hey, ich weiß gar nicht, wofür die du noch benutzen willst. Hä?
5: Ja, Mensch. Aber ich finde den Untertitel auch irreführend, habe ich vorhin kurz erwähnt, weil ich habe das Poster gesehen und du denkst eben, es geht um ein Paar, das Sexprobleme hat und dass es in dem ganzen Film darum geht, dass die sich jetzt irgendwie wieder annähern und dass das irgendwie, dass die dann mehr Spaß im Bett haben. Also das suggeriert das, also dass das so eine, ich sag mal, doch... Wie soll man das sagen, gegründete Geschichte ist, also so eine richtig begründete Geschichte, das hat mich dann doch überrascht.
2: Ja. Du hast gehofft auf mehr Leute, die einfach Sex haben.
5: Naja, der Film, also die ganzen Clips da, du siehst da immer die Sexualtherapeutin und alles mögliche und dann denkst du natürlich, okay, darum wird es irgendwie in dem Film gehen, dass sie irgendwie Etliches versuchen und darum geht es auch in den ersten 20 Minuten und dann gibt es immer wieder, also dann wechselt sich die Handlung wirklich so richtig
2: ab. Dann gibt es zu viel Drama mit der Erfinderei.
5: Ja.
2: Eieieiei. Naja, immerhin kann er jetzt laufen und sitzt nicht mehr wie bei Ziemlich beste Freunde im Rollstuhl, der gute François Cluzet.
5: Ach, das
2: ist nämlich der Typ.
5: Markant, ja.
2: Das ist nämlich der Typ.
5: Ist auch schon wieder lange her, ne? Dann
2: genau.
5: Sehen wir mal wieder.
2: Aber ja, jetzt erfindet ihr eben Satisfier für seine Frau.
5: Jetzt ist mir wieder eingefallen, der Film von Riebke Ritschi mit dem Hund, der hieß Miau und Wow. Ja. Auch ein ganz toller Titel im Deutschen. Ja.
2: Den hast du dir natürlich auch gegeben anscheinend.
5: Ja, damals. Damals haben wir den ja hier besprochen. Also, ja.
2: Bin beeindruckt, dass du dir das reintust. Naja.
5: Und einer muss es tun.
2: Wenn ihr Bock habt, falls ihr Lust habt auf Cherie, ich komme, könnt ihr den natürlich auch sehen und zwar in der Schauburg, im Passagekino, im Cineplex, in der Kinobar und in Halle im Lux-Kino. Da gibt es den überall zu sehen und ich sage vielen Dank, Olli. Und du hast dich natürlich noch mehr aufgeopfert. Bist abgetaucht oder so ähnlich, beziehungsweise hast versucht, dich erwischen zu lassen auf dem Meer von einem befreiten Kraken.
5: Ja, Release the Kraken.
2: Dem Horrorfilm der Woche.
5: Ja, der Horrorfilm der Woche, aber auch nur, weil er läuft, also nicht, weil er irgendwie gut ist. Norwegischer Film, Kraken. Ja, Erwachen der Tiefe, Untertitel, auch vielleicht diesmal etwas passender als Die Erfindung der Lust. Genau, ja, norwegischer Horrorfilm, man kann es Creature-Feature nennen, modernes Creature-Feature. Und worum geht's? Ja, man kann sich schon vorstellen. Also es geht um eine Firma, die hat in einem Fjord, die züchten da Lachse und haben so ein Echo-Vibrations-Sonar-Gerät, wodurch eben ganz viele Parasiten von den Lachsen wegfallen sollen, weshalb die eine ganz hohe Produktivität haben mit der Lachsproduktion. Ja, das abzukürzen, dann taucht irgendwann ein riesiger Krake auf, dem das nicht gefällt. Der hat auch noch so ganz komische riesige Polypen, die irgendwie aussehen wie, wie heißt es hier, Horseshoe Crab, wie heißen die denn auf Deutsch, die Viecher da, die braunen.
2: Ja, ich weiß, ja.
5: Pfeilschwanzkrebs. Genau,
2: ich kenne die auch nur als Horseshoe Crab.
5: Ja, genau. Sehen ein bisschen so aus, also ein bisschen Ähnlichkeit, aber natürlich horrormäßiger und parasitärer. Ja, dann ist da mittendrin eine Forscherin, Johanne, die da das untersuchen soll, dass das auch alles irgendwie koscher ist und die Tiere nicht gefährdet sind und die Natur und ja, und dann geht's eben los, dass der Krake da immer mehr Opfer fordert, also beziehungsweise auch seine Polypen irgendwie fast mehr als er. Und
2: wow.
5: Ja, und ja, das ist dann eine, also es erinnert dann so ein bisschen an Deep Blue Sea, weil die dann die ganze Zeit in dieser Station sind. Die ist zwar etwas kleiner als bei Deep Blue Sea, also wer sich an Deep Blue Sea erinnert.
2: Ja, mit den Haien. Willst du den jetzt ländern, das ist ein toller Film.
5: Ha? Deep Blue Sea, ja, ist nicht schön. Es macht Spaß auf jeden Fall. Mhm. Ja. Aber, also Deep Blue Sea ist auch 20 Mal besser als Kraken, das kann man gleich sagen. Die ganze Handlung, also es plätschert furchtbar vor sich hin, also gefühlt passiert, also der ist auch sehr kurz, ich ich glaube, der ging auch nur...
2: Der ist auch 94 Minuten steht hier.
5: Ja, genau, und ohne Abspann dann, ich glaube, auch nur 82 oder so, was dann ganz gut ist, weil der Film ja wirklich, also er nervt. Also in den ersten 45 Minuten passiert gefühlt gar nichts. Ja, also ein paar Opfer und dann immer wieder, oh, was ist da los?
2: Der Klassiker, Wir zeigen einfach nichts.
5: Genau, die Kreatur sieht man da erst gar nicht. Also wirklich erst im dritten Akt. Die ganzen Beziehungen zwischen den Menschen sind irgendwie nur Randnotizen. Also irgendwie hatte diese Johanna auch was mit dem Typen, der da der Vorarbeiter ist auf dieser Station mit den Lachsen. Dann gibt es da noch die Tochter von einer Freundin, die da irgendwie die Aktivistenfreunde hat und die wollen natürlich irgendwie in diesem Fjord irgendwie so eins auf Greta Thunberg machen oder so. Also so ganz komische Handlungen da mittendrin, die man dann manchmal auch gar nicht nachvollziehen kann. Und ja, wie gesagt, dritter Akt, kommt dann das Monster. Das ist auch wieder sehr, also ist schon fast sehr, sehr billig gemacht, also dass diese Krakenarme da wirklich in jeden Gang kommen können und natürlich auch so eine gute, wie soll ich das sagen, Fähigkeit haben, Leute zu erspähen oder auch was zu hören, dass sie dann natürlich irgendwie, also wie eigene Charaktere wirken, diese Arme. Ja, und im Klimax nimmt sich der Film dann wirklich raus, da irgendwie so total gewichtig zu wirken. Also der Klimax ist total dramatisch und am Ende kommt dann auch noch, also ich nenne es sogar ein bisschen so eine Frechheit, weil es einfach zum Rest des Films überhaupt nicht passt, kommt dann noch so eine Message, also so eine ganz komische Message von einer der Figuren. Ich will da jetzt nicht spoilern, ja, aber auf jeden Fall das Ende viel zu dramatisch, also es kommt, also der kann man sich gar nicht drauf einstellen, so wie der Film bis dahin verläuft, dass das wirklich dann irgendwie so dramatisch am Ende wird. Es passt einfach da überhaupt nicht rein, weil man einfach vorher irgendwie A, nicht bei den Charakteren war und B, sieht man es einfach nicht kommen. Also es ist schon wieder ein Wechsel der Tonalität, der sich da dann ergibt. Ganz merkwürdig. Die ganzen Schauspielerinnen und Schauspieler, also ich will ihnen nichts vorwerfen, ein paar sind gut, aber irgendwie sehen sie auch so aus, als ob sie nicht ganz wissen, was sie da jetzt irgendwie zu tun haben. Also ein bisschen fraglicher Blick eigentlich permanent von allen Figuren.
2: Alle fragen sich, was mache ich hier eigentlich?
5: Ja, genau. Wovon rede ich denn da?
2: Kriege ich hier genug Geld für den Quatsch, den ich tue?
5: Sollte ja nicht mal so ein Krake auftauchen? Ja.
2: Das ist eine gute Frage. Ich sehe das Poster, ich sehe das Header-Bild, da ist so ein großes Auge und jemand fährt mit dem Kajak drunter. Gibt es die Szene im Film oder ist das nur fürs Poster? Erste Frage.
5: Also in Maßen gibt es die Szene, aber nicht wirklich so. Also so eigentlich nicht.
2: Und die zweite ist dann, wie viel Kraken-Action ist denn und sind es wenigstens, auch wenn sie nicht so richtig viel zu sehen ist, wie gut sind so Kills und sowas? Wenn ich sehe, höre, da gibt es eine Aktivistengruppe, das bedeutet für mich ja nur Frischfleisch für das Monster im Creature-Feature. Das könnte ja trotzdem ganz gut werden, wenn da irgendwie Leute in zwei geteilt werden oder irgendwie zerrupft werden und sowas. Ne? Das klingt schon, als könnte man Spaß haben, könnte ein guter Film werden, aber...
5: Leider auch etwas enttäuschend. Also das ist viele Klassiker. Jemand ist zur Hälfte im Wasser. Auf einmal wird das Wasser rot und dann wird er unter Wasser gezogen. Also da wurde vielleicht auch ein bisschen gespart. Es gibt einen Kill, würde ich sagen, den man sich dann vielleicht auch merken kann, der aber dann irgendwie auch ins Gesamtkonzept nicht passt. Also dann,
2: es ist eher so Lake Placid Level. Hm? Also eher so Lake Placid Fortsetzungslevel wahrscheinlich.
5: Ja,
2: das ist dieser Krokodilfilm-Quatsch.
5: Ja, ich weiß, Lake Placid, den habe ich erst vor kurzem wieder gesehen. Also der ist um Längen besser, Lake Placid, muss ich sagen. Also
2: dann würde ich sagen...
5: Er ist nicht gut, Lake Placid, aber besser als Kraken.
2: Dann klingt das alles eher wie eine Warnung vor diesem Kraken.
5: Ich muss ehrlich sagen, selbst wenn er auf der großen Leinwand läuft, es ist einfach... Also erst ist es langweilig und dann zum Schluss fährt alles auf und dann ist irgendwie, sagst du dir auch so, ah ja, okay, gut. Und dann ist wieder vorbei. Also tut mir leid.
2: Ja, falls ihr doch Bock habt, den zu gucken oder vielleicht später Freikarten gewinnt, denn die gibt es natürlich auch wieder, dann könnt ihr den gucken im Cineplex, im Regina Palast und im UCI. Da gibt es den zu sehen. Genau. Der Kraken. Vielen Dank dir, dass du dich aufgeopfert hast, das auf dich zu nehmen.
5: It's a dirty job.
2: So, jetzt gucken wir mal, ob da schon Leute da sind, denn einen Filmstart haben wir noch, den großen Filmstart der Woche oder so, den gibt es nämlich noch, denn diese Woche kam ein neuer Toy Story Film raus, Toy Story 5 und... Da möchte ich natürlich Hallo sagen. Die Aki meldet sich. Die war nämlich auch im Kino. Gemeinsam mit Oliver und von Lars und kommt auch gleich noch was. Genau. So. Jasmin und ich waren nicht da, aber ihr habt Toy Story 5 geguckt. Wie führt das denn dahin? Was ist denn da los? Holt uns ab. Aki, willst du was loswerden zur Toy Story-Historie oder so?
6: Ja, Toy Story 5 ist jetzt rausgekommen. Wir hatten den schon vor einem knappen Monat geschaut und ich hatte den jetzt auch nochmal vor kurzem in der Sneak. Also ich kann jetzt auch sagen, ob sich 3D oder 2D lohnt. Ja, und er knüpft eigentlich ja, den vierten Teil für sich sehen muss, weil da sind die ja im Urlaub, da passiert ja, außer jetzt sagen wir mal, dass Spielzeuge gar nicht mehr so gewollt werden und dann eben auf so Spielplätzen quasi dann ein neues Leben anfangen, wo Kinder vielleicht doch mal noch Interesse haben, als bei jetzt Kindern zu Hause zu leben. War das jetzt, ging es jetzt hier nahtlos weiter und wir haben einen neuen Gegner. Also keiner mehr im Kindergarten und keiner mehr, der eine Sprachsteuerung will. Jetzt kommen die Computer bzw. die Geräte ins Kinderzimmer, die halten da Einzug, ja, und Oliver, willst du mal bitte den Film weiter zusammenfassen? Achso.
5: Ja, also da kommt denn diese Erfindung Lilypad. Das ist so eine Art iPad, Überraschung. Was natürlich dann ganz viele neue spielerische Möglichkeiten gibt. Für ne, Videospiele und alles Mögliche und Vernetzung. Wodurch dann die eigentlichen, die eigentlichen Spielzeuge. Ja, also unsere ganzen guten Freunde, die wir aus den anderen Toy Story Filmen kennen, Jesse, Bully, Buzz, ja, Buzz Lightyear ist natürlich auch Rex. Wieder dabei. Ja, genau, Rex natürlich, ja. Und die fühlen sich dann komplett vernachlässigt und es ist einfach dieser Untertitel dann so ein bisschen, ja, die Technologie nimmt der Bonnie, ist das ja dann die Besitzerin von den Spielzeugen, so ein bisschen die Fantasie und die Spielzeuge sehen da dann ein ganz, ganz großes Konkurrenzverhältnis, wogegen sie auch was tun wollen. Und sie wollen dann natürlich irgendwie auch, dass Bonnie, weil sie so wenig Freundinnen hat, auch neue Freundinnen findet und dann versuchen sie da auf verschiedene Art und Weisen, also für Bonnie auch irgendwie Freunde zu finden, so gut sie das eben können als Spielzeuge, sehen da aber das Lilypad da eher auch irgendwie als Bedrohung, anstatt dass es da irgendwie da hilft, ja. Genau, das ist so ein bisschen die Handlung, geht dann ein bisschen auch in Richtung Roadmovie ist natürlich Quatsch, aber ein kleiner Reisecharakter ist da. Also, dass sich Jessie dann, also eigentlich ist Jessie diesmal die Protagonistin, löst quasi hier Woody und Buzz ziemlich ab. Die kümmert sich dann eigentlich um alles in dem Film. Also, die anderen sind ein bisschen, ja, gerade ein bisschen nebendran, also ein bisschen eher so Supporting-Figuren. Ja, und hauptsächlich geht es um Jessie und Jessies Wunsch eben, dass Bonnie neue Freundin findet und ja. So beginnt das Abenteuer wieder.
6: Genau. Denn Jessie ist ja noch so ein gebranntes Kind. Die hat ja Woody im zweiten Teil kennengelernt, irgendwie von eBay Kleinanzeigen irgendwie abgekauft und der ihr vorheriges Kind, das hat dann irgendwann nicht mehr mit ihr spielen wollen. Und jetzt hat sie eben auch Angst, dass eben Bonnie nicht mehr mit ihr spielen möchte. Und hat eben Angst, dass ihr wieder das gleiche Schicksal wie vorher ereilt und tut eben alles daran, das zu verhindern. Und kommt auch eigentlich auch wieder dahin, wo ihr Ursprung ist, was auch schöne Momente mit sich bringt. Wo doch schon mal das eine oder andere Tränchen von mir verdrückt wurde. Und wir lernen auch neue Charaktere kennen, denn neben Lilypad hat auch Lilypad noch ein paar Vorreiter. Und die fand ich richtig schnuckelig. Also es gibt einmal einen, der heißt, und bei uns heißt er, wie hieß denn der bei uns? Klugscheißer? Nee.
5: Ja, ich glaube doch, ja, ich glaube schon.
6: Der hieß Klugscheißer. Im Englischen ist es Mr. Smarty Pants. Das ist so ein Gadget, ja, genau. Das nehmen kleine Kinder mit auf Toilette, um halt quasi bei ihrem großen oder kleinen Geschäft halt so ein bisschen noch einen Lernfaktor, was auch immer man dabei noch groß lernen möchte, hat und das eben auch schon als Gerät gab. Und noch eine Digitalkamera für Kinder und ein GPS-Gerät für Kinder. Die helfen dann Jessie eben bei ihrer Mission. Das ist eigentlich eine richtig niedliche Nebengeschichte, also dass auch ältere Modelle eben quasi schon fast wieder überholt sind und von diesen ganzen Lilypads und den ganzen Tablets quasi abgelöst werden. Also mir hat der Tenor sehr, sehr gut gefallen. Ich dachte mir, ja gut, was willst du nach Toy Story 1, 2, 3, 4, 5, 4 noch bringen? Und 5 hat eben wirklich wieder ein Thema auf den Tisch gebracht, wo man dann, also ich habe danach schon echt gedacht, ja, also ich bin froh, dass ich als Kind so aufgewachsen bin, dass ich eben wirklich mit meinen Spielsachen gespielt hatte und mir meine Geschichten ausgedacht habe und nicht irgendwie dann wie so ein Zombie vorm Tablet sitze. Und das merkt man ja immer, wenn man jetzt irgendwie unterwegs ist. Man sieht so viele Kinder, die eigentlich im Restaurant am Tisch sitzen und eigentlich wie stumm geschalten werden, wenn sie sich einfach vorm Tablet oder vor einem iPad oder iPhone oder irgendwo davor niederlassen und dann einfach auf dem Bildschirm starren, was man jetzt eben mit Spielsachen vielleicht dann doch noch irgendwie anders regeln könnte. Und nee, das war vom Thema und vom Tenor her mal wieder eine richtig gute Idee und ein richtig guter Einfall. Eben auch, dass die ganze Menschheit eigentlich schon dann davon abgelenkt ist, durch Bildschirme und alles Mögliche, weil sie gar nicht ihre ganze Umgebung mehr mitbekommen. Da gibt es so ein paar nette Szenen mit Buzz und seinen Freunden. Da musste man schon sagen, ja stimmt, irgendwie alle gehen nur noch ferngesteuert durch die Umwelt und kriegen ihre Umgebung gar nicht mehr so richtig mit. Mhm. Da waren schon richtig gute soziale Aspekte dabei, die auch für eben nicht nur für die Kinder, die sich den Film angucken, sondern auch für Erwachsene richtig gute Aha-Momente bringen. Und für mich war es wirklich ein Film für Groß und Klein. Ich habe mir jetzt mit Oliver vor einem Monat eben mehr mit Kindern im Kino geschaut. Und jetzt zur Sneak, ja, da ist das Publikum ab 18, weil das ja so angelegt ist. Da waren eben viele Erwachsene, junge Erwachsene. Und da hat man gemerkt, die hatten auch eine Menge Spaß. Meine Freunde, die hatten jetzt gar nicht die anderen Teile gesehen. Und selbst die sind auch in der Story vorangekommen, also die haben es auch verstanden und hatten auch sehr viel Spaß, weil wirklich auch gute Bezüge auch zu anderen Filmen oder zu dem vorherigen Film und zu Popkultur mit drin sind, die man gar nicht erstmal erwartet, aber die eben da auch mit als Bogen geschlagen werden. Das hat echt Spaß gemacht, da waren richtig gute Ideen dabei und man war wieder gut unterhalten. Ich fand, also für mich ist der dritte Teil der beste, aber ich fand, der vierte war ein bisschen schwächer und jetzt der fünfte, der hat mir wieder mehr Spaß gemacht. Also da waren gute Sachen und gute Ideen dabei und den kann man uneingeschränkt meiner Meinung nach empfehlen.
2: Das klingt sehr toll. Ich muss ja den vierten immer noch nachholen, weil ich ja auch so ein bisschen so bin, warum brauche ich noch irgendwas von Toy Story nach Teil 3? Aber du sagst, geh mal in den fünften und guck den an.
6: Ja. Weil das Thema einfach mal aktuell ist. Es ist einfach, wann hast du das letzte Mal mit deinen Actionfiguren gespielt, ne? Du hängst lieber am Handy. Gib's doch zu.
2: Und vor meinem Fernseher, das stimmt wohl.
5: Ja, aber das stimmt. Ich habe diese, also so ausführlich, wie du es jetzt gesagt hast, habe ich noch gar nicht drüber nachgedacht, dass das ja auch eine sehr, sehr aktuelle Message ist und dass man dann natürlich mal auch drauf achtet, wenn man natürlich zum Beispiel irgendwo, egal wo man ist, dass die Kinder auch alle irgendwie auf ihr Handy gucken, also zum Teil schon mit 3-4 Jahren, habe ich jetzt noch gar nicht so verinnerlicht gehabt. Aber ja, aber es gibt auch, wo du das auch sehr sagst mit dem Bass, da gibt es noch so eine kleine Nebenhandlung, dass das ist direkt am Anfang, wo man sich dann auch erstmal fragt, wie passt das denn in den Film, dass eine Lieferung von modernen Buzz-Lightyear-Figuren da irgendwie vom Zug fällt und dann irgendwie auch ihren Weg irgendwie wieder finden will zu Star Command, weil sie alle noch denken, dass sie irgendwie, dass sie keine Spielzeuge sind, wissen sie ja nicht. Und ja, genau. Und da gab es ein paar richtig schöne Gags auch. Auch ein paar richtig schöne so Easter Eggs. Also vor allem für Disney-Fans. Also es gibt da eine ganz, ganz coole Szene, wo diese Buzz, deswegen erwähne ich das auch, diese Buzz-Figuren durch den Wald laufen und dann kommen auf einmal Menschen und dann kommt da dieses ganz bekannte Stück aus Bambi, was läuft, wenn die Menschen in den Wald kommen. Und das ist einfach so unterschwellig, so mega komisch gewesen. Also das fand ich richtig, richtig gut.
2: Dann ist hier die wichtige Frage, habt ihr das Auto gefunden? Das Pizza-Auto und was ist es noch, die Zahl? Ich glaube, das A17 oder sowas.
5: Also das Auto, ja.
2: Es gibt ja Teil der berühmten Pixar-Verschwörungstheorie und sowas.
5: Achso, nee, da sind an die Zahl.
2: Gibt es viele immer Easter Eggs, dass sie immer das Auto und die Zahl auf jeden Fall unterbringen.
5: Mhm. Ja.
2: Ja. Musst du noch mal gucken, Aki, noch ein drittes Mal.
6: Ja, jetzt habe ich ihn zweimal gesehen, das hat mir jetzt erstmal gereicht, aber auf jeden Fall kann man den sich mehrfach angucken. Also waren niedliche Sachen dabei. Ich finde ja auch die ganzen Charaktere, die jetzt über die vier Teile und jetzt im fünften halt quasi ihren Charakter irgendwie auch entwickelt haben, also von Herrn Kartoffel bis zu Frau Kartoffel, Rex, Slinky und die haben alle irgendwie immer so ihren Part, wo man einfach, also ich finde Rex am besten eigentlich, der ist einfach so ein ulkiges T-Rex-Teil, den finde ich super. Die haben alle ihre Momente, wo man wieder sagen muss, also wer sich sowas einfallen lässt, also der hat, denke ich, als Kind Glück gehabt, dass er kein Tablet in der Nähe hatte, sondern eben seine Fantasie freien Lauf lassen konnte. Und ja, das ist mein Appell. Ja. Spielt mal wieder mit eurem Bobby-Püppchen und so.
5: Er hat auch, also mir hat er auch sehr gut gefallen. Vielleicht so ganz, ganz bisschen denkt man, es ist jetzt wieder ein Aufguss, so ganz klein bisschen, ja, weil ich meine, ich finde, er hatte. Also er hatte schon auch emotionale Momente, aber ich finde, er kam jetzt zum Beispiel nicht an die emotionale Tiefe von Teil 3 oder 4, die er dann doch auch nochmal ein bisschen kam er nicht ganz ran, aber hatte trotzdem sehr, sehr viele, also einfühlsame Momente, also die richtig schön sind, wo du dann vielleicht auch wirklich kurz den Tränen nahe bist. Ja.
6: Boah, komplett raus.
5: Und was man noch erwähnen sollte, was ich ein bisschen komisch fand, in der deutschen Synchro haben sie die Sprecherin von Jessie ausgetauscht. Also das war in den Teilen 2 bis 4 war das Karin C. Tietze. Und jetzt ist das Caroline Hartmann, die ich jetzt persönlich nicht kenne. Also ich glaube, der Grund war, ich kann es nicht nachvollziehen, aber vielleicht, weil sie ein bisschen jüngerer wirken sollte, haben sie ihr eine etwas jüngere Stimme gegeben, so kam mir das vor, was natürlich irgendwie echt schade ist, weil das macht irgendwie den, also dieses Gesamtgefühl der Reihe einfach irgendwie dann so ein ganz klein bisschen kaputt, weil man dann immer so, weil man sich erstmal dran gewöhnen muss. Ne? Und wenn man jetzt wieder Teil 4 guckt, ist es wieder die andere Sprecherin. Hat mich auf jeden Fall sehr überrascht, aber...
2: Ist ja aber nicht das erste Mal, wir hatten es ja auf dem Weg hierher auch schon davon, dass ja die Woody-Stimme auch schon mal ausgetauscht wurde.
5: Ja, und das Komische ist aber, dass in dem Trailer zu Toy Story 5 war es immer noch die alte Sprecherin. Da war es Karin C. Tietze. Ah. Und jetzt für den Kinofilm ist es eben eine andere Stimme. Komisch. Ja, und Michael.
3: Kann das ein KI-Rechte-Ding sein? Da ist ja gerade mit den Synchronsprechenden ein großer Streit von wegen, wer unterzeichnet, dass seine Stimme weiterverwendet werden darf und was nicht.
2: Aber ich glaube, das hat hauptsächlich mit Netflix zu tun. Ja, genau. Ich könnte mir auch vorstellen, dass es einfach so ein Ding ist von wegen, also ich weiß nicht, ob es direkt mit KI zusammenhängt, aber wahrscheinlich irgendwelche vertraglichen Regelungen, wo vielleicht die eigentliche Stammsprecherin vielleicht auch nicht zufrieden war, vielleicht auch mehr Geld wollte oder sowas, das wird ja auch oft einmal gemacht, dass man dann sagt, man nimmt jemand anderes, weil die Person günstiger ist oder sowas. Potenziell, wenn man sich nicht einig wird und es halt jetzt dann schnell gehen muss, weil der Film muss fertig werden.
5: Was Richtiges dazu gefunden hatte ich dann leider auch nicht, also im Rahmen des, als der Film dann jetzt rauskam, aber es hat mich auf jeden Fall gewundert, ja.
2: Ja, ich weiß jetzt gar nicht, war die Sneak in OV? Habt ihr irgendwas nochmal?
6: Nee, die war aber in 2D.
2: Okay,
6: Ich war dafür in 2D. Und ich muss sagen, also wir haben es jetzt in 3D geguckt und in 2D, also ich habe jetzt keinen exorbitanten Unterschied gefunden, wo ich sage, boah, das 3D hat mich richtig weggeballert. Also wenn man auf einen Geldbeutel schauen muss, dann reicht auch 2D und man verpasst jetzt nicht irgendwas. Also geht auch in 2D.
2: So wie fast immer. Ne?
6: Ja, meistens, ist so. Ja.
2: Wann ist 3D mal zwingend notwendig? Ne?
3: Ja. Ich glaube, Avatare.
2: Ja, genau, das ist halt das Einzige, wo ich auch sagen würde, da vielleicht
5: dieser
2: schon.
5: Dieser eine Film, ja.
2: Aber der eine Film alle 3 Jahre.
3: Das ist wie mit Nolan und komplett IMAX. Es gibt Leute, die nutzen das Gimmick komplett aus und es gibt Leute, die machen es, weil das ist ein gutes Label.
2: Ja, manchmal ist es ja auch nur gedacht, um mehr Geld zu machen. Aber das ist doch schön, dass es euch so gut gefallen hat und ihr den uneingeschränkt empfehlt. Wir gehen jetzt noch kurz in die Dose, denn Lars und Ian haben uns frisch was eingesprochen aus dem Kino. Die sind nämlich irgendwie, wenn ich hier zurückblicke und lese, wir sind jetzt raus, kam 12.58 Uhr. Das heißt, bei denen ist es ganz, ganz frisch, dass sie den gesehen haben. Und ich würde sagen, Aki, bleibst du noch in der Leitung für danach?
6: Ich bleib noch drin, ja.
2: Wundervoll. Dann erstmal Ian und Lars. Viel Spaß.
7: Hallo.
8: Hallo, wir saßen gerade im...
7: Wir sitzen immer noch.
8: Ja, wir sitzen immer noch im Kino zu Toy Story 5.
7: Ja, tatsächlich, 5 schon. Ne? Und du hast sogar noch deine 3D-Brille auf.
8: Ja, wir haben ihn in 3D geguckt. Wir gucken uns gerade noch den Abspann an, deswegen wird es vielleicht noch... Deswegen ist es vielleicht ein bisschen laut. Ich muss gerade ein bisschen lauter, aber der Abspann ist jetzt auch vorbei.
7: Genau. Und war toll, oder?
8: Ja, der war echt cool. Ja. Auch mit der mit dem Lilypad und der ist gerade noch.
7: Jetzt kommt hier noch ein bisschen Rap.
8: Da kommt. Okay. War cool auch, weil so darüber geredet wird, wie die Welt über die iPads und elektrischen Sachen eingenommen wurde und so. Weil der so gesehen, glaube ich, auch angefangen wurde, der Film an sich, als so Sachen so sehr bekannt. Ich rede gerade so viel Müll. Paar, wollen wir nochmal von vorne anfangen?
7: Nee, ich fand das lustig. Sehr schön. Ja, ich meine, die Geschichte habt ihr ja schon erzählt wahrscheinlich, ne? Also darum es geht halt. Und in der Tat, wirklich sehr schön, dass es so aktuell ist quasi, ne? Dass es halt wirklich so auf digitales Spielzeug und Geräte und so abzielt. Und das wahre Spielen mit Spielzeug.
8: Ich fand auch so cool, dass, weiß nicht, ob das vielleicht in den Trailern vorkam, dass diese Buzz-Toys, dieser Lightning, nee, wie ist der?
7: Buzz Lightyear? Oder?
8: Buzz Lightyear, die Figur, also das Spielzeug, ein neues Design bekommen hat, wo er halt auch so Technik drin hatte und so. Und dann später auch noch was anderes kommt, aber ich will nicht spoilern.
7: Ja, natürlich sowieso nicht, auf jeden Fall. Also insgesamt, wir hatten Spaß, würde ich sagen.
8: Auf jeden Fall, auf jeden Fall.
7: Es war wieder so ganz klassisch halt, ne, zwei Handlungsstränge nebeneinander erzählt, ne. Und viel Abenteuer, viel Action und viel rausgehen und rumfahren und so halt, ne?
8: War auch sehr, sehr cool in 3D, da sehr viel mit Reisen vorkommt, dann zoomt man mal raus und dann fährt da ein Auto lang und so. Dann ist da in der Ferne ein Baum mit einem Reif, wo man sich so reinhängen kann und dann da so schaukeln kann. Das ist so cool mit dem, mit der Tiefe.
7: Ja, auch die Spielsequenzen, ne, wo die halt gespielt haben, immer wieder sehr schön animiert, so wie so ein Zeichentrick halt, ne?
8: Ja.
7: Das war wirklich toll. Also
8: sehr viele Gags wurden eingebaut.
7: Ja, es war wieder wirklich sehr schön. Wir hatten Spaß und sind eigentlich zufrieden so. Ich glaube, jetzt kann es auch weitergehen. Ne?
8: Der Film war sehr, sehr gut.
7: Ja, okay.
8: Also,
7: und wir haben alle gesehen, ne? Also von daher.
8: Ja, ja. Also rein theoretisch muss man gar nicht die anderen Teile wissen, außer wenn man vielleicht darüber wissen will, was es noch mit dem anderen Jungen, also mit dem anderen Besitzer so ist und so.
7: Wobei aber natürlich hier auch wieder der Kreis geschlossen wird halt, ne? Zu dem ersten Kind, mit dem Jesse gespielt hat.
8: Ich habe auch erst so richtig, als darüber so geredet wurde, habe ich auch erstmal so wieder mitbekommen, die hatten ja davor noch ein Kind.
7: Naja.
8: Das war ja nicht das erste.
7: Naja, ganz genau. Ja. Also man merkt schon, dass hier auf jeden Fall eine lange und große Geschichte ist, die dahinter steckt. Auch Woody, wie er älter wird und seinen dicken Bauch bekommt und seine Glatze, das ist halt wirklich sehr
8: schön.
7: Obwohl
8: er sich sehr viel draußen bewegt, weil er auch so weil er auch so verlorenen Spielzeugen und so hilft und so.
7: Ja, also wir müssen raus hier, aber wir hatten Spaß und wünschen euch noch viel Spaß im Studio auf jeden Fall bei der Sendung und allen, die sich Toy Story 5 anschauen, auch ganz viel Spaß.
8: Ja.
7: Mach mal.
8: Tipp, ein bisschen nach dem Abspann kommt noch mal was.
7: So wie wir hier einfach sitzen bleiben und wir gehen jetzt. Tschüss.
8: Yay!
2: Danke an Ian und Lars, das klang doch wunderbar. Die frischste Impression. Wenn ihr jetzt auch Toy Story 5 sehen wollt, dann könnt ihr das tun, basically in fast jedem Gebäude, was eine Leinwand trägt. Den Passage Kinos, dem CineStar, dem Cineplex, dem Regina Palast, dem UCI, dem Cinemax in Halle und dem Prisma. Da gibt's überall Toy Story 5 zu sehen. Und bevor wir jetzt Richtung Heimkino-Ecke umschwirren, gibt's noch mal ein bisschen Musik aus dem Film, denn Taylor Swift hat Musik gemacht. I Knew It, I Knew You from Toy Story 5. Das gibt's jetzt auch zu hören. Viel Spaß damit.

0: Verzeiht meine Ausdrucksweise, aber Cameron ist so verkrampft, wenn du dem einen Klumpen Kohle in den Arsch drückst, hast du nach 2 Wochen einen Diamanten.
1: Ja, bei uns ist, glaube ich, keiner so verkrampft, aber wir sind durch mit den Filmstarts der Woche bei Filmriss. Und
2: wir haben
1: das
2: doch alle gesehen.
1: Tatsächlich, wir haben alle gesehen. Also ich gar keinen, aber ihr dafür alle, mehr oder weniger. Das ist ja schon mal wundervoll. Aber wir sind natürlich noch nicht am Ende der Sendung. Wir haben noch ganz viel Zeit und deswegen gehen wir natürlich rein in die
3: Filmriss-Sofa-Ecke.
1: Denn, vielleicht kann ich die Aki motivieren, ihren Schrank da wieder beiseite zu legen. Die darf jetzt wieder auch mit dazu kommen, denn wir haben dich dazu gebracht, einen Film zu sehen, also Jasmin, ich und
4: ja,
1: Robert,
4: danke.
1: Auch wenn Robert jetzt nicht da ist, den wir ganz fantastisch finden, würde ich sagen. Jasmin?
2: Ich würde sagen, wir finden ihn besser als seinen Namen und seinen Ruf.
1: Das ist korrekt, denn es soll gehen um Hexen, bis auf Blut gequält, deutscher Film, im Englischen heißt er auch Mark of the Devil, aus der jetzt nochmal im UHD-Mediabook rauskam, aus dem Hause Turbine. Mit eben Leuten wie Udo Kier relativ prominent besetzt. Und da haben wir die Aki ein bisschen dazu genötigt, beziehungsweise genug Interesse geschürt, dass ja. Sie ihn sich angesehen hat. Und dann kamen Nachrichten mit, was zum Fick gucke ich hier eigentlich gerade? Oder so.
4: Das habe ich nicht gesagt.
1: Naja, so oder so ähnlich.
4: Jetzt habe ich gesagt, es ist aber ein schöner Heimatfilm.
1: Ja, dann erzähl mal, was so deine Erfahrung war mit Hexen bis aufs Blut gequält, Aki.
4: Also ihr habt ja wirklich da die Werbetrommel extrem gerührt und dann googelst du das und dann kommt dann raus, oh ja, der krasseste Film und der kam auf dem Index und das war ja, oh, und was da gezeigt wird. Und dann dachte ich, boah, jetzt muss ich mich aber... Bin ich in der Lage, diesen Film jetzt zu gucken? Verkrafte ich das? Ja, man verkraftet den. Also ich fand den, also von der Tonart her und was auch wirklich gezeigt und um was es geht, fand ich den eigentlich dahingehend echt super, weil ich meine, Hexenverfolgung ist ja ein Thema, das da interessiere ich mich generell dafür, weil ich finde das sehr spannend, wie Menschen früher andere Menschen ja, so in Angst und Schrecken versetzt haben und einfach die Kirche für sich da das genutzt hat, um ihrer unliebsamen Mitbürger loszuwerden, dass man da sich sowas ausdenkt, dass es natürlich sowas wie Hexen gibt und auch könnte der auch eine Hexe sein, ja komm, der kann auch eine Hexe sein, weil dann sind wir den auch mal los und damit kann man das ja sowieso richtig gut hinkriegen und dass man eben diese Foltermethode eben verwendet, dass die Leute gar keinen Bock mehr haben auf Folter und dann einfach zugeben, dass es Sinn, um dieser Folter zu entgehen. Was das angeht, fand ich, hat der Film wirklich gezeigt, wie es vielleicht so war. Okay, es war alles so ein bisschen aufgehübscht eben für die Zeit damals, wie dann so halt eben Filme gemacht wurden, was Kostümierung und Setting anging. Aber so insgesamt diese Schockmomente und warum der Film auf dem Index gelandet ist, habe ich jetzt nicht gesehen. Ich habe ja schon fast gedacht, Mensch, den kannst du eigentlich schon im Geschichtsunterricht zeigen. Aber
1: er ist halt
4: scheinbar sehen da Leute was anderes, als ich da gesehen habe. Also ich sag mal, ich war unterhalten. Guck ich den mir jemals wieder in meinem Leben an? Vermutlich nicht. Aber ja.
1: Ich glaube, man darf nicht vergessen, dass der Film aus dem Jahr 1970 ist und damals das alles nochmal ein bisschen anders gehandhabt wurde. Und da war da. Ich habe jetzt nicht nochmal nachrecherchiert, was die Indizierungsgeschichte ist, aber ich denke mir so, da wird halt Vergewaltigung gezeigt, da geht es um Blasphemie, weil ja auch die Kirche verleugnet wird, was heißt verleugnet, aber halt es darum geht, was die Kirche ihre Macht missbraucht, was, glaube ich, damals noch ein viel, viel schlimmeres Thema war.
2: Ja.
1: Und dann doch eben relativ harte Gewalt irgendwo gezeigt wird, weil ja Leute eben gequält, verbrannt und sonstiges werden. Auch wenn das jetzt nicht alles ultra explizit ist, glaube ich, denke ich mir da auch so aus, diese Mischung aus Bildern, die man sieht, plus Themen, die da eben aufgegriffen werden, hat vermutlich damals einfach auf eine andere Gesellschaft getroffen, die eher gesagt hat, das wollen wir nicht, das sollte eher unter der Ladentheke und ist alles zu schmutzig, weil es ja auch sehr eine gewisse Art der Inszenierung hat, wie da dann teilweise auch diese Folter inszeniert wird, dass da Leute zu viel Spaß drin haben und dann Frauen auf die Brüste gefilmt wird, etc.
2: Absolut.
4: Das ist ja das Schlimme, dass die Leute ja ihren Spaß dran hatten und was der Einfallsreichtum in der damaligen Zeit so hervorgebracht hat an Foltermethoden, das ist ja schon mal extrem krass für sich, deswegen der Film halt ziemlich nah an der Realität, wenn nicht sogar noch weit davon weg.
2: Ja, zumindest stellt er, ich glaube, Dynamiken dar, die so existiert haben und ist damit eben unter diesen ganzen Exploitation-Filmen, die Hexenverfolgung und so thematisieren, hervorzuheben als einer, der eben die Inquisitoren, die Foltermeister zu den Monstern macht und eigentlich von der Sympathie her mehr auf der Seite der Frauen steht als auf der derer, die sie quälen. Und wurde von Adrian Hoven inszeniert, der zuvor bei Sadist Erotica Horror Pervers, wo es um zwei Frauendetektive geht, die Fälle lösen. Auf jeden Fall, dort hat er sein erste Set-Design und Regieaufgaben übernommen und hat dann gedacht, ja, ich kann auch einen eigenen Film machen, und hat dann hiermit nachgelegt, um später Fassbinder Darsteller zu werden. Er hat natürlich auch andere Filme gedreht wie Schloss der blutigen Begierden und hat dann eben bei Fassbinder in sowas wie Welt am Draht mitgespielt. Ich habe das auch nur gemacht, um zu zeigen, dass seine Filmografie ausschließlich aus Banger-Titeln besteht. ist halt auch eine, so ein Sleaze-Meister, also jemand, der abseitige Filme teilweise auch zu rotisiert inszeniert, aber jemand, der von diesen ganzen Leuten nach meinem Gefühl das Herz am rechten Fleck hatte und einen Respekt für sein Darstellen, nach dem, was man gehört hat, und eben auch in der Zusammenarbeit angenehm war und Themen in den Vordergrund gerückt hat, die eben nicht nur Schock-Value und Ekel waren, sondern eben auch irgendwo Beiträge zur Diskussion der Zeit. Und deswegen finde ich das ganz interessant zu sehen, wie er hier so arbeitet. Und das hier ist sicherlich sein bedeutendster eigener Film als Regisseur. Ich würde sagen, die Fassbinder-Filme sind sicherlich insgesamt filmgeschichtlich wertvoller. Aber wenn man einen Exploitation-Film der 70er Jahre zum Hexenthema sehen will, würde ich auch diesen empfehlen. Von der Qualität und vom Moralischen.
1: Ja, ich finde es ganz spannend, dass er den zweiten Teil auch noch gemacht hat. Mhm. Hexen geschändet und zu Tode gequält. Auch nochmal ein Banger-Titel. Ja, ich finde es auch einfach immer wieder spannend, als ich den jetzt gesehen habe, wie, was der eben für eine Moral an den Tag legt und was der irgendwie auch, also gerade das Ende, was sehr irgendwie eine Art von Revolutionär in dieser Gemeinschaft hat. Also ja. Es geht ja eben um ein Dorf, in dem ein, um mal vielleicht kurz die Handlung abzureißen, nochmal grob. Wir sind in einem, im 17. Jahrhundert in Österreich irgendwo in so einem Dörflein, wo eben ein Gutsherr ist und in diesem Schloss, und da gibt es auch einen Inquisitor eben, und der läuft halt rum und bezichtigt Frauen der Hexerei, und es wird auch relativ schnell von einer dieser Frauen ihm vorgeworfen, du machst das doch nur, um die Frauen vergewaltigen zu können. So, also der Film spricht das auch sehr deutlich aus, und dann kommt eben Udo Kier als wie heißt er?
4: Auszubildender.
1: Genau, Christian von Meru soll da hinkommen, als eben Auszubildender, sich das anzugucken und gleichzeitig als so Vorbote des großen Lords, der das alles, dem das jetzt alles gehört, und da eben so ein bisschen zu investigieren, ob das alles mit rechten Dingen zugeht tatsächlich. Also der ist tatsächlich irgendwo auch dann so dieses, macht der Typ von der Inquisitor das alles richtig? Und der verliebt sich dann in die Letztbeschuldigte verdreht ihm ein bisschen den Kopf, und die verlieben sich auch ein bisschen. Kann auch niemand mehr verübeln, sich in Udo Kier zu verlieben in diesem Film, wenn er einen anstarrt mit blauen Augen, die bis sonst wohin reichen und man sich da drin verlieren kann. Und dann, ich nehme das jetzt einfach komplett vorweg, das ist mir jetzt ein bisschen egal, dann geht es eben bis dahin, dass tatsächlich die Gesellschaft in diesem Film auch lernt, das Dorf, warte mal, wir sind ja mehr als die da oben, tatsächlich, wenn dann irgendwie da nur so ein paar wenige Reiche eben rumrennen, und einen Aufstand übt und einfach wirklich sagt, warum sollten wir uns von denen knechten lassen, wenn wir doch die irgendwie 10 oder 20 zu 1 in Überzahl sind. Da müssen wir uns von solchen komischen Humble-Leuten da ja nichts sagen lassen, und stürmen am Ende das Schloss und überrumpeln eben die Reichen und die Mächtigen. Und das finde ich irgendwie ziemlich coolen Ansatz, dass wir dahin gehen. Also, dass der Film eben Kritik an Kirche übt, als auch eben nochmal zeigt, Proletariat dieser Welt, vereinigt euch, ihr könnt es schaffen, so ein bisschen im Kleinen. Das, finde ich, hat mich alles sehr weggehauen und überrascht, dass ein Film mit diesem Titel, der sehr wirkt wie, hier ist einfach nur Sleaze und Exploitation, du siehst Gewalt, nackte Frauen und irgendwie sadistische Männer, so viel mehr zu bieten hat.
2: Ja, das ist, glaube ich, auch ein Ding, was man bei dem so gerade 70er-Jahre-Kino beachten muss, dass manchmal die sleazy, die schmutzig wirkenden Produktionen die waren, in denen Sachen ausgedrückt werden könnten, die dem Mainstream noch eher verborgen blieben.
1: Mhm. Ja, Ja, stimmt, das ist schon auch immer so ein bisschen, wir haben gute Ideen, die bringen wir unter, wie können wir sie verkaufen? Ach komm, hier, zieh mal kurz blank, dann haben wir irgendwie gute Shots für einen Trailer, irgendwo ein paar Naked Eyes, Ärsche und Brüste.
4: Das war doch aber auch früher dann schon so, denkst du, die haben der gesagt, oh, ihr, man kann ihre Brust sehen, liebe Frau, werte Hexe, könnten Sie sich mal bitte wieder bekleiden? Na, die haben die genauso behandelt damals. Also
1: nee, daher. Ja. Ich meine eben auch, das ist so dieses, die haben es damit verkauft, dass sie ihre guten Ideen, potenziell, also gesellschaftlichen Ideen oder sowas, auch in diesen Film untergebracht haben, indem sie dann gesagt haben, wir packen hier noch ein paar Naked Eyes rein, dann kaufen alle geifernden Leute die Kinotickets oder sowas und let's go.
2: Ja, Revolution im Bahnhofskino.
1: Genau.
4: Aber war das nicht auch dieser Film, wo sie Kotztüten verteilt haben oder war das was anderes?
5: Doch, war ein Marketing-Gag damals, also ein sogenannter Spuckbeutel. Ja. Habe ich nämlich vorhin noch nachgelesen, haben sie da in den Seelen mitverteilt. So. Ja.
1: War auch nicht das letzte Mal, dass Leute auf die Idee kamen, zu sagen, nimm mal Kotztüten mit, das könnte ganz, ganz schlimm werden für euch. Mhm. Aber ja.
4: Kann man aber vorwegnehmen, so schlimm wird es nicht.
1: Also, nee, also der ist schon, ich habe auch das Gefühl, dass die ganze Berichterstattung drumherum deutlich den Film immer mehr aufgebauscht hat, als er am Ende halt auch wirklich zeigt. Hat man ja gemerkt, wie du reagiert hast, Aki, die auch gesagt hatte, ja, so schlimm war das doch gar nicht, ne?
4: Mhm. Ich bin abgehärtet. Keine Ahnung.
5: Ja, ich
4: was
5: ihn
4: die Welt mit mir gemacht hat.
5: Ich hatte ihn da, ich habe ihn ja auch gesehen, ist aber zu lange her, um mich gut dran zu erinnern. An das Ende konnte ich mich lustigerweise noch erinnern. Natürlich Udo Kier und hier Herbert Lohm. Ist es eigentlich auch der Film, gab es da nicht so eine Szene, wo irgendjemand gefoltert wird, indem ihm jemand Tropfen auf den Kopf kommt?
4: Ja, das fand ich, das.
5: Ja, genau, das war schon krass. Krasse Idee auch.
4: Das ist schon krass, ja. Ja, die waren kreativ. Oder die wurden die Füße mit nicht mal mit Salz eingerieben. Du hast ja so per se salzige Füße, sondern hat eine Ziege die ganze Zeit an deinen Füßen geleckt. Ja, das kommt in dem Film nicht vor, weil da gab es so schlimme Varianten und Methoden, die Menschen ausgedacht haben. Also ja, da wiederum der Bogen zu Toy Story, hätten sie mal immer einen Fernseher gehabt. Dann wären sie vielleicht anders abgelenkt gewesen. Da kommen sie nicht auf so komische Ideen.
1: Jetzt wir aber vorhin noch sagen, gut, dass wir keinen Fernseher hatten, damit wir kreativ sind.
4: Ich nehme alles zurück. Menschen wären komisch ohne Fernseher.
1: Nee, genau. Falls ihr jetzt auch Lust habt, eben, es gibt jetzt einen UHD-Scan von den Turbine rausgebracht hat, auch auf UHD-Scheibe und Blu-ray im Mediabook. Da könnt ihr zuschlagen bei Hexen bis aufs Blut gequält.
2: Haben wir einen extra Platz zur Verlosung?
1: Das weiß ich gerade noch nicht, da will ich jetzt nicht zu viel sagen. Eventuell gibt es das auch entweder.
4: Mein handsigniertes, von mir signiertes Exemplar haben.
1: Mal schauen, entweder gibt es das hier mal zum Verlosen in der Sendung oder eben beim nächsten Filmriss Filmquiz, denn das wird dieses Jahr ja auch mal wieder stattfinden. So als kleiner Teaser auf den Rest des Jahres schon mal. Ne? So, dann danke Aki, dass du dich irgendwie geopfert hast und die da auch in den Sumpf der 70er Jahre hinabgestiegen bist.
4: Ach, war schon okay.
1: Na, siehst du, das ist doch gut. Ich wünsche dir noch viel Spaß mit deinem Schrank da.
4: Dankeschön. Zwei.
1: Wundervoll.
4: Und dann noch an der Stelle liebe Grüße aus Girlywood.
1: Na dann.
4: Da bin ich
1: genau.
2: Grüß das Einkaufszentrum.
4: Ja, gerne. Gehabt euch wohl. Liebe Grüße, liebe Zuhörer, liebe Zuhörerinnen. Und dass es euch gut geht.
1: Tschüss, Aki.
5: Tschüss.
1: So, wir sind aber noch nicht am Ende. Wir haben noch ein bisschen Zeit und Jasmin hat mir schon angeboten, dass sie noch ein Thema hat, über das sie reden kann, das die Nische der Nische der Nische teilweise bedient. Hau raus, es geht um das Schwarze Auge Fanfilme.
2: Absolut, da wurden schon mehrere, also Schwarze Auge ist eins der großen Pen-and-Paper-Rollenspiele in Deutschland und damit ein Fantasy-Franchise, das so eine eigene Welt aufgebaut hat, die schon seit den 80er Jahren existiert, wo es mit trashigen TV-Spots auch beworben wurde. Hat aber bisher niemand die Filmrechte von erworben, aber es gab schon Fanfilm-Projekte, einige. Orkenspalter TV hat mit Die Leuenklinge da schon mal einen Feature-Längen-Film herausgebracht vor. Mittlerweile scheint es auch schon 20 Jahre her, auf jeden Fall. Kam jetzt gerade mit Eine Nacht in Tobrien, was so ein Ort in dem Setting ist, heraus. Das ist ein Kurzfilm, der von Schweizer Leuten produziert wurde, von denen einige halt auch einfach tatsächlich Filmcredits oder zumindest Erfahrung in der Werbung haben. Und man merkt es dem Film an, dass er da mit großer Liebe zum Detail

0: klar gesehen. Also da ja, kann man durchaus merken, das war den Leuten wichtig, da einen Film zu inszenieren. Und ich finde es eigentlich auch an sich zu befürworten, wenn ja, so kreative Projekte gemacht werden, wenn irgendwas inspiriert und dann ja, Fanfilme entstehen oder einfach eigene Kleinstprojekte, die so ja, gemacht werden. Also da.
1: Ich glaube, da gibt es in Deutschland ja auch immer mal wieder einige. Also ich meine, ja, ich finde es auch schön, dass, also wir hatten, ich glaube, letztes oder vorletztes Jahr gab es ja diesen Mad Max Film, der mit Deutschland, Fanfilm, der aus Deutschland produziert wurde, der teilweise auch im Kino gezeigt wurde, vor Furiosa oder mit Furiosa gemeinsam. Und es scheint sich auch, also es sind ja nicht nur Fanfilme, aber einfach so diese Leute, die auf YouTube oder sowas einfach selber Filme machen. Ne? Wir hatten es letztens schon kurz davon, wir haben ja aktuell echt viele davon. Also in den letzten Jahren kamen zwei Filme der Filippo-Brüder mit Talk to Me und Bring Her Back, die mit YouTube angefangen haben. Wir haben aktuell mit Obsession das, den ultimativen Box-Office-Knaller ja auch einfach drin, der ja auch auf YouTube, also du kannst ja die anderen Filme, die Curry Barker gemacht hat, auf YouTube angucken, mit Milk and Cereal etc.
0: Und man könnte sagen, Backrooms ist ein Fanfilm zu einer YouTube-Serie.
1: Genau, Backrooms ist im Grunde dann ein Fanfilm, der im Kino gelandet ist, von einem Creator, der eben auch Backrooms-Content auf YouTube gemacht hat etc. Das ist ja schon einfach ein Ding. In Deutschland dann eben das Schwarze Auge, weil das ist was, ich würde mal behaupten, sehr Deutsches.
0: Ja, das ist das deutschsprachige,
1: das ist dieses deutschsprachige, das ist ja deutsch... sehr durchbürokratisierte Fan- und Favor-Rollenspiel. Und wer weiß, also ich finde, das könnte ja vielleicht auch irgendwann mal, vielleicht wird das irgendwann mal gut genug, dass das auch mal, also was heißt gut genug, also im Sinne von, vielleicht erregt es genug Aufmerksamkeit, dass es vielleicht auch nochmal mehr dazu gibt oder so. Ich meine, D&D hat es auch ins Kino geschafft.
0: Ja.
1: Mehr als einmal.
0: Und leider war's gut.
1: Ja, leider beides mal aber unerfolgreich. Ja,
2: welcher Film?
1: Dungeons & Dragons.
2: Ach so, Dungeons & Dragons, ja, klar.
1: Also gibt es ja zwei Filme von.
2: Ja, ja, genau.
1: So, hoffen wir einfach, dass niemand wie Uwe Boll reingeht, der hat ja auch schon Videospiele dann verfilmt, die in ähnlichen Settings unterwegs sind.
0: Ja, ich glaube, der ist raus.
1: Der ist sowieso jetzt, ja, genau.
0: Also so wie ich die Leute, die das Schwarze Auge machen, kenne, die würden die Lizenz nicht an den verkaufen.
1: Das ist schon mal sehr gut zu hören. Ja, welchen YouTube-Kanal muss man aufrufen, um es zu sehen?
0: Der heißt, glaube ich, Tobrien oder Eine Nacht in Tobrien, also YouTube Tobrien findet ihr es. Oder über den Ulysses-Spiele-Kanal, das ist der Verlag, der das Schwarze Auge vertreibt, findet ihr es auch. Ja, ich glaube, das ist wenige Schritte bei YouTube entfernt.
1: Das klingt doch gut. Also nur für die Leute, die jetzt vielleicht noch nie was davon gehört haben und gedacht haben, ich gucke da jetzt vielleicht trotzdem mal rein, weil ich glaube, es gibt immer genügend Leute, die eigentlich Bock auf Fantasy haben, aber nicht jeder von denen kennt ja das unbedingt. Deswegen an dieser Stelle noch eine kleine Empfehlung von dir.
0: Ja, wenn wir die Zeit haben, mache ich das sehr, sehr gerne.
1: Wunderbar. So, ich gucke jetzt einfach mal. Wir haben immer noch irgendwie viel zu viel Zeit, deswegen gibt es jetzt einfach noch mal ein bisschen Musik. Wir sind immer noch Charlie XCX, wir gehen Zeitreise machen nach 2007 und ich wünsche viel Spaß dabei. 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
1: Genau, da sind wir wieder. Aha. Diesmal ganz wunderbar einfach direkt rausgerissen, verzeiht. Ja, wir haben jetzt tatsächlich fast alles gesagt. Wir haben jetzt dann gleich noch das wunderbare, wo ist es? Da. Haha.
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1: Genau. Da gibt es heute wieder ganz viel zu gewinnen. Letzte Woche gab es auf jeden Fall auch Good Will Hunting zu erraten. Und heute wollen wir uns mal wieder ein bisschen mehr Zeit nehmen, was hier zu gewinnen gibt. Denn wir können noch mal kurz sagen, das ist von The Drama, das ist jetzt bei Leonine erschienen, als DVD und Blu-ray. Und den wollen wir dann auch noch mal an dieser Stelle noch mal empfehlen, nachdem er schon im Sommerkino dran war.
3: Genau, Robert Pattinson und Zendaya spielen Eheleute, beziehungsweise werdende Eheleute kurz vor ihrer Hochzeit. Und bei einer Weinprobe erzählen sie im Grunde als Spiel zusammen mit den Trauzeugen die schlimmsten Sachen, die sie je erlebt haben. Und eines der Geheimnisse, das dort enthüllt wird, ist derartig groß, dass sie nicht darüber hinwegkommen und das Ganze ja zu einem Zusammenbruch von Beziehungen eskaliert in einer der schwärzesten Komödien, die ich dieses Jahr gesehen habe. Ich war durchgehend positiv überrascht, wie weit dieser Film bereit ist zu gehen und was da nicht alles passiert und wie sehr Zendaya und Pattinson bereit sind, einfach schlecht auszusehen den ganzen Film über und sich emotional und körperlich runterzurocken.
1: Ich finde ja gar nicht, ich finde ja, die können fast nicht schlecht aussehen, aber ich glaube, ich war nicht ganz so begeistert, aber ich fand es auf jeden Fall auch sehr toll. Es ist auch mal wieder einfach, ich weiß nicht, dieses Jahr ist schon wieder Robert Pattinson jetzt mindestens zweimal, was mir spontan einfällt, als Lappen unterwegs im Kino, würde ich mal sagen, wo die Bezeichnung sehr gut zutrifft. Und ich liebe einfach, wie viel Spaß er anscheinend daran gefunden hat, so komische Loser-Lappen da zu spielen. Die einmal hier in The Drama, jetzt dann eben letztens bei der Odyssee auch nochmal. Ja, guckt euch diesen Film tatsächlich. Also ich würde trotzdem sagen, guckt euch diesen Film an, macht euch ein Bild, wie ihr gehandelt hättet. Auch noch was zu sagen, Olli?
4: Ja, ich habe ihn leider nicht gesehen, aber es macht jetzt, ihr habt schon so oft darüber gesprochen, auch über diese ganzen Twists, dass ich den jetzt wirklich mal gucken will.
1: Spätestens zum Ende des Jahres, weil ich kann mir vorstellen, dass der auch bei diversen Leuten in den Top 10 drin ist und es vielleicht in die Gesamt-Top 10 dann schafft.
3: Chance besteht.
1: Genau. Den gibt's. So, dann gibt's, da habe ich leider nicht so viel Informationen zu, aber bei Studio Kanal ist Die Tore der Welt erschienen, über Playern auch. Dann die, ich glaube, es ist Ken Follett.
3: Ja.
1: Es klingt zumindest auf jeden Fall Säulen der Erde, Tore der Welt.
4: Das Ding schon, ja.
1: Die Serie gibt es jetzt auch auf Blu-ray. Die haben wir auch im Verlosungsmaterial da. Da könnt ihr auch zuschlagen. Ich glaube, ich habe letztens mal geguckt, das sind irgendwie ein paar hundert Minuten. Also da gibt es auch auf jeden Fall genug Material.
3: Historien schenken.
1: Genau. Also ich glaube, es sah von der Blu-ray her so aus, wie da steht Ken Follett drauf, da ist Ken Follett drin. Schlag zu oder so. Dann haben wir mal wieder ein Graphic Novel, die bei Knesebeck erschienen ist, von Narnia und Mittelerde, die Graphic Novel Überleben, Freundschaft und Werk von C.S. Lewis und J.R.R. Tolkien, denn die beiden waren ja bekanntermaßen Brieffreunde, Freunde?
3: Freunde, die haben im selben Pub rumgehangen, die waren an derselben Uni als Professoren tätig und haben sich im Grunde darüber gestritten, ob man halt Remakes machen sollte und bekannte Themen neu aufgreifen oder von Grund auf Worldbuilding betreiben und was neu schreiben. Und Tolkien war halt schon, ich schreibe für einen Zweck, nämlich eine Mythologie Großbritanniens zu schaffen, aber ich entwickle das alles neu und baue erstmal Sprachen, weil ich bin Linguist und dann brauchen diese Sprachen einen Kontext und eine Welt und so etwas. Und C.S. Lewis hat gesagt, Remix, ich möchte gute christliche Werte vermitteln, deswegen spielt das jetzt im Zweiten Weltkrieg. In Großbritannien, Kinder gehen durch den Schrank und da treffen sie Zentauren und den Weihnachtsmann und das ist für mich kein Widerspruch. Und die beiden hatten halt eben einfach unterschiedliche Ansätze auf Fantastik und haben sie beide auf ihre Art geprägt. Und ich glaube, das ist durchaus eine interessante Dynamik, die ja eben halt auch in Briefen und so etwas überliefert ist, die man dort betrachten kann.
1: Genau. Also wenn euch das auch mehr interessiert, dann müsst ihr mitmachen. Und was wir auch noch im Lostopf natürlich haben, von Dingen, die jetzt nicht heute irgendwie relevant waren, Vinyls und T-Shirts zu Billie Eilish Hit Me Hard and Soft the Tour, der bei Paramount erschienen ist. Jetzt gibt es den digital und ab 3. September gibt es ihn dann auch auf Blu-ray. Ein Ich weiß gar nicht, ob es dann auch eine 3D Blu-ray gibt, denn der Film
4: lief
1: im 3D im Kino, denn den hat Billie Eilish gemeinsam, also hat den mit inszeniert. Ich glaube, sie ist auch gehört als Directorin und eben James Cameron. Und der ist da tatsächlich anscheinend auch teilweise selber mit der Kamera rumgelaufen.
3: Ja.
1: Da gab es immer wieder Kommentare dazu, ob die Leute in der ersten Reihe wissen, wer sie da gerade interviewt, wenn da so dieser alte weiße James Cameron vor ihnen steht und ihnen Fragen stellt zu Billie Eilish. Ja, ich habe ihn leider nicht gesehen. Ich habe nur mitbekommen, dass die Kinos teilweise voll waren und vor allen Dingen auch eine große Party waren und viele Leute einfach sehr begeistert waren und fast passed out waren auf Crushes auf Billie Eilish.
3: Das war ist halt ein Konzertfilm, der sich in die Reihe von hochproduzierten Konzertfilmen nach der Eras Tour, die ja auch im Kino lief, anschließt und natürlich sehr anders als The Moment, aber auch so eine große Selbstinszenierung mit den Größen von Hollywood und Charlie hat durchaus auch einen kleinen Auftritt als Feature. Insofern kann man sich diesen Tourfilm auf jeden Fall angucken, wenn man Lust hat auf Popmusik im Kino, die sehr, sehr gut inszeniert ist von Meistern ihres Faches.
1: Wunderbar, genau, das waren das. Ansonsten gibt es noch zu gewinnen zu Filmen, die wir heute erwähnt hatten. Von Chéri, ich komme, Freikopf Pink und Wildberry alkoholfreier Longdrink. Von Toy Story 5 gibt es Flaschen, Stickerbögen, Taschen und ein Strandhandtuch. Und zu Dreams und Kraken haben wir Freikarten. Da gibt es zumindest vielleicht, je nachdem, eine Motivation, sich diesen Krakenfilm anzugucken. Und...
4: Klar.
1: Und um das zu gewinnen, müsst ihr natürlich Dinge erraten. Und heute ist das dieser wundervolle Film, den ihr erraten müsst.
0: Warte mit deinem Mutter. Okay, ruht euch aus, ruht euch aus. Hey Evelyn, kann ich dich mal was fragen? Nur ganz kurz. Für welche Mannschaft spielst du?
5: Ich bin eine Peach.
0: Ich hab mich nur gewundert. Ich konnte mir nicht erklären, wieso du den Ball zum Fänger wirst, wenn wir 2 Punkte vorne liegen. Du hast die Ausgleichsspielerin durchlaufen lassen und deinetwegen haben wir die Führung verloren. Spiel endlich mal mit dem Kopf. Das ist die komische Kugel einen halben Meter über deinem Arsch. Heulst du etwa?
5: Nein.
0: Heulst du? Du heulst ja! Hier wird nicht geheult. Heulen gibt's nicht im Baseball.
6: Lass sie einfach in Ruhe, Jim.
0: Halt dein Schöpfmaul, Doris. Rogers Hornsby war mein Trainer. Der nannte mich einen wandelnden Haufen Schweinescheiße. Und da waren meine Eltern extra aus Michigan rübergekommen, um zu sehen, wie ich spiele. Hab ich da geheult?
5: Nein.
0: Ja. Nein. Und weißt du, wieso nicht?
5: Nein.
0: Weil man beim Baseball nicht heult. Heult.
1: Genau, wenn ihr wisst, in welchem Film man beim Baseball nicht heult, dann
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1: Genau, was es zu gewinnen gibt, habt ihr gerade alles wunderbarerweise gehört. Wir hatten hier gerade eine gute Zeit dabei, auf jeden Fall im Studio. Heute vielleicht auch ein bisschen schwerer als sonst, glaube ich. Bin mal gespannt. Wir schauen mal, wie lange es dauert, bis die richtigen Antworten reinflattern. Und
3: ja, Experten wissen Bescheid.
1: Experten wissen Bescheid. Genau. Denn wir sind auch schon wieder am Ende.
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1: Genau, wir waren Filmriss. Ich bedanke mich nochmal bei Aki, Heiner, Lars und Ian, die wunderbar uns hier Eindrücke geschildert haben. Blow this thing, get everybody in the stuff together. Okay, 3, 2, 1, let's jam. Ich verabschiede mich an dieser Stelle auch. Tschüss, Oliver.
4: Tschüss.
1: Auf Wiedersehen, Jasmin.
3: Bye, bye.
1: Ich war der Flo und jetzt heißt auf Wiedersehen. Wir sehen uns im Kino.

Herrgott nochmal, wann wird bei dieser Story uns endlich jemand was schriftlich geben? Ihr Jungs arbeitet an einer Story, die schlicht und einfach besagt, dass der ehemalige Justizminister dieses Landes ein Gauner ist. Vergewissert euch, dass ihr recht habt.

0: Mahlzeit.
1: Mahlzeit.
2: Mahlzeit.
0: Mahlzeit.
1: Mahlzeit.
0: Mahlzeit. Ja, was gibt's denn heute?
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4: Ja, herzlich willkommen zur Mittagspause heute am Montag um 12 Uhr. Und wir sind heute zu dritt im Studio.
5: Hallo, hier ist Mo. Hi.
6: Hallo, ich bin Rebecca.
4: Und ich bin Paul. Und wir nehmen euch heute mit durch die Mittagspause mit spannenden Beiträgen, Kurznachrichten und Songs.
5: Genau. Damit fangen wir auch direkt an, oder?
4: Ja, magst du den ersten Song erzählen, was du uns mitgebracht hast?
5: Ja, ich kann euch erzählen, ich habe nämlich ein Lied mitgebracht von Ebbo. Butch im Tank heißt das und das ist das neueste Lied von Ebbo. Und ich habe das noch rausgesucht, weil es ja am Wochenende den Anschlag in Berlin gab auf den CSD und ich irgendwie dachte, oh, ich brauche Musik von queeren Artists, die mich irgendwie durch den Tag tragen. Genau. Und da hören wir jetzt rein.
4: Cool, dann viel Spaß.
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1: Das war der Song von Ebo. Butch im Tank. Das Video lohnt sich auch zu gucken. Das ist sehr hot mit vielen Butches in Tanktops, wie der Titel auch schon sagt. Genau, und jetzt passend zum Thema Hitze und dem heißen Video gibt es einen Beitrag.
2: Ja, da wollte ich euch fragen, habt ihr gehört, dass scheinbar am Donnerstag und ich glaube Freitag oder Mittwoch soll es wieder richtig warm werden?
3: Ja, ich habe bis zu 36, 38 Grad habe ich irgendwo gesehen.
2: Ja, ich hab 38 Grad gelesen. Also das wird bestimmt spaßig.
1: Ja, ich hoffe, die Straßenbahnschienen halten diesmal durch.
3: Ich meine, es wird gerade eh schon die ganze Zeit noch gebaut an den Straßenbahnschienen. Also vielleicht macht es dann auch nicht mehr den Unterschied, wenn jetzt wieder was passiert, wenn eh gleich wieder was gemacht wird.
2: Ah, du meinst, sie sollten jetzt erstmal Pause machen und dann danach nochmal gucken?
3: Ja, einfach erstmal abwarten und dann alle Bauarbeiten nach den Sommerferien machen, keine Ahnung.
2: Also ich glaube, es ist ja dann nicht ganz so extrem wie jetzt zum Beispiel bei dem Beitrag, über den wir spielen, und zwar Extremtemperaturen im Sommer. Ein Interview mit Bernhard Mühr, ein Diplom-Meteorologe. Und der Anlass war im Grunde auch die 41,8 Grad Celsius, die die neue offizielle Rekordtemperatur in Deutschland sind. Und die wurden gemessen am 30. Juni, also bei der ersten großen Hitzewelle quasi in diesem Sommer, und in Sachsen-Anhalt. Während einer Hitzewelle über weite Teile West- und Mitteleuropas. Wir, also Radio Frei, von denen ist der Beitrag, sprachen mit Bernhard Mühr, Diplom-Meteorologe und Co-Autor eines Berichts des Karlsruher Institut für Technologie und zu dieser Hitzewelle über die wissenschaftlichen Hintergründe und Auswirkungen auf Menschen, Umwelt und Infrastruktur. Und in diesen Beitrag müssen wir jetzt reinhören.
1: Genau, und vielleicht auch ganz passend, weil es ja gerade in ganz Südeuropa krasse Waldbrände gibt, die zum Teil nicht gestoppt werden können, wo echt Hektar um Hektar verbrennt. Genau, Hitze.
4: Wetter war ja lange Zeit das Go-To-Thema für den Smalltalk, wenn man sich nicht genauer kennt. Aber seit einigen Jahren ist ja das Wetter jetzt auch nicht mehr so das unschuldige Thema vor dem Herrn. Spätestens seit der letzten Hitzewelle Ende Juni, die wirklich Rekordtemperaturen hier in Deutschland meilenweise gesprengt hat, ist das Wetter ein Thema, was immer politischer wird. Und mit dieser Hitzewelle hat sich mein jetziger Gast Bernhard Mühr, Meteorologe vom KIT, also vom Karlsruher Institut für Technologie, war Mitautor eines Berichtes, der diese Hitzewelle Ende Juni beschrieben hat. Und er ist jetzt bei uns im Interview und erstmal vielen Dank, dass Sie die Zeit genommen haben.
5: Ja, sehr gerne.
4: Sie sind ja vom Hause aus Diplom-Meteorologe und Sie haben wahrscheinlich am Kapitel oder am Teil des Berichts mitgeschrieben, der sich mit der Entstehung der Hitzewelle, wie sie entstanden ist, wie sie dann über Europa gewandert ist, mit am meisten mit beschäftigt. Könnten Sie uns mal aus Ihrer Expertise mal dem Hörer vermitteln, wie das eigentlich genau passiert ist, wie so eine Extremhitzesituation in Europa, die ja jetzt in den letzten oder eigentlich nicht so für solche Hitze bekannt ist, entstehen konnte?
5: Ja, also ein weites Feld. Diese Hitzewelle war schon besonders. Also grundsätzlich braucht es ja für hohe Temperaturen oder für sehr hohe oder extreme Temperaturen bei uns in Mitteleuropa und in Deutschland ja schon mehrere Zutaten. Ja, dann natürlich eine Warmluftzufuhr, also von afrikanischer Heißluft am besten, also direkt aus Süden oder Südwesten, die zu uns gelangt in einem kontinuierlichen Strom bis in große Höhen am besten, Atmosphäre, also nicht nur jetzt bodennah, sondern auch in den untersten 2, 3, 4 Kilometern. Dann am besten oder noch höher. Dann brauchen wir wolkenlosen Himmel möglichst, dass auch die Sonne mithelfen kann. Und das tut sie ja im Juni. Wir haben ja den Sonnenhöchststand im Jahresverlauf jetzt schon hinter uns oder gehabt während dieser Hitzewelle. Also wir haben die maximale tageszeitliche Erwärmung durch die Sonneneinstrahlung. Und wir brauchen relativ trockene Luft auch und trockene Böden, dass eben nicht so viel Energie verloren geht in die Verdunstung. Weil die Verdunstung benötigt auch Energie und die fehlt dann zur Erwärmung der Luft. Ja, also es ist nicht beliebig viel Energie. Energie vorhanden. Und je mehr man also in die Erwärmung der Luft stecken kann von der Solarenergie, die wir kriegen durch die Einstrahlung, desto höher werden die Temperaturen am Ende. Ja, wir haben die kurzen Nächte, also die Nacht ist auch jetzt nicht dazu da oder geeignet, da große Abkühlung oder lange Abkühlung herbeizuführen, weil ja um 5 Uhr oder um 5 schon wieder die Sonne aufgeht. Also das sind die Zutaten, die wir brauchen. Und wir brauchen auch keinen Sahara-Staub. Das war ja auch in den letzten Jahren ab und zu ein Thema, der wiederum auch ja teilweise sogar Wolken erzeugt oder zumindest dann auch präsent ist und die Einstrahlung dann doch ein bisschen behindert. Und das reicht schon eben aus, um die Rekorde nicht purzeln zu lassen. Also für Rekorde, sonst wären es ja auch keine Rekorde, muss alles passen. Und das war in diesem Jahr ganz, ganz außergewöhnlich.
4: Könnte man dann schon fast sagen, in dieser Zeit, Frankreich hat ja jetzt schon in 2 Monaten 3 solcher Hitzewellen erlebt, ist für uns ungünstig, wirklich die perfekten Bedingungen für so eine Hitzewelle oder für eine solche Hitzesaison, wie man es jetzt in Frankreich sieht, eigentlich ungünstig zusammengekommen. Warme Luft, kurze Nächte, warme Temperaturen, wenig Bewölkung. Wie wahrscheinlich war es, dass es genau alle diese verschiedenen Faktoren alle auf einmal passieren, vor allem in Europa jetzt eigentlich Anfang Sommer?
5: Ja, wir müssen also sagen, Westeuropa und Mitteleuropa, also es war jetzt nicht ganz Europa unter einer Hitzeglocke, wo es auch teilweise in Dänemark auch ein neues Landesrekord oder einen neuen Allzeitrekord gegeben hat, auch in weiter im Osten, in Tschechien, auch in Polen gab es neue Allzeitrekorde der Temperatur. Ich möchte vielleicht auch kurz die Besonderheiten oder die ungewöhnlichen Aspekte ansprechen, die wir eigentlich in den vergangenen Jahren so nicht gehabt haben. Eben so früh im Jahr, schon im Juni, solche Rekorde hinzubekommen, ja, mit bei uns über 40 Grad, deutlich über 40 Grad. Also diese Intensität der Hitze Ende Juni ist schon ungewöhnlich, weil da sind die Wassertemperaturen so ringsrum, auch im Mittelmeer und auch auf dem Atlantik, die haben noch nicht ihre höchsten Werte. Ja, das ist passiert eigentlich eher gegen Mitte, Ende August, sogar teilweise Anfang September erst. Da ist die Wassertemperatur auf ihrem Höhepunkt angelangt. Ja, auch die obere Atmosphäre ist noch nicht bei ihrem Maximum angelangt von der Temperatur im Jahresgang. Also das ist ein Punkt so früh im Jahr, der ganz außergewöhnlich ist. Der zweite ungewöhnliche Punkt ist die Andauer der Hitzewelle. Ja, wir müssen fast 2 Wochen hier von 2 Wochen sprechen. Nicht bei uns jetzt in Deutschland unbedingt, aber die Hitzewelle als Gesamtes, wie sie sich dann von Südwesten, von Spanien kommend, über Frankreich dann vorgearbeitet hat bis zu uns nach Mitteleuropa und dann auch nach Österreich, Tschechien, Dänemark und so weiter. Also fast 2 Wochen diese Konstellation. Ja, und die Andauer eben, das ist schon das Außergewöhnliche, die Intensität, die Andauer und die Zeit so früh im Jahr. Ja, wir kennen unsere Rekorde, die alten Rekorde, die sind nicht aus dem Juni, sondern die sind immer entweder so Mitte, Ende Juli oder sogar erst im August, die 40 Grad beispielsweise. Ja, und wir in Deutschland hatten ja 3 Tage hintereinander mit über 40 Grad, jetzt nicht überall im ganzen Land, aber doch großflächig. Das war schon ein neues Phänomen, fast schon, also wie wir es vorher noch nicht beobachtet haben. Und die alten Rekorde wurden ja geradezu pulverisiert, also nicht nur um 1/10 Grad nach oben so langsam erweitert, sondern es war ja gleich teilweise mehr als 1 oder fast 2 Grad wärmer als der bisherige Rekord. Also auch dieser neue Sprung nach oben von der Temperatur her, das war schon ganz außergewöhnlich und hat uns schon alle ja fast erstaunt, möchte ich sagen, die sich mit der Materie befasst haben.
4: Also Sie haben ja eben erstaunt, Ihre Kollegen waren ja wirklich auch erstaunt, wie ich das aus dem Bericht rausgeholt habe, dass es wirklich so früh schon so warm war. Wie hoch war denn, Sie werden sich ja mit statistischen Modellen sehr gut auskennen, wie hoch war denn die Wahrscheinlichkeit, bevor diese Konstellation gab, quasi vor diesem Sommer, dass es so früh im Jahr schon so heiß wird? Gibt es da eine ungefähre Schätzung, wenn man jetzt die Zahlen oder die Ergebnisse von diesem Jahr noch nicht mitrechnet, dass es so früh im Jahr jetzt schon so warm wird?
5: Ja, also so eine genaue Zahl kann ich Ihnen ja gar nicht nennen. Also eine Jährlichkeit oder eine Wiederkehrperiode, das ist ja so ein Maß, wie oft wie viele Jahre dauert es, bis sich sowas wiederholt. Also ein tausendjähriges oder ein fünftausendjähriges Ereignis, das haben wir jetzt nicht ausgerechnet oder noch nicht betrachtet. Auf jeden Fall kann man sagen, das war schon dadurch, dass es eben neue Rekorde so extrem gab und wir haben ja die Messreihen, die reichen ja schon mehr als 100 Jahre zurück bei uns. Also wir reden jetzt nicht von den letzten 10 Jahren, sondern sondern von den letzten über 100, fast 200 Jahre teilweise, wo wir solche Temperaturen nicht hatten bei uns. Also da sieht man schon, das ist schon mehr als außergewöhnlich und schon sehr unwahrscheinlich eigentlich, dass wir solche Temperaturen bekommen würden und dann auch wieder in Zukunft bekommen. Also ich gehe mal davon aus, wo man soll ja nie sagen, aber dass solche Temperaturen erstmal wir nicht wieder erreichen, eben weil diese Konstellation doch, dass da alles so optimal jetzt hier aus Temperatursicht zusammenpasst, das wiederholt sich sicher nicht so schnell.
4: Jetzt gab es ja auch in der Berichterstattung, wurde immer wieder eine Omega-Konstellation, also quasi, wer jetzt sich mit Griechisch nicht so gut auskennt, Omega sieht ungefähr aus wie ein nach unten offenes
5: Hufeisen, genau.
4: Hufeisen. Ja. Können Sie ein bisschen mal, Sie kennen sich mit der Materie besser aus als ich, mal den Zuhörer beschreiben, wie kann man sich so eine Omega-Konstellation eigentlich genau vorstellen? Weil ich kann jetzt auf einer Karte ein Omega zeichnen und das dann schön bunt einfärben. Aber was waren die Auswirkungen dieser Konstellation? Wie hat das dazu geführt, dass so warme Luft eigentlich von Süden bis nach Deutschland, Dänemark und Teile von Polen weitergekommen sind?
5: Ja, kurz zur Beschreibung Omega-Lage, so sagen wir da dazu. Das ist eigentlich ein typischer Begriff aus dem Winterhalbjahr. Ja, und das zeigt ja auch wieder die Ungewöhnlichkeit. Eigentlich im Sommer treten solche extremen Omega-Lagen eigentlich gar nicht oder nur ganz selten oder nur kurz auf, jedenfalls nicht in dieser andauernden Intensität. Omega-Lage heißt, also wenn man sich ein Hufeisen vorstellt, das nach unten offen ist, man sich die Strömung vorstellt, die folgt quasi diesen griechischen Großbuchstaben Omega, so in einem Riesenschwung, zieht die dann von der Biskaya nach Norden, biegt dann über Südskandinavien wieder nach rechts, also nach Richtung Osten, Südosten ab und wandert dann über Osteuropa Richtung Griechenland wieder nach Süden. Also das ist so eine Linie, die eben diesen Bogen beschreibt. Wir haben in der Mitte von dem Omega, wo eben dieser Berg ist, dieser Warmluftberg, da liegt eben dieses Hochdruck Gebiet am Boden und in der Höhe. In der Höhe heißt 5 Kilometer, 6 Kilometer oben in der Atmosphäre. Da muss man ja auch mal hinschauen. Und flankierend im Westen und im Osten jeweils ein Tiefdruckgebiet. Also jetzt über Richtung Portugal und auf dem Atlantik draußen auf der einen Seite und im Osten über Griechenland und Richtung Türkei, da haben wir jeweils Tiefdruckgebiete gehabt. Also diese Konstellation Tiefdruckgebiet, Hochdruckgebiet bei uns, Tiefdruckgebiet über Südosteuropa, das ist diese stabile Omega-Lage. Ja, die zeichnet sich genau durch diese Stabilität aus. Im Winter kann die wochenlang anhalten, auch monatelang sogar, in ihren Grundzügen zumindest, und dann entsprechend dann das Wetter bringen. Im Winter gibt es natürlich keine Hitze, das Gegenteil. Aber im Sommer ist diese eben, weil wir diese intensive Sonneneinstrahlung haben, wenig Wolken, Hochdruckeinfluss, die ist dann eben dafür verantwortlich, dass wir diese hohen Temperaturen hinbekommen. Also die Stabilität ist eigentlich das Besondere. Deswegen spricht man von Omega-Lagen. Es gibt viele Wetterlagen, aber diese ist diese, die auch im Winter eben Anwendung findet und Eingang auch in den Medien und die Berichterstattung gefunden hat. Das ist eine wirklich, Omega-Lage ist eine beherrschende Wettersituation, die Auswirkungen auf ganz Europa hat. Wenn man unter dem Tief sitzt, entsprechend nicht so prickelnd. Also die in Griechenland, die Urlauber, die dort waren, oder in der Ägäis oder Richtung Türkei, ja, die waren gar nicht begünstigt jetzt von der Temperatur her, sondern die hatten zu kaltes Wetter. Also das östliche Mittelmeer, unsere Hitzewelle korrespondiert mit zu kalten Temperaturen im östlichen Mittelmeer und zu kalten Temperaturen ganz Richtung Portugal und auf dem Atlantik draußen. Und wir in der Mitte eben diese hohen Temperaturüberschüsse. Das ist ja so das klassische Omega-Muster.
4: Sie haben jetzt erwähnt, dass das ja eigentlich eher eine Wetterlage oder eine Lage in Europa ist, die man eher im Winter antrifft. Spielt da der Klimawandel als Phänomen mit rein, der diese Wetterlage begünstigt hat? Oder wäre sowas auch ohne den Klimawandel dann natürlich wahrscheinlich mit niedrigeren Temperaturen möglich gewesen? Oder ist da wirklich der Klimawandel mit erhöhten Meerestemperaturen und veränderten Wetterlagen und veränderten Strömungslagen in der Atmosphäre, hat das begünstigt oder war das hauptsächlicher Verursacher? Wie ist da Ihre bis jetzige Einschätzung?
5: Ja. Das ist immer ein bisschen schwierig, den direkten Zusammenhang nachzuweisen. Natürlich liegt der Verdacht nahe und sicher spielen die höheren Temperaturen insgesamt in der Atmosphäre, die wir ja haben und die man auch nicht wegdiskutieren kann. Also höhere insgesamt global höhere Wassertemperaturen, global höhere Temperaturen in der Atmosphäre weit insgesamt eine Rolle oder eine wichtige Rolle sogar. Das ist sicher eine Zutat. Natürlich, je höher der Energieinhalt der Atmosphäre, desto eher können natürlich auch extreme Temperaturen und neue Rekorde erzielt werden. Und das ist ja nicht nur bei uns der Fall. Wenn man mal so die letzten Monate, Jahre zurückgeht, es treten ja auch woanders mal immer neue Rekorde, Hitzerekorde auch auf. Nach unten gibt es schon auch neue Rekorde. So ist es jetzt nun nicht. Das heißt, es wird immer alles wärmer. Also man kann entsprechend immer, wenn man eine extreme Strömung oder eine Abweichung in eine Richtung hat, nach oben, in die positiven Temperaturüberschuss, gibt es immer eben auch Regionen, die dann zu kalt sind gleichzeitig. Ja? Also es kann nicht alles überall gleichzeitig wärmer werden. Das funktioniert physikalisch nicht. Es gibt immer eine Gegenbewegung. Ja? Wie jetzt in diesem Fall bei uns eben Griechenland und auch Portugal, die eben kühler waren als üblich. Das ist klar. Aber natürlich, Sie haben recht, die höheren Temperaturen des Wassers insgesamt und der Atmosphäre spielen sicher eine Rolle. Die Frage ist halt, wie wirkt sich das auf die Stabilität oder auf die Persistenz, also auf die Andauer der Großwetterlagen? Die braucht man ja dafür. Eine Hitzewelle steht ja nicht von einem Tag auf den nächsten, sondern das braucht ja einen Vorlauf und eine gewisse Zeit, auch trockene Böden. Das heißt, die Wochen davor sollte jetzt nicht zu viel Regen gefallen sein, dass alles unter Wasser steht oder die Böden jetzt gesättigt wären. Das ist natürlich für Hitze eher kontraproduktiv für neue Hitzerekorde. Es gehört viel mehr dazu, als jetzt nur die 3 Tage oder die Woche anzuschauen, in der die Hitze jetzt aufgetreten ist. Das hat einen Vorlauf, hat eine Vorgeschichte. Man muss die Großwetterlage anschauen und nicht nur die über Europa, weil wir sind ja eingebettet in die hemisphärische, also in die Zirkulation der gesamten Halbkugel, der Nordhalbkugel. Und wir müssen schon, wir sind nicht unabhängig davon, was jetzt in Amerika passiert, in Nordamerika oder über Japan. Das hat natürlich alles Auswirkungen von der Zirkulation her, wie es auch bei uns zugeht. Also man muss immer den Blick weiter schweifen lassen oder öffnen, als jetzt nur sein Deutschland oder sein Europa anzuschauen. Die Strömungsverhältnisse sind da natürlich umspannend, also hemisphärisch umspannend. Also Nordhalbkugel ist da ganz wichtig. Die höheren Temperaturen sicher eine Zutat, aber es braucht halt noch mehr.
4: Wir sind ja jetzt noch nicht am Ende des Sommers angelangt und es gibt ja wahrscheinlich immer gegen Ende des Sommers oder Ende August, Mitte August bis September rein immer noch die Wahrscheinlichkeit, dass solche Hitzeperioden, Hitzewellen sich wieder aufbauen. Wie sehen Sie da die Wahrscheinlichkeit, dass jetzt nicht unbedingt so, wie wir sie jetzt an Ende Juni erlebt haben, wie hoch sehen Sie die Wahrscheinlichkeit, dass eine Hitzewelle sich wieder in Europa aufbaut, die wirklich vergleichbare Temperaturen wieder in Deutschland und in großen Teilen Westeuropas aufbauen kann? Gibt es irgendeine seriöse Schätzung, die Sie irgendwie mitteilen können, oder ist das einfach bislang noch nicht klar, wie die Strömungsverhältnisse und Druckverhältnisse sich bis dahin ändern könnten?
5: Ja, das sind auch mehrere Punkte, die Sie da ansprechen. Also grundsätzlich mal ist die Wahrscheinlichkeit nicht besonders hoch, dass wir nochmal in Deutschland 41,8 Grad, so heißt nämlich der neue deutsche Rekord, der Allzeittemperaturrekord, den wir in Sachsen-Anhalt aufgestellt haben am 27. Juni, dass wir den nochmal erreichen oder übertreffen. Die Wahrscheinlichkeit ist mal grundsätzlich nicht hoch. Ja, sonst wären es ja auch keine Rekorde, wenn wir jedes Jahr neue Rekorde kriegen würden, sind es ja dann keine besonderen Ereignisse mehr. Also die Wahrscheinlichkeit grundsätzlich, wenn man das schon mal sagt, die ist nicht besonders hoch, liegt man sicher schon mal nicht falsch. Ohne dass man überhaupt in eine Langfristprognose sich zu Gemüte führt. Grundsätzlich, ja, Sie haben recht, wir haben noch den ganzen August vor uns und ich hatte ja eingangs erwähnt, dass die höchsten Temperaturen, eigentlich früher zumindest, die höchsten Jahrestemperaturen sehr gerne im Mitte, Ende Juli oder erst im August sogar. Anfang, ja, sagen wir mal, bis Mitte August ist so der Zeitraum, dann werden die Nächte einfach zu lang schon wieder. Bis Mitte August ist so der Zeitraum, wo man indem wir diese extremen Temperaturen hinbekommen können. Also da haben wir jetzt noch ungefähr 3 Wochen Zeit sozusagen. Danach kommen wir nicht mehr Richtung September, nicht mehr in die Nähe der 40-Grad-Marke, auch theoretisch nicht. Wie stehen die Chancen? Generell nicht besonders hoch, aber Langzeitprognosen sind immer sehr schwierig. Ja, wenn man wissen will, wie das Wetter wird über jetzt die nächsten 5 bis 7 Tage hinaus, wird das in der Regel schon schwierig und nicht so sehr verlässlich. Zumindest geht es jetzt nach dieser Delle, die wir haben. Wir haben ja aktuell eine nördliche Luftmasse, die kommt aus Norden und es ist eher kühl. für die meisten sicher angenehm, also im 20er-Bereich die Höchsttemperaturen, also trotzdem recht trocken und viel Sonnenschein für diese Woche. Es geht in Richtung Ende der Woche wieder aufwärts mit der Temperatur, deutlich aufwärts und wir werden sicher auch wieder die 30 Grad sehen. Aber 40 Grad und mehr ist jetzt erstmal aktuell nicht in Sicht.
4: In dem Bericht werden ja auch die Folgen für eigentlich für alle Lebensbereiche, Sie haben ja die Böden schon angesprochen, Wassertemperaturen sind in wirklich unbekannte, jedenfalls natürlich unbekannte Regionen geklettert. Ich habe, glaube ich, in Ihrem Bericht irgendwas von 28 Grad Wassertemperaturen, glaube ich, im Rhein gelesen, was für die dort lebende Flora und Fauna nicht sonderlich hilfreich waren. Wir haben jetzt im Vorgespräch, Sie waren ja jetzt heute am Tag unterwegs, Infrastruktur ist belastet, Straßen platzen auf, gab es ja auch viele Bilder, wie einfach der Zement oder der Teer einfach darunter leidet, aufbricht oder zerfließt. Das Beispiel ist ja die Straßenbahn in Leipzig, die jetzt nicht mehr befahrbar ist. Sie als Meteorologe können das ja wahrscheinlich irgendwo auch mit verstehen, dass dann solche Extremtemperaturen Folgen auch nicht nur für die Umwelt, sondern auch für die Menschen haben. Aus Ihrer Sicht, welche Anpassungsmaßnahmen müsste man jetzt als Privatperson oder vielleicht auch als Regierung treffen, um solche Hitzewellen, die jetzt vielleicht nicht in dem Ausmaß, wie wir sie jetzt gesehen haben, aber dann doch schon vergleichsweise mit so vergleichsweise hohen und vor allem langen Hitzeperioden, was könnte man da am besten machen, um den vor allem menschliches Leben und vielleicht auch im zweiten Sinn noch die Umwelt mit zu entlasten?
5: Ja, ein weites Feld, natürlich das, was jeder Einzelne tun kann für sich und seinen Lebenswandel, klar, sich entsprechend verhalten, bei der allergrößten Hitze natürlich die Arbeiten erledigen wollen, die nicht nötig sind, das ist klar, kein Sport treiben in der großen Hitze aus hohen Werten, das ist ja auch so mal ein Thema, hört man gar nichts mehr davon im Übrigen, ja, aber das ist ja klar und auf die kühlenden oder auf die kühleren Abendstunden und Nachtstunden natürlich seine Freizeit oder draußen Aktivitäten verlagern. Das ist auch klar, wenn man tagsüber 40 Grad hat, macht man das aber schon freiwillig, das kann ich Ihnen sagen. Ich war auch tätig und hatte da viel zu tun bei diversen Veranstaltungen und Freiluftveranstaltungen, volle Stadien bei über 40 Grad. Das ist dann doch keine Freude mehr irgendwann. Aber sobald die Sonne weg ist, ist es ja immer nur, wenn die Sonne direkt noch zusätzlich auf den Körper einwirkt, also auf die Haut scheint oder auf den Asphalt, auf den Erdboden, dann kommen ja nochmal höhere Temperaturen da zustande, gefühlt zumindest. Die Bodentemperaturen gehen auf 60 Grad teilweise oder noch darüber sogar. Auf der Haut fühlt es jetzt entsprechend auch heiß an. Also das sollte man natürlich vermeiden, ja, durch Kleidung und durch Kopfbedeckung, ausreichende Flüssigkeitszufuhr. Das sind natürlich die Dinge, die man da beherzigen sollte. Das ist klar. Infrastruktur, ja, das ist ein weites Feld. Wir sollten schon in Zukunft, natürlich über Nacht geht das auch nicht, aber zumindest mal dran denken oder die in die Planungen mit einschließen, dass solche Temperaturen oder 35 Grad und mehr auch mal über längeren Zeitraum als nur ein, zwei Tage im Sommer bei uns durchaus häufiger vorkommen können in den nächsten Jahren. Also da wäre es schon hilfreich, sich dann Materialien zu überlegen oder die zu verwenden, wie jetzt in Leipzig, wie Sie sagen, dieser Teer, der dann rausquillt und die Schienen dann nicht mehr befahrbar macht und auf den Straßen natürlich auch Fugen und wo Brücken gewissermaßen aneinanderstoßen oder mit der Fahrbahn dann verbunden werden, auch dann sich Wülste bilden. Die Blow-Ups natürlich, die kennen wir schon aus vergangenen Jahren, eben wo auch so ganze Platten sich anheben, Betonplatten von Autobahnen. Also dann natürlich hilft das schon auch mal zu schauen, wie machen das unsere spanischen Kollegen oder unsere südfranzösischen, die ja mit solchen Temperaturen schon länger Umgang haben. Auch in den USA kann man mal schauen. Die haben natürlich eher da geringere Probleme, was solche Maßnahmen oder solche Temperaturen dann da betrifft für ihre Infrastruktur. Das ist sicher nicht verkehrt. Im Haus. Ja, wir sind auch oder viele Wohnungen auch nicht ausgelegt jetzt auf längere Zeit mit Temperaturen Richtung 40 Grad oder darüber, zumal auch die Nächte jetzt keine wirkliche Abkühlung brachten. Wir hatten auch einen neuen deutschen Rekord aufgestellt, was die nächtliche Tiefstemperatur betrifft, 29,4 Grad, muss man sich mal vorstellen. Das war die nächtliche Tiefstemperatur, fast 30 Grad, also kälter wurde es nicht in der Nacht. Ja, und dass man da nicht erholsam schlafen kann, das liegt ja auch auf der Hand. Nein, natürlich kann man, auch wenn das jetzt CO2-Bilanz nicht besonders gut ist, aber eine Klimaanlage hilft dann natürlich schon, das muss man einfach sagen, ja, und also wer das kann und die Möglichkeit hat, sich da eine, vor allem Dachgeschosswohnungen oder im oberen Stockwerken oder mit Leichtbauweise, die sich besonders schnell aufheizen, entsprechend sich da auszurüsten, das ist sicher eine relativ einfache Maßnahme, die man da zumindest für den nächsten Sommer da ergreifen kann und vielleicht sollte sogar. Ja, also das, da gibt es unterschiedliche, gegen die Wassertemperaturen in den Flüssen kann man wenig tun, die zu kühlen, für kühlere Temperaturen zu sorgen, das ist klar. Aber sonst, was Infrastruktur angeht, da sollte man doch sich resilienter machen in Zukunft. Das ist sicher also nicht verkehrt, wenn man die Planungen entsprechend dahin vorantreibt.
4: Und mit diesem Einblick oder mit diesem Ausblick auf die Zukunft danke ich Ihnen. Das war Bernhard Mühr, Diplom-Meteorologe aus Karlsruhe, unter anderem tätig für das Karlsruher Institut für Technologie und Mitautor eines Berichtes über die Hitzewelle von jetzt Ende Juni. Ich danke Ihnen vielmals für Ihre Zeit und dass Sie sich die Zeit für uns genommen haben.
5: Sehr gerne.
2: Ja, vielen Dank Radio Frei für diesen Beitrag. Wir machen erstmal weiter mit Musik und danach kommen die Kurznachrichten. Ein Lied von You namens Unique, das ist so das Lieblingslied meiner Freundin, deswegen habe ich das halt rausgesucht.
3: Süß.
2: Und ja, das hören wir uns jetzt an.
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0: Die Kurznachrichten bei Radio Blau. Sperrung der Bahnhaltestelle am Hauptbahnhof vom 27. Juli bis zum 16. August. Seit heute ist die Bahnhaltestelle am Hauptbahnhof gesperrt. Grund dafür sind Baumaßnahmen, die unter anderem die Erneuerung der Gleise und die Sanierung von Trinkwasserleitungen östlich des Hauptbahnhofes umfassen. Die Sperrung der Haltestelle Hauptbahnhof führt zu vielfältigen Umleitungen im Straßenbahnnetz. Es wird deshalb empfohlen, sich über die neuen Streckenführungen zu informieren. Zu Fuß ist der Hauptbahnhof weiterhin uneingeschränkt erreichbar, zum Beispiel von den Haltestellen Augustusplatz und Gürtlerring.
1: Autonome Busse in Sachsen ab 2030. Ab 2030 will Sachsen im regulären Fahrbetrieb autonome Fahrzeuge einsetzen, also Busse ohne menschliche FahrerInnen. Die Landesregierung möchte in Zukunft vor allem auf dem Land automatisierte Shuttlebusse einsetzen. Bereits seit 2023 fährt im Landkreis Nordsachsen ein automatisierter Shuttlebus unter dem Namen Flash im Testbetrieb auf der Strecke vom S-Bahnhof Rackwitz zur Schladitzer Bucht. Der vollständig automatisierte Kleintransporter bietet Platz für bis zu 22 Fahrgäste und erreicht eine Höchstgeschwindigkeit von 70 km pro Stunde. Ganz ohne menschliche Betreuung fährt der Flash-Bus allerdings nicht. Aus Sicherheitsgründen ist immer Personal zur Überwachung des Fahrzeugs dabei. In Zukunft soll das Gefährt aber komplett aus der Ferne gesteuert werden.
2: Anschlag auf den CSD in Berlin. Am Samstagabend gegen 22 Uhr ist ein Fahrzeug im Tiergarten in Berlin in eine Menschenmenge gefahren. Eine Frau kam dabei ums Leben und 29 weitere Menschen wurden verletzt. Der Täter floh nach seiner Tat und soll noch weitere Menschen verletzt haben. Am Sonntagabend kam es zur Stellung des Hauptverdächtigen. Bei der Festnahme soll dieser die Polizisten angegriffen haben und wurde daraufhin erschossen. Heute um 18 Uhr wird es auch in Leipzig am Markt eine stille Mahnwache zum Gedenken an die Betroffenen geben.
0: Ja, das waren die Kurznachrichten bei Radio Blau. Und wir machen weiter mit etwas Musik und dem nächsten Song von dir, Mo.
2: Ja, genau, das ist das Lied Homophobia von der Band Chumbawamba. Das ist eine britische Band aus den 80er, 90ern. Die hat damals schon über Homofeindlichkeit gesungen. Und ich kenne das Lied. Es wird inzwischen auch viel von Chören gesungen, weil es immer noch aktuell ist. Genau, und es geht um Homofeindlichkeit. Genau. Viel Spaß.
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0: Das war das Lied Homophobia von der britischen Band Chumbawamba aus den 90ern. Leider ist der Inhalt nach wie vor aktuell. Genau.
1: Und dann kommen wir jetzt zu unserem zweiten Beitrag. Und zwar unerkannte Nachbarn gesichtet. Interview mit Stadttaubenprojekt Rhein-Neckar e.V. Das Interview ist von Radio Bermuda. Und die haben den zweiten Vorsitzenden vom Stadttaubenprojekt Rhein-Neckar e.V., Tabea Neissen, interviewt. Und in das Interview hören wir jetzt einfach mal rein. Ja.
2: Hallo, schön, dass du da bist. Damit begrüße ich Tabea Neissen vom Vorstand des Vereins Stadttaubenprojekt Rhein-Neckar e.V. Wir haben jetzt hier gerade gehört, schon einen Beitrag über Wildtauben, aber jetzt sind wir bei den Stadttauben. Willst du mal erzählen, wie du zu Tauben gekommen bist und vielleicht auch speziell zu den Stadttauben?
3: Klar, natürlich gerne. Das ist schon ein paar Jahre her, das war 2018. Da bin ich zwischen zwei Bahnhöfen gependelt, zwischen Heidelberg und Ludwigshafen und habe damals überhaupt erstmal die Stadttauben wirklich wahrgenommen und habe gesehen, wie viele es sind und habe mich eben gefragt, was man da tun kann. In der Zeit wurde dann auch der Verein gegründet damals, da war ich noch nicht mit dabei, aber ich habe den Verein dann eben Ende 2019 mit einem weiteren Vorstandsmitglied übernommen. Und seitdem ist eben der Verein immer größer geworden. Wir sind mittlerweile sehr, sehr viele Menschen, die aktiv den Stadttauben helfen und eben immer mehr in den Städten ehrenamtlich tun.
2: Und bist du der einzige Vorstand im Verein, oder?
3: Ich bin nicht das einzige Vorstandsmitglied. Wir sind insgesamt vier. Einer hat mit mir tatsächlich damals Ende 2019 eben den Vorsitz übernommen. Dann haben wir noch unseren Kassenwart, der seit Beginn schon dabei ist. Und wir haben seit kurzem ein neues, noch recht junges Vorstandsmitglied dazu bekommen, die eben noch mal ein bisschen frischen Wind mit reinbringt.
2: Cool, ja, dann bin ich mal gespannt, was wir jetzt noch so erfahren über euren Verein. Jetzt würde ich gerade noch mal anfangen damit, so ganz grundsätzlich. Du hast es gerade gesagt, du bist in die Stadt gekommen und hast dann direkt die Stadttauben gesehen. Aber so, ich wäre mir jetzt da gar nicht so sicher, wie

0: mal Ringeltauben und Türkentauben googeln. Das sind die, die am häufigsten vorkommen. Die haben ein sehr auffälliges Gefieder. Und damit kann man es dann entsprechend vergleichen. Aber so grob kann man sagen, wenn sich da viele Tauben auf einem Platz aufhalten, dann sind es typischerweise Stadttauben.
1: Okay, und was wäre jetzt so der große Unterschied? Sind ja schon irgendwie, wird ja schon ein deutlicher Unterschied gemacht zwischen Wildtauben und Stadttauben, oder?
0: Ja, auf jeden Fall. Wildtauben sind Wildvögel. Das heißt, es sind Tiere, die generell nicht auf die Menschen angewiesen sind. Bis jetzt natürlich auf die Folgen des Klimawandels. Und ansonsten sind die aber, halten die Abstand zu Menschen. Die sind eigenständig, die können selber Futter suchen, die können generell eben auch sehr gut eigenständig Nester bauen. Wildtauben brüten, also Ringeltauben und Türkentauben brüten auch in Bäumen. Und der riesige Unterschied ist, dass Stadttauben eben keine Wildtauben, keine Wildvögel sind, sondern es sind ausgesetzte Haustiere und die Nachkommen. Das bedeutet, wir haben ein Tier, was gezüchtet wurde, also erst natürlich domestiziert und dann gezüchtet wurde auf bestimmte Merkmale, die man haben wollte, wie jetzt das häufige Eierlegen oder eben auch eine gewisse Gefiederfarbe. Und das haben wir jetzt heutzutage auf den Straßen in Deutschland, die, also Stadttauben einerseits, sind natürlich sehr, sehr viele Brieftauben, aber auch generell ausgesetzte Zuchttauben. Und die vermehren sich natürlich auf der Straße. Und durch dieses ständige Brüten vermehren die sich eben auch das ganze Jahr über. Das heißt, die haben auch das ganze Jahr über Bruten, auch wenn es Winter ist, auch wenn es kalt ist, auch wenn sie keine Nahrung finden, trotzdem brüten sie. Und das ist dieser riesige Unterschied. Das ist aber auch der Punkt, weshalb wir eingreifen dürfen. Bei Wildtauben sind die Nester geschützt, bei Stadttauben bis zu einem gewissen Punkt auch, aber wir dürfen eben diesen Eiertausch machen, um die Vermehrung zu begrenzen.
1: Ah, okay, das hat mich jetzt auch als nächstes interessiert. Du hast jetzt schon mit angefangen, Eiertausch, weil eigentlich ist es ja dann wie zum Beispiel freilaufende Hunde. In vielen anderen Ländern gibt es dann Straßenhunde oder so. Ich habe ehrlicherweise auch einen adoptiert, der lebt bei mir. Da greifen wir als Menschen dann irgendwie ein und haben dann irgendwie, das ist ein Thema. Und auf Tauben bin ich erst jetzt vor so einer Weile gekommen, weil ich immer mehr Leute gesehen habe, die auch retten. Und es kam ja auch in den Nachrichten immer mal wieder. Also eigentlich genauso wie Hunde oder so sind es ja eigentlich so freilaufende Tiere, die ehemals eigentlich Haustiere waren, die wir hatten.
0: Genau.
1: Und was können wir da jetzt noch machen? Also bei freilaufenden Hunden und freilaufenden Katzen haben ja viele Menschen dann immer ein Herz und helfen da. Bei den Tauben geht es ja nicht anders. Ich sehe da immer nur oder viel von diesen Dornen, die irgendwo angebracht werden. Man versucht sie irgendwie zu vertreiben, aber an sich brauchen sie Hilfe dann wahrscheinlich. Was kann man da tun? Was ist der Eiertausch? Hast du auch schon gesagt.
0: Also wir können bei Stadttauben halt schlecht eine Sterilisation durchführen, einfach weil das, also unterschiedliche Gründe, unter anderem aber auch, weil es nur relativ wenige Tierärzte gibt, die sich mit generell mit Vögeln auskennen und mit der Behandlung von Vögeln. Und bei Hunden und Katzen haben wir das ja schon als Standardoperation. Das kann jeder Tier oder fast jeder Tierarzt. Und das heißt, das ist eine ganz normale Standardoperation, die ganz leicht durchgeführt werden kann, während das bei Vögeln noch sehr unbekannt ist. Und da kommen wir eben zu dem Punkt, wo wir sagen, wir müssen anders eingreifen. Und da machen wir eben diesen Eieraustausch. Also generell muss man davon ausgehen, wenn Vögel jetzt Eier legen und auf ihren Nestern brüten, dann haben sie auch immer wieder Eier, aus denen nichts rausschlüpft, weil entweder das Material im Ei nicht gut genug war, damit sich ein Küken entwickelt, oder weil das Ei nicht gut genug gewärmt wurde oder weil es einen Sprung hatte. Da gibt es ganz viele unterschiedliche Gründe. Und das ist das, was wir beim Eiertausch uns zunutze machen, indem wir einfach das Ei rausnehmen, das echte, natürlich nur bis zum gewissen Entwicklungsstand, da dürfen keine Küken drin sein, und dann eben ein Plastikei hinlegen. Und die Taube bemerkt diesen Unterschied nicht. Das heißt, sie sitzt dann eben entsprechend auf diesem Plastikei und versucht, das auszubrüten. Da kommt natürlich nichts raus. Und nach einer Weile erkennt sie eben, dass da nichts rauskommt, und dann legt sie neue Eier. Das heißt, das ist so unsere Maßnahme, die wir machen können, dass wir eben die Vermehrung begrenzen können.
1: Okay, jetzt kannst du mir vielleicht irgendwie noch mal kurz auf die Sprünge helfen, visuell. Ich kenne nur so ganz viele Memes, so Witze über Tauben, in Anführungszeichen Nestern, wo wirklich dann eine Taube sitzt und brütet und einfach daneben so zwei Stöckchen liegen. Also das sieht eigentlich wie aus, ein Taubennest für die HörerInnen sozusagen jetzt?
0: Also wenn wir jetzt schon von Stadttauben sprechen, dann ist es gar nicht ungewöhnlich. Das ist aber auch Also einerseits kommt es daher, dass sie von der Felsentaube gezüchtet wurden. Das heißt, sie wurden gezüchtet von Tieren, die eh schon auf einem geraden Untergrund brüten und entsprechend jetzt nicht so ein ausgebautes Nest brauchen wie jetzt eine Ringeltaube, die in einer Astgabel entsprechend ihr Nest baut. Das heißt, die Nester sind einfach generell schon etwas

0: ja, etwas weniger umfangreich gebaut. Aber dazu kommt eben, dass die Tiere klar in der Stadt schlecht Nistmaterial finden, generell hungern, sich eher darauf konzentrieren müssen, irgendwie Essen zu finden für sich und ihre Küken und entsprechend einfach nicht die Zeit haben und eben auch häufig nicht das Nistmaterial zur Verfügung haben und entsprechend wirklich sehr häufig in den Städten einfach die Eier blank auf den Boden legen, was für die Küken eine riesige Gefahr ist, weil sie dadurch eben auch Fehlbildungen entwickeln können, wenn sie da dann schlüpfen. Aber das ist tatsächlich auch ein Punkt, wo man das Leid der Stadthauben eigentlich sehr, sehr gut sehen kann.
1: Wahnsinn, ja. Hast jetzt ja auch gut geschildert, was man da, mit was sie so umgehen müssen jeden Tag. Was gibt's denn noch so für Möglichkeiten, jetzt zu helfen, außer dem Eiertausch?
0: Also der Eiertausch ist unser wichtigstes Mittel, einfach weil es langfristig hilft. Man kann natürlich auch, also einerseits haben wir Taubenschläge, in denen man helfen kann. Da geht es nicht alleine um den Eiertausch, da ist der Eiertausch eine Maßnahme, aber da versorgen wir die Tiere natürlich auch mit Futter und Wasser und bieten ihnen eben zum Beispiel auch Nistmaterial an. Oder man kann natürlich auch Tieren helfen, die in Not sind. Da gibt es auch unterschiedliche Verletzungsarten oder Notfallarten. Wir haben natürlich die Tiere, die geschwächt sind von Krankheiten, die generell von Menschen verletzt wurden. Oder du hast vorhin die Dornen erwähnt, die heißen Spikes. Das ist eine Abwehrmaßnahme. Da bleiben die Tiere auch häufiger drin hängen und verletzen sich und brauchen dann natürlich entsprechend menschliche Pflege. Oder was es noch gibt, sind Verschnürungen. Das bedeutet, wenn jetzt Menschen mit langen Haaren auf der Straße ihre Haare offen tragen, dann lösen sich natürlich die Haare, die wir über den Tag verlieren, lösen sich, landen auf der Straße und die Stadthauben wickeln sich das versehentlich um den Fuß, wenn sie auf Futtersuche sind und das schnürt ihre Zehen ab, bis die tatsächlich sogar absterben. Und solchen Tieren helfen wir auch, indem wir sie fangen und eben entschnüren, also eben Haare oder es gibt auch Fäden von unseren Klamotten, bei denen es genauso passiert, indem wir die halt wegschneiden und den Tieren damit so das Leben ein bisschen erleichtern.
1: Oh, ey, da wird es mir echt ganz anders, wenn man sich das, also statt dass das da irgendwie geholfen wird, haben die dann noch irgendwie noch mehr so Spike-Architektur, mag man das irgendwie vielleicht mal nennen, die, mit der sie dann irgendwie leben müssen. Das ist ja echt irgendwie grässlich. Und ihr tauscht Eier, hast du jetzt geschrieben, mit denen, dann geht ihr hin zu den Nestern und wie läuft das ab? Also verteidigen die Tauben ihre Nester und ihre Brut oder wartet ihr den richtigen Moment ab? Wie kann man sich das vorstellen?
0: Das ist unterschiedlich. Also wir haben einen Taubenschlag, den haben wir relativ frisch übernommen. Da gibt es einige Tauben, die ihre Nester verteidigen. Die sind aber auch sehr stark an den Menschen gewöhnt da vor Ort. Ansonsten verlassen tatsächlich die meisten Tauben die Nester, wenn man in die Nähe kommt. Die, die jetzt ihre Nester verteidigen, die nennen wir Prügeltauben, weil die eben ja, die versuchen einen wegzuprügeln. Das heißt, die schlagen einen, aber das tut nicht wirklich weh. Tauben sind keine Angriffsvögel. Das sind tatsächlich Fluchttiere. Das heißt, das ist nicht sonderlich schmerzhaft oder ähnliches. Genau. Und die meisten gehen aber tatsächlich, sobald man sich den Nestern nähert, halt vom Nest runter. Und dann guckt man eben, sind da in dem Nest jetzt frisch gelegte Eier? Wenn ja, kann man die rausnehmen und eben, je nachdem, meistens liegen schon zwei Eier drin, zwei Plastikeier reinlegen und die echten Eier, die legen wir zum Beispiel den Krähen raus, damit die eben essen können. Und ja, das ist so der Eiertausch. Der geht super fix. Das ist auch sehr, sehr einfach zu machen, vor allem wenn die Eier frisch gelegt sind. Das ist auch überhaupt keine lange Aufgabe oder ähnliches. Und das machen wir halt in allen drei Städten, in denen wir aktiv sind. Also jetzt auch in Heidelberg und Ludwigshafen, aber auch sehr, sehr viel in Mannheim, jetzt auch in Dachböden oder in Hinterhöfen, einfach überall da, wo die Tauben brüten.
1: Und dann kann man euch sozusagen anrufen oder kontaktieren, wenn man da irgendwie Hilfe braucht vielleicht oder mal nachfragen möchte. Was kann man da selbst tun auch? Gibt es auch Sachen, die man schon irgendwie von sich aus machen kann?
0: Also den Eiertausch könnte man, wenn man sich wirklich sicher wäre, natürlich auch eigenständig durchführen. Dafür braucht man uns als Verein nicht. Wir sind aber immer froh, wenn sich die Bürger einmal davor bei uns melden. Also wir haben WhatsApp, wir haben alles an Social-Media-Kanälen, dass wir einmal bestätigen können, dass es wirklich Stadthauben sind. Eben das, vorhin hatten wir ja das Thema, dass die Leute nicht versehentlich dann bei Wildtauben tauschen, weil das wäre verboten. Und deswegen fordern wir am Anfang immer ein Bild an, dass wir eben ganz klar sagen können, okay, ist ein Stadthauben, der Tausch ist damit erlaubt. Und dann gibt es eben Orte in Mannheim oder wir bringen auch die Eier vorbei. Man kann sich eben auch an manchen Orten einfach kostenlos Plastikeier abholen. Und ja, das ist im Endeffekt das, was die Bürger selbst machen können, vor allem sich selber Eier abholen, erleichtert uns enorm die Arbeit. Und wenn jetzt jeder in Mannheim anfangen würde, auf seinem Balkon oder in seinem Hinterhof selber zu tauschen, dann würde uns natürlich sehr, sehr viel Arbeit abgenommen werden.
1: Also ihr seid ja ein Verein, also Stadttaubenprojekt Rhein-Neckar e.V. Jetzt, wenn du diese Maßnahmen beschreibst, was ist sozusagen die Zielsetzung vom Verein?
0: An sich kurzfristig die Taubpopulation einzuschränken und betreute Taubenschläge durch die Stadt errichten zu lassen, damit die Tiere eben ein Zuhause haben, damit die Tiere nicht mehr bei den Menschen im Hinterhof oder auf den Balkonen brüten, sondern eben in diesen betreuten Taubenschlägen leben. An sich langfristig, also wirklich langfristig, aber da sprechen wir von mehreren Jahrzehnten, wäre unser Ziel, dass gar keine Stadttauben mehr existieren. Einfach weil die Tiere, selbst wenn sie in betreuten Taubenschlägen leben, dann leiden sie trotzdem. Es ist einfach, die Tiere sind gezüchtet auf eine Höchstleistung und das macht ihren Körper auf Dauer kaputt. Das heißt, an sich wäre unser Ziel, soweit das möglich ist, die Stadttauben irgendwo abzuschaffen.
1: Weil sie eigentlich eine Sache sind, eine Zucht sind, die wir als Menschen irgendwie eingebracht haben. Das waren Brieftauben mal oder willst du da noch nochmal was erzählen?
0: Ja, also der Großteil sind sehr wahrscheinlich Brieftauben. Das ist natürlich jetzt mittlerweile schwer zu sagen. Brieftauben, die meisten Leute romantisieren das etwas. Brieftauben fliegen nicht freiwillig, die Strecke, die sie fliegen. Es ist nicht so, dass der Züchter bei sich daheim den Schlag aufmacht und die Brieftaube freiwillig eine Strecke fliegt und wieder heimkommt. Sondern umgekehrt, man fängt die Tiere eben aus dem Schlag raus, fährt sie woanders hin und nutzt aus, dass die Tiere eben standorttreu sind. Das heißt, die Tiere wollen immer ganz, ganz zwingend zurück zu Partner oder Küken zurück und fliegen deshalb dann heim. Und das nutzt man aus, diese Beziehung, die die Tiere mit ihrem Partnertier haben, damit sie eben wieder zurück zum Schlag, zu ihrem Heimatschlag fliegen. Und das schaffen eben einige nicht. Die bleiben auf der Strecke, einfach weil die Wetterbedingungen nicht passen, weil die Tiere zu schwach sind, weil die Strecke zu weit ist. Da gibt es ganz viele unterschiedliche Gründe. Und damit stranden die dann in Städten und werden dann, je nachdem, wie schwach sie sind, manche schließen sich selbstständig noch Tauben, also Stadttaubenschwärmen an. Andere werden eben einfach zum Notfall und wenn sie Glück haben, werden sie von einem Mensch gesichert und versorgt. Und das ist im Endeffekt so eins der Riesenthemen, wie eben auch die Stadttaubenpopulation von außen weiter erhöht wird durch diese Brieftauben. Und die Tiere, wir sehen sie dann eben auch auf der Straße, sie tragen Metallringe, es ist ganz klar, dass es Brieftauben sind. Die haben sich aber dann teils auch schon wieder mit Stadttauben verpartnert und sitzen dann sehr wahrscheinlich auch wieder auf eigenem Nachwuchs irgendwo. Das ist leider etwas, was wir so nicht beeinflussen können und auch häufig eben dieses Missverständnis, dass Brieftauben freiwillig fliegen würden, das ist etwas, wo wir ganz klar sagen, da müssen die Bürger aufgeklärt werden und das verstehen.
1: Okay, ja, wow, erstmal so überlegt, was die irgendwie auch so für einen Alltag haben. Das ist auf jeden Fall eine sehr tolle Arbeit, die ihr da leistet. Wie kann man euch helfen noch so? Was könntet ihr jetzt als Verein gerade gebrauchen?
0: Vor allem noch weitere Menschen, die Nester melden, aber auch Menschen, die bereit sind, eben Eier tauschen zu gehen. Das machen wir regelmäßig. Da haben wir feste Routen. Die Menschen werden eingelernt. Das ist etwas, wo wir wirklich ganz klar sagen, da brauchen wir auch weiter Hilfe, dass eben noch mehr Menschen bereit sind, sich da einzusetzen. Wir gehen auch immer wieder auf die Suche nach Nestern. Da hätten wir wirklich gerne, dass die Bürger uns diese Nester aktiv melden, dass Bürger eben auch bereit sind, uns die Tür aufzumachen. Das ist eine dauerhafte Arbeit, das wissen wir. Das heißt, wir kommen halt wirklich regelmäßig vorbei, um da Eier zu tauschen. Das ist nicht so, dass wir einmal Eier tauschen und damit hat sich's. Aber da hoffen wir einfach auf das Verständnis der Bürger, dass sie verstehen, dass wir eben diese Taubenpopulation irgendwo in den Griff kriegen wollen für uns alle, egal ob man Tauben mag oder nicht. Wir wollen alle, dass eben nicht mehr so viele Stadttauben da sind. Und das können wir eben gerade nur so erreichen. Und ansonsten, wenn man sich ehrenamtlich einsetzen will in der Pflege oder ähnlichem, da freuen wir uns natürlich auch immer über Helfer.
1: Apropos Hilfe, jetzt habt ihr einen offiziellen Verein gegründet, der existiert ja. Ihr habt bestimmt irgendwie Kontakt mit den Behörden und auch sonst. Drumherum ist bestimmt auch einiges los. Ich bin auf die Stadttauben, ich hatte es vorhin schon mal erwähnt, auch besonders aufmerksam geworden durch Limburg, durch die Nachrichten, die über Limburg bekannt geworden sind. So kurz zusammenfassend, da wurde eben von der Stadt, dann gab es Beschlüsse und irgendwie Maßnahmen geplant, dann Tauben durch einen Jäger oder wie man das auch nennen mag, durch Genickbruch, glaube ich, irgendwie zu töten in größerem Maße, weil das dann irgendwie unerwünscht war, eben im öffentlichen Raum. Und dann auch ganz viel Gegenwind kam, eben auch medial. Deswegen habe ich ja davon gelesen. Also jetzt sind zwei Fragen ineinander. Kannst ja aussuchen, welche du zuerst beantworten magst. Also wie begegnen euch die Leute so in der Regel? Gibt es irgendwie Leute, die euch anschreiben? Wie ist so das Gespräch mit den Leuten? Und wie ist denn der Kontakt mit Behörden, wenn ihr, vorhin hast du auch von einem tauben Schlag gesprochen, muss man ja bestimmt auch irgendwo bauen. Also wie läuft das so ab und wie werdet ihr da so aufgenommen als Verein?
0: Also es gibt mittlerweile immer mehr Leute, die tatsächlich bereit sind, sich generell den Taubenschutz anders oder nochmal mit neuen Augen anzusehen. Die meisten verstehen auch, wenn wir es ihnen erklären, dass wir eben weniger Stadttauben brauchen und dass es uns allen hilft. Das heißt, wir stoßen da mittlerweile auf immer mehr Verständnis und es wird auch immer besser in der Bevölkerung angenommen, muss man sagen. Das hat sich wirklich in den letzten Jahren enorm zum Guten gewandt. Gleichzeitig haben wir natürlich immer wieder die Thematik, ein Taubenschlag ist nicht günstig und man braucht natürlich auch eine Stellfläche in der Stadt. Also wir können die Stadttauben nicht komplett aus der Stadt rauslocken, irgendwie aufs Feld oder ähnliches, sondern wir brauchen eine Stellfläche, die in der Stadt ist. Und da brauchen wir ganz klar eben die Stadtverwaltung. Und da ist es tatsächlich so, dass die Stadtverwaltung in den letzten Jahren trotz genehmigter Gelder es nicht geschafft hat, ein Grundstück zur Verfügung zu stellen oder ein Grundstück zu finden und entsprechend da eben einen Taubenschlag aufzustellen. Das ist natürlich sehr frustrierend für uns, weil wir einfach schon jahrelang mit der Stadtverwaltung in Kontakt sind, jahrelang schon da unsere Hilfe anbieten und eben wollen, dass sich da was verbessert. Das ist ja auch kein eigener Wunsch für uns, sondern es ist ein Wunsch tatsächlich für die Stadt und für die Bürger, die in der Stadt leben. Und dass sich da aber trotzdem derart wenig bis nichts tut, das ist tatsächlich etwas frustrierend.
1: Hängt es dann, hast du eine Idee oder einen Überblick drüber, hängt es dann an Verwaltungsprozessen, die an irgendeinem Punkt stocken oder hängt es zum Beispiel bei der Suche nach Orten, wo das sein könnte oder ist das ganz uneinsehbar für euch, was da überhaupt passiert?
0: Das ist für uns kaum zu sagen. Wir haben zwar natürlich ein paar weitere Informationen von der Stadtverwaltung erhalten, aber warum dann städtische Flächen nicht genutzt werden oder städtische Gebäude nicht genutzt werden, das können wir tatsächlich nicht sagen. Das wissen wir nicht.
1: Okay, ja, also jetzt hat man schon ganz viel von euch gehört. Wie kann man euch sonst kontaktieren? Willst du nochmal irgendwie einfach den Namen sagen oder die Kanäle, wo man euch irgendwie findet, wenn man sich engagieren möchte oder was ihr euch sonst noch so wünscht?
0: Klar, natürlich. Also wir sind das Stadttaubenprojekt Rhein-Neckar. Wir sind ein eingetragener Verein. Wir haben natürlich eine Website. Uns findet man aber ansonsten auch auf den Social-Media-Kanälen, wo man uns anschreibt, ob man uns jetzt per Mail kontaktiert oder eben per SMS oder WhatsApp oder über die Social-Media-Kanäle ist für uns tatsächlich vollkommen egal. Man kann sich gerne den Weg selber aussuchen. Genau. Und unser Ziel ist, dass wir auf Dauer weniger Stadttauben und damit weniger Taubenleid in den Städten haben.
1: Ich habe mal gerade jetzt hier, während du es erzählt hast, auf eurer Webseite, die findet man auf graumännchen.org oder was, ne?
0: Genau, aber man kann auch Stadttaubenprojekt Rhein-Neckar googeln, da kommt man auch dahin.
1: Okay, vielen Dank an Tabea Neissen. Alles Gute euch.
0: Danke.
2: Dieses Interview haben wir vor der Sendung aufgezeichnet. Die unterschiedliche Aufnahmequalität ergab sich aus technischen Problemen mit der Aufnahme des Anrufs am Anfang.
3: Ja, vielen Dank Radio Bermuda für diesen Beitrag. Und wir sind jetzt auch schon am Ende unserer Sendung. Also es geht noch eine Minute und dann ist die Mittagspause vorbei. Wollt ihr euch nochmal verabschieden? Ein paar Worte.
4: Ja, schön, dass ihr heute zugehört habt. Ich hoffe, ihr habt noch eine tolle weitere Mittagspause und schaltet morgen wieder ein.
3: Du machst auch heute noch Sendung, ne?
4: Ich meine, genau, 16 Uhr mache ich heute noch Sendung. Wer Lust hat, sich bosnische Popmusik anzuhören, der kann 16 Uhr wieder einschalten.
5: Ich glaube, ich habe gerade nichts mehr. Nichts Relevantes mehr zu sagen.
3: Dann vielen Dank fürs Zuhören. Wir hören noch einen kleinen Song zum Ende, der wird aber nur dann ausgeschweift werden. Ja. Und dann geht's weiter mit der nächsten Sendung. Viel Spaß.
5: Tschüss.

0: Das Thema, das wir uns heute gestellt haben, wird Ihnen, meine verehrten Hörerinnen und Hörer, vielleicht ein wenig ungewöhnlich formuliert erscheinen.
1: Aus der Bibliothek.

0: Ja, jetzt sitze ich hier mit Christel Lehmann, Autorin und auch langjährige Grünauerin, denn Grünau wird ja 50 Jahre alt. 1976 wurden hier die Grundsteine gelegt für ja, das ganze Gebiet so ein bisschen. Und du hast aber noch vieles andere erlebt, hast das auch in zwei Büchern niedergelegt. Ja, vielleicht zuerst mal, wie bist du nach Leipzig gekommen, wie bist du nach Grünau gekommen?
1: Die Liebe hat mich hergebracht. Und zwar, mein Mann lebte zu der Zeit, als wir uns kennenlernten, in Leipzig. Und wir haben dann geheiratet und dann haben wir hier in Angerkottendorf unsere erste Wohnung bezogen. Und 1980 kam ich dann nach Grünau. Wir waren glücklich und also nicht nur glücklich, wir waren überglücklich, dass wir diese Wohnung bekommen haben. Das war eine Dreiraumwohnung mit Balkon, mit fließend warmem Wasser, mit Heizung. Und wir hatten unser erstes eigenes.
0: Wie war denn Grünau damals? Also 1976 waren so die Baustellen hier auch noch überwiegend vielleicht. Schlammhausen hat man auch immer gehört, da viel wird gebaut in Grünau und wahrscheinlich war es auch tatsächlich ein bisschen schlammig. Wie hast du dieses Grünau 1980 so in Erinnerung? Wie war das damals hier? War da immer noch viele Baustellen, wurde noch viel gebaut oder war das schon fertig angelegt?
1: Also ich bin 1980 hier nach Grünau gezogen und ich kann mich noch ganz genau erinnern, es war kurz Ostern. Damals gab es keinen Ostermontag, also der war nicht frei. Wir sind am Ostermontag umgezogen von Angerkrottendorf nach Grünau. In der Nacht zuvor hat es geschneit. Und du hast eben Schlammhausen angesprochen. Die Straßenverhältnisse hier waren katastrophal, weil es gab ja noch keine richtigen Straßen, sondern nur festgetrampelte Wege oder mit Platten, notdürftig mit solchen Bauplatten, notdürftig hergestellte Wege. Und 14 Tage zuvor wurden bei uns an unserer Wohnung diese Platten entfernt, weil es war vorgesehen, dort die Straßen richtig fertig herzustellen. Also, es hat geschneit, es war Frühjahr, es war wirklich Schlammhausen. Und die Speditionsfirma hatte uns gesagt, sie müssen dafür sorgen, dass wir rankommen. Wenn wir nicht rankommen, fahren wir wieder zurück. Da haben wir vielleicht geschwitzt, weil wir Angst hatten, dass sie nicht durchkommen. Aber es hat alles gut geklappt. Sie haben unsere 7 Sachen in die Wohnung transportiert und wir hatten dann in der nächsten Zeit lange zu tun, um uns einzuräumen und um neue Möbel noch mit dazu zu holen oder weil wir hatten ja vorher nur 2 Zimmer. Und bei allem Überfluss war noch unser Sohn, der damals 3 Jahre alt war. Unser Sohn spielte mit zwischen den ganzen Kisten und Kasten, die wir dort hatten. Und darunter waren unter anderem solche Behältnisse, in denen der Bäcker die Brötchen aus dem Ofen rausgeholt hat, so aus Metall. Und prompt stürzte unser Sohn auf so ein Metallbehältnis und schlug sich die Nase auf. Jetzt mussten wir noch zum Arzt mit ihm rennen, weil das blutete wie verrückt. Und wir waren ja besorgte Eltern.
0: Ja, das ging dann hoffentlich nochmal gut, diese Geschichte. Du bist ja auch aus dem Klinikalltag so ein bisschen gekommen. Du hast, glaube ich, an der Charité in Berlin in der Verwaltung gearbeitet. Du warst eigentlich gelernte Ökonomin, glaube ich. Nein.
1: Ich war zu der Zeit, war ich bin ursprünglich Röntgenassistentin gelernt und ich habe in Berlin, als ich noch in Berlin lebte, in der Charité gearbeitet als Röntgenassistentin. Und bin dann, als ich nach Leipzig zog, habe ich das Fachschulstudium, was ich inzwischen absolviert hatte, ausgenutzt und habe hier in Leipzig angefangen, erstmal im Bauwesen, in der Informatik, weil es in den Gesundheitseinrichtungen hier in Leipzig außer an der Pharmazieschule keine Möglichkeit gab, für mich zu arbeiten.
0: Ja, dann warst du ja Ökonomin an der Robert-Koch-Klinik irgendwann. Und wie sah so dein Alltag aus in Grünau? Also Grünau, war das dann nur Arbeit und abends hat man sich dann in seine Wohnung zurückgezogen oder gab es ja auch so eine Art richtiges Kulturleben? Habt ihr viel unternommen in dieser Zeit in den 80er Jahren oder war Grünau dann auch noch, naja, nicht so viel los vielleicht?
1: Also wir mussten uns sehr um unseren 3-jährigen Sohn kümmern und die erste Zeit war etwas schwierig. Ich war neu in Leipzig, ich verstand die Sprache im Sachsenlande nicht, hatte zu tun, mit allem klarzukommen. In der Baufirma, in der ich dort arbeitete, gab es ganz andere Terminologien. Da wurde von Gewerken gesprochen und nicht wie in der Medizin, waren also ganz andere Anforderungen. Die erste Zeit war sehr schwierig. Und dann mussten wir uns ja auch erstmal einrichten und uns auch zusammenfitzen, weil wir ja noch nicht so sehr lange verheiratet waren. Aber wir haben beide, mein Mann und ich, versucht, uns hier in Grünau mit einzubringen, um praktisch das Leben in Grünau, in Leipzig, in der DDR schöner zu machen. Jeder hatte seine Position, die er mit beackerte. Dann hatten wir unsere Familie. Und ich muss ehrlich sagen, ich kann mich im Moment nicht erinnern, was wir so an kulturellen Erlebnissen in Grünau, konkret in Grünau, unternommen haben. Wir hatten ein Anrecht für das Gewandhaus. Wir sind in die Oper gegangen und in solche Sachen. Das war unser Leben. Aber in Grünau waren, würde ich jetzt mal sagen, die ersten Jahre kulturell etwas schlecht ausgebaut, vielleicht kann man sagen. Aber die ganze Angelegenheit hier in Leipzig für etwa 80.000 bis 90.000 Menschen neuen Wohnraum zu schaffen, war ja eine Mammutaufgabe. Und wenn man heute sieht, wie lange es braucht, um 100, 200, 300 Wohnungen herzustellen und das vergleicht mit der Zeit damals, wo praktisch alles neu gebaut werden musste. Nicht nur Wohnungen, sondern eben auch die Straßen, die Einkaufsmöglichkeiten, Schulen, Kindergärten und so weiter. Was alles notwendig ist. Dann finde ich, war das eine Wahnsinnsaufgabe. Und ich bin froh und glücklich auch heute noch, dass ich in so einer Wohnung wohnen darf. Und ich bin mir bewusst, dass viele, die hier nicht wohnen, das überhaupt nicht verstehen können. Aber ich muss ehrlich sagen, das ist mir völlig egal. Ich fühle mich hier wohl. Ich brauche dieses Umfeld hier. Und wenn die anderen rummeckern, sollen sie es tun. Die haben bloß keine Ahnung.
0: Eine große Leidenschaft ist auch die Musik, das hast du schon kurz angedeutet. Du singst auch heute noch in 2 Chören. War es damals auch schon was für dich, was Wichtiges? Hast du damals auch schon gesungen oder Musik gemacht in der Zeit, in den 80er, 90er Jahren?
1: Ja, stimmt. 83 wurde der Grünauer Chor gegründet und ich war gleich mit dabei. Und ab 93 habe ich dann zusätzlich noch im Oratorienchor mitgesungen, den ich auch heute noch besuchen darf, was in meinem Alter nicht so normal ist. Und die Musik ist überhaupt ein großes Steckenpferd von mir, war es auch für unsere ganze Familie, also mein Mann und mich. Mein Mann ist leider 2001 verstorben und seitdem versuche ich, mein eigenes Leben zu machen.

0: Wie war das für dich damals? Ich habe jetzt von Erich Löst so einen Roman gelesen, der das Leben in so einem anderen Neubauviertel, nämlich dem Oktoberviertel, dem Viertel rund um die Straße des 18. Oktobers, so am Bayerischen Bahnhof schildert in den 80er Jahren. Und Erich Löst, der ist da ziemlich angeeckt, auch mit diesem Roman, aber auch sonst. Warst du eine überzeugte DDR-Bürgerin oder ja, warst dir doch auch manchmal ein bisschen unwohl in der DDR, weil sie doch auch ein bisschen eng war? Oder warst du zufrieden mit dem Leben in der DDR?
1: Also ich war der Meinung, dass die Form des Sozialismus eine sehr gute Form ist, die es unbedingt gefördert braucht. Aber wie das dann so gemacht wurde, wie das entschieden wurde, das war nicht so meine Überzeugung und deshalb habe ich versucht, mit in der Gesellschaft mitzuarbeiten. Ich habe eine Bürgergruppe geleitet, um praktisch hier in Grünau die Unstimmigkeiten zu lösen und das Leben schöner zu machen. Und heutzutage bin ich noch derselben Meinung. Aber ich bin der Meinung, dass der Mensch für die Form des Sozialismus nicht geschaffen ist. Der Mensch hat andere, tja, ich weiß nicht, wie ich das nennen soll, andere Gehirnwindungen oder ich weiß nicht, wie ich es sagen soll. Die Art des Sozialismus finde ich persönlich sehr, sehr gut, auch heute noch. Dass wir jetzt Kapitalismus haben, ist halt so. Damit müssen wir alle klarkommen. Und jeder versucht, und auch ich versuche, meinen Beitrag dazu zu leisten. Nur ich bin jetzt so alt und ich sitze seit 11 Jahren im Rollstuhl, dass ich mich jetzt zurückgezogen habe, weil ich auch gemerkt habe, dass wenn ich irgendwas vorgeschlagen habe oder irgendwo mitgearbeitet habe, um irgendetwas positiver zu gestalten, ich bin nur gegen Mauern gerannt. Ich habe nur gehört, so geht das nicht. Das geht nicht. Nein, nein, wir müssen das so machen. Und am Ende wurde es dann gar nicht gemacht. Und irgendwann habe ich dann gesagt, ich nicht mehr.
0: Jetzt waren wir bei den 80er Jahren. 89 war ja auch ein sehr wichtiges Jahr für Leipzig. Wie hast du diese Zeit miterlebt, so den Oktober, November 89? Oder warst du so in der Tretmühle des Alltags eingebunden, dass du gar keine Zeit hattest? Oder ja, hast du das sehr intensiv mitverfolgt?
1: Also ich habe 89 im Bett verbracht, weil es mir zu der Zeit sehr, sehr schlecht ging. Ich war 1,5 Jahre lang krankgeschrieben um die Zeit rum und habe die ganzen Veränderungen über den Fernseher miterlebt und war innerlich so zerrissen, dass ich nicht mit aktiv sein konnte, mir den Westen mal angucken, mal wissen, was dort überhaupt los ist. Mein Sohn hatte zu der Zeit, besuchte gerade die 6. Klasse an der Körperbehindertenschule in Leipzig und wurde in den Normalschulbereich überführt, weil wir der Meinung waren, dass es besser ist, wenn er den normalen Alltag eines Kindes miterlebt. Die Schule war wichtig für ihn und notwendig, aber wir wollten es halt probieren. Und ich bin heute noch der Meinung, dass es gut war, dass wir das so gemacht haben. Und die erste Zeit nach 89, also vorher noch, bin ich mit meinem Sohn über den Ring gewandert, weil ich der Meinung war, auch ein 12-jähriges Kind muss sowas ganz konkret miterlebt haben.
0: Ja, Grünau in den 90er Jahren war dann auch, ja, es hatte einige Schwierigkeiten auch Grünau. Also es wurde auch oft sehr mit Vorurteilen wahrgenommen halt. Es gab natürlich in Grünau auch junge Leute, die sich so rechten Ideologien zugewandt haben, wie überall auch in der ehemaligen DDR. Grünau hatte teilweise auch so einen schlechten Ruf, dass hier nur Neonazis geben würde. Wie war das für dich? Wie hast du das wahrgenommen, die Zeit, die 90er Jahre in Grünau? War das so schlimm oder ja, wurde es auch ein bisschen von außen vielleicht so betrachtet?
1: Also ich persönlich habe keine Neonazis oder Rechte oder sowas gesehen, miterlebt. Aber ich lebte ja auch mein Leben. Mein Sohn hat das miterlebt. Und er hat auch die Angst erlebt, als er im Jugendclub hier am Kirchberghaus war mit seinen Kumpels und dann die Rechten kamen und die Truppe dort aufmischen wollten. Er konnte sich trotz seiner Körperbehinderung noch durchs offene Fenster rauskugeln, sodass er dann draußen lag vor dem Fenster. Gehen konnte er nicht. Und die Angst, die er damals hatte, hat er mir nur erzählt. Ich habe sie also nur gehört. Ich habe sie nicht selbst empfunden. Aber ich bin der Meinung, die Rechte haben auch in anderen Bezirken von Leipzig ihr Unwesen getrieben. Warum sagt man Rechte in Grünau? Warum? Man müsste das vielleicht mal prozentual errechnen, ob das überhaupt eine Basis hat oder ob man als Normalleipziger eben etwas gegen Grünau haben will und sich dann so sein Thema sucht. Ich habe keine Ahnung. Man müsste mal die Frau Professor Kabisch fragen, ob sie in ihrer Langzeitstudie, die sie seit 1976 hier in Grünau durchführt, in der es um die Zufriedenheit oder auch Unzufriedenheit der Menschen in Grünau geht, ob man diesen Aspekt dort mit aufnehmen könnte. Muss ich direkt mal machen.
0: Du warst sehr gesellschaftlich engagiert die ganze Zeit, hast auch den Club der Nachdenklichen mit begründet, mit deinem Mann zusammen, glaube ich. Worum ging es euch damals? Das war dann ja so in den 2000er Jahren, in den frühen vielleicht. Was war euch da wichtig, sowas zu machen, diese Aktivitäten?
1: Der Ursprung für den Club der Nachdenklichen war, mein Mann hatte sich, nachdem er Altersrentner wurde, sehr mit philosophischen Gedanken gut vertraut gemacht, hat viel gelesen, hat sich sehr, sehr großes Wissen angeeignet. Aber wir haben versucht, in der Familie das auch weiterzubringen. Das reichte ihm nicht mehr. Er wollte mit Menschen sprechen, die ähnliche Gedanken haben. Und deshalb hatten wir damals mit der Frau Dr. Börner, die um die Zeit von der Volkshochschule für Grünau zuständig war, gesprochen. Und die hat uns mit einem Jesuitenpater zusammengebracht. Und das war jetzt eine ganz eigentümliche Mischung. Ein Jesuitenpater und ein Materialist, die miteinander sehr gut ausgekommen sind. Und die beiden haben dann eingeladen, am 16. September 1998 zum ersten Gespräch des Clubs der Nachdenklichen. Den Club gibt es heute noch. Pater Knüfer gibt es leider nicht mehr. Mein Mann leider auch nicht mehr. Aber der Club existiert auch heute noch und bereichert das gesellschaftliche Leben in Grünau.

0: Was hatte dein Mann eigentlich gearbeitet, wenn ich das fragen darf? Also hatte der schon was in die Richtung gemacht, wie dann im Club der Nachdenklichen, sowas Geisteswissenschaftliches oder was anderes?
1: Mein Mann hatte nach dem Krieg einen schweren Unfall und musste sich völlig neu orientieren und kriegte irgendwann mal das Angebot oder die Aufforderung oder den Tipp: Mach doch einen Neulehrer, dir traue ich das zu. Und daraufhin hat er sich kurz nach dem Krieg als Neulehrer ausbilden lassen und war dann praktisch Lehrer an einer normalen Schule für Mathematik, Physik. Also eigentlich hat er vieles gegeben. Und es hatte sich herausgestellt, dass er ein sehr guter Pädagoge war, was ja aus meiner Sicht die Grundlage ist für einen guten Lehrer. Und als dann seine Fächer nicht mehr an der Schule, an der er dort war, gebraucht wurden, hatte er sich beworben an der Pharmazieschule in Leipzig und war dann zum Schluss dort in der Informatik tätig und hat dort Pharmaziestudenten ausgebildet, also das mittlere medizinische Personal.
0: Jetzt waren wir bei den 2000er Jahren, der Club der Nachdenklichen. Aber du hast auch viel in Chören gesungen, viel Musik gemacht. Vielleicht können wir da noch mal drauf eingehen. Wie hat sich das entwickelt und ja, was habt ihr da so gemacht hier mit? Wann? Ja, kannst du das ein bisschen beschreiben, was ihr musikalisch so getrieben habt?
1: Also das Chorsingen ist für mich etwas unbeschreiblich Schönes. Überhaupt die Musik. Ich versuche auch heute noch, mit 81 Jahren und im Rollstuhl sitzend, die Konzerte mit zu gestalten und meine Stimme mit einzubringen, was oft sehr, sehr schwierig ist. Und für mich persönlich sehr auch eine körperliche Beanspruchung bedeutet. Denn die Kirchen sind nicht behindertengerecht. Und es gibt viele Situationen, die ich jetzt nicht im Einzelnen hier darlegen will. Aber mein letztes schönstes Chorerlebnis hatte ich am 26. Juni diesen Jahres. Wir haben in der neuen katholischen Propsteikirche gegenüber vom neuen Rathaus ein Konzert gegeben, mit unter anderem von Fauré das Requiem. Es war ein Tag, wie er wahrscheinlich nie wieder vorkommt. Draußen waren 41 Grad Hitze. Ich habe überlegt den ganzen Tag, kannst du das körperlich schaffen? Denn so ein Konzert ist körperlich auch anstrengend. Aber ich habe mich entschieden, du musst das machen. Und so bin ich zur Straßenbahn gefahren. Aber an der Straßenbahn stellte ich fest, dass keine Straßenbahn fährt, weil Leipzigs Nahverkehr zusammengebrochen ist durch die große Hitze. Es hat überall aus den Schienen diese Fugenmasse, ja, ich weiß nicht, woraus sie besteht, herausgequetscht und es fuhr keine Straßenbahn mehr. So, wie komme ich jetzt in die Stadt? Zum Glück hatte mein Rollstuhl genug Power, damit er das zeitlich und von der Entfernung her auch schaffen konnte. Ich bin über die Straße so hingefahren. Ich hatte zwar eine gute Dreiviertelstunde Weg, aber das war mir egal. Und den anderen ging es genauso. Die wussten auch nicht zum Teil. Die mit dem Fahrrad oder mit dem Auto gekommen sind, die hatten die Probleme nicht. Aber alles, was Straßenbahn fahren musste, hat Hilfe geschrien. Das WhatsApp, unser WhatsApp-Gruppenprogramm hier, das piepte laufend. Ich weiß nicht, wie ich hinkommen soll. Ich komme später oder weiß ich wie was. Es war, aber alle haben versucht hinzukommen. und wir haben ein sagenhaftes Konzert hingelegt. Das war mein schönstes letztes Konzert. Also letztes nicht absolut, sondern weil es von heute an das letzte gewesen ist zeitlich.
0: Das war ein halber Marathon dann bis zum Konzert bestimmt. Ja, du hast auch zwei Bücher veröffentlicht, das hatten wir auch schon kurz angesprochen. 2020 war das erste, das hieß das Abschied und Neubeginn, mein neues aktives Leben im Rollstuhl, das war 2020 und das neueste ist dann 2025 rausgekommen, das heißt zwischen Schmerz und Freude. Und ja, wie ist denn zu diesen Büchern gekommen und was war dir wichtig, da niederzuschreiben?
1: Also ich sitze seit 11 Jahren im Rollstuhl und diese Tatsache ist, hat mein ganzes Leben verändert. Ich musste erst alles wieder neu lernen. Ich musste erst mal lernen, wie ich mit dem Rollstuhl zurechtkomme, ob ich ihm vertrauen kann, wo ich ihm vertrauen kann, wo er mir hilft, wo er nicht hilft, wo ich Hilfe brauche. Und vor allen Dingen, ich musste alles neu planen. Wenn ich jetzt irgendwo hin will, muss ich zuerst erstmal checken, wie komme ich dorthin? Denn ich kann ja nur mit öffentlichen Verkehrsmitteln mich fortbewegen. Komme ich dort in die Straßenbahn rein? Wenn ich irgendwo hinfahren will, komme ich dort auch wieder raus? Ist die Haltestelle behindertengerecht? Ist das Haus, in das ich dann will, oder die Kirche, oder was es dann gerade auch ist, wo ich hin möchte, ist das dort behindertengerecht? Das gilt es vorher alles zu überlegen. Mit dem Rollstuhl habe ich bisher, wie gesagt, 11 Jahre, sehr unterschiedliche Erlebnisse gehabt. Aber ich stehe auf dem Standpunkt, dass der Rollstuhl für mich die Rettung war und ist. Weil ich kann wieder raus. Ich sitze nicht zu Hause fest. In der ersten Zeit, als ich nicht mehr laufen konnte, habe ich nur zu Hause verbracht. Habe nur vom Balkon mal geguckt, wie unten die Leute rumlaufen und sich untereinander unterhalten oder die Kinder spielen. Und das hat mich fertig gemacht, dass ich nicht weg konnte. Dann habe ich einen Rollstuhl bestellt. Die erste Zeit war äußerst schwierig. Das Sanitätshaus, mit dem ich damals zu tun hatte, war, also, ich will mir jetzt die Bezeichnung verkneifen. Es war schlimm. Es gab so viele Erlebnisse, die ich gemacht habe mit diesem Rollstuhl. Schöne und nicht so schöne. Und irgendwann habe ich mir gesagt, du müsstest es eigentlich mal aufschreiben, was du so mit dem Rollstuhl erlebt hast. Weil ich habe Menschen in meiner Umgebung, die ebenfalls schlecht laufen können und sich praktisch täglich quälen, entweder in die Kaufhalle oder wo sie gerade hin müssen. Oder aber sich zu Hause in den Sessel setzen und jammern, weil sie nicht mehr so können, wie sie das gerne hätten. Und ich war damals in einer Schreibgruppe und dort bekam ich praktisch die ersten Hinweise, wie man das am besten alles macht. Und dann habe ich mir gedacht, du musst einfach mal das, was du erlebt hast, aufschreiben. Vielleicht, und ja, nicht nur vielleicht, interessiert das jemanden, was es heißt, im Rollstuhl zu sitzen und dass man nicht unbedingt die Menschen bemitleiden muss, die im Rollstuhl sitzen. Denn ich persönlich möchte nicht bemitleidet werden. Denn ich bin glücklich, diesen Rollstuhl zu haben. Denn was ich mit dem alles veranstalte, wenn ich das alles wirklich erzählen würde, das würde mir niemand glauben. Aber das ist mein privates Glück und Teile davon wollte ich gerne in meinen beiden Büchern den Menschen mit zum Lesen geben. Das Buch, das erste Buch, Abschied und Neuer Beginn, mein neues aktives Leben im Rollstuhl, gibt es nur bei mir, weil ich hatte Schwierigkeiten mit der Veröffentlichung und musste alle Schritte selber unternehmen, vom Layout bis zu der Druckerei suchen und so weiter und so fort. Ich habe keinen Verlag. Ich habe es im Selbstverlag herausgebracht. Das hat Vorteile und das hat Nachteile. Und wer Interesse hat an diesem meinem Buch, kann mir eine E-Mail schreiben. christelwl@o2online.de, geschrieben o2online.de.

0: Jetzt haben wir auch einen schönen Rundüberblick gehabt. Vielleicht zum Abschluss möchte ich auch nochmal fragen, hast du Lieblingsorte in Grünau oder ist das zu schwierig? Grünau hat ja doch auch viel Grün und viele schöne Orte. Und Grünau, da gibt es immer so die Vorurteile, dass nur Beton und so. Und ja, das Grün, das wird meistens ganz unterschlagen. Was sind deine Lieblingsorte in Grünau?
1: Es gibt viele Lieblingsorte, die ich hier habe. Und wenn ich mal nicht vor lauter Dummheit weiß, was ich anfangen soll, dann setze ich mich in den Rollstuhl und fahre einfach los. Fahre hierhin und dorthin. Und also mein allerliebster Ort ist die Lindenallee, die eigentlich jetzt Park

0: diese Gartenanlage, die es hier gibt. Mein Balkon ist auch ein sehr schöner Ort, den kann ich, dann brauche ich nicht lange, um dorthin zu gelangen.
1: Ja, da haben wir eine ganz gute Auswahl an schönen Orten in Grünau. Dann bedanke ich mich sehr bei Christel Lehmann, Autorin, wie gesagt, von 2 Büchern, die man auch immer noch bei ihr bekommen kann, nämlich Zwischen Schmerz und Freude und das andere Abschied und Neubeginn, mein neues aktives Leben im Rollstuhl. Beides kann man über die Autorin selbst bekommen. Und haben wir noch was vergessen? Willst du noch zum Abschluss was sagen?
0: Ich lese jetzt mal kurz eine Geschichte, die vielleicht deutlich macht, warum ich in Grünau wohne. Mein Grünau. Grünau, du Verachteter, Geliebter, im Jahr 2016 schon 40 Jahre alt werdender Stadtteil Leipzigs. Ich wohne seit 45 Jahren in einem deiner Häuser. Ich entschied mich im Vollbesitz meiner geistigen Kräfte für meine Wohnung. Schaue ich aus dem Fenster, sehe ich über viele Baumwipfel hinweg, bis meine Augen am Horizont den Übergang zwischen Himmel und Bäumen nicht mehr unterscheiden können. Im Frühjahr freue ich mich über eine täglich grüner werdende Silhouette, hier ein Tupfergelb, dort noch dunkelgrün von den Tannen. Bin glücklich über die vielen blühenden wilden Mirabellenbäume, die entlang der S-Bahn stehen, und bemerke den betörenden Duft der Lindenblüten. Im Sommer schaue ich von meinem Fenster aus auf eine grüne Decke von Laub, die alles zudecken will. Ich kann in ihrem Schutz spazieren, werde vor neugierigen Blicken abgeschirmt, auch vor zu viel Sonne und vor beginnendem Regen. Der Herbst bringt die größte Farbenvielfalt hervor. Täglich ändert sich dein Anblick, manchmal sogar noch in kleineren Zeitintervallen. Wenn sich die Sonnenstrahlen am Abend ihren Weg seitlich durch die Bäume suchen, treten die einzelnen Farben plastischer vor. Rot, braun, grün und alle Nuancen dazwischen leuchten. Die Blätter fallen, erst einzelne, dann immer mehr, bis im Winter eine durchsichtige, fast schwarz scheinende Front der blätterlosen Bäume übrig bleibt. Ich kann jetzt den Verlauf der Straße besser erkennen. Die Lichter der Autos blitzen mal hier und mal dort auf. Die originellen Baumgestalten werden sichtbar und die Vogelnester, die über das Jahr das Zuhause verschiedener Bewohner sind. Man kann Einzelheiten erkennen, die im Sommer vom Laub verdeckt waren. Nicht nur Menschen fühlen sich wohl bei dir. Es gibt viele Vogelarten, die in den Bäumen wohnen. Ich selber kann sie nicht alle unterscheiden. Bestimmte aber fallen optisch und vor allem akustisch aus dem Rahmen. In manchen großen Büschen, mit denen du mich erfreust, gibt es ein mächtiges Spektakel. Dort zelebrieren die Spatzen ihr musikalisches Können. Die Sänger mit den unterschiedlichsten Melodien sind die Amseln, die meist von den obersten Plätzen lautstark ihre vielen Varianten darbieten. Den Grünspecht kann ich oft nur hören, er gibt sich mir nur selten zu erkennen. In den Büschen sind kleine Vögel zu Hause, die beim Fliegen ihren gelblichen Bauch zeigen. Vielleicht Goldammern? Für mich am beeindruckendsten ist es, wenn die Nacht die Magalmännchen ihren Frauen das vorbereitete Nest vorführen wollen und dabei überwiegend nachts so schön singen, um sie anzulocken. Wenn sie von den eigenen Vorzügen und dem Bau des Nests überzeugt haben, gibt es Wichtigeres zu tun, als zu singen. Nicht umsonst gibt es sehr, sehr viele schöne Lieder, die sich mit dem Gesang der Nachtigallen befassen. Manchmal sehe ich auf deinen Wiesen Füchse. Im Park fühlen sich Rehe wohl. In letzter Zeit leider auch vermehrt Waschbären, die eigentlich niedlich aussehen, sich aber zu sehr vermehren und Schäden anrichten. In deinen Lachen höre ich Fasane, die wahrscheinlich von der ehemaligen Zucht in deinem Park übrig geblieben sind. Auf den Seen vermehren sich Schwäne.

Enten und Blässhüder. Ein Reiher sitzt stolz am Rand des Gewässers. Es flitzen mir Hasen über den Weg, die sich irgendwo in deinen Wiesen Sassen bauen, ohne groß aufzufallen. Früher bin ich selbst gern mit meinem Hund über die Wiesen geschlendert, genoss die verschiedenen Jahreszeiten. Nur mit dem Schnee hatten und hat mein Rollstuhl so seine Probleme. Der Park verändert sich. Es gibt weniger Vögel, die Bäume leiden unter der großen Trockenheit und werden krank. Die Waschbären werden mehr, Rehe und Füchse sah ich lange nicht. Durch die freie Sichtmöglichkeit ist es mir eine Freude, wenn von meinem Balkon aus durch die Regentropfen das Licht in alle Spektralfarben zerlegt wird, sprich ein Regenbogen am Horizont erscheint. Nicht das allein ist wichtig bei dir. Will ich einkaufen, liegen Einkaufsmöglichkeiten in direkter Nähe. S-Bahn, Bus und Straßenbahn bieten mir eine Mitfahrgelegenheit und Kulturangebote gibt es zuhauf. Das alles gehört zu meinem Grünau. Ich kann nicht verstehen, warum es hier noch freie Wohnungen gibt.

0: Ja, jetzt unterhalte ich mich mit Serhii Zwinaretz vom Sächsischen Flüchtlingsrat e.V. Es soll um die geplanten Kürzungen in der unabhängigen Asylverfahrensberatung gehen. Stell vielleicht zu Beginn erstmal den Sächsischen Flüchtlingsrat kurz vor.
1: Ja, sehr gerne. Als erstes vielen Dank für die Einladung. Der Sächsische Flüchtlingsrat oder SFR setzt sich seit über 30 Jahren für die Rechte von geflüchteten Menschen in Sachsen. Wir beraten Menschen vor, während und nach dem Asylverfahrensprozess zu ihren Rechten, zu ihren Bleiberechtsperspektiven, zu Leistungskürzungen oder zu Arbeitsmarktintegration. Gleichzeitig dokumentieren wir menschenrechtliche Entwicklungen in Sachsen und bringen unsere Expertise in die öffentliche Debatte. Ja, und ich glaube, kurz zusammenfassend, unser Ziel ist, dass die Menschen in Sachsen unabhängig von ihrem Hintergrund eigentlich Zugang zu ihren Rechten haben.
0: Was ist denn das, diese unabhängige Asylverfahrensberatung? Was gibt es da in Sachsen für Angebote und wofür sind die jetzt wichtig? Ja, für wen sind die?
1: Ja, also die unabhängige Asylverfahrensberatung erklärt Menschen zunächst einmal das Asylverfahren. Also, welche Rechte und Pflichten habe ich? Was passiert in der Anhörung? Welche Unterlagen sind wichtig? Und wie funktioniert zum Beispiel die sogenannten Dublin-Verfahren? Und sie ersetzen natürlich keine Anwältinnen oder Anwälte, also an sich selbst. Und die Entscheidung eigentlich kommt auch nicht während der Asylverfahrensberatung. Aber das ist eine gute Plattform, einfach der erklärt Menschen, was überhaupt passiert und was sind meine Rechte. Auch geben wir die Chance für viele Menschen, eigentlich einen Platz haben und seine Geschichte zu teilen, um besser zu verstehen, was genau passiert danach. Und das ist besonders wichtig für die Leute, die haben schon eine Trauma nach der Flucht. Und was ist auch super interessant, dass gestern hat Bundesagentur für Migration und Flucht eine Report oder Evaluation eigentlich veröffentlicht über die Asylerfahrungsberatung. Und wir sehen, dass mehr als 60% von die Menschen mit Fluchtberatung in Deutschland eigentlich brauchen diese Unterstützung.
0: Wie werden die Angebote denn bislang gefördert und was soll sich jetzt daran ändern? Also das ist ja, das werden ja im Bundesprogramm geförderte behördenunabhängige Asylverfahrensberatungen angeboten und die waren 2023 von der damaligen Ampelkoalition eingeführt worden. Und es gibt ja jetzt Pläne des Bundesinnenministeriums, diese Förderung 2027 auslaufen zu lassen. Ist das quasi das, was jetzt möglicherweise bevorsteht?
1: Das ist richtig. Seit 2023 finanziert der Bund die unabhängige Asylverfahrensberatung. Die Beratung wird von unabhängigen Trägern eigentlich durchgeführt, nicht von dem BAMF selbst. Und das ist sehr wichtig, weil BAMF ist diese eigentlich Behörde, dieser Arm, der entscheidet eigentlich über die Zukunft von den Menschen, die diese Anträge stellen. Und jetzt sehen wir, dass nach der jetzigen Plan eigentlich von unserer Bundesregierung, dass die Mittel für diese Beratungen eigentlich wird reduziert. Um rund 80%. Und das bedeutet, dass eigentlich große Teile von diesem Beratungsnetzwerk werden eigentlich, ja, verschwinden. Und gerade eigentlich in Sachsen gibt es gar keine Landesförderungen, die können diese eigentlich Lücken im Budget eigentlich bedecken. Und wir setzen das extrem kritisch.
0: Jetzt gibt es ja noch, das BAMF selbst hat, glaube ich, auch jetzt quasi das Angebot gemacht, selber auch Beratungen zu machen. Aber das ist ja dann keine unabhängige Beratung, oder?
1: Ganz stimmt, ja, genau.
0: Und ja, das Sächsische Flüchtlingsrat hat jetzt zusammen mit weiteren Institutionen aus der unabhängigen Asylverfahrensberatung auch eine Stellungnahme veröffentlicht. Was sind denn eure Forderungen jetzt?
1: Unsere Forderungen sind ganz klar. Als erstes muss die Finanzierung von Asylverfahrensberatung dauerhaft gesichert werden. Zweitens muss die unabhängige Beratung weiterhin neben dem eigentlich Angebot von BAMF weitergeführt werden. Und das eigentlich ist auch vorgesehen von neuer GS-Anpassung gesetzt. Und drittens, wir brauchen eine Planungssicherheit für die Träger, weil gute Beratung lässt sich nicht vor Jahr und Jahr aufbauen und wieder abbauen.
0: Und Sachsen hat am 1. Juli 2026 am Standort des bisherigen Landesausreisezentrums in Dresden ein Sekundärmigrationszentrum in Betrieb genommen. Wie soll denn dort eine unabhängige Asylverfahrensberatung möglich sein, wenn die Finanzierung auch so unsicher ist? Also ist das dann in so einem Zentrum überhaupt möglich, die Leute unabhängig zu beraten?
1: Das wäre möglich, aber das ist nicht geplant. Gerade an diesem Ort wäre, wie dem neuen Sekundärmigrationszentrum, wäre unabhängige Beratung besonders wichtig. Wenn die Menschen unter restriktiven Bedingungen untergebracht werden und der Zugang zur Unterstützung und Angebot erschwert wird, steigt der Bedarf an unabhängiger Information und Rechtsberatung. Deswegen sehen wir diese Kombination von der Kürzung von Asylverfahrensberatung und der Existierung von diesem Zentrum echt kritisch.
0: Du warst bislang ja auch als Wissenschaftler tätig und bist auch weiter als Wissenschaftler tätig, zum Beispiel eben in der Forschungsgruppe Mobilitäten und Migration am Leibniz-Institut für Länderkunde und hast dort etwa die Rolle von Migration in ländlichen Regionen in Europa auch untersucht, in ganz verschiedenen Ländern eben. Was denkst du über die Richtung, die mit dem Asylrechtsverschärfung im Rahmen dieser sogenannten GEAS-Reform jetzt eingeschlagen wurde? Also wo geht das hin? Oder, ja.
1: Also muss ich kurz eigentlich die GEAS-Reform erklären? Also ich mache das super kurz. Die GEAS-Reform eigentlich bedeutet, dass die Europa jetzt kriegt die neue gemeinsame Regelung von Asylverfahren. Es wird viel stärkere Kontrolle an den Grenzen. Es wird eine gemeinsame Basis von allen Verfahren in Europa eigentlich existieren und eigentlich, ja, die Standort von Migranten eigentlich wird immer übergedacht, ja, nach dem, dieser Regelung. Und als Wissenschaftler muss ich sagen, dass ich verstehe, warum Europa diese gemeinsame Regelung eigentlich braucht, weil bis jetzt dieser Prozess war ganz nicht koordiniert. Entscheidet aber, dass diese schnelle Verfahren oder schnelle Prozesse, die GEAS eigentlich will, kommen nicht auf den Preis von eigentlich die Leute, die suchen eigentlich Asyl hier in Europa. Weil die Effizienz eigentlich bedeutet nicht, dass wir keine Rechte eigentlich anbieten für diese Menschen. Und ich denke, dass deshalb das GEAS eigentlich wird eingeführt. Wir brauchen diese unabhängige Beratung. Und wir denken, dass wenn die Leute eigentlich gut vorbereitet sind zu diesem Prozess und verstehen, was genau kommt, dann wird eigentlich der Erfolg von diesem Verfahren eigentlich viel höher als sonst.
0: Denkst du, dass man in Städten, die vielleicht so ein bisschen offener sind, Leipzig zum Beispiel hat ja jetzt seit langer Zeit eben so eine eher linke Regierung gehabt, da wird ja zum Teil die Ankommensberatung auch von städtischen Institutionen übernommen. Denkst du, das ist dann noch eine Option, dass eben städtische Träger diese Beratung übernehmen können?
1: Das wäre möglich, aber wir sehen auch große Unterschiede, zum Beispiel auch zwischen Großstädten hier in Sachsen. Zum Beispiel in Leipzig, der Anteil von erfolgreichen Verfahren sind viel höher als in Dresden und das ist auch nicht vergleichbar mit ländlichen Regionen hier in Sachsen. Deswegen die Antwort ist vielleicht, aber ich sehe auch, das ist nicht so einfach zu vorstellen.
0: Wie kann es weitergehen mit der unabhängigen Asylverfahrensberatung? Versucht ihr als sächsischer Flüchtlingsrat jetzt euch auch darauf vorzubereiten, dass ihr die Angebote dann trotzdem weiterführen könnt mit anderen Mitteln? Man könnte ja dann vielleicht von anderen Quellen versuchen, Geld zu bekommen oder Ähnliches.
1: Also wir bereiten uns für verschiedene Szenarien vor. Gleichzeitig möchten wir deutlich machen, wir halten die geplanten Kürzungen für falsch und setzen uns gemeinsam mit vielen anderen Trägern dafür ein, dass die Bundesregierung ihre Entscheidung nochmals überdacht. Parallel dazu haben wir eine Spendekampagne gestartet. Unser Ziel ist es, genügend Mittel zu sammeln, um weiter die unabhängige Asylverfahrensberatung an unseren Standorten in Leipzig und Dresden aus nächstes Jahr weiterführen zu können, wenn die Bundesförderung tatsächlich wegfallen sollte. Natürlich, Spenden können nicht diese staatliche Verantwortung dauerhaft ersetzen. Der Zugang zu einer unabhängigen Beratung ist aus unserer Sicht eine rechtsstaatliche Aufgabe und sollte verlässlich finanziert werden. Aber wir möchten nicht tatenlos zusehen, wie ein erfolgreiches Beratungsangebot verschwindet. Deswegen kämpfen wir politisch für einen Erhalt von dieses Programms. Und gleichzeitig versuchen wir mit der Unterstützung der Zivilgesellschaft sicherzustellen, dass die Schutzsuchende auch in Zukunft Zugang zu unabhängigen Beratung haben.
0: Wie ist der aktuelle Stand eigentlich? Also es gibt ja noch so die Hoffnung, dass die SPD sich doch mehr dagegen wehrt, gegen diese Kürzungen. Habt ihr da noch Hoffnung und was sind da die nächsten Schritte? Wird das noch irgendwo wann endgültig dann entschieden?
1: Die Hoffnung existiert immer, aber wir müssen uns vorbereiten auch für die schlechtere Zukunftsszenarien.
0: Und auf der Seite des Sächsischen Flüchtlingsrats, sächsischer-flüchtlingsrat.de, da sieht man ja auch, kann man auch sehen, wie man den Flüchtlingsrat unterstützen kann.
1: Genau, bitte gehen Sie auf unsere Webseite sfrev.de und da geht viel Informationen zu unserer Spendekampagne und auch zu regelmäßigen eigentlich Spendenangeboten, die wir anbieten.
0: Ja, und das sind auch nochmal die Pressemitteilungen, zum Beispiel die eben zur Asylverfahrensberatung nochmal nachzulesen. Dann
1: ganz genau.
0: Bedanke ich mich sehr fürs Gespräch bei Serhii Zwinaretz vom Sächsischen Flüchtlingsrat hier in Leipzig.
1: Vielen Dank.

0: Ja, jetzt unterhalte ich mich mit Nasima zur Mahnwache am Flughafen Leipzig-Halle am Dienstag, dem 28. Juli. Und ja, erneut ist da eine Sammelabschiebung nach Afghanistan geplant. Und ihr seid ein Bündnis aus antirassistischen Gruppen und ihr ruft da eine Mahnwache auf. Kannst du das Bündnis kurz vorstellen?
1: Ja, gerne. Hallo, ich bin Nasima. Wir sind ein Bündnis aus verschiedenen Leipziger lokalen Gruppen wie Initiative Support Afghanistan, Welcome United, Seeburg Afghanistan, Widersetzende Leipzig und Interventionist Linke Leipzig, Schlafen lassen, Dorsig Network und Rosa Leipzig. Wir haben uns zusammengekommen, um gegen die Abschiebung nach Afghanistan von Flughafen Halle Leipzig zu demonstrieren. Diese ist und wir nicht die Einzige bleiben. Wie von Dobrindt angekündigt wurde, wir fordern einen Abschiebungsstopp nach Afghanistan und und ein Ende dieser menschenverachtender und rassistischer Praxis.
0: Wer wird denn da abgeschoben und wie sind Informationen einzuschätzen, dass sich diese Abschiebungen nach Afghanistan bald vielleicht nicht mehr nur auf Straftäter und Gefährder in Anführungszeichen beschränken werden? Das ist ja geplant, halt das auszuweiten, wie man hört.
1: Ja, also Innenminister Dobrindt hat bereits vor ein paar Wochen angekündigt, mehrmals im Monat nach Afghanistan abschieben zu wollen. Und nun wurden bereits eine Einschränkung und auf Straftäter und Gefährder aufgehoben. Es sollen auch nicht Straftäter aufgeschoben werden. Und ja, damit normalisiert Deutschland grundsätzlich eine Abschiebung nach Afghanistan. Und wir sagen, dass das eine Schande ist. Und in Afghanistan werden Frauen und Journalisten, Menschenrechtsverteidigerinnen, ethischen und religiösen Minderheiten systematisch verfolgt. Und es warten unmenschliche Haft und Folter oder Straftäter. Und deswegen demonstrieren wir gegen die Abschiebung und wandeln uns gegen die Abschiebung nach Afghanistan.
0: Ihr und auch viele Menschen, die aus Afghanistan hierher geflüchtet sind, kritisiert ja die Zusammenarbeit mit den Taliban. Was ist problematisch an dieser Zusammenarbeit mit den Taliban?
1: Erst kürzlich wurde ja vor der Tagesschau über einen Deal zwischen der Bundesregierung und die Taliban berichtet. Und diese beinhalten 6 Mitglieder der Taliban als diplomatische Vertreterin nach Deutschland zu holen. Und im Gegensatz bis zu 3 Abschiebungen im Monat nach Afghanistan zu ermöglichen. Und davor hatten die Taliban vereinzelt Abschiebung verhindert, natürlich. Und die Bundesregierung ermöglicht die rassistische Abschiebung nach Afghanistan als um jeden Preis und geht davor sogar Deals mit der radikalen islamistischen Taliban ein. Und damit macht sich die Bundesregierung vor diese Gruppen abhängig und normalisiert eine Zusammenarbeit mit dessen, was wir zutiefst kritisieren. Und und die Taliban auch verletzen grundlegenden Menschenrecht und unterdrücken viele Menschen. Frauen und Menschen dürfen kaum öffentlichen Leben teilnehmen. Sie werden auch von Zugang zu Bildungsarbeit oder vielen Bereichen in Gesellschaft ausgeschlossen. Und auch politische Gegnerinnen, Journalisten, Menschenrechtsaktivisten sowie ethische und religiöse Minderheiten werden verfolgt und bedroht. Und ein Regime, das Menschenrechte so stark einschränkt und mit Angst und Gewalt reagieren, sollte nicht als normaler politischer Partner behandelt werden. Durch solche Zusammenarbeit erhalten die Taliban mehr Anerkennung und werden politisch gestärkt. Und eine Zusammenarbeit mit den Taliban bringt deshalb erheblich politische Risiken. Sie vermitteln einen Eindruck, dass ein Regime das grundlegende Recht Menschen missachtet. Und dann noch ein akzeptabler und verlässlicher Verhandlungspartner kann sein. Dadurch erhalten die Taliban internationale Anerkennung und politische Legitimität, obwohl sie weiterhin gegen fundamentale Menschenrechte verstoßen. Und das schwächt zugleich die Position derjenigen Menschen in Afghanistan, die sich trotz großer persönlicher Gefahr vor Demokratie und Gleichberechtigung und Menschenrechten einsetzen. Gerade im Zusammenhang mit der Abschiebung ist diese Zusammenarbeit besonders problematisch. Und die Bundesregierung macht vor sich die Durchsetzung der Abschiebungspolitik von einem Regime abhängig. Und das selbst vor die Verfolgung und Unterdrückung großer Teile der afghanischen Bevölkerung verantwortlich ist. Und statt auf Kooperation mit der Taliban zu setzen, sollten der Schutz der Menschenrechte und die Sicherheit der Betroffenen im Mittelpunkt zu stehen.
0: Die große Mehrheit der Menschen, die aus Afghanistan hierher nach Deutschland geflohen sind, sind ja keine Straftäter und Gefährder. Wie blicken die auf die Abschiebungen jetzt?
1: Viele Menschen aus Afghanistan, die hier leben, sehen die Abschiebung mit großer Sorge und Angst. Die meisten sind nicht nach Deutschland gekommen, weil sie eine Gefahr darstellen, sondern weil sie selbst von Krieg, Verfolgung, politischer Unterdrückung oder Herrschaft der Taliban also fliehen mussten. Viele haben hier ein neues Leben aufgebaut, arbeiten, durchlernen, besuchen von Schulen und Universitäten und sind Teil dieser Gesellschaft. Viele haben außerdem Angst, was sie bei einer Rückkehr erwartet. Und Afghanistan ist unter der Herrschaft der Taliban kein sicherer Ort. Für viele Menschen, besonders Gefährden sind unter anderem also Frauen und Mädchen, politische Gegner und Menschenaktivisten, Angehörigen von Minderheiten sowie Menschen, die mit westlichen Organisationen oder früher Regierung gearbeitet haben. Die Abschiebung in ein Land, dem diese Gefahr besteht, bedeutet für viele Betroffenen eine massive Unsicherheit.
0: Wo kann man sich näher informieren? Habt ihr eine Internetpräsenz?
1: Als neuer gegründetes Bündnis nicht, aber auf einer Website oder Social-Media-Kanalen der einzelnen Gruppen kann man sich informieren. Also Initiative Support Afghanistan arbeitet auch Übergriffen zu Afghanistan und hat auch in der Vergangenheit schon mehrere Demos und Kundgebungen organisiert. Und darüber hinaus gibt es auch verschiedene Menschenrechtsorganisationen und afghanische Initiativen, die über die Situation in Afghanistan informieren und sich für eine Rechte für Geflüchtete einsetzen.
0: Ja, dann vielen Dank, Nazima, für das Gespräch.
1: Vielen Dank, dass du dir die Zeit für dieses Interview genommen hast.

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2: Ja, jetzt unterhält sie mich mit Rebecca. Sie ist gerade in Sarajevo und war gerade vor kurzem nicht am Wochenende und davor auch beim Silver Frame Festival. Das findet schon seit geraumer Weile statt. Es ist ein Filmfestival in Srebrenica und auch in dem angrenzenden Ort. Vielleicht beschreibst du erstmal Srebrenica heute. Das kennt man ja durch das Massaker, das sich ja jetzt auch gejährt hat, 1995. Und wie sieht der Ort heute aus? Was ist das heute für ein Ort, Srebrenica, und dieser andere Ort, Bratunac heißt das, glaube ich, oder?
3: Genau, also das ist Srebrenica heute, gibt es immer noch. Das ist ein relativ kleiner Ort. Also man kann sich das so vorstellen, dieses Bratunac ist quasi so die größere Stadt in der Gegend mit 20.000, 30.000 Einwohnern oder so. Und von dort geht dann eine Straße runter in die Berge. Und entlang der Berge, entlang dieser Straße sind dann Potočari als ein Ort und Srebrenica am Ende der Straße quasi als ein Ort. Das heißt, Srebrenica ist wirklich, die Leute von dort sagen immer, nein, es war schon irgendwie eine relativ große Stadt, aber halt eine relativ große Stadt für Bosnien. Das heißt, dass trotzdem noch ein paar tausend Leute gelebt haben. Genau, und besteht heute eigentlich aus zwei Straßen. Die Stadt selber ist ja schon auch, es gibt noch Leute, die dort leben, aber man merkt schon auch einfach, wie halt an vielen Orten, dass es relativ verlassen ist. Also da ist der Krieg natürlich ein großer Faktor, der zu Flucht und Immigration geführt hat. Aber das andere ist auch, dass Bosnien-Herzegowina generell massiv von Immigration betroffen ist. Und das merkt man da auch ganz stark. Also es gibt ganz viele leerstehende Läden, leerstehende Restaurants, leerstehende Häuser. Genau. Und das Filmfestival selber findet quasi, ja, also nicht in Srebrenica selber statt, sondern entlang dieser Straße, an der verschiedene Häuser gebaut sind, in so einem Camp, das von einer Organisation betreut wird. Also das ist irgendwie so ein Gelände mit ein paar Häusern, wo Freiwillige sich unter anderem um Überlebende und ihre Familien kümmern. Also die Familien wohnen dann woanders, aber dort wird dann zum Beispiel Essen vorbereitet und Spenden gesammelt und Jugendbegegnungen organisiert. Das heißt, es gibt so einen Sportplatz für Fußball, einen für Volleyball oder so. Und genau, einfach so ein größeres, typisches Jugendherbergengelände. Und da hat dann das Filmfestival stattgefunden.
2: Was kannst du uns über die Filme sagen, die da gezeigt werden? Das denkt man sich jetzt, ist ein internationales Filmfestival, aber spielt auch der bosnische oder der postjugoslawische Film jetzt eine Rolle in der diesjährigen Ausgabe?
3: Total. Es ist ein relativ kleines und überschaubares Filmfestival, das es jetzt seit 3 Jahren gibt. Und sie versuchen das auch mit der Community dort vor Ort zu verknüpfen, um das für die attraktiver zu machen. Das heißt, es gab dann so eine Mischung aus so Hollywood-Filmen. Also wir haben zum Beispiel diesen 2015 Mad Max Fury Road Film gesehen. Eine Dokumentarfilm über Zlatan Ibrahimovic, also diesen Fußballer mit bosnischem Hintergrund. Genau, und aber auch viele Filme aus der Region. Es gab einen großen Fokus auf studentische Filme. Es gab 2 Gruppen von Studierenden, sowohl aus Bosnien und Slowenien als auch aus Ungarn und Malta, die vor Ort Kurzfilme gemacht haben, die dann auch präsentiert wurden. Das heißt, die Leute waren ungefähr eine Woche da und hatten wirklich nicht viel Zeit, ich glaube 5-6 Tage, um jeweils so 7- bis 15-minütige Kurzfilme zu erstellen, die dann auch gezeigt wurden. Genau, also bunte Mischung. Ich würde schon sagen, der Schwerpunkt war eher auf regionalen Filmen, aber auch aus anderen Teilen Europas wurden Sachen gezeigt.
2: Hast du denn Filme gesehen und hat dich einer besonders beeindruckt oder ist was hängen geblieben bei dir?
3: Ich habe natürlich ganz, ganz viele Filme gesehen und ganz, ganz viele Kurzfilme. Und ich finde das dann immer so schwierig, mich daran zu erinnern, wenn man so 15, 20, 30 Kurzfilme hintereinander wegschaut innerhalb von 2-3 Tagen. Es gab einen niederländischen Film, der irgendwie ganz interessant war. Ich habe leider den Namen nicht parat, wo es, also auch so ein Kurzfilm, ne, 5 bis 10 Minuten, wo 2 mittelalte Frauen als Freiwillige in einem Kunstmuseum aushelfen. Und in diesem Kunstmuseum gibt es dann irgend so eine seltsame Installation, wo ein Penis aus der Wand hängt und irgendwie eine Waffe dasteht und dann soll man auf diesen Penis schießen mit dieser Waffe. Und dann gibt es da verschiedene Verwicklungen und Konflikte, die aus der Partizipation in dieser Performance-Art entstehen. Ich glaube, der Film hat auch eine Auszeichnung bekommen. Also es gab dann vor Ort auch mehrere Jurys, die dann verschiedene von diesen Kurzfilmen ausgezeichnet haben. Da müsste ich aber nochmal den Namen nachschauen. Genau, ich bin im Auto nach Tuzla gefahren. Also ich wurde von jemandem abgeholt und bin dann mit zwei Leuten aus Slowenien gefahren, die selber auch Filmemacher sind, also Studis da in Ljubljana an der Filmuniversität. Und die haben einen Film gemacht, der hieß Vacation Days. Vacation Day, ein Tag, ein Ferientag. Und da geht es um so eine Frau, die in irgendeinem Großraumbüro arbeitet und sie bekommt endlich diesen Ferientag. Das scheint so ein Ding an der Firma zu sein. Und es entwickelt sich dann zu so einer ganz dystopischen Geschichte, wo es um Loyalität für die Firma geht. Es hat so leichte so Black Mirror-Qualitäten, also so ein bisschen so ein Kurzhorrorfilm über Filmkultur und HR-Kultur. Genau, das sind jetzt gerade die zwei Filme, die mir sehr präsent sind.
2: Jetzt warst du ja schon letzte Woche da in Srebrenica und das Gedenken findet ja auch gerade statt. Vom 11. bis zum 19. Juli 1995 haben diese Massaker wohl so ungefähr stattgefunden. Welche Rolle spielt denn das Gedenken heute in Srebrenica?
3: Also das Filmfestival ist tatsächlich direkt um die Ecke von dem großen Gelände, auf dem diese UN-Basis war, von der aus die Leute dann gesammelt wurden und irgendwie diesen serbischen Truppen übergeben wurden. Und direkt daneben ist auch der große Friedhof. Ja, welche Rolle spielt das heute? Es ist schwierig zu sagen. Also es ist total präsent im Ort, auch durch dieses große Gelände, dadurch, dass der Ort natürlich weltberühmt dafür ist, was dort passiert ist. Und die jungen Leute größtenteils wechseln. Also es gibt schon immer noch Teenager in der Stadt, es waren noch welche da, aber viele von den Leuten, die dort noch leben, sind halt wirklich ältere Leute, die den Krieg selber noch miterlebt haben. Man sieht auch überall noch die Einschusslöcher. Und ich habe schon den Eindruck, dass dieses Gedenken und die Rolle, die dieses Massaker spielt und gespielt hat, irgendwie einerseits halt sowas wie dieses Filmfestival dahin treibt oder was viele Leute, mit denen ich mich unterhalten habe, gesagt haben, dass es vor 10, 15 Jahren dort auch ein größeres Musikfestival regelmäßig gab, was stattgefunden hat, aber dann irgendwie so von der Politik klein gemacht wurde, dass es irgendwann aufgeben musste. Genau, das heißt, es gibt schon auch diesen Drive, da irgendwie Kulturveranstaltungen zu machen und diesen Ort wieder mit einem anderen Ort von Leben zu füllen. Und andererseits ist dieser Krieg sehr präsent. Und drittens ist es aber wohl so, dass zwischen den verschiedenen Bevölkerungsgruppen nicht darüber gesprochen wird. Also, dass die muslimische Bevölkerung, die heute noch dort lebt, und die serbische Bevölkerung, die auch noch dort lebt, nicht über den Krieg reden. Also ich habe viele Leute getroffen, die gesagt haben, ja, nein, natürlich, ich habe auch serbische Freunde und wir verstehen uns gut und das ist alles gar kein Problem, aber wir reden einfach nicht über diese Zeit.
2: Vielleicht noch mal ein bisschen was über den Alltag so in Bosnien-Herzegowina. Gibt es auch Dinge, die du besonders schätzt an Bosnien-Herzegowina? Ich bin auch durch kleinere Orte gekommen, als ich mal da war, vor allerdings schon längerer Zeit. Mir ist immer aufgefallen, dass doch auch in kleineren Orten so ein bisschen Leben da sind, oft so keine Cafés und irgendwas. Also was würdest du sagen, was zeichnet dieses Bosnien der Gegenwart dann doch aus? Vielleicht auch als Ort, wo man mal hinfahren kann. Da fahren ja vielleicht doch nicht viele Menschen hin, die da Urlaub machen oder so.
3: Das stimmt, genau. Ja. Also in Sarajevo, wo ich jetzt gerade bin, da gibt es durchaus auch internationalen Tourismus. Aber davor, genau, war ich in Tuzla für 2 Tage. Da war ich eine von sehr, sehr wenigen Ausländerinnen. Was ich total schätze, ist so diese Kaffeekultur. Also es gibt überhaupt keine, also alle, in einer normalen Stadt hat man eigentlich alle 5 bis 15 Minuten zu Fuß, tendenziell eher 5 bis 10 Minuten lauter Cafés, wo man sich problemlos hinsetzen kann, was trinken kann. Da gibt es aber meistens kein Essen. Das war so eine Sache, die mich am Anfang sehr verwirrt hat, so aus Deutschland kommt, wo man ja so Kaffee und Kuchen irgendwie als Verbindung hat oder so Bäckereien. Genau, und das ist hier dann wirklich, das sind so reine Kaffeelokale. Die haben dann aber oft auch ewig auf bis tief in die Nacht. Genau, es gibt viele tolle Bäckereien. Es gibt wirklich einen eine große irgendwie so Ausgehkultur und Abendkultur. Also Tuzla zum Beispiel, ein bisschen größere Stadt, da war es dann wirklich so, dass da abends unter der Woche ab 8, 9 waren die Straßen brechend voll mit Leuten, die sich unterhalten haben, unterwegs waren, Eis gegessen haben, Kaffee getrunken haben, was gegessen haben, Bier getrunken haben. Und das ist schon einfach sehr schön dann zu merken, dass es sehr, sehr lebendig auch ist, wenn man dann irgendwie in den Städten ist. Und die Natur ist halt mega toll. Also wenn man ein Auto hat oder auch irgendwie anderweit, ich habe auch von Leuten gehört, die mittlerweile so Fahrradtouren durch Bosnien machen. Es ist mega geil, hier unterwegs zu sein, weil es einfach wirklich wunderschön ist. Und auch noch, zumindest wenn man aus Deutschland kommt, relativ günstig. Also es ist schon so, dass für die Leute vor Ort hier sagen, die Preise haben schon auch angezogen, wie es halt überall ist, vor allem seit dem Iran-Krieg. Aber genau, also wenn man eher ein deutsches Gehalt im Hintergrund hat, auch wenn es ein eher schlechtes ist, dann kann man hier ganz gut haushalten.
2: Und Bosnien-Herzegowina hat auch immer wieder ganz schöne Literatur und Romane hervorgebracht. Den Spuren kann man ja auch folgen. Ja, du warst beim Silverframe Film Festival in Srebrenica. Das hat jetzt stattgefunden am vergangenen Wochenende. Ich bedanke mich sehr fürs Gespräch bei Rebecca und wünsche dir noch ein paar schöne Tage. Willst du noch was zum Schluss uns mitgeben? Hast du noch was? Haben wir noch was vergessen im Gespräch?
3: Ja, ich glaube, ich würde tatsächlich noch was sagen zu diesen Studi-Filmen. Genau, es gab nämlich diese verschiedenen studentischen Gruppen, die ihre Filme gemacht haben. Und da gab es unter anderem 3 Filme, die sich jeweils mit älteren Personen beschäftigt haben, die in Srebrenica leben, also die immer noch dort sind und deren individuellen Geschichten. Eine muslimische Frau, eine orthodoxe Frau, also serbisch, und ein Mann, bei dem ich mir nicht sicher bin, was er für einen ethischen Hintergrund hat. Das ist da nicht so, wahrscheinlich auch muslimischer Hintergrund. Und genau, ich finde es einfach mega toll, dass es da junge Leute gibt, denen die Chance gegeben wird, diese Filme zu machen. Einerseits, also die da Erfahrung sammeln können, und andererseits, dass da diese Geschichten auch nochmal völlig anders und neu erzählt werden können von den Menschen, die in diesen Orten leben, und dass diese Tragödie, die geschehen ist, da schon auch eine Rolle spielt, aber dass es nicht so ein exploitatives Ding ist, von man versucht das jetzt auszunutzen und da irgendwie besonders auf die Tränendrüse zu drücken, sondern irgendwie mit Respekt an eine nicht einfache Vergangenheit und aber gleichzeitig an alles irgendwie, was hier an der Kultur auch schön und wertvoll ist, dran zu gehen.
2: Ja, das Silverframe Film Festival lief vom 12. Juli bis zum 19. Juli in Srebrenica und Bratunac. Ich bedanke mich sehr bei Rebecca. Vielen Dank.
3: Danke dir.

0: Ja, und nun unterhalte ich mich mit Maria Humitsch von dem Projekt Weiterschreiben Leipzig. Das ist das Programm für Exilautorinnen aus Kriegs- und Krisengebieten. Und das am Mittwoch eine sehr idyllische Lesung im Garten des Deutschen Literaturinstituts mit Atefe Assadi und Daniela Tröscher. Weiterschreiben ist ja doch insgesamt auch eine größere Vernetzung. Vielleicht kannst du das ein bisschen vorstellen, wie das entstanden ist.
1: Ja, das mache ich total gerne. Also erstmal vielen Dank für die Einladung und dass du diesen Raum geöffnet hast, um ein bisschen was über das Programm Weiterschreiben zu erzählen. Das Zentrum von Weiterschreiben befindet sich gewissermaßen in Berlin, wie vieles andere auch. Weiterschreiben, das Programm selbst, ist 2017 hervorgegangen aus Wir machen das, aus dem Verein Wir machen das, der sich ursprünglich gegründet hat oder gegründet wurde von einem Netzwerk aus über 100 Frauen aus Kunst, Kultur, Journalismus und Zivilgesellschaft, die gewissermaßen sich zum Ziel gemacht hatten, eine pluralistische Gesellschaft ja wirklich Utopie werden zu lassen, einfach diese

0: Ja, im Programm steckt auch als Grundprinzip so ein bisschen dieses Tandem drin. Also Schreibende im Exil verbinden sich mit hier vielleicht schon fester verankerten AutorInnen. Kannst du Beispiele für dieses Prinzip nennen und entstehen daraus dann auch so dauerhafte Verbindungen zwischen zwei Menschen oder ja noch mehr Menschen vielleicht auch?
1: Ja, genau. Das Tandem-Programm ist sozusagen der Kern von Weiterschreiben. Jedes Jahr wählen wir 8 AutorInnen aus Kriegs- und Krisengebieten aus, die wir dann zusammenbringen mit renommierten deutschsprachigen AutorInnen, die gewissermaßen ja nicht nur ihr Netzwerk teilen, sondern eben auch Räume öffnen, Bühnen teilen und durch ihre eigene Sichtbarkeit und ihr Renommee Publikum ziehen und dann dieses Scheinwerferlicht gewissermaßen teilen mit den eben oft ja noch unbekannten Exil-AutorInnen. Gleichzeitig ist das Tandem-Programm aber auch keine Einbahnstraße, sondern es ist eben auch so, dass alle deutschsprachigen renommierten AutorInnen, die wir anfragen, immer wahnsinnig gern Ja sagen und wir eigentlich auch noch nie eine Absage bekommen haben, es sei denn, die Leute sagen aus terminlichen Gründen, dieses Jahr passt es mir nicht so gut, ich würde aber nächstes Jahr gerne mitmachen. Denn es ist doch so, wir alle lernen eben immer wieder hinzu. Es gibt so viele Kultur- und Sprachräume und vor allem Literaturen, die wir alle nicht kennen, die uns nicht zugänglich sind, sei es, weil sie eben nicht übersetzt sind oder weil nur sehr wenig aus ihnen übersetzt ist. Und gerade die arabischsprachige Literatur und auch die persischsprachige Literatur gehören dann natürlich dazu. Und dann ist es ja auch immer eine menschliche Begegnung, wo man sehr viel lernt und es verschiedene Berührungspunkte gibt, Anregungen, die man teilt und so weiter. Aber der Kern dieses Tandem-Programms ist tatsächlich, Netzwerke und Bühnen zu teilen und auch Kontakte und das funktioniert tatsächlich auch sehr gut.
0: Ja, wenn man auf so einem Tandem sitzt, ich muss mir da immer dieses Fahrrad vorstellen, wo die AutorInnen da drauf sitzen. Zu Beginn war der Tandem-Austausch ja im Gesamtprojekt eher auf so AutorInnen, glaube ich, aus dem arabischen und persischen Sprachraum fokussiert. Hat sich das dann später ausgeweitet? Also die Kriege haben ja leider dann auch zugenommen. Und
1: genau, also leider muss man sagen, man würde sich wünschen, dass es weniger Sprach- und Kulturräume würden, denn das würde eben bedeuten, dass es weniger Kriege und Krisen gäbe und weniger Gründe für Menschen ins Exil zu gehen. Aber tatsächlich gibt es Weiterschreiben im kommenden Jahr, dann 10 Jahre und das Netzwerk besteht insgesamt aus über 180 AutorInnen, Übersetzerinnen, KünstlerInnen, IllustratorInnen, MusikerInnen aus 19 Ländern. Es ist ja so, dass der arabischsprachige Raum und auch der persischsprachige Raum zum einen ja wahnsinnig viele Länder umfassen und abdecken mit ganz unterschiedlichen politischen, zivilgesellschaftlichen Situationen. Dann haben wir aber auch Autoren beispielsweise aus Belarus, aus der Ukraine, aktuell im Tandem beispielsweise, um ein Beispiel zu nennen, du hattest ja auch gefragt, ein Tandem mit einer Leipziger Autorin, nämlich mit Anja Kampmann, auch wenn sie eigentlich aus Hamburg kommt. Sie ist ein Tandem eingegangen mit Tanja Acimovic, einer belarussischen Autorin. Ein anderes Tandem beispielsweise ist Sandra Gutik, die mit Meral Şimşek, einer türkisch-kurdischen Schriftstellerin und Dichterin, ein Tandem bildet. Also es gibt, der Raum hat sich tatsächlich geweitet.
0: Ja, wenn man sich auch so ein bisschen mit der Geschichte von deutschen Schriftstellerinnen beschäftigt, die in der NS-Zeit dann im Exil gelandet sind, wie zum Beispiel Anna Segers oder Walter Hasenclever, der es auch vor kurzem hatte, der seinen Todestag, oder eben andere, die ja auch im Exil so ein bisschen verzweifelt sind, da wird einem der Sinn eures Programms auch schnell doch sehr einleuchten, wie wichtig und wahr und ist sowas wie Solidarität für die Literatur. Was denkst du?
1: Also erstmal finde ich es eine tolle Frage, irgendwie auch schön, dass du darauf hinweist. Und ich glaube, beim Stichwort Solidarität ist es ja so, dass ich glaube, dass wir alle uns, also nicht nur AutorInnen und die Literatur, sondern wir alle uns gerade jetzt immer wieder fragen sollten, in was für einer Welt wollen wir eigentlich leben? Und Solidarität bildet im Grunde allen Bereichen einen wichtigen Baustein. In der Literatur ist es natürlich so, das Schreiben selbst ist für die AutorInnen existenziell. Und es kommt einfach aus ihnen heraus. Das heißt, sie schreiben ja auch, und das zeigt sich ja immer wieder, unter widrigsten Bedingungen. Das Schreiben selbst braucht in dem Sinne vielleicht keine Solidarität, also keinen Akt, aber um gehört und gelesen zu werden, braucht es diese Solidarität. Denn es braucht Sichtbarkeit, es braucht Räume, um über Literatur zu sprechen, um Texte zu publizieren, um überhaupt sozusagen an Wissen über das Verlagswesen in Deutschland, den Literaturbetrieb heranzukommen beispielsweise. Und da sind eben diese, ja, ist ein solidarischer Akt immer wieder sehr wichtig und das kann aber manchmal auch ganz Profanes heißen oder auch nicht Profanes, dass man beispielsweise Menschen bei der Wohnungssuche hilft, weil sie dann eben zur Ruhe kommen können, einen ruhigen Schreibraum haben und so weiter.

0: Also ja, Solidarität ist auf jeden Fall ja, für uns alle zentral, glaube ich.
1: Entstehen aus der Tandembeziehung auch besondere literarische Formen, habe ich mich noch gefragt, weil also ein Briefroman würde sich ja anbieten oder Brief generell vielleicht?
0: Ja, auch eine tolle Frage. Es ist tatsächlich so, dass sich bei Weiterschreiben die AutorIn, also in diesem Tandem selbst, es gibt wenig Vorgaben. Auch die AutorInnen, die auf unserem Portal weiterschreiben, das ja so auch ein großer zentraler Baustein des Programms selbst ist, die da veröffentlichen. Also es gibt keine Vorgaben, zu welchen Themen sie sich sozusagen, also welche Stoffe sie verarbeiten, oder es gibt auch keine Genrevorgaben. Also das sind Gedichte, manchmal sind es Theaterstücke, es sind Prosa-Texte. Aber sehr oft tatsächlich gibt es einen dialogischen Austausch, also entweder in literarischen Briefen, wie jetzt beispielsweise eben bei Atefa Asadi und Daniela Tröscher, zu denen wir vielleicht noch kommen. Dann ist gerade im Mai auch bei Ullstein erschienen eine Anthologie, die 10 Jahre Briefwechsel, literarische Briefwechsel publiziert. Die heißt, wenn ich deine Worte lese, finde ich den Weg zurück nach Hause, Briefe von Autorinnen, die eben ja, genau, Texte aus 10 Jahren versammelt. Und dann gibt es auch ganz konkret eine verschiedene Briefwechselreihen bei Weiterschreiben. Das eine ist ein Briefwechsel deutschsprachiger AutorInnen mit afghanischen AutorInnen, die noch in Afghanistan leben und dort tatsächlich unter lebensgefährlichen Bedingungen, also ihr Leben riskieren, indem sie schreiben, weiterschreiben. Es gibt auch einen Briefwechsel seit diesem Jahr zwischen syrischen und ukrainischen Autorinnen, die in ihren Ländern weiter geblieben sind und von dort aus schreiben. Also tatsächlich ist das Genre Briefwechsel, literarische Briefwechsel sehr zentral, aber es gibt eben auch andere Formen, die sich gegenseitig befruchten. Wir probieren auch in diesen Tandems beispielsweise LyrikerInnen zusammenzubringen. Manchmal greifen sie gegenseitig auch Motive auf und so weiter, aber es ist komplett frei und es entstehen alle möglichen Formen.
1: Wichtig sind dann eigentlich auch die Verlage. Wie gut funktioniert das, die AutorInnen dann auch so den Verlagen näher zu bringen? Geht das gut, oder?
0: Also es ist tatsächlich so, dass in diesen 10 Jahren haben wir 32 AutorInnen sozusagen bei Verlagen unterbringen können. Das heißt, 32 Einzelpublikationen hat es gegeben. Auch ganz spannend aktuell beim Internationalen Literaturpreis vom Haus der Kulturen der Welt. Da gibt es ja eine Shortlist immer mit 6 Titeln. Von diesen 6 Titeln sind 3 AutorInnen sozusagen aus dem Weiterschreiben-Netzwerk, ebenso die Übersetzerin, die ja gleichermaßen nominiert und dann eben ausgezeichnet werden. Und das zeigt doch, dass wie wichtig diese Texte sind, wie qualitativ hochwertig sie sind, was für eine Bereicherung auch der hiesigen Literaturlandschaft. Und zugleich zielt deine Frage aber eben auch auf etwas, das auch Realität ist. Es ist generell sehr schwierig, unbekannte AutorInnen bei Verlagen unterzubringen. Das gilt auch für deutschsprachige AutorInnen. Aber für AutorInnen aus Kriegs- und Krisengebieten beziehungsweise aus bestimmten sogenannten kleinen Sprachen, das heißt, da ist eigentlich nur das Auftragsvolumen klein, also es erscheinen wenige Titel aus diesen Ländern, ist es deutlich schwieriger. Da sagen Verlage schon mal, eine iranische Autorin haben wir gerade schon im Programm, da kann es jetzt keine zweite sein, völlig unabhängig davon, wie die Qualität des, literarische Qualität des Textes ist. Und manchmal ist es eben auch so, dass politisches Geschehen ja auch Auswirkungen hat auf die Publikation und man durchaus sagen kann, dass eben in den letzten Jahren beispielsweise die arabischsprachige Literatur es sehr schwer hat, in Deutschland publiziert zu werden und immer weniger Verlage in den letzten Jahren bereit waren, arabischsprachige AutorInnen in ihr Programm aufzunehmen.
1: Du bist ja selbst auch Übersetzerin, übersetzt, glaube ich, aus dem Englischen und aus dem Portugiesischen.
0: Genau, ja.
1: Und ja, spielt das Übersetzen auch eine Rolle in der Tandembeziehung? Die ÜbersetzerInnen werden ja irgendwie da auch gebraucht, glaube ich.
0: Ja, total. Also im Grunde ist das Literaturübersetzen oder das Übersetzen für Weiterschreiben und das ganze Programm zentral. Also es ist ja so, dass wir sprechen immer so salopp von Weltliteratur und es ist schon so ein Begriff, dass man sich gar keine Gedanken mehr darüber macht. Aber tatsächlich heißt es ja, dass wir uns die Welt nur erschließen können, weil es eben Übersetzungen gibt. Und im Weiterschreiben-Programm ist es natürlich auch so, dass viele der AutorInnen keine gemeinsame Sprache hätten und es sehr schwer wäre, dass sie überhaupt miteinander kommunizieren. Also ist schon für die interne Kommunikation Übersetzung wahnsinnig wichtig. Und damit die Exil-AutorInnen in Deutschland gehört und gelesen gelesen werden können, sind natürlich Übersetzungen zentral, weil die wenigsten in Deutschland sprechen Persisch, sprechen Dari, sprechen Arabisch, sprechen Belarussisch und so weiter. Und es ist auch wahnsinnig wichtig, dass diese Texte nicht nur irgendwie übersetzt werden oder durch Maschinen gejagt werden, sondern dass das eben wirklich auch gute ÜbersetzerInnen sind, die ihr Handwerk und ihre Kunst verstehen und liebevoll daran gehen, auch sich der Verantwortung bewusst sind, wenn wir beispielsweise daran denken, dass afghanische Autorinnen gar keine Publikationsmöglichkeiten mehr haben, ihr Leben riskieren. Das ist dann schon eine Verantwortung und ein Gewicht, auch so einen Text zu übersetzen. Also die Übersetzung ist für das Programm auf jeden Fall ganz zentral, und auf der Plattform Weiterschreiben werden die alle Texte, die publiziert werden, immer auch im Original und in der Übersetzung, also schriftlich sozusagen sind sie zu lesen, aber sie werden auch eingesprochen und man kann sie sich auch anhören.
1: Aber wird denn das Übersetzen auch so gut bezahlt, dass da immer ÜbersetzerInnen auf den Bäumen nachwachsen sozusagen? Oder ist das auch schwierig dann in diesen kleineren Sprachen?
0: Also auf Bäumen habe ich noch keine Übersetzerin wachsen sehen, aber ich weiß, worauf deine Frage zielt. Also das Literaturübersetzen selbst, jetzt nicht bei Weiterschreiben, aber generell von Verlagen, ist ein prekärer Beruf, also ist tendenziell schlecht bezahlt. Die Honorare, die stagnieren nicht nur, sondern sie sinken seit Jahrzehnten inflationsbereinigt. Das ist eine sehr weiblich geprägte Branche, und wenn man keine erfolgreich sich verkaufenden Titel hat und einen guten Vertrag abgeschlossen hat und dann an dem Verkauf beteiligt wird, wenn man nicht noch sich auf verschiedenen Tätigkeitsfeldern sozusagen tummelt und andere besser bezahlte Tätigkeiten ausübt, ist es wahnsinnig schwer, sozusagen ein gutes Auskommen zu erzielen. Nichtsdestotrotz ist es eben ein sehr zufriedenstellender Beruf, weil es sehr sinnstiftend ist und weil man selbst seinen Horizont erweitert und immer wieder dazulernt und solche tollen Begegnungen hat. Und deswegen gibt es nach wie vor sehr viele Menschen, die den Beruf ausüben.
1: Jetzt vielleicht zu unserer idyllischen Gartenlesung mit dem Tandem Atefa Asadi und Daniela Tröscher. Ja, die lesen ja im Garten des Literaturinstituts, und zuletzt haben die beiden Schreiben Ist Nacht in der Edition Sukultur, glaube ich, zusammen veröffentlicht. Wie würdest du dieses Tandem denn beschreiben aus Atefa Asadi und Daniela Tröscher?
0: Also ich würde sagen, und wir alle sagen das immer wieder im Team bei Weiterschreiben, dass die beiden sozusagen unser Dreamteam sind, was einfach heißt, wir bringen ja Menschen zusammen, und natürlich haben wir ja nicht bis ins Letzte in der Hand, wie sozusagen dieses Tandem, wie die Zusammenarbeit, das Miteinander gestaltet wird. Und natürlich klickt es mal mehr und mal weniger. Es gibt auch die seltenen Fälle, wo wir Tandems wieder auflösen und neu zusammenwürfeln gewissermaßen. Atefa Asadi und Daniela Tröscher haben sich gewissermaßen nicht gesucht, aber gefunden, sozusagen durch dieses Tandem. Sie haben einen wahnsinnig schönen, intensiven Austausch, sind beide kluge, sehr belesene AutorInnen. Ich glaube, die beiden würden auch selbst sagen, dass sie wahnsinnig viel voneinander gelernt haben, haben sich ganz tolle Texte geschrieben, weit über das hinaus, was sie gewissermaßen in Anführungsstrichen gemusst hätten, einfach weil sie so eine, weil das Schreiben für sie selbst und dieser Austausch so eine große Bereicherung war, und dadurch ist dann eben auch dieser Band entstanden, Schreiben ist Nacht, mit ganz tollen Texten, die ich sehr empfehlen kann.
1: Ja, dann bedanke ich mich sehr bei Maria Humitsch vom Projekt Weiterschreiben in

Hallo und herzlich willkommen zurück zu Musicbox. Hier hören wir Musik aus dem ehemaligen Jugoslawien und seinen Nachfolgestaaten auf Radio Blau. Letzte Woche war ich in Bosnien, deswegen gab es eine Voraufnahme. Vielleicht haben ja ein paar von euch reingehört. Und heute bin ich aber wieder live im Studio, diesmal im Studio 1, dem etwas antiken UFO-Museumsstudio, aber ist eigentlich auch sehr nett hier. Genau, und während ich in Bosnien war, habe ich irgendwie versucht, verschiedene Leute auch nach Empfehlungen zu fragen und versuche jetzt gemeinsam mit euch so ein bisschen meine Reise nachzugehen, die ich die letzten 10 Tage über gemacht habe. Wenn ihr euch sonst noch für Musik aus dem ehemaligen Jugoslawien interessiert, könnt ihr auch noch die Sendung von Echo Leipzig nachhören, die am 22.07. auch den gleichen thematischen Schwerpunkt hatten, wie ich ihn heute haben werde, aber von dem, was ich gehört habe, schon auch noch andere Musik gespielt haben. Genau, heute hier, wie gesagt, mein Fokus, meine letzte Bosnienreise und wir fangen an mit Tamo gdje ljubav počinje von 1989. Das heißt, dort, wo die Liebe beginnt, von der Sarajevoer Kultband Crvena Jabuka. Die haben sich 1980 gegründet. Das ist eins ihrer früheren Lieder, was immer noch recht beliebt ist.

Das war Tamo, gdje ljubav počinje, wo die Liebe beginnt, von Crvena Jabuka. Ich habe mit diesem Lied nicht nur deswegen angefangen, weil ich da aktuell einen Ohrwurm von habe, sondern auch, weil es in dem Nachtbus lief, mit dem ich von München nach Tuzla gefahren bin. Also auf meiner Reise bin ich erst in Leipzig, habe ich ein Blablacar genommen, um damit nach München zu fahren, weil das günstiger war, als sich ein ICE-Ticket zu buchen. Und dann bin ich in München in einen Nachtbus nach Tuzla runtergestiegen und bin dann, ich glaube, 7 Uhr früh, 6 Uhr früh. Wir sind früher als geplant in Tuzla angekommen. Irgendwie war die Grenzkontrolle relativ schnell oder der Verkehr gut. Keine Ahnung, woran es lag. Genau, und Tuzla ist eine Stadt im Norden von Bosnien und Herzegowina. Das war früher mal eine sehr wichtige Arbeiterstadt, in der vor allem Bergbau eine große Rolle gespielt hat. Vor allem Salzanbau. Also wenn man dorthin geht, da gibt es auch so Seen, die damit beworben werden, dass sie noch salziger sind als das Meer und alle Krankheiten heilen können, wenn man mindestens 3-mal in diese Salzseen geht und dort badet. Wie gesagt, bereits seit der Antike berühmt für Salzanbau. Aber was man hierzulande vielleicht weniger weiß, es ist auch die Hauptstadt des bosnischen Hip-Hops gewesen für einige Zeit. Vor allem in den 90ern, 2000ern, ich glaube so bis in die 2010er hinein. Mittlerweile ist es nicht mehr so ein Ding, aber damals war das schon eine große Subkultur dort. Und besonders wichtig für diese Subkultur war ein Mann namens Adnan Hachmidovic, Entschuldigung. Sein Spitzname ist Frankie. Und Frankie ist während des Kriegs nach Deutschland geflüchtet, aber 1998 wieder nach Bosnien zurückgekehrt. Und dort, nach seiner Rückkehr, hat er sich entschieden, nach Tuzla zu gehen und dort aktiv zu werden in so einer Radiosendung, einer lokalen, von so einem Kulturradio, die Hip-Hop verbreitet hat im Land und hat auch angefangen, selber Musik zu machen. Also damit hat er wohl schon in Deutschland angefangen, aber damit ist er dann dort groß geworden. Deswegen hören wir uns jetzt von ihm auch 2 Songs an. Der erste heißt Mr. Policeman. Der richtet sich gegen korrupte und selbstgerechte Polizisten, die ein sehr fragwürdiges politisches System unterstützen. Und der 2. Song heißt dann Ovdje, das bedeutet hier. Und da geht es um die deprimierende Mischung aus ethnischem Hass, Nationalismus, zerfallender Infrastruktur, Korruption und genereller Perspektivlosigkeit, die den Alltag vieler Menschen im Land prägt. Beide Lieder sind von 2006, also ja, 20-jähriges Jubiläum mittlerweile.

Das war Ovdje von Ferenczi, einem der Pioniere des bosnischen Hip-Hop. Genau, und aus Tuzla kommt aber nicht nur der bosnische Hip-Hop, sondern auch eine der berühmtesten Sängerinnen des ehemaligen Jugoslawiens. Ihr Name ist Lepa Brena. Und weil Tuzla ihre Geburtsstadt ist, war ich irgendwie davon ausgegangen, dass es bestimmt irgendwie ein Museum gibt oder, keine Ahnung, eine Statue, eine Plakette an ihrem Geburtshaus, irgend sowas. Keine Ahnung, ich habe nichts gesehen, als ich da war. Aber dafür gibt es irgendwie viele Berichte darüber, wie sie in Tuzla Konzerte gibt und in der Innenstadt unterwegs ist und sich dabei irgendwie sehr nahbar und erreichbar für die Bevölkerung ist, was ja auch schön ist und irgendwie vielleicht sogar auch besser für die Leute, die tatsächlich in der Stadt sind, als irgend so eine Plakette. Genau, und zu ihrer Ehre hören wir uns jetzt auch noch einen von ihren unzähligen Hitsongs an. Dieser hier heißt Ajde da se volimo.

Das war Lepa Brena, jugoslawische Pop-Ikone, gebürtige Tuzlanerin mit Aire Dase Volimo. Ja, das ist so ein Party-Song und der Text ist eigentlich vor allem so, jemand fragt nach Familie und nach Nachbarn und es geht eigentlich darum, dass sie alle Party machen. Also wo sind sie? Sie sind nicht da, weil sie betrunken sind, weil sie gestern Nacht zu lange Party gemacht haben und sowas. Also ne, es ist so ungefähr der Vibe, den man auch erwarten kann von der Melodie, die man da hat. Genau, und so viel zu Tuzla. Und von Tuzla aus wurde ich dann im Auto zu einem Filmfestival mitgenommen, wo ich einige Tage als Freiwillige ausgeholfen habe. Das Filmfestival heißt Silver Frame Fest und findet in Srebrenica statt, was wahrscheinlich eher dafür berühmt ist, dass dort ein Massaker an vor allem bosniakischen, also muslimischen Männern und Jungen während des Krieges stattgefunden hat. Genau. Und die Gedenkzeit ist da jetzt auch ungefähr im Juli für diesen Genozid, der da verübt wurde. Und das Filmfestival ist ein, zwei Wochen später. Ich bin mir gerade mit den Daten nicht ganz sicher. Und die Idee ist jetzt nicht, dass man so tut, als ob da nie irgendwas passiert wäre, sondern es geht schon auch darum, damit umzugehen, was da für Verbrechen geschehen sind während des Krieges, aber gleichzeitig auch darum, irgendwie zu versuchen, einen Teil dafür zu leisten, dass das ja eine lebendige, kulturell interessante Gegend vielleicht wieder werden kann. Genau, ich klinge da vielleicht gerade ein bisschen skeptisch, weil das Filmfestival ist schön und toll, wo ich da jetzt war. Und da wird auch viel mit Jugendlichen aus der Gegend gearbeitet, damit die eigene Filme machen und mit älteren Leuten als Interviewsubjekte. Und es war total kreativ, interessant und super wichtig, dass es dieses Projekt gibt. Und gleichzeitig ist es einfach eine derartig krass von vor allem Abwanderung betroffene Region, dass ich persönlich da ein bisschen skeptisch bin, ob da so ein einzelnes Filmfestival irgendwas dafür oder dagegen tun kann, dass da die jungen Leute, aber nicht nur die jungen Leute, in Massen abwandern. Aber auf jeden Fall, also eine tolle Sache, dieses Filmfestival. Ich war da sehr gerne. Die suchen auch jedes Jahr Freiwillige. Also wer Lust hat auf 5 Tage bosnisches Hinterland im Juli, der kann sich da bestimmt nächstes Jahr wieder melden beim Silver Frame Festival. Ich tue das dann auch in die Shownotes, dass man da alle Kontaktdaten hat. Genau, und wir werden jetzt das nächste Lied anhören, das ich auf diesem Festival kennengelernt habe. Das hat ein bosnischer Musiker da vor Ort gespielt, ist aber tatsächlich gar nicht von einer bosnischen Band, sondern von einer kroatischen Band, nämlich Pirlja Vukasalište, die eigentlich aus Zagreb kommen. Aber ich fand dieses Cover so toll, dass ich dachte, dem zu Ehren wird jetzt auch dieses Lied gespielt.

Ja, das zweite Lied habe ich auch auf dem Festival kennengelernt, von Ekaterina Velika, das heißt auf Deutsch Katharina die Große. Das ist auch keine bosnische Band, sondern eine serbische Ex-Ju-Band. Genau, aber trotzdem tolle Musik, waren ganz viel auch in den 90ern und 2000ern bei verschiedenen Protestbewegungen, also auch bei den Protestbewegungen gegen Milosevic dabei und da mega aktiv. Genau, und ich finde einfach einen guten Vibe, das Lied gerade. Das heißt Kao da je bilo nekat. Genau, und gleichzeitig, während ich in Srebrenica bei diesem Filmfestival war, fand auch noch die Fußball-WM statt. Ihr erinnert euch, es ist noch gar nicht so lange her. Also die Fußball-WM der Männer, die dieses Jahr in den USA ausgetragen wurde. Und irgendwie, ich habe da jetzt nicht nachrecherchiert, wie es passiert ist, aber irgendwie ist ein Lied von einer bosnischen Band so zur inoffiziellen Hymne dieser US-amerikanischen Männerfußball-Weltmeisterschaft geworden. Und das lief dann natürlich auch bei den Livestreams, die wir uns von der WM angeschaut haben, auf diesem Festival. Da lief meistens immer nur ein kurzer Ausschnitt, weil der dann auch irgendwie für jede bosnische Bierwerbung genutzt wurde. Aber wir hören uns das Lied von Dubiosa Kollektiv USA in seiner Gänze an.

Das war USA von Dubiosa Kollektiv, dem inoffiziellen, semi-offiziellen Hit zur Fußball-WM. Das Lied ist, glaube ich, tatsächlich schon 15 Jahre alt oder so und kam von einem Album, was Dubiosa Kollektiv mal gemacht hat, wo es eigentlich so sehr viel um sozialkritische und sozial engagierte Themen geht. Dem geht es ja auch so um die Illusions des Traums vom Gastarbeiterparadies. Genau, aber jetzt irgendwie nochmal durchgeschlagen und ganz viele neue Fans bekommen und irgendwie nach 12, 13 Jahren plötzlich zum Mega-Hit gemauwassert. Genau, da, wie gesagt, in Srebrenica bei diesem Filmfestival war ich für 5, 6 Tage, glaube ich, ungefähr. Habe sehr, sehr viele Filme gesehen, vor allem auch ganz viele lokale Kurzfilme von Studis aus der Region, aber auch von Teenagern aus der Region oder mit den älteren Herrschaften, die in der Region waren. Also ich werde euch mal diesen Link vom Silver Frame Festival verlinken. Ich fürchte halt, dass die meisten von diesen Sachen man wahrscheinlich nicht online anschauen kann, weil vieles dort auch quasi live vor Ort gemacht wurde und dann dort zum ersten Mal gescreent wurde auch. Und ich habe gar keine Ahnung, ob die sowas online stellen, aber das kann ich ja mal nachschauen. Und wenn ja, dann könnt ihr in den Shownotes selber gucken. Genau, und von diesem Ort, wo ich da war, habe ich dann am letzten Tag des Festivals oder am Tag nach dem Festival, das Festival ging bis Sonntagabend und ich bin dann Montag im Laufe des Tages gefahren, konnte ich eine Mitfahrgelegenheit erwischen. Also der gleiche Typ, der mich schon von Tuzla aus mit dem Auto mitgenommen hatte, hat dann mich und 3 andere Mädels, genau 5 Leute passend ins Auto, also mich und 3 andere Mädels mit nach Sarajevo genommen. Und dabei sind wir in ein ziemlich starkes Gewitter gekommen. Also es hat massiv geregnet. Wir mussten dann zwischendrin das Auto anhalten, weil es so stark geregnet und gehagelt hat, dass irgendwie unklar war, wie gut wir jetzt gerade weiter vorwärts kommen. Also wir mussten dann auch nur für 5, 6 Minuten oder so irgendwo am Rand stehen bleiben. Aber es war schon eindrücklich. Und es war auch nicht das letzte Mal, dass mir das passiert ist. Also ich bin relativ viel dann da durch die Berge gekurvt und die jeden Tag, also bei jeder von diesen Fahrten, die ich hatte, und das waren wirklich mehrere, die mehrere Tage hintereinander stattgefunden haben, waren krasse Gewitter in den Bergen. Ich weiß nicht, ob das normal ist oder ob das nicht auch ein Teil vom Klimawandel ist, vor allem dieser massive Hagel. Also es gab dann Teile der Route, wo wir vorbeigefahren sind, wo es aussah, als ob es geschneit hätte, weil da so viele Hagelsplitter nebeneinander lagen, dass es halt aussah wie Schnee. Einfach, weil der Boden dadurch so weiß wurde. Genau, aber während wir in diesem Auto saßen und der Regen erstmal anfing und noch nicht ganz so krass und heftig war, hat sich dann eine Mitfahrerin ein Lied von unserem Autofahrer gewünscht, das wir uns jetzt anhören werden. Und indem es darum geht, wie ein Mann, also der Sänger, der Ich-Erzähler, zu Hause sitzt, einsam, es regnet draußen. Und genau, er wünscht sich, seine Geliebte wäre bei ihm.

0: Ja, das war Zirvena Jabuka mal wieder. Vielleicht hat es ja jemand von euch schon erkannt. Also wirklich mit Abstand würde ich sagen, okay, nicht mit Abstand, aber eine der allerbeliebtesten Ex-U-Rock-Bands. Wie gesagt, auch aus Sarajevo. Genau, und nachdem dieser krasse Regen endlich vorbei war, sind wir auch in Sarajevo angekommen. Also, wie gesagt, mit dem Auto von Srebrenica nach Sarajevo, das sind, ach, wie lange ist das? 3 Stunden, würde ich sagen. Ungefähr, kommt drauf an, wie schnell man fährt, wie viele Pausen man macht und so weiter und so fort, ob man gerade in ein massives Gewitter kommt oder nicht. Genau, und Sarajevo lag eigentlich gar nicht auf meinem Weg, aber ich wollte trotzdem gerne mal wieder hinfahren, auch wenn es dann nur für eine Nacht war. Sarajevo ist nämlich nicht nur die Hauptstadt Bosniens, sondern meiner Meinung nach auch die Hauptstadt der bosnischen Musikproduktion. Also ich habe so den Eindruck, alle berühmten Bands, oder nicht alle, aber viele kommen aus Sarajevo oder verlegen dann halt ihren Schwerpunkt dorthin. Und an meinem einen Abend, den ich dann in Sarajevo bekommen konnte, saß ich mit einer Freundin in einem Café. Also ich habe auf dem Filmfestival eine junge Frau kennengelernt namens Hayriya und wir haben uns ganz gut miteinander verstanden. Sie wohnt in Sarajevo und hat gesagt, hey, komm, wenn du jetzt eh dann noch einen Abend da bist, dann können wir auch irgendwie ne, gemeinsam Cevape essen gehen und noch einen Kaffee trinken. Und ich habe gesagt, ja, super Idee. Hayriya studiert vergleichende Literaturwissenschaften, interessiert sich auch mega für Geschichte und das war ihr super, weil ich interessiere mich auch mega für Geschichte. Um dann jemanden zu haben, der in der Stadt wohnt und einem viel über die Geschichte erzählen kann, das ist einfach top. Genau, aber das ist eher eine Seitenanekdote. Wir waren dann also im Café, tranken bosnischen Kaffee und dabei spielte ein Lied im Hintergrund. Und ich hatte Heire ja schon davor gesagt, du, ne, ich mache diese Sendung bei so einem freien Radio in Deutschland und ich würde da gern bosnische Musik spielen. Also, ne, gib mir ruhig Empfehlungen, sag mir, wenn irgendwas läuft, dass das eine gute Sache ist. Und dabei lief ein Lied, während wir in diesem Café saßen, was ich euch gleich vorspielen werde. Es ist von einem Sänger, auch aus Sarajevo, namens Dino Merlin, oder das ist sein Künstlername. Seinen echten Namen habe ich gerade nicht im Kopf, genau, aber er ist berühmt als Dino Merlin. Und genau, das Lied heißt Moje život švicarska. Wie übersetzt man das? Mein Leben ist die Schweiz, mein Leben ist wie die Schweiz. Und es ist auch, es geht darum, dass das Leben von Dino fast perfekt ist. Also eigentlich ist alles super, wie die Schweiz, alles, ne, genug Geld, alles stabil und so weiter und so fort. Aber es fehlt etwas. Eine Sache fehlt, nämlich die Liebe von einer Person, die man selber liebt, also geliebt zu werden. Genau, und da hören wir jetzt mal rein.
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Das war Dino Merlin, Moje Život Švicarska. Mein Leben ist schweizerisch, mein Leben ist wie die Schweiz. Die Übersetzungen sind vielleicht nicht ganz glücklich, aber geben ungefähr den Vibe wieder. Falls sich jemand fragt, wieso weiß ein bosnischer Popsänger denn irgendwas über das Leben in der Schweiz und ist das nicht ein bisschen random als Vergleich? Tatsächlich war Dino Flüchtling während des Krieges in den 90er Jahren und hat in der Zeit in der Schweiz gelebt. Das heißt, er hat auch eine ganz, ganz gute Idee davon, wie ein Schweizer Leben so aussieht. Aber trotzdem interessant, dass er es dann so als Vergleich für das fast perfekte Leben wählt, in dem nur eine Sache fehlt, nämlich die Liebe. Genau, das war Dino Merlin. Meine Freundin Hayriya hat gesagt, ja, das ist der beliebteste Sänger Bosniens. Weiß nicht, ob er wirklich der allerbeliebteste ist, aber er ist auf jeden Fall weit oben. Ich habe gerade gesehen, er hat jetzt auch 2-3 Tage hintereinander Wegkonzerte in Sarajevo, die vermutlich ausverkauft sind. Genau, ich habe tatsächlich ein anderes Lieblingslied von ihm, das wir uns jetzt anhören werden. Also das Lied, was wir gerade gehört haben, ist aus dem Jahr 2000. Aber auch Dino Merlin ist ein Ex-U-Sänger, der schon in den 80ern aktiv war. Und von 1989 hören wir uns das Lied Mjesecina an. Viel Spaß!

Und damit sind wir auch schon fast am Ende der heutigen Sendung angelangt und auch fast am Ende meiner Reise durch Bosnien. Also ich bin damals dann noch von Sarajevo weiter nach Banja Luka gefahren, aber zu Banja Luka habe ich euch jetzt keine spezielle Musik mitgebracht. Stattdessen hören wir zum Abschluss noch ein Lied, was eher so die traditionelle Musik heute repräsentiert, also traditionelle bosnische Volksmusik, nämlich die sogenannte Sevdah-Musik. Das Lied, was ich ausgesucht habe, heißt Hayriya, also zu Ehren der Freundin Hayriya, die ich vorhin erwähnt hatte und mit der ich während meiner Reise viel Zeit verbracht hatte und sehr viele sehr interessante Gespräche geführt habe. Genau, ich bedanke mich schon mal bei euch fürs Zuhören und hoffentlich schaltet ihr auch beim nächsten Mal wieder bei der Musicbox ein.

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5: Wie alt warst du, 89?
6: 21.
5: Ah, junger Bursche. Du warst ja, also ich kann mich erinnern, dich als MZ-Redakteur, Lokalredakteur auch noch erlebt zu haben. Aber das war ja, glaube ich, nicht bei der Freiheit, also dem Vorläufer sozusagen vor 89 der Fall. Was hast du vor 89 gemacht?
6: Na, also ich habe Abi gemacht in Halle, einer Reichweinschule. Bin dann, wie alle jungen Männer, 1987 natürlich sofort zur Armee gegangen. Und also ich war beim Wachregiment Felix Dzerzhinsky, wo jetzt Leute ganz platt sagen würden bei der Stasi. Ja. Also ich war bei diesem Wachregiment und wurde da aber nach ein und im Vierteljahr in Unehren exmatrikuliert. Und
5: warum?
6: Es hatte verschiedene Gründe, also zu einer Reihe von Wachvergehen, die darin bestanden, dass ich an Einlasstoren früh auf Wache eingeschlafen bin, über ja, unerlaubte Kontaktaufnahme. Also es wurde dann ein Notizbuch von mir gefunden mit Westadressen drin, wo ich mir nicht dabei gedacht habe, weil das waren alles ordentliche junge Menschen aus dem nicht-sozialistischen Ausland, aber für mich jetzt nichts Verwerfliches. Und außerdem war ich ein großer Fan von Udo Lindenberg. Und damals gab es ja noch nicht den Weg ins Internet zu gehen und dort die Texte nachzugucken. Und ich habe mir die dann immer rausgeschrieben. Und ja, dieses Heft, wo ich mir diese Lindenberg-Texte aufgeschrieben habe, das wurde dann mal bei einem Wachwechsel wurde das gefunden. Das hatte ich da liegen lassen und ja, da wurde dann halt ein riesen Fass aufgemacht und das addierte sich dann alles letztlich dazu, dass man gesagt hat, also wenn ich, also ich bin nicht mal ein guter Kommunist und deswegen kann ich natürlich auch nicht beim Schwert und Schild der Partei dienen und ja, im Anschluss ging es dann eben darum, wie es damals war, ich musste mich in der Produktion bewähren. Ja.
5: aber komme ich leider noch drauf auf deine Produktionsarbeit. Trotzdem, da das für mich immer in der Zeit, also Felix Dzerzhinsky, da ging sofort so, aha, wie ging das los? Wie kamen die denn darauf, dich für Felix Dzerzhinsky einzuziehen? Das ist ja nicht, also das haben sie ja nicht mit jedem gemacht sozusagen.
6: Naja, also ich denke mal, dass der Hype jetzt so, also je länger das her ist, umso versponnener wird auch das Bild von diesem Wachregiment, ja. Also eigentlich war das ein ganz verlorener Haufen, also Elite, das kann man also voll vergessen. Also es waren auch viele Sportspastis dabei, also ich gehörte auch dazu sicher, also Höchstleistungen körperlicher Art waren von mir also nicht zu erwarten und von einer ganzen Reihe von Leuten, die dort gewesen sind, auch nicht. Also die Grundvoraussetzung zu der Zeit, wo ja auch das Menschenpotenzial immer etwas dünner wurde durch Ausreisen und durch solche Sachen, hat man halt auf Leute zurückgegriffen, wo man der Ansicht war, ja, die kommen aus einem ordentlichen Elternhaus, also was damals bedeutete, Eltern waren möglichst in der Partei, also es war bei mir der Fall, mein Vater hat bei der Freiheit gearbeitet, meine Mutter war Verkaufsstellenleiterin, also Verkäuferin, und mein Onkel arbeitete bei der HVA, also was ich erst später erfahren habe, auch beim Ministerium für Staatssicherheit, also bei der Auslandsaufklärung, und der kam immer mal vorbeigefahren auf irgendwelchen Touren Richtung Grenze, was die dort gemacht haben, ob die da Leute geschleust haben oder was auch immer, das weiß ich nicht, aber ja, das war immer, also da, wenn der Onkel Klaus kam, das war immer was Besonderes. Ich habe auch Spionageliteratur gelesen und eigentlich war es mein großer Wunsch, also Kundschafter für den Frieden zu werden, also das Und ja, vor diesem Hintergrund habe ich gedacht, naja, dann wäre ich das jetzt mal, ne? Und dann war ich halt beim Wachregiment, ne?
5: Sehr interessant. Also diese, ich kann mich auch erinnern an so Gespräche damals mit Leuten, die, also auch bei der Armee, die mir dann auch gesagt haben, ja, also du stellst dir das immer so und so vor. Ich wollte Kundschafter werden und dann dachte ich, naja, okay, dann wahrscheinlich im NATO-Hauptquartier, also woanders sonst, ja, oder vielleicht in großen Industriebetrieben im Westen und das allerhand. Aber in der Regel blieben die ja dann hängen und wurden eben nicht, also ich weiß nicht, wie viele von den Leuten, die eigentlich das machen wollten. Dann
6: sicher nur eine ganz geringe Prozentzahl.
5: Gab es da Gespräche bei euch in der Familie, wenn dein Onkel Klaus vorbeikam? Also da in irgendeiner Weise da damit verbunden?
6: Also über die Arbeit, da wurde überhaupt ja nicht gesprochen. Ja, also das war, das fand seinen Ausdruck nur darin, dass der eben anders als andere DDR-Bürger, ordentliche DDR-Bürger, die mit einem Trabi, Wartburg oder mit einem Lada vorfuhren, kam er mit einem Peugeot angefahren, ja, und es war ja schon ein schickes Auto, ne, und dieser versponnene Wunsch, da Spion zu werden für die gute Sache, der hatte natürlich auch damit zu tun, dass der ein schickes Auto fuhr, ne, und auch immer mal einen Spiegel mitbrachte zum Beispiel oder auch einen Playboy, ja, den musste ich dann suchen, also der wurde versteckt und also ansonsten war er also ideologisch total verblödet, also für den Stand eines Jugendlichen, also ich kann nur mal ein Beispiel sagen. Er hat dann erzählt, also weil bei uns die Tagesschau irgendwie lief, hat er gesagt, ja, bei uns wird kein Westen geguckt, also und dann bei irgendeinem Besuch in Berlin bei ihm wurde der Fernseher angemacht und zwar sofort, weiß nicht, ZDF oder so drin, ja. Und er begründete das dann eben damit, dass er sich mit den Argumenten des Gegners auseinandersetzen müsse. Ne? Und
5: was ja wahrscheinlich auch stimmt.
6: Ja, aber wir haben es auch gerne gemacht. Ne? Ja,
5: genau. Also jederzeit alle Gegner bitte auf dem Bildschirm. Dein Vater bei der Freiheit, gab es da irgendwie so eine Reflexion? Also das war für mich wirklich so eine Bleiwüste im Osten. Hast du davon was mitbekommen? Also was so seine wahlweise Ansprüche oder auch Probleme waren mit der Arbeit? Also als Journalist kann ich mir vorstellen, war das ja auch einigermaßen dröge.
6: Ja, also dröge nach außen hatte das für mich nicht den Eindruck, weil wie in anderen DDR-Betrieben wurde, glaube ich, auch bei der Freiheit also ziemlich stark getrunken und gefeiert. Und mein Vater hatte dann auch ein Alkoholproblem irgendwann in 70er Jahren, also wo sich dann rührend um ihn gekümmert wurde, also nach mehreren Entzugskuren war er dann auch trocken, also ist es bis heute. Und also das war immer das, was so zu Hause angekommen ist. Ansonsten über die Arbeit selber wurde nicht geschimpft und ich kann mich auch erinnern, es war eigentlich, wenn man früh irgendwo an einem Zeitungskiosk vorbeikam, da waren wir immer schon so spät dran, dass keine Freiheit mehr gab. Also die war früh am Kiosk weg, ne? Und insofern, also mit den Füßen abgestimmt, muss man sagen, also das war ja doch eine gefragte, ja, ein gefragtes Plättchen, ne?
5: Bei der Überschrift kein Wunder.
6: Ja, also ich denke mal, die Leute haben ja damals auch in erster Linie da die letzte Seite gelesen. Das war, glaube ich, die Lokalseite, wo auch immer darüber geschrieben wurde, dass irgendwo eine Mülltonne nicht abgeholt wurde. Ne? Also sowas, so ein bisschen Kritik, das hat dann die Leute noch interessiert. Ne? Und ja, und um vielleicht noch ein bisschen was aus ihrem regionalen Umfeld zu erfahren.
5: Ich kann mich erinnern an einen lustigen Abend im Bauernclub. Ich sah mal im Jahre 1987 oder so.
6: Da kann ich mich an mehrere lustige Abende im Bauernclub erinnern.
5: Und da hast du irgendwas erzählt von Leuten, die es jetzt gerade in Halle gibt und das, also von Skinheads, und das sind ja gar keine Punks mehr und sondern das sind andere Leute. Was spielte denn so die in Anführungszeichen subkulturelle Szene für dich noch im Osten für eine Rolle? Also wo hast du dich da gesehen? Was hat dich interessiert?
6: Ja, also grundsätzlich, also habe ich ja schon gesagt, politisch, ja, habe ich mich dann als Freund unserer Ordnung gefühlt. Also war auch also davon überzeugt, also der beste Kommunist zu sein, den es hier in Halle gibt, ne? Und aber abgesehen davon ging natürlich meine musikalischen Interessen in eine andere Richtung. Also Lindenberg hatte ich erwähnt, da werden jetzt heutzutage natürlich viele Haha-Sachen, also das ist ja ziemlich widerständlich, aber war es natürlich nicht, habe ich auch nicht so empfunden. Und abgesehen davon habe ich also Punk war immer was ich gerne gehört habe. Hatte auch Kontakt also mit Punks, aber bin nie selber ein Punk gewesen, ne? Aber ich habe eben, ja, die Punks waren halt für mich Linke und deswegen waren das meine Homies, wie man das heute so sagen würde, ja.
7: Was waren die also es gab, aus meiner Erinnerung gab es eine ganze Reihe von Leuten, wo ich eben so dachte, naja, die gehören schon lange nicht mehr zur Sache. Hm. Gab es für dich auch so Gegnerschaften im Sinne von SED-Leuten, die du kennengelernt hast? Oder vielleicht auch Situationen, in denen sowas auftauchte?
6: Ich meine, was bestürzend war, ist dann eigentlich, wie verbürgerlich die Leute gewesen sind, die ja nun eigentlich die Elite, die linke Elite per se hätten spielen sollen. Also Leute, die in der SED waren und da auch irgendwelche Funktionen eingenommen haben, wie man eigentlich von denen dann abgewatscht wurde, wenn man da ein bisschen andere Gedanken hatte, die eben von diesen Blättchen, die da jede Woche oder jeden Monat gekriegt haben, siebtes Plenum, neunter Parteitag, also da wurden ja ganze Wälder abgeholzt, ja, um diesen Schrott da unters Volk zu bringen, also wo nichts drinne stand. Und wenn man also über andere Sachen diskutieren wollte oder sprechen wollte, die da eben ZK nicht selber irgendwie aufs Trapez gebracht hatte, dann sind die ausgeflippt. Und das fand ich eigentlich, also es war eigentlich so völlig verbürgerlicht. Also das war schon enttäuschend. Und deswegen bin ich ja angetreten. Ich wollte das natürlich verändern. Ne?
7: Auch in der SED?
6: Ja, also ich hatte, ich habe dreimal versucht einzutreten und das ist dreimal abgelehnt worden. Und erst dann, wo ich mich in der Produktion bewähren musste, im Anschluss an diese Armeezeit, da bin ich dann natürlich mit offenen Armen empfangen worden, weil da ging es ja auch immer um Statistiken. Also dann war ich ja Arbeiter und als Vertreter der Arbeiterklasse, die hatten sie natürlich gerne da. Ne? Muss allerdings sagen, also später dann, wo ich nach Amerika eingereist bin, das war, glaube ich, mit dir auch meine erste Reise, da musste man ja noch ausfüllen, ob man Mitglied einer kommunistischen Partei gewesen ist. Und da konnte ich also dann mit ruhigem Gewissen hinschreiben, nein, weil man hatte ja eine Kandidatenzeit und die hätte geendet im Dezember 1989. Und in meiner Kandidatenkarte, die Mitgliedsmarken sind genau bis November oder bis Oktober geklebt und danach hat keiner mehr kassiert. Also ich habe sozusagen ruhende Kandidatur, nicht Mitgliedschaft. Ja.
7: Das ist geil. Das könnte ja, also jetzt sollten doch einige Genossen die Ohren gespitzt haben. Ey, da ist noch einer. Wir könnten noch Zuwachs kriegen. Gibt es eigentlich SED, gab es eigentlich Bestrebungen, weißt du das, die SED im Nachhinein nochmal neu zu gründen, neben der PDS?
6: Also zu der Zeit, dann, wo sich das so abgespielt hat, da war ich in Berlin und also da schien sich keiner mehr so richtig darum zu kümmern und war ja auch jeden Tag, ist ja was Neues passiert, ne? Und ich habe das ehrlich gesagt nicht verfolgt. Also diese Bestrebung hat es hundertprozentig gegeben. Also ich kann mich auch erinnern, dass da mal was in Zeitungen stand, aber das war dann am nächsten Tag schon wieder überholt, wie alles eben in diesem Herbsttagen 89, ja.
7: Trotzdem nochmal einen ganz kurzen Schritt zurück. Wenn dir da was vor dem geistigen Auge schwebte im Sinne von besserer Gesellschaft, wie denn? Also wie hätte sie denn aussehen sollen, deiner Meinung nach? Also wie hätte es laufen können, so dass du sagst, genau, so hatte ich mir das vorgestellt?
6: Ja, das war sicher eine sehr krude Vorstellung, ja, also die ich da hatte. Also das war auch mehr gefühlt, also wie es aussehen könnte. Also zunächst war ich natürlich ganz zufrieden damit und dass damals eigentlich in meinem Umfeld sich keiner darüber aufregen musste, ist zwar ein alter Hut, aber keine Arbeit zu haben oder nicht gebraucht zu werden. Also dieses Gefühl hat keiner vermittelt, ne? Und da das fand ich schon mal ganz gut, aber abgesehen davon wäre es mir natürlich lieb gewesen, wenn man hätte offen diskutieren können, ne? Ohne dass gleich irgendwo eine ideologische Keule rausgeholt worden wäre. Ne?
7: Wo sahst du die größten Verhinderungen genau so einer Kultur?
6: Na, Also da verschwimmt jetzt natürlich Erinnerung mit dem, was ich heute weiß, ne, im Nachgang. Also im Herbst 89 kann ich mich noch dran erinnern, also das neue Forum beispielsweise, auf die hatte ich eine ziemliche Wut, weil ich der Ansicht war, die wollen mir jetzt hier meine DDR wegnehmen, ne, oder unsere DDR. Und irgendwie ging das aber recht schnell, dass ich dann mitbekommen habe, nee, die wollen sie eben nicht wegnehmen, ne? Also die wollen sie da lassen, aber eben in dem Sinne verändern, wie ich es mir auch vorstellen würde, ne? Also deswegen habe ich mich dann eigentlich vor mir selbst nochmal in Staub geworfen gegenüber dem neuen Forum. Irgendwann war das dann im Januar, Februar 1990, ne? Also wo ich das dann, aber wo ja dann diese Wahlen kamen, am 18. März 1990, und ja auch klar war, also die es angeschoben haben, die wurden jetzt auch nicht mehr gebraucht, ne? Also
7: trotzdem ist mir nie so ganz klar geworden, wo eigentlich der Verhinderungsgrund lag für das, was ja Dialektik genannt wurde. Also normalerweise hätten ja Leute genau das Für und Wider jeweils abwägen können, um gemeinsam quasi Lösungswege zu suchen, auch wenn die meinetwegen am Ende dabei rauskommen, oh, nee, geht nicht oder so. Aber das wäre es ja eigentlich gewesen. Also das war ja gemeint. Und
6: ja, aber das war ja, das wäre ja nur eine, das wäre ja nur eine Diskussion unter Eliten gewesen. Oder die hat ja auch stattgefunden. Aber du kannst dich ja ohne das Volk im Rücken zu haben, da kannst du dich abäspern, wie du willst, ne? Also da gab es schon sicher genug Leute, die ganz tolle Ideen hatten, aber keinen Rückhalt. Und Rückhalt hatte am Ende eben diese Allianz für Deutschland, hieß das, und wo klar war, in welche Richtung es geht. Also Wiedervereinigung, Wirtschafts- und besonders Währungsunion, ja. Es war ja wichtig, dass es diese begehrte Kohle dann irgendwie kam, und da war ja alles andere hinten angestellt, ja. Also
7: würdest du dann prinzipiell sagen, dass Utopie immer auch was mit Elite zu tun hat, oder wie siehst du das jetzt?
6: Also würde ich auf jeden Fall so sehen. Ich meine, es hat ja auch in Westdeutschland in den 70er Jahren hat es ja auch Bestrebungen gegeben, von bestimmten Gruppen da in Betriebe reinzugehen, zu den Opel-Arbeitern und denen irgendwie zu erklären, wie sie besser leben könnten. Und das ist auch gescheitert, ne? Also und die hatten die D-Mark schon, ja. Also die werden denen nicht ausgeredet haben, dass sie in Zukunft dann ihre gute Kohle und ihre schönen Autos nicht mehr hätten. Ne? Und auch da ist es gescheitert. Ne?
7: Was hast denn du bis 1991 gemacht, also nach diesem ganzen Zerfallswirren und mit dem vielen Westgeld in der Tasche?
6: Also
7: es war ja so eine Zeit, wo alle möglichen Leute alles ausprobiert haben.
6: Ja, ja, das war bei mir ähnlich. Also ich bin ja dann nach diesem Rausschmiss bei der Armee, beim Wachregiment, wie gesagt, Bewährung in der Produktion, also ich habe dann hier als Schlosser gearbeitet in der KFA, habe diese schönen Baustellenwagen in der Delitzscher Straße da zusammen montiert. Da war ich ein Jahr lang, und danach, das war dann 89 im Frühsommer, bin ich nach Berlin gegangen und habe dort im internationalen Buch als Buchhändler, als Ungelernter angefangen, und war dann an diesem berüchtigten Tag, 9. November, habe ich auch noch verschlafen, diese ganze Angelegenheit. Habe zwar abends noch Tagesthemen geguckt, bin aber eingeschlafen, weil war ja jeden Tag irgendwas Spannendes im Fernsehen. Und ja, wo ich früh dann auf Arbeit gefahren bin, bin ich dann am Alex aus der U-Bahn gestiegen und da kamen mir lauter Leute mit Schulter-Sixpacks und alle völlig im Lack entgegen. Und es war total bizarr. Und auf Arbeit war, glaube ich, noch eine ältere Frau, die es nie geschafft hatte, wahrscheinlich wegen einer Gehbehinderung, also die Demarkationslinie zu überschreiten. Also wir waren dann alleine und das war wirklich ein großer Betrieb. Also da haben, weiß ich nicht, 50 Leute oder so gearbeitet, ne? Und da war dann erstmal bis Nachmittag zu, der Laden, ne? Und ich war so sauer darüber, dass ich das verpennt habe. Ich bin dann auch erst 14 Tage später, also das erste Mal, nach West-Berlin gefahren.
7: Also eigentlich 300 Meter weiter sozusagen.
6: Ja, ja. Und
7: aus Protest.
6: Ja, ich war irgendwie sauer. Also das war, jetzt war ich sozusagen da in der historischen Nacht nicht dabei. Also das historisch war, das war, also das ist nicht nur im Rückblick so, sondern es war, also das Gefühl hatte man schon da an dieser Stelle. Und ja, ich hab's halt, wollte ich nicht. Dann eben erst 14 Tage später. Ach, jetzt.
7: So spannend, dass, wie ist denn das in Berlin wahrgenommen worden? Also auch in der Woche oder den zwei Wochen davor, also am 2. November war ja diese Riesen...
6: Am 4.
7: Ja. Diese Riesendemonstration, da ist ja eigentlich in anderen Orten, also hier waren die Messen schon gesungen eigentlich, ja. Mhm. Also man hatte so das Gefühl, okay, also jetzt ist nichts mehr so, wie es war, das rollt jetzt. Und wie habt ihr das aus Berlin heraus wahrgenommen? Was waren da so ein... Gab's da so einen Moment von, was geht woanders ab? Oder war das eher so... Nee, wir hier in Berlin und pipapo.
6: Naja, wir hier in Berlin, das war ja sowieso immer so. Also die Berliner haben sich ja sowieso als Sonderfall gesehen und irgendwo war es ja auch ein Sonderfall, da dieser 4. November, also so viel Prominenz war, glaube ich, also auch lokale Prominenz waren nirgendwo dann auch mit dabei, wie dort in Berlin. Ne? Und es war schon nochmal was Besonderes. Hatten ja auch die Künstler beantragt und so war auch also bunter als das, was ich sonst so gesehen habe, das Graue hier aus Leipzig oder aus Halle. Also ich fand das, also das war dann schon erfreulicher so, also rein auch schon vom Erscheinungsbild her, ja, waren auch schon ziemlich freche Plakate da, also es war nicht nur dieses Reisefreiheit und Pressefreiheit, sondern war auch schon ein bisschen anarchistisch dann.
7: Großmutter
6: mit den großen bolschewistische Chorkapelle war da, glaube ich, auch schon am Start und so,
7: das war schon. Heiner Müller hat ja damals schon also sich ziemlich klar positioniert, okay, mit anderen Worten, das war's. Und einfach den DGB-Aufruf, also den Gewerkschafteraufruf aus dem Westen verlesen, um klar zu machen, okay, jetzt kümmert euch gefällig um eure gewerkschaftlichen Rechte, weil demnächst leben wir im Kapitalismus. Wie war das für dich in dem Moment sozusagen, das, was du ja eigentlich gut fandst, loszuwerden in den Tagen?
6: Ich hatte ja schon gesagt, ich war da schon so ein bisschen sauer so auf die das so angeschoben hatten und meiner Meinung nach da schuld gewesen sind. Also das habe ich wirklich damals auch als Schuld empfunden. Abgesehen davon war es natürlich jetzt auch aufregend und neu. Und wenn man 21 ist und dann auch noch ein paar Haare auf dem Kopf hat und sich noch ins Getümmel stürzt und dann nicht drei Tage krank ist, wenn man mal eine Nacht durchgefeiert hat, dann war es natürlich das Paradies, ja, also was da ausbrach, also weil es war ja Tohuwabohu und Gesetze gab es ja auch nicht mehr, also zumindest keine, die durchgesetzt wurden, also die Volkspolizei war ja nun völlig schachmatt und wusste ja nicht, wie sie auf irgendwelche Vergehen reagieren sollte, ob das nun schwarz eröffnete Kneipen gewesen sind oder Verkehrsdelikte oder sonst was. Und insofern hat ihn der Spaß eigentlich hat ihn darüber hinweggetröstet, dass eben da die Deutsche Demokratische Republik gerade einen Bach runterging. Ne?
7: Also, ja, nicht nur die, ne?
6: Ja.
7: Das war ja dann schon flächendeckend. Aber mir ging es ja genauso. Was hast du gemacht also in den anderthalb Jahren Anarchie? Anarchie DDR?
6: Also also die Taz machte dann als erste Westzeitung im Osten ihr Büro auf, also auch mit einer eigenen Ausgabe für den Osten. Und ja, ich bin dann gleich im Februar 1990 zur Taz, ja. Und das war natürlich, also da ging die Party weiter im Prinzip. Ich kann mich noch erinnern, Jürgen Kuttner, ja, damals Chefredakteur. Wenn wir zu dem ins Büro kamen, dann hatte der immer irgendwie ein neues Spielzeug auf dem Tisch, was dann ja Zeitungen immer mal so zugeschickt kriegten. Also er freute sich da einmal über so eine Sonnenbrille, wo oben so Leuchtdioden lang liefen. Und das war schon eine witzige Angelegenheit. Ne? Und auch der Haufen dort, also wir haben da damals noch in Handverkauf in Ostberlin die Zeitung abends verkauft vom nächsten Tag, also wie das eigentlich gang und gäbe war schon für die Westtaz in Westberlin. Und kann mich noch erinnern, also wir sind da ins Palasthotel rein da und da haben auch die Kellner nicht dagegen gehabt und die wohlbetuchten Gäste aus dem Westen, die waren natürlich völlig überfahren. Jetzt kommen hier welche mit sozusagen mit der Hetzpresse hier rein und fanden es aber so lustig, dass die immer auch gleich Trinkgeld gegeben haben und da eine Taz gekauft hatten. Also natürlich Monate später undenkbar, ne? Und diese in der Taz, also man hat ja auch gemerkt, eine Osttaz und eine Westtaz, die lagen ja nur 500 Meter voneinander entfernt. Man musste aber immer über den Checkpoint Charlie fahren, um also die Druckplatten und sowas, also oder die Matern für die Druckplatten nach dem Westen zu fahren. Also, und das war auch mal eine Zeit lang meine Aufgabe, also wo es mir dann gelungen ist, wirklich 24 Mal am Tag über den Checkpoint Charlie zu fahren und immer denselben schwarzen GI dort zu grüßen. Ne? Und
7: das waren so die wesentlichen, also wenn ich mir jetzt überlege, okay, in Anführungszeichen links verwaltete genossenschaftliche Presse, West-Berlin und jetzt auf einmal dieser Blick auf den Osten, was waren so die Stoßrichtungen der Taz Ost? Generell in den Tagen, also was war denn da so eine Position, wo, unter welchem Himmel hat man das betrachtet?
6: Na, was jetzt, glaube ich, für die Leute, die auch ihren Spaß hatten und ihren Spaß haben wollten, ziemlich wichtig war, war eben diese Behandlung der neuen, gerade erweckten Subkultur, ne? Die wurde ziemlich breit behandelt. Ansonsten natürlich immer noch die Stoßrichtung ja DDR erhalten, ne? Und lieber smooth die ganze Geschichte und kein neues Großdeutschland, ne? Also so das, was damals eigentlich der Hauptslogan der Linken gewesen ist, ne? Und aber es hat sich eben auch herauskristallisiert, dass es eben zwischen Ost und West von damals einen Unterschied gab, also was das Geldverdienen anbelangte. Und Umgang mit Informationen, die man hat, ob man die rausgibt oder nicht. Das gipfelte dann darin, dass also die Taz die Liste der konspirativen Wohnungen der Staatssicherheit hatte und sich eigentlich die gesamte Osttaz dagegen ausgesprochen hat, die zu veröffentlichen, diese Liste. Also einfach, weil man gefürchtet hat, Pogromstimmung, man wusste nicht, wie ob die Listen aktuell gewesen sind. In manchen Wohnungen haben mittlerweile irgendwelche Omis drinnen gewohnt, das waren ja keine konspirativen Wohnungen mehr. Und man hat da einfach da den Volkszorn gefürchtet, dass man den lostreten würde. Und aber die Westtaz hat sich also vehement durchgesetzt und hat das dann drucken lassen. Und was, glaube ich, endet da steilsten Auflagen der Taz in der ganzen Geschichte irgendwie erbracht hat, aber eben so ein Knatz, der dann so tief saß, glaube ich auch, dass also das mit der Osttaz dann sich ziemlich schnell erledigt hatte. Ne?
7: Für dich ja dann irgendwann auch Berlin, jetzt nochmal den Schlenker zu heute sozusagen, was ist dir persönlich wichtig aus der Zeit? Also wenn du sagst, okay, also das ist aber schon...
6: Na, Ehrlichkeit, also was... Also ich wünsche mir wirklich, dass auch die Leute einfach ehrlich darüber sprechen und sagen, das und das hat mich damals umgetrieben, das und das ist passiert, also dass nicht so eine Verklärung stattfindet. Ja, kann jetzt, also es gibt so viele, die damals auf den Barrikaden gewesen sind, also so viele Barrikaden gab es gar nicht, ja. Aber die so alle haben kommen sehen und also ich würde mir also mehr Ehrlichkeit wünschen, weil damals hat es keiner kommen sehen, weil wenn man es hätte kommen sehen, dann wären wir heute Milliardär. Also dann hätten wir nämlich, dann wären wir nämlich mit den Ostmark, die man in der Verwandtschaft hatte, wären wir an Bahnhof Zoo gefahren, hätte es in Westgeld umgetauscht und hätte das ein paar Mal gemacht und dann wären wir so reich gewesen oder wäre heute so reich und ist aber keiner. Also die Kriegsgewinnler sozusagen, die sind doch in einer argen Minderheit.

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5: Hallo und herzlich willkommen. Wir sind Antonia,
6: Toni
7: und Maria
5: von der HTWK Leipzig und werden euch heute zusammen durch diese Sendung führen. Wusstet ihr eigentlich, dass die Deutschen insgesamt über 34 Millionen Haustiere haben? Gehörst du auch dazu, Toni?
6: Also ich hatte früher mal Fische, aber jetzt habe ich leider gerade gar keine Haustiere mehr. Boah, ich bin ein richtiger Katzenmensch und ich glaube, das liegt vor allem daran, dass meine Familie schon immer irgendwie Katzen hatte, auch meine Großeltern und meine Tante zum Beispiel. Und jetzt haben meine Eltern einen kleinen verschmusten Kater namens Rudi zu Hause. Wie sieht's denn bei dir aus, Antonia?
5: Ja, also ich habe einen Hund, der wohnt allerdings bei meinen Eltern in NRW und nicht bei mir in Leipzig und dementsprechend vermisse ich den auch total und vor allem auch unsere langen Gassi-Geh-Runden.
6: Da könntest du ja eigentlich mal in einem Tierheim vorbeischauen, da ist sowas bestimmt möglich. Apropos Tierheim, wir haben uns mal umgehört, was die Leute auf der Straße mit dem Begriff Tierheim so verbinden.
7: Also mit dem Begriff Tierheim verbinde ich vor allem Tiere. Hoffnung auf jeden Fall, also Hoffnung auf ein neues Zuhause jetzt aus Tiersicht.
8: Ich muss auch immer an die Spendenboxen denken, zum Beispiel in Supermärkten, wo man für Tierheime spenden kann.
9: Also mit Tierheim verbinde ich unseren kleinen Kater Odin, den wir aus dem Tierheim adoptiert haben.
7: Knappe Ressourcen, knappe finanzielle Mittel, Käfige, Enttäuschung natürlich für die Tiere, die nicht genommen werden,
8: Tierleid und auch so Einsamkeit.
7: Ja, Schutzlosigkeit.
8: Freiwilligendienste, wo Leute mit Hunden Gassi gehen können oder ja, sich einsetzen können.
10: Viele Tiere, die ein schönes Zuhause suchen und vor allem auch die ehrenamtlichen Helfer, die versuchen, die Tiere zu vermitteln und denen ein neues Zuhause zu schenken.
6: Damit so ein Tierheim überhaupt funktionieren kann, sind natürlich die Mitwirkenden total wichtig. Vor allem ehrenamtliche HelferInnen tragen dazu bei, dass die Abläufe reibungslos funktionieren. Deshalb wollen wir uns in unserer Sendung heute den Fokus auf das Tierschutz im Ehrenamt legen und uns gemeinsam anschauen, welche Möglichkeiten es gibt, sich ehrenamtlich zu engagieren. Nach dem nächsten Song könnt ihr euch auf ein Interview mit der Vorstandsvorsitzenden des Tierheims Ölschau freuen. Aber jetzt gibt's erstmal ein bisschen Musik. Passend zum Thema Tiere hören wir Who Let the Dogs Out von Baha Man.

0: Ja, um mal so richtig hinter die Kulissen eines Tierheims zu schauen, haben wir uns mit Linda getroffen. Sie ist die ehrenamtliche Vorstandsvorsitzende des Tierschutzvereins Leipziger Land. Zu diesem gehört nicht nur eine Hundepension und ein Tierfriedhof, sondern auch das Tierheim Oeltschau. Dort haben wir gemeinsam mit Linda über den Alltag im Tierheim und das Ehrenamt im Tierschutz gesprochen.
1: Hallo Linda, vielen Dank, dass wir heute hier bei dir sein dürfen. Wie sieht denn dein Alltag hier im Tierheim Oeltschau aus?
2: Genau, also einen richtigen Alltag gibt es nicht. Man muss eben sehr flexibel und spontan sein, das ist ganz wichtig.
1: Was motiviert Menschen deiner Erfahrung nach, sich im Tierheim ehrenamtlich einzubringen und was hat dich dazu gebracht?
2: Am wichtigsten ist natürlich die ganz große Liebe zu den Tieren und der Wunsch, irgendwie helfen zu können. Und das gibt es natürlich in ganz verschiedenen Varianten. Mich selbst hat damals motiviert. Ich habe selbst einen Hund aus dem Tierheim adoptiert vor 7 Jahren und wollte dann irgendwie immer aktiv sein, wollte eben auch helfen und wollte irgendwie mehr machen als nur, ich sag mal, streicheln und irgendwie aus der Ferne zugucken und habe mich dann eben entschieden, aktiv dabei zu sein. Und genau, das hat sich dann Schritt für Schritt einfach so entwickelt, dass ich jetzt an der Stelle bin, an der ich bin.
1: Wie würdest du sagen, bereichert dich denn deine Arbeit persönlich?
2: Es bereichert einen insofern, dass man das Gefühl hat, man kann wirklich was bewegen. Das geht natürlich auch so weit, dass man anderen Vereinen helfen kann und auch auf politischer Ebene irgendwo aktiv sein kann und den Tierschutz auch abseits des eigenen Vereins und des eigenen Tierheims voranbringen kann. Und das ist wirklich sehr erfüllend, wenn man eben auch merkt, dass das erfolgreich ist.
1: Was war denn bisher dein schönster Moment bei deiner Arbeit im Tierheim?
2: Die schönsten Momente generell sind vor allem dann, wenn wir Tiere erfolgreich vermitteln und eben vor allem unsere Langzeitinsassen, die wirklich seit mehreren Jahren teilweise hier sitzen, die ja gewisse Ecken und Kanten haben, sei es Krankheiten oder ein Verhalten, das sehr speziell ist. Und wenn man die dann vermitteln kann, wenn die ein Zuhause bekommen, in dem sie dann für immer bleiben können, das ist wirklich, also das ist so ein wunderbares Gefühl. Und das berührt alle hier immer wieder extrem.
1: Welche Voraussetzungen sollte denn jemand mitbringen, der sich in einem Tierheim gern ehrenamtlich vielleicht engagieren möchte?
2: Das Wichtigste ist, dass man sehr motiviert ist und eben, sag ich mal, wenn man sich ehrenamtlich engagiert, auch weiß, dass man dafür eben kein Geld bekommt, sondern das kostenfrei macht. Die Bezahlungen sind dann eben die Streicheleinheiten zum Beispiel, die man dann den Tieren geben kann oder eben ja die Dankbarkeit, die man bekommt. Man muss natürlich auch damit klarkommen, dass hier auch, ja, sag mal, Freud und Leid ganz doll beieinander liegen und muss damit auch klarkommen emotional, dass ja eben nicht jeder Tag immer nur schön ist, sondern man eben auch mit Schicksalsschlägen klarkommen muss.
1: Wenn jetzt jemand zuhört und gern helfen möchte, wie kann man sich genau beim Tierheim Oeltschau ehrenamtlich engagieren? Also welche Aufgaben fallen an?
2: Das Klassischste, was wohl jeder kennt, ist das Gassi-Gehen bei uns. Dafür braucht man allerdings eine Gassi-Schulung, für die man sich anmelden muss. Da werden einem so die wichtigsten Basics im Umgang mit den Hunden beigebracht. Man kann sich als Katzenstreichler, Katzenstreichlerin engagieren. Dafür muss man Termine vereinbaren und kann dann eben den Katzen helfen, auch ja ein bisschen gut sozialisiert zu werden, auch mit Menschen, gerade die ängstlichen Katzen. Wir brauchen immer Unterstützung bei unseren Festen, also auch wenn man einfach einen Kuchen backt zum Beispiel oder andere Dinge irgendwie sponsern kann. Ja, bei der Öffentlichkeitsarbeit brauchen wir immer Unterstützung, dass wir sagen, wir haben ja unseren eigenen Social-Media-Account, unsere Website. Auch bei externen Veranstaltungen, auf denen wir unsere Stände haben, wo man dann Infomaterial vorstellt, unser Tierheim vorstellt. Bei Arbeitseinsätzen hier vor Ort, sei es Rasenmähen, sei es Unkraut ziehen, auch sowas muss hier gemacht werden, selbstverständlich. Reparaturarbeiten, also gerade Menschen, die Hand wirklich begabt sind, da sind wir händeringend auf der Suche, wenn sich da jemand angesprochen fühlt.
1: Wie viel Zeit muss man denn übrig haben, um sich hier ehrenamtlich zu beteiligen?
2: Das ist jedem selbst überlassen. Das kommt dann immer auf die Absprachen drauf an, wie man Lust hat, ob man mehrfach die Woche was machen möchte oder einmal im Monat oder einmal im Vierteljahr.
1: Welche Rolle spielen denn Spenden neben der ehrenamtlichen Arbeit?
2: Also die Spenden sind natürlich unsere wichtigste Einnahmequelle. Wir leben fast ausschließlich von Spenden und bestehen fast ausschließlich nur durch die Spenden. Das heißt, die sind ganz enorm wichtig für uns, damit wir Futter kaufen können, damit wir Reparaturen durchführen können, damit wir unseren Tierarzt bezahlen können. Und gerade jetzt, das bekommt ja jeder mit, dass alles immer teurer wird, umso mehr sind wir natürlich auf Spenden angewiesen. Also Spenden sind jederzeit herzlich willkommen als Geldspende, aber natürlich auch als Sachspende.
1: Was wünschst du dir von der Politik oder der Gesellschaft für den Tierschutz?
2: Ich wünsche mir vor allem von der Politik, dass der Tierschutz endlich ernst genommen wird. Es ist tatsächlich so, dass der Tierschutz sich in einem Wandel befindet, der grundsätzlich sehr, sehr gut ist. Es gibt auch immer mehr jüngere Menschen, motivierte Menschen, die auch aktiv auf die Politiker eben zugehen und dass vor allem auch verstanden wird, dass ohne Tierschutzvereine und ohne Tierheime die Lage hier, was, ja, ich sag mal, Hunde, Katzen und natürlich andere Tiere angeht, ganz anders aussehen würde, wenn es uns Tierschützende vielleicht nicht mehr gibt.
1: Gibt es bei euch hier im Heim ein Tier, das gerade ganz besonders dringend ein Zuhause sucht?
2: Ganz besonders dringend ein Zuhause sucht aktuell der Schlumpi. Das ist unser Kater, der ist schon ein bisschen älter und der ist leider auch ziemlich krank. Der bekommt Herz- und Schilddrüsenmedikamente. Das heißt, er braucht ein sehr ruhiges Zuhause, in dem er sehr, sehr wenig Stress hat. Der ist aber super verschmust. Das heißt, der ist ganz gerne bei seinen Menschen. Das heißt, wenn jemand oft zu Hause ist, zum Beispiel im Homeoffice, und Lust hat auf einen total verschmusten, liebevollen, netten Kater mit leider ein paar gesundheitlichen Baustellen, der kann sich sehr, sehr gerne bei uns melden und den Schlumpi kennenlernen.
1: Vielen Dank, liebe Linda, dass du dir Zeit für unser Interview genommen hast. Dankeschön.
0: Im Tierheim Ölschau gilt also erst die Gassigeh-Schulung, dann der Spaziergang mit dem Hund. Bei uns geht das natürlich auch unkomplizierter, denn für den nächsten musikalischen Hundespaziergang braucht ihr weder Schulung noch Leine. Die Rolling Stones übernehmen jetzt mit Walking the Dog.

0: Klassische Tierheime leisten einen enorm wichtigen Beitrag zum Tierschutz. Aber auch abseits dieser klassischen Tierheime gibt es Menschen, die sich mit viel Herzblut für Tiere ohne Zuhause einsetzen. Eine davon ist Nadine. Wir haben sie besucht und waren sehr beeindruckt von ihrem Engagement. Wie ihre Arbeit aussieht, erfahrt ihr jetzt.
1: Ein großes Haus mit Garten in Markkleeberg. Hier begrüßt uns Nadine in einem Katzen-T-Shirt am Tor. Wir sind heute hier, um über ihr ehrenamtliches Engagement zu sprechen. Dies ist wirklich omnipräsent, denn gemeinsam mit Nadine und ihrer Familie bewohnen über 40 Katzen das Grundstück.
2: Die Hauptaufgabe meines Tages sind halt immer die Tiere. Alles andere Private läuft nebenbei.
1: Der Verein Samtpfoten Tiernothilfe Leipziger Land e.V. agiert als zentrale Anlaufstelle für Tiere in Not. Auch wenn Nadine gern mehr Tieren helfen würde, kann sie derzeit nur Katzen aufnehmen. Gemeinsam mit ihren ehrenamtlichen Helfern setzt Nadine alles daran, dass die Tiere eine Chance auf ein besseres Leben bekommen. Mithilfe der Tiervermittlung versucht sie, für die Katzen ein liebevolles Zuhause zu finden.
2: Ich habe sie aufgezogen, die gehören zu meiner Familie. Ich will wissen, dass es denen gut geht. Und ich habe auch wirklich zu fast allen, die ich bis jetzt vermittelt habe, noch Kontakt.
1: Wir haben Nadine gefragt, wie genau die Vermittlung bei ihr funktioniert.
2: Ist eigentlich ganz witzig. Ich mache gar nicht groß publik. Die kommen einfach. Also das hat sich rumgesprochen, auch so immer dann über, ich habe gehört und ich habe sie im Internet gefunden. Sie haben so gute Bewertungen und wie sieht's denn aus? Dann ist es so, dass wir einen Termin machen und wir lernen uns kennen. Wenn es menschlich passt, dann geht es bei mir weiter. Dann gucke ich mir auch die Wohnung an, gucke mir das neue Zuhause an sich an, wie ist alles, unterstütze auch beim Einrichten, wenn irgendwelche Fragen sind, wegen Katzensicherungen, Balkonsicherungen, Fenster. Wenn das alles passt, dann wird natürlich ein Schutzvertrag gemacht. Schutzgebühr muss entrichtet werden und dann können die Katzen ausziehen. Ich vermittle grundsätzlich nicht alleine, entweder zu zweit oder zu einer vorhandenen Erstkatze im ungefähr gleichen Alter. Weil viele haben ja Wohnungshaltung und in Wohnungshaltung eine Katze alleine stecken ist einfach nicht artgerecht. Genau, und ich bin auch danach immer da. Wenn irgendwas ist, auch nach der Probezeit, wenn irgendwas nicht sein sollte, die können immer wieder zurückkommen.
1: Natürlich ist Nadines Alltag auch von Herausforderungen geprägt. Mit 40 Katzen auf einem Haufen geht es immer turbulent zu.
2: Ich glaube, die Herausforderung ist, dass es alles funktioniert, auch unter den Tieren, weil es sind ja nicht wenige. Und es ist halt viel zu tun.
1: Und viel zu tun gibt es nicht nur auf dem Grundstück, wo neue Gehege gebaut und Katzen versorgt werden müssen. Natürlich muss auch eine medizinische Versorgung der Katzen gewährleistet werden.
2: Die ersten Monate dieses Jahr war ich eigentlich gefühlt täglich beim Tierarzt von Montag bis Sonntag.
1: Trotz der Mühen und Schwierigkeiten stellt ihre ehrenamtliche Arbeit eine große Bereicherung für Nadines Leben dar.
2: Ich glaube, bereichern tut sie mich in dem Sinne, dass das meinem Herz gut tut, wenn ich sehe, dass ich helfen kann. Wenn ich sehe, du hast so ein kleines Würmchen, ne, und du ziehst das mit der Flasche auf und es schafft's und du findest ein tolles Zuhause und du weißt, ohne dich wäre das kleine Mäuschen nicht mehr am Leben. Ne? Oder draußen von der Straße gerettet, am Straßenrand liegend, angefahren, du hast es aufgenommen, hast es gepäppelt. Das tut dem Herz gut.
1: Damit das Wohl der Tiere auch außerhalb von Nadines Katzenparadies Beachtung findet, stellt sie deutliche Forderungen an die Politik.
2: Ganz klar mehr Beachtung, mehr Gesetze, mehr Strafen für Tierquäler, für Aussetzen, für einfach, dass es mehr gesehen wird, dass die Tiere endlich auch als Lebewesen anerkannt werden und nicht nur als Sache gesehen und dass man auch eine Handhabe hat.
1: Unser Gespräch haben wir in einem von Nadines selbst gebauten Katzenausläufen geführt. Der einstige Gartenpavillon wurde von Nadine und ihrer Familie umgebaut, um den Katzen Platz zum Spielen und Klettern an der frischen Luft zu bieten. Über einen Gang können sich die Katzen zwischen den Ausläufen und Nadines Wohnhaus frei bewegen. Was für die Katzen eine große Bereicherung darstellt, kostet Nadine Material und Zeit. Außerdem ist handwerkliches Geschick gefragt. Daher freut sich Nadine über Unterstützung bei derartigen handwerklichen Projekten.
2: Wenn solche Aufgaben anstehen, dann mache ich immer einen großen Post in den Medien, sowohl bei WhatsApp im Status oder bei Instagram, bei Facebook und tue das publik machen und sage, Leute, wir brauchen Unterstützung.
1: Ihr könnt Nadine nicht nur vor Ort helfen, sondern auch mit Geld oder Sachspenden. Schaut dafür am besten auf der Webseite tierschutz-samtpfoten.de vorbei, da findet ihr alle Informationen.
0: Tieren zu helfen muss nicht immer bedeuten, selbst ein Haustier aufzunehmen. Es gibt viele Möglichkeiten, sich für den Tierschutz stark zu machen. Eine davon haben wir bei der Studentin Sophia kennengelernt. Wie sie Tieren ohne Zuhause auf ihre ganz persönliche Art hilft, hört ihr nach dem nächsten Song. Hier kommt She-Wolf von Shakira.

0: Die ehrenamtliche Arbeit ist für Nadine zum Alltag geworden. Falls man aber nicht so viel Zeit hat wie sie, kann man auch mit ein paar Stunden im Monat Gutes für die Tiere tun. Wir haben mit Sophia gesprochen, die neben dem Studium auch ehrenamtlich tätig ist.
1: Ich bin ehrenamtlich als Fotografin tätig bei Fotos für Pfoten. Das ist ein Netzwerk, was sich zusammengeschlossen hat aus ganz vielen netten Fotografinnen und Fotografen. Und wir fahren quasi zu Hunden auf Pflegestellen oder in Tierheime und fotografieren die dann ehrenamtlich kostenfrei, damit die schönere Vermittlungsfotos haben.
0: Fotos für Pfoten ist ein Netzwerk von über 600 ehrenamtlichen FotografInnen, die in der Dachregion professionelle Vermittlungsfotos von Tierschutzhunden machen. Aber wie genau wird man denn Fotografin für Tiere?
1: Ich habe mal auf Instagram bei einer Person von Fotos für Pfoten erfahren und habe schon sehr lange fotografiert, immer hobbymäßig, aber schon sehr professionell.
0: Als berufstätige Studentin hat Sophia nicht die größten Kapazitäten. Daher passt es gut, dass die Zeiten ihres Ehrenamts flexibel sind.
1: Also im Monat kann man jetzt gar nicht so richtig sagen. Ich würde sagen eher im Jahr. Also man kriegt halt immer mal wieder Anfragen. Und bei mir waren es jetzt so 2 bis 3 Anfragen im Jahr, weil wir ein sehr großes Netzwerk sind und sich die Anfragen sehr gut verteilen über alle Fotografinnen.
0: Wie auch bei Nadine bereichert Sophia die Arbeit mit Tieren sehr.
1: Das ist ein richtig schönes Gefühl, vor allem wenn man ja dann meistens so 2, 3 Wochen später, nachdem man die Fotos geschickt hat und die online gegangen sind, schon erfährt, dass der Hund vermittelt wurde. Also ist schon toll, wenn man merkt, dass die eigene Arbeit, die man da reinsteckt, dann auch wirklich zu einem Erfolg führt.
0: Sophia erlebt immer wieder besondere Momente mit den Tieren.
1: Ich glaube, so mein letztes Shooting war total toll. Da ging es um eine Hündin namens Solana. Und die war wirklich extrem schüchtern, hat Angst vor allem Möglichen, weil sie ihr ganzes Leben lang nur in einem Zwinger saß und nichts kennengelernt hat. Und bei der Pflegestelle lernt sie jetzt halt die ganze Welt kennen und ist noch sehr eingeschüchtert davon. Und es war einfach toll, wie sie so über das Shooting hinweg, auch wenn es nicht lange ging, so schon ein bisschen Vertrauen zu mir gefasst hat und einfach sich mal einen Meter näher rangetraut hat und so. Solche Momente sind dann schon echt cool.
0: Das Foto von Solana findet ihr übrigens auch auf der Webseite sowie auf dem Instagram-Profil von Fotos für Pfoten. Schaut gerne vorbei, da gibt es noch mehr Infos zum Netzwerk. Falls ihr wie Sophia dort mitmachen wollt, könnt ihr eine E-Mail an fotosfuerpfoten@gmx.de oder eine DM auf Instagram an fotos_für_pfoten schicken.
2: Ja, ich finde, Sophias Ehrenamt zeigt sehr deutlich, wo ein Wille ist, ist auch ein Weg. Auch mit wenig Zeit kann man einen wirklich sehr wertvollen Beitrag zum Tierschutz leisten. Das ist auf jeden Fall eine Message, die ihr euch hier auch mitnehmen könnt. Ihr könnt eben auch mit kleinen Dingen viel bewirken, sei es die Gassi-Runde mit dem Tierheimhund oder eben die Sachspende Katzenfutter, die ihr abgebt. Im Tierschutz ist da wirklich jede Geste ein großer Gewinn. Tja, und damit fliegt die halbe Stunde Sendezeit auch schon wieder an uns vorbei. Wir haben heute einen wichtigen Einblick in eine Arbeit bekommen, die sonst sehr oft eher im Verborgenen liegt.
0: Absolut, Maria. Wenn ich das Ganze nochmal kurz Revue passieren lasse. Linda vom Tierschutzverein Leipziger Land hat uns ja sehr eindrucksvoll gezeigt, wie viel Herzblut und vor allem Koordination hinter dem Tierheimalltag steckt.
3: Voll. Und Nadine vom Verein Samtpfoten hat uns mal wieder vor Augen geführt, dass Tierschutz oft ein 24-Stunden-Job ist. Aber ganz toll fand ich auch Sophia von Fotos für Pfoten. Zu sehen, wie man mit seinem eigenen Hobby, das Fotografieren, so viel Kreatives anstellen kann, um Tieren ein neues Zuhause zu vermitteln. Das war echt inspirierend.
0: Ja, total. Wenn ihr jetzt Lust bekommen habt, selbst aktiv zu werden oder den vorgestellten Vereinen eine Spende dazulassen, schaut doch unbedingt auf den jeweiligen Webseiten nach. Da findet ihr alle Infos dafür.
2: Und wir wollen uns nochmal unbedingt bei Linda, Nadine und Sophia für ihre Interviewbereitschaft und die coolen Einblicke, die sie uns gewährt haben, bedanken. Ein ganz großes Dankeschön geht natürlich auch an euch da draußen fürs Einschalten und Mitfühlen heute. Schön, dass ihr dabei wart.
3: Macht es gut, habt noch einen wunderbaren Tag und vergesst nicht, trinkt genug bei der Hitze, cremt euch mit Sonnencreme ein und sorgt für Abkühlung.
0: Und denkt auch an die Tiere, die brauchen auch ganz dringend Wasser, die leiden genauso wie wir in der Hitze. Tschüss, macht's gut!

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1: Hallo und herzlich willkommen zu unserer Sendung heute live aus der Hörfunk- und Projektwerkstatt. Genau, heute sind nämlich die letzten in unserer Reihe von halbstündigen Sendungen zu verschiedenen Themen, die im Rahmen eines Radioseminars der HTWK entstanden sind. Einige davon könnt ihr jetzt schon nachhören, die anderen werden bald in den nächsten Tagen in der Radio Blau Mediathek bzw. in der Mediathek der Hörfunk- und Projektwerkstatt auftauchen. Und genau, in der letzten Woche ging es unter anderem um Katzen, aber es ging vor allem in letzter Zeit auch um viele verschiedene Leipziger Institutionen und Veranstaltungsorte, zum Beispiel den Kristallpalast, die Buchhandlung Boomerang, die Spinnerei, die Leipziger Punkszene und auch heute steht Leipzig wieder im Vordergrund. Später hören wir was zum WGT, aber erstmal sprechen wir über wilde Tiere bzw. konkret ein wildes Tier hier in Leipzig. Mein Name ist Sarah und ich bin hier in der HUB mit...
2: Zakaria, hallo.
1: Hi. Genau, also wie gesagt, es geht um wilde Tiere und Zakaria, du hast dich ja schon im Rahmen von einer eigenen Doku mit wilden Tieren beschäftigt, oder?
2: Ja, ganz genau. Habe ich jetzt seit Jahren intensiv mit Wildtieren in Leipzig beobachtet und hatte ich jetzt regelmäßig Begegnung in meiner Umgebung, wo ich wohne. Und dann hatte ich mir gedacht, dann könnte ich jetzt einen Dokumentarfilm über Zusammenleben von Menschen und Tieren. Ein besonderes Merkmal ist, dass die Sensibilisierung der Gesellschaft für die Interaktion zwischen Menschen und Tieren. Heute soll um ein bestimmtes Wildtier gehen. Dazu haben wir Leipziger befragt, wie sie sich mit freien lebenden Tieren umgehen.
1: Wir machen gerade eine Radiosendung zum Thema wilde Tiere in Leipzig. Hast du denn in der Stadt schon mal wilde Tiere gesehen und wenn dann welche?
3: Ich bin mal einem Fuchs begegnet bei mir in der Straße in Lindenau und das hat mich sehr überrascht.
4: Ich bin schon mal einem Hasen begegnet, der wohnt da irgendwo in der Nähe von unserem Wohnheim.
5: Im Wald habe ich einige gesehen, ja, hinten beim Clara Park.
6: Ich habe letztens einen Fuchs und einen Waschbären gesehen. Und auch Waschbären wirklich häufig. Gerade im Clara Park sind die häufiger bei den Mülltonnen.
7: Neulich habe ich Rehwild gesehen auf dem Golfplatz.
8: Mir fallen dann als erstes Vögel ein. Alles Mögliche, was so rumfliegt.
9: Es war in irgendeinem Park, da bin ich einem Igel begegnet. Das war sehr süß.
10: Also hier direkt in der Innenstadt nicht. Ich wohne am Stadtrand, also dort tauchen schon öfter mal Füchse auf. Die spazieren dann einfach durch die Straße und verschwinden wieder im Park.
1: Und wie sieht es mit Waschbären aus? Hast du schon Waschbären gesehen in Leipzig?
4: Schon öfters, vor allem beim Containern. Die Container nehme ich auch gerne.
11: Waschbären habe ich tatsächlich noch nicht gesehen.
5: Auch hier beim Elsterwehr, der ist so dahin gehoppelt.
9: In der Marschner Straße, da hatten wir auf jeden Fall mal Waschbären.
3: Ich bin noch keinen Waschbären begegnet, würde den aber gerne mal begegnen.
12: Ja, tatsächlich, letztens im Park, aber nur einmal.
10: In der Gartenanlage sind leider auch Waschbären. Machen mörderlich Schaden.
1: Haben Sie hier schon mal Waschbären gesehen?
13: Nein. Nein.
1: Genau, man kann es sich schon fast denken, es soll heute um Waschbären gehen. Zakaria, du kommst ja aus Marokko. Gibt es da eigentlich Waschbären?
2: Nein, leider nicht.
1: Aber jetzt hier in Leipzig hast du welche gesehen, oder?
2: Ja, doch, doch. Regelmäßig am Parks und besonders am Clara Park. Und heute lassen wir uns kurz über Waschbären sich selbst vorstellen.

0: oder waschen.
1: Ganz genau, das war Waschbär oder Handbär von Heiko Fenger. Wir haben ja gerade gehört, der Name Waschbär passt nicht so ganz. Dazu hast du auch nochmal mit Experten geredet, oder Sarah?
2: Genau, ich habe mit dem Waschbär-Experten Dr. Ulf Hohmann geredet. Er ist Diplombiologe und arbeitet zurzeit bei der Forstverwaltung in Rheinland-Pfalz. Und im Laufe seiner Karriere hat er sich bereits mit vielen wilden Tieren beschäftigt, vor allem aber tatsächlich mit den Waschbären. Über den hat er auch ein Buch geschrieben oder über die. Und über die Bezeichnung des Waschbären sagt er, dass sie vermutlich auf die ersten europäischen Siedler in Amerika zurückzuführen sei, die Waschbären in Gefangenschaft hielten.
3: Sie haben irgendwelche gefangenen Waschbären beobachtet und gesehen, dass diese armen Kerlchen in den Wasserschalen, die ihnen da zur Verfügung gestellt wurden, das Futter reingeschmissen haben und damit im Wasser rumhantiert haben. Und daraus haben die den Schluss gezogen, dass das wohl offenbar sehr reinliche Tiere sein müssten, die ihr Futter waschen. Und letztendlich ist es aber, wie gesagt, eine Fehlinterpretation, weil das waren einfach nur gelangweilte Tiere, die nicht wussten, wohin mit ihrer Langeweile.
2: Dr. Hohmann führt dieses Verhalten vor allem darauf zurück, dass Waschbären in der Natur ihr Futter häufig mit den Händen im Wasser suchen.
3: Wenn man ihnen sozusagen diese wichtige Tätigkeit verwehrt, indem man sie in Gefangenschaft hält und ihnen immer das Futter langweilig vor die Nase setzt, dann nennt man das in der Verhaltensbiologie eine Leerlaufhandlung. Die machen dann im Grunde genommen das einfach, weil es ihnen angeboren ist und so viel Spaß macht. Und dann haben sie aus lauter Verzweiflung halt das Futter ins Wasser geschmissen, um wenigstens so zu tun, als würden sie es im Wasser suchen.
2: Wegen dieses Trugschlusses findet er die Bezeichnung Waschbär nicht ganz angemessen.
3: Die indigene Bevölkerung Nordamerikas, die haben dem Tier einen Namen gegeben, der passender ist. Die haben es natürlich auch viel länger gekannt. Diesen Namen haben dann übrigens die weißen Siedler dann im Englischen übernommen. Und zwar haben die Indigenen Arakunem gesagt. Und das heißt so viel wie das Tier, das mit den Händen arbeitet oder mit den Händen kratzt.
2: Der Waschbär kommt also ursprünglich aus Nordamerika. In Europa wurde er dann durch die Menschen eingeführt. Aber wie genau das vonstatten gegangen ist, da ist man sich nicht ganz so sicher. Lange Zeit wurde vor allem von einer ausschlaggebenden Aussetzungsaktion gesprochen. Und zwar war das im Dritten Reich in Hessen, am sogenannten Edersee. Das Ganze ist recht gut dokumentiert. 1934 zum Beispiel gab es einen Brief von dem Geflügelzüchter Rolf Haag an Wilhelm Freiherr Sittich von Berlepsch, der damals das Forstamt in Föhl leitete. Zu der Zeit dominierte Nordamerika noch den Pelzmarkt, aber auch einige EuropäerInnen fingen langsam an, Waschbären als Pelztiere zu züchten.
3: Und so muss es wohl auch den Herrn Haag damals gegangen sein am Edersee, der auch Waschbären hielt und gemerkt hat, so richtig lohnt sich das nicht. Was macht er jetzt mit den Tieren? Und da hat er dem Forstamt vorgeschlagen, lasst mich doch die Tiere einfach freilassen bei euch, dann habt ihr doch gleichzeitig noch ein interessantes Wildtier mehr in euren Wäldern.
2: Außerdem wurde Ende des Zweiten Weltkriegs eine Pelztierzucht bei Frankfurt-Oder von einer Bombe getroffen.
3: Viele Gehege wurden zerstört, unter anderem auch die Waschbärgehege. Und die überlebenden Tiere sind abgehauen und das war so eine zweite Freilassungswelle. Eine war also beabsichtigt, die andere war eher unbeabsichtigt. So dachte man lange Zeit, dass das so die zwei Hauptquellen waren. Aber es ist wohl doch etwas komplizierter gewesen.
2: Dr. Hohmann meint damit, dass seitdem noch verschiedene Ausgangspopulationen genetisch nachgewiesen werden konnten. Zum Beispiel sollen auch in den 60er Jahren in Nordfrankreich Waschbären ausgesetzt worden sein, die von dort stationierten amerikanischen Soldaten als Haustiere gehalten wurden. Außerdem habe eine Kollegin von ihm eigene Gründerpopulationen im Harz und in Sachsen feststellen können, bei denen der genaue Moment der Aussetzung aber nicht mehr nachverfolgt werden könne. Nachdem die Waschbären jedenfalls ausgesetzt worden waren, gerieten sie für eine Weile in Vergessenheit. Während EuropäerInnen mit dem Zweiten Weltkrieg anderes im Kopf hatten, konnten Waschbären sich in Ruhe ausbreiten. Erst als sie immer näher an die Menschen kamen und den Bauern ihr Obst stibitzten, erinnerte man sich wieder an sie.
3: Und dann fand man die Idee nicht mehr so lustig mit den ausgesetzten Waschbären. Und dann hat man die Gesetzeslage geändert, hat den Waschbär ins Jagdrecht überführt in Hessen und hat ihn dann sozusagen zum Abschuss freigegeben.
2: Aber warum sind die Waschbären den Menschen eigentlich so nah gekommen? Was macht das Stadtleben für sie überhaupt attraktiv?
3: Wenn man sich jetzt sozusagen aus der Sicht eines Waschbären unsere Landschaft anschaut, dann sind für ihn ein paar Requisiten ganz essentiell. Er muss die Möglichkeit haben, bei Gefahr irgendwo raufzuklettern. Dann muss er natürlich ausreichend Nahrung finden und Versteckmöglichkeiten haben, Höhlen am besten, in denen er geschützt liegen kann und wo er seine Jungen aufziehen kann. Und wenn man jetzt so durch die Landschaft gehen würde mit diesen Ansprüchen, dann würde man sagen, okay, ein alter Eichenwald, in dem ein kleines Bächlein durchfließt, der erfüllt ja genau diese Bedingungen. Und wenn er dann weiterläuft und er kommt in ein altes Villenviertel, dann sieht er genau das Gleiche. Er sieht überall Obstbäume, er sieht große Felsbrocken, an denen man wunderbar hochklettern kann. Und oben haben diese Felsbrocken komischerweise alle gut ausgebaute Dachböden, trocken und warm. Und Futter in Hülle und Fülle, also kann er sich da genauso wohlfühlen. Also für ihn ist die städtische Umgebung oder die dörfliche Umgebung von uns Menschen nichts anderes als ein wunderbarer, großer Wald mit vielen großen Steinen, die auch noch alle hohl sind, wo man wunderbar drin sich zur Ruhe setzen kann.
2: Kein Wunder also, dass sich die Waschbären so immens über die letzten 100 Jahre ausgebreitet haben.
3: Wir gehen ja davon aus, dass wir mittlerweile 1 oder 2 Millionen Waschbären allein in Deutschland haben. Und da müssen wir dann einfach nüchtern konstatieren, dass die Waschbären sich in Mitteleuropa sehr wohl fühlen, dass sie sich ausgebreitet haben. Sie sind drauf und dran, eigentlich ganz Mitteleuropa zu erobern, dass ihnen hier das Klima sehr zusagt und dass bisher wir kein Mittel hatten, um diese Etablierung, diese Säugetierart, die ja eigentlich hier gar nie vorkam, sondern ist ja eine amerikanische Art, die wieder loszuwerden. Das wird uns nicht gelingen, da muss man einfach realistisch sein.
2: Aber wie sieht es eigentlich mit den Waschbären hier vor Ort aus?
0: Für Leipzig wird es geschätzt zwischen 5.000 und 10.000 Exemplaren.
2: Das war Martin Matzig. Er kennt sich auch mit Waschbären aus, allerdings eher mit deren Bejagung. Er ist nämlich hauptberuflich Jäger.

0: Und was ist so allgemein deine Meinung und deine Assoziation zu Waschbären?
1: Also ich kenne ganz viele Videos von Instagram und so über Waschbären. Die sehen eigentlich immer ganz lustig aus und ich finde die auch irgendwie niedlich.
2: Waschbären manchmal Probleme mit Hunden machen, dass die wohl gerne kämpfen und ihr Territorium da verteidigen wollen. Die leben hier im Müll. Ist halt auch irgendwie ziemlich kacke.
3: Ich finde sie eigentlich eher süß.
4: Müll wühlen und keine guten Assoziationen, würde ich jetzt mal behaupten.
5: Als ich den gesehen habe, war der das etwas langsamere, so ein bisschen träge, hat sich da gar nicht bemüht, schnell zu sein.
4: Dass sie sehr gesellige Tiere sind und mit vielen Kindern immer unterwegs sind, das ist eigentlich meine Assoziation mit Waschbären. Und dass sie sehr gut klettern können, auf jeden Fall.
3: Ich finde die voll süß.
0: Hätte auch eher zuerst diesen Gedanken, die sind, glaube ich, ein bisschen gefährlicher, als man denkt. Und ich würde mich lieber fernhalten von denen.
6: Immer eher nicht sagen, dass es jetzt eine Gefahr ist für den Menschen. Ich glaube, wahrscheinlich nicht. Aber können wahrscheinlich schon irgendwelche Krankheiten übertragen.
7: Ich habe auch auf jeden Fall Respekt davor, wenn ich jetzt irgendwie an der Mülltonne vorbeigehe und dort einem Waschbären begegne. Der könnte mich beißen, der könnte Tollwut haben. Aber trotzdem finde ich Waschbären sehr süß.
8: Also man hört ja schon öfter mal, dass sie irgendwie Müll durchwühlen oder ein bisschen Chaos verursachen. Deswegen eher negative Assoziationen, würde ich schon sagen, ja.
9: Es sind Tiere und sie können leben. Warum nicht? Ja? Schaden, klar, man ärgert sich, wenn man irgendwas gepflanzt hat und dann ist plötzlich alles zerstört oder der Mülleimer ist ausgeleert, aber man lebt damit.
6: Ich glaube, auf die Entfernung fand ich es ganz süß. Aber ich glaube, wenn ich jetzt neben einem stehen würde, weiß ich nicht, ob ich es so süß finden würde.
10: Die sehen cool aus, niedlich auch teilweise.
0: Also wir haben gerade gehört, die LeipzigerInnen, mit denen wir geredet haben, haben schon auch Respekt vor Waschbären, haben teilweise auch negative Assoziationen, aber sehen sie jetzt nicht unbedingt als gefährlich an. Zumindest haben wir das so zurückbekommen. Zacharia, wie ist es denn mit dem Jäger und dem Experten, mit denen wir geredet haben?
11: Also unsere Experten und Jäger sehen etwas anderes in Deutschland und im Besonderen in Leipzig, lasst man zusammen erfahren.
12: Menschen und Waschbären interagieren in der Stadt miteinander und beeinflussen sich gegenseitig.
1: Ja, das Problem ist, dass halt immer mehr gebaut wird in den Großstädten wie Leipzig und dadurch werden die Berührungspunkte größer zwischen Tier, in dem Fall Waschbär und den Menschen. Ja, und dadurch kommt es zu Problemen, ne? Wo die Leute sich gestört fühlen von dem Waschbär, weil der eben in den Mülltonnen rumkraucht oder sich in Dächern niederlässt oder ähnliches. Sonst werden die Leute darauf hingewiesen, dass man eben auf Abfälle achtet, dass man die verschließt oder eben ordentlich entsorgt. Ja, aber sonst kann man es beobachten in Parks und so, wenn da Müllkübel sind. Ich sag mal, wer sich da mal abends im Park aufhält, der sieht, dass dort Waschbären unterwegs sind, die Kübel leeren. Also es ist nicht so einfach. Ne? Man kann wirklich bloß vorsorgen, darauf achten, dass das Haus zu ist, dass Gänge sind zu den Dächern und so weiter und den Müll ordentlich entsorgen, solche Sachen halt präventiv.
12: Wie Jäger Martin Matz

0: Dick erklärte, kommt es in Großstädten wie Leipzig häufiger vor, dass man Waschbären begegnet. Dazu hier unser Waschbär-Experte Dr. Hohmann.
1: In der Regel dürfte eine Begegnung mit einem Waschbär im Siedlungsraum eher in den Nachtstunden oder Abendstunden passieren, weil tagsüber die Tiere meistens eher inaktiv irgendwo zurückgezogen liegen. Also gehen wir mal davon aus, sie gehen abends spazieren und da läuft ein Waschbär durch einen Garten oder durch einen Park. Dann können sie sich freuen über diesen schönen Anblick dieses schönen Säugetieres, weil es wird nichts weiter passieren. Was anderes ist das, wenn Sie Waschbären auf Ihrem Grundstück zum Beispiel haben und die Waschbären haben sich an die menschliche Anwesenheit gewöhnt. Sie haben nicht mehr so große Scheu und kommen näher, zum Beispiel um Futter zu betteln. Also bloß nicht füttern, die wilden Waschbären, weil sie wecken damit eine Erwartungshaltung beim Tier, was früher oder später zu Missverständnissen führt und zu Leid auf beiden Seiten. Und am besten auch überhaupt kein attraktives Futter für die Waschbären auf ihrem Grundstück zur Verfügung stellen, auf dem Komposthaufen. Nichts schmeißen, was Waschbären toll finden.
2: Die sind also ja anpassungsfähig, ne? Du hast ja jetzt schon, das ist ja das Problem in Leipzig und in anderen Großstädten, dass denen eben der Lebensraum ausgeht. Die Baumhöhlen oder wo sie normalerweise leben, werden einfach zu knapp, ist zu wenig. Und deswegen klettern die in Häuser rein, ne? Fünfter Stock, sechster Stock, tun sich dort oben im Dach einnisten, kriegen Babys dort oben. Ja, das ist notgedrungen, sag ich mal, weil es zu viele Waschbären gibt und auch zu wenig Platz in den Großstädten, gibt es dann halt die Probleme, ne?
1: Die Frage ist vorhin ja so ein bisschen angeklungen, dass die Tiere ja sehr gerne in Menschennähe sich wohlfühlen und dort auch teilweise sehr hohe Dichten erreichen können, weil Stadtrandgebiete, gerade so großzügig bebaute Stadtrandgebiete mit einem entsprechenden villenartigen Charakter, mit alten Bäumen und so weiter, ist für Waschbären ideal. Und da können sie teilweise sehr hohe Dichten von einem Waschbär pro Hektar erreichen oder 100 Waschbären pro 100 Hektar.
0: Waschbären sind in der Stadt Leipzig oft nachts unterwegs und stellen eine direkte Gefahr dar.
2: Für die Menschen nicht, für die Tierwelt in gewisser Weise schon, was eben die Singvögel und so betrifft, dass die Nester ausräubern, ne? Ja, das ist, umso größer der Bestand wird von so einem Wildtier halt, umso größer wird das Risiko für eine Krankheit, dass die ausbricht. Staube hat man schon mal beim Waschbär hier entdeckt. Die werden dann so, ne, die rennen dann rum wie besoffen, ne, betrunken. Das geht halt aufs ganze Immunsystem und führt dann halt irgendwann zum Tod. Ne. Ist aber sehr, sehr, sehr selten beim Waschbär.
0: Waschbären verbreitet sich schnell in der Stadt Leipzig. Die LeipzigerInnen fürchteten, dass die potenziell ein Risiko für die EinwohnerInnen darstellen könnten. Zum Beispiel durch die Übertragung von Krankheiten wie Tollwut.
1: Ja, also tatsächlich haben wir eine Waschbär-Tollwut, die zurzeit oder was heißt zurzeit schon seit einigen Jahrzehnten in USA und Kanada grassiert. Die haben wir zum Glück noch nicht in Europa. Wenn Waschbären hier in Europa, und es gab immer mal wieder solche Fälle, an Tollwut erkranken, dann ist das ein Tollwutvirus, der eine andere eigentliche Wirtsart hat, zum Beispiel Fledermaus-Tollwut oder Fuchs-Tollwut. Das heißt, das ist dann die stille, sogenannte stille Wut, die Tiere ziehen sich zurück. Mal sterben irgendwo. Wir haben also zum Glück die Waschbär-Tollwut nicht in Europa. Und ich hoffe, dass wir sie auch nie bekommen. Wenn wir Waschbären und Tollwut in Europa Nachweise haben, dann war das immer ein anderer Virus bisher.
2: Also generell ist die Tollwut in Deutschland eigentlich kein Thema mehr. Es gilt als ausgestorben momentan. Und der Waschbär, da gab es mal eine Studie von der Tierklinik in Leipzig. Da haben sie etliche 100 Tiere getestet auf Krankheitserreger und Keime etc. Und die waren alle topfit, also super gesund. Ne? Das ist sehr resistent gegenüber Krankheiten, der Waschbär.
0: Seit 1935 ist der Waschbär ein jagdbarer Art und wird in Deutschland intensiv bejagt.
1: Und das ist eigentlich nach wie vor so. Also der Waschbär ist im Wesentlichen in den meisten Bundesländern eine jagdbare Tierart, immer noch nach wie vor mit dem Ziel, ihn wieder zurückzudrängen. Vor ein paar Jahrzehnten hatten die ganzen, alle Jägerinnen in Europa vielleicht noch 10, 20, 30.000 erlegte Waschbären gemeldet. Jetzt sind wir bald bei 200.000. Also es geht steil nach oben. Das wäre aber ein Trugschluss daraus zu schlussfolgern. Das zeigt, wie erfolgreich die Bejagung des Waschbären ist, sondern es ist genau das Gegenteil. Da diese Zahlen kontinuierlich ansteigen, dokumentieren sie eigentlich nur, wie hilflos wir sind und wie gut es den Waschbärpopulationen in Europa geht. Wir gehen ja davon aus, dass wir mittlerweile 1 oder 2 Millionen Waschbären allein in Deutschland haben.
2: Wenn es möglich ist, die Tiere zu fangen, also außerhalb der Schutzzeit der Elterntiere, die immer vom 1. März bis 15.06. geht, in der wir uns jetzt auch befinden, stellen wir bei den betroffenen Leuten, wenn sie das möchten, eine Falle auf. Die gucken jeden Tag nach der Falle. Wenn ein Tier, ein Waschbär, gefangen ist, rufen die uns an und wir töten das Tier und es wird entsorgt. Wir dürfen dieses ganze Jahr bejagen den Waschbär, außer eben in der Schutzzeit der Elterntiere. Da sind die Muttertiere besonders geschützt. Außerhalb dieser Zeit kann der Waschbär ganzjährig bejagt werden. Ein Waschbär, den wir in der Falle fangen, der muss getötet werden. Das ist ganz einfach nach der Gesetzesgebung von EU-Recht so. Du darfst ein Wildtier, was du gefangen hast, nicht ortsverändern und woanders wieder aussetzen, ist verboten. Deswegen kommt die Option auch nicht in Frage, dass du sagst, wir schaffen den woanders in den Wald oder wie auch immer. Die getöteten Tiere werden dann in der Tierkörperbeseitigung geschafft. Das heißt, die werden verbrannt.
0: Der Kaninchenkrieg in Australien begann im 19. Jahrhundert. Als angeführte Kaninchen sich massiv vermehrten und enorme Schaden an der Landwirtschaft und Umwelt verursachten. Die Regierung versuchte, die Population durch den Bau eines langen Schutzzauns und den Einsatz von Viren zu kontrollieren. In Zukunft könnte Leipzig mit ähnlichen Herausforderungen bei der Waschbärbekämpfung konfrontiert sein wie beim Kaninchenkrieg in Australien.
2: Weiß nicht, ob das umsetzbar ist in dicht besiedelten Raum wie Leipzig, dass man mit Chemikalien oder Giften oder sowas arbeitet, denke ich nicht, dass das zweckführend ist. Wenn du das hier ausbringst, dann weißt du ja nicht, wer das frisst. Das kann ja jeder fressen. Das kann halt der Hund vom Spaziergänger fressen, Igel, Katze, alles Mögliche. Ne? Wie will man das gewährleisten, dass der Waschbär, das fressen soll, das auch aufnimmt? Eigentlich sagt man, die Bejagung ist das Einzige, was jetzt Sinn macht bei sogenannten Einzelfällen. Ne? Aber flächendeckend den Waschbär sind sich eigentlich die Experten einig, wirst du in Europa nicht mehr los.
0: Und jetzt haben wir darüber geredet, wie unsere Sicht als Menschen auf die Waschbären ist. Aber wie ist eigentlich auf deren Perspektive? Ich habe letztens eine coole Raccoon getroffen und so hat es mir so mitgeteilt.
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0: Ja, wir haben jetzt viele verschiedene Seiten gehört, eben gerade auch nochmal von dem Waschbären selbst. Aber irgendwie sind sich alle einig, Waschbären sind jetzt nun mal hier und gehen auch nicht so schnell wieder weg, ob man das mag oder nicht.
1: Ja, ganz genau. Sind die jetzt Teil der Stadt Leipzig? Müssen wir wegfinden, wie mit ihm noch klarkommen?
0: Ja, genau. Das fand ich auch sehr interessant, so zu hören, dass das wirklich sich da die Leute komplett einig sind. Also Waschbären gehen nicht mehr weg, egal was man so macht, um sie zu bekämpfen. Irgendwie sind sie jetzt eben ein Teil der Stadt, genauso wie Vögel und Füchse und so weiter. Aber Zacharia, was war denn für dich so ein interessanter Fakt, den du jetzt mitgenommen hast hier aus dem Beitrag?
1: Also ich finde, Waschbären sind besonders interessant, weil ich finde, wie sie sich verbreiten in der Stadt Leipzig, ganz smart und sind auch oft als Familiengruppe unterwegs sind. Und ich finde, sie, dass so kleine Menschen, sie unterwegs sind, einfach die raufen in Bäume. Aber ich habe sie eine Frage an dich. Wie war deine Vorstellung, bevor wir dieses Projekt angefangen haben?
0: Also ich hatte tatsächlich gar nicht so eine Vorstellung wirklich, weil ich mich davor gar nicht so viel mit wilden Tieren generell und vor allem auch nicht mit Waschbären auseinandergesetzt habe. Also ich fand die vor allem auch niedlich. Ich wusste, dass die in Nordamerika teilweise Probleme verursachen, vor allem mit Müll und genau, dass sie so in Häuser gehen von Leuten. Aber ich habe immer sehr viele niedliche Waschbär-Videos gesehen und deswegen, ja, fand ich die eigentlich sehr cute. Und ich finde es interessant jetzt zu hören, dass es schon auch in Deutschland so Probleme verursachen kann, Waschbären zum Beispiel auch im Garten zu haben und dass es da Maßnahmen gibt, die loszuwerden. Aber ja, dass sie eben jetzt hier sind und wir das auch akzeptieren müssen.
1: Ganz genau.
0: Ja, das war unser Beitrag zu Waschbären. Jetzt bald kommt noch eine Sendung, und zwar 16 Uhr kommt eine Sendung zum WGT. Diese Sendung und die von den letzten Wochen könnt ihr nachhören in der Radio Blau Mediathek oder in der Mediathek der Hörfunk- und Projektwerkstatt. Sonst wünschen wir euch noch viel Spaß beim weiteren Programm. Wir werden noch ein bisschen durch die Musik moderieren, aber ja, sonst geht es 16 Uhr weiter. Dann an der Stelle erstmal tschüss von mir, Sarah, und
1: ciao von mir, Zacharia.
0: Tschüss.
2: Ciao.

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3: Ja, hallo und herzlich willkommen. Es ist 19 Uhr an Montag, dem 27.07. Mein Name ist Tim und neben mir sitzt Hilmar.
4: Hier ist noch Hilmar.
3: Hallo, mit im Studio. Herzlich willkommen. Und ich war ganz irritiert, weil der Einspieler war so kurz. Ich bin ja ganz begeistert, weil ich bin ja ein großer Fan von dem langen Einspieler. Deswegen finde ich den kurzen noch besser.
4: Ist auch nur ein abgekürzter, also der gibt es eigentlich auch noch länger.
3: Wir haben ein paar Sachen für euch vorbereitet in dieser Sendung. Denn wir schauen gleich auf die Mahnwache, die gerade auf dem Marktplatz in Leipzig stattgefunden hat, wegen des Anschlags auf den Christopher Street, der ja am vergangenen Samstag in Berlin. Dann haben wir noch ein Gespräch mit Nassima, die mit einer Aktion am Flughafen Leipzig-Halle auf Abschiebung nach Afghanistan aufmerksam machen will. Dann hören wir auch noch einen Beitrag über die 6. Afghanistan-Konferenz, die vor 2 Wochen zu Ende gegangen ist. Das ist ein Gespräch mit Professor Uwe Bittlingmeier, der diese Konferenz organisiert hat. Und dann schauen wir noch auf eine Aktion im Grassi-Museum. Da geht es ums kreative und nicht kreative? Nein, nicht fiktionale Schreiben.
4: Fiktionales und nicht fiktionales Schreiben. Über das Museum vielleicht auch, über die Gegenstände im Museum.
3: Richtig. Und wir starten dennoch mit einem kurzen Stück Musik, denn dieser fulminanten Anmoderation wollen wir uns nicht abhalten lassen. Don't Stop Me Now.

0: Ja, und wie gesagt, neben mir ist jetzt gerade Hilmar und der ist ganz spontan hier mit ins Studio gekommen, denn du warst gerade auf der Mahnwache am Marktplatz.
1: Genau, da waren noch ziemlich viele Leute außer mir, ungefähr 1000 oder beinahe über 1000 sogar. Man merkt, das hat auch Leute doch sehr bewegt, zwar die Mahnwache im Gedenken an die Opfer des Anschlags auf den CSD Berlin, und man merkt auch, dass ja Leipzig auch ziemlich verbunden ist mit Berlin. Wahrscheinlich sind auch viele Leute, die dann immer zum CSD in Berlin hinfahren oder hingefahren sind. Wahrscheinlich viele, die auch von dort nach Leipzig zurückgekommen sind und ja dann auch so ein was brauchen, vielleicht so ein Ort zum Trauern halt. Und ja, es gab auch eine kleine Ansprache, sonst war es eben eine stille Mahnwache, und man hat auch gemerkt, dass die Leute auch ein Bedürfnis haben, halt zusammenzukommen. Und ja, auch, dass sie vielleicht nicht wünschen, dass das instrumentalisiert wird, natürlich von rechter Seite, weil das ja auch schon geschieht jetzt gerade. Andererseits natürlich wünscht man sich auch vielleicht ein kleines Augenmerk doch auf den Zusammenhang zwischen Homophobie und Islamismus. Auch in Dresden war ja im Oktober 2020 dieser Anschlag auf ein schwules Pärchen, wo eine Person auch umgebracht wurde halt. Und also man merkt, dass das die Leute auf jeden Fall auch beschäftigt, dass da vielleicht doch auch, ja, man sich natürlich wünscht, dass irgendwie man was tun kann oder was ändern kann an dieser fürchterlichen Tat. Und ich habe auch was Kurzes aufgenommen, das hören wir vielleicht jetzt auch. Und wichtig ist vielleicht auch, ja, dass es einen Ort gibt für Leute, halt, wo sie hingehen können und nicht alleine sein. Das war, glaube ich, das Wesentliche bei dieser Mahnwache auch. War eigentlich ein sehr würdiges Gedenken dort, denke ich. Es wurden viele Blumen abgelegt und ja, hat doch sehr betroffene Minen gesehen, natürlich, weil es schwer fällt, das zu verstehen, was da vor sich gegangen ist, und dafür eine Erklärung zu finden. Auch, wir hören mal rein in das, was ich da aufgenommen habe. Ist nicht so in sehr guter Qualität.
2: Es sollte in unserem Land eine Selbstverständlichkeit sein. Es ist Eintritt für queere Menschenrechte und für Menschenrechte allgemein sicher und ohne Angst vor Gewalt erfolgen kann. Eigentlich. Die tragischen Ereignisse des vergangenen Samstags machten erneut mit unnachgiebiger Härte deutlich, dass dem nicht so ist. Queere Rechte sind Menschenrechte und sie sind bedroht. Bedroht von Gewalt, von Hass und von Hetze. Bedroht besonders durch den in unserem Land grassierenden Rechtsextremismus und durch religiösen Fanatismus. Jedes Opfer ist eines zu viel. Welches vielleicht Schlimmeres verhindert hat. Doch wir dürfen nicht aufgeben. Wir müssen umso entschlossener für unsere Rechte, für Menschlichkeit und für Demokratie eintreten. Gleichzeitig dürfen wir nicht blind sein. Wir wehren uns gegen heuchlerische Anteilnahme, die Vereinnahmung dieses schlimmen Tages für politische Zwecke und gegen eine rassistische Instrumentalisierung.

0: Wir fordern eine ernsthafte Aufarbeitung und ein ehrliches gedankengesellschaftliches Eintreten für queere Menschen. Es wird Zeit, die Forderungen der bundesweiten CSDs ernst zu nehmen. Und auch das Motto des CSD Berlin 2026, welches lautete: Haltung ist Gott. Beginnen wir damit, Artikel 3 des Grundgesetzes endlich um den Schutz queerer Identitäten zu erweitern. Heute denken wir gemeinsam den Opfern und zeigen uns solidarisch. Danke, dass ihr hier seid und Haltung zeigt. Gemeinsam sind wir stark. Vielen Dank.
1: Ja, das war die kurze Aufnahme, die leider nicht so guter Tonqualität war, aber ja, trotzdem war es ein ganz schönes, stilles Gedenken da auf dem Marktplatz. Jetzt geht es auch gleich weiter mit einem Gespräch, das ich auch geführt habe am Freitag schon. Da geht es um eine Abschiebung, eine Sammelabschiebung nach Afghanistan. Und ja, da habe ich auch ein Gespräch geführt mit Nazima, und diese Sammelabschiebung, die sollte eigentlich morgen sein, ist jetzt aber doch auf heute schon vorverschoben. Heute um 22 Uhr ist die schon, da ist auch eine Kundgebung am Flughafen geplant zu dieser Kundgebung habe ich dann das Gespräch geführt, und morgens auch nochmal eine Demo bzw. eine Mahnwache in der Innenstadt geplant. Jetzt vielleicht erstmal das Gespräch.
2: Ja, jetzt unterhalte ich mich mit Nazima zur Mahnwache am Flughafen Leipzig-Halle am Dienstag, dem 28. Juli. Und ja, erneut ist da eine Sammelabschiebung nach Afghanistan geplant. Und ihr seid ein Bündnis aus antirassistischen Gruppen und ihr ruft da eine Mahnwache auf. Kannst du das Bündnis kurz vorstellen?
3: Ja, gerne. Hallo, ich bin Nazima. Wir sind ein Bündnis aus verschiedenen Leipziger lokalen Gruppen wie Initiative Support Afghanistan, Welcome United, Seeburg Afghanistan, Widersetzende Leipzig und Interventionist Linke Leipzig, Schlafen lassen, Dorsig Network und Rosa Leipzig. Wir haben uns zusammengekommen, um gegen die Abschiebung nach Afghanistan von Flughafen Halle Leipzig zu demonstrieren. Diese ist und wir nicht die Einzige bleiben. Wie von Dobrindt angekündigt wurde, wir fordern einen Abschiebungsstopp nach Afghanistan und ein Ende dieser menschenverachtenden und rassistischen Praxis.
2: Wer wird denn da abgeschoben und wie sind Informationen einzuschätzen, dass sich diese Abschiebungen nach Afghanistan bald vielleicht nicht mehr nur auf Straftäter und Gefährder in Anführungszeichen beschränken werden? Das ist ja geplant, halt das auszuweiten, wie man hört.
3: Ja, also Innenminister Dobrindt hat bereits vor ein paar Wochen angekündigt, mehrmals im Monat nach Afghanistan abschieben zu wollen. Und nun wurden bereits eine Einschränkung auf Straftäter und Gefährder aufgehoben. Es sollen auch nicht Straftäter aufgeschoben werden. Und ja, damit normalisiert Deutschland grundsätzlich eine Abschiebung nach Afghanistan. Und wir sagen, dass das eine Schande ist. Und in Afghanistan werden Frauen und Journalisten, Menschenrechtsverteidigerinnen, ethischen und religiösen Minderheiten systematisch verfolgt. Und es warten unmenschliche Haft und Folter oder Straftäter. Und deswegen demonstrieren wir gegen die Abschiebung und wandeln uns gegen die Abschiebung nach Afghanistan.
2: Ihr und auch viele Menschen, die aus Afghanistan hierher geflüchtet sind, kritisiert ja die Zusammenarbeit mit den Taliban. Was ist problematisch an dieser Zusammenarbeit mit den Taliban?
3: Erst kürzlich wurde ja vor der Tagesschau über einen Deal zwischen der Bundesregierung und die Taliban berichtet. Und diese beinhalten 6 Mitglieder der Taliban als diplomatische Vertreterin nach Deutschland zu holen. Und im Gegensatz bis zu 3 Abschiebungen im Monat nach Afghanistan zu ermöglichen. Und davor hatten die Taliban vereinzelt Abschiebung verhindert, natürlich. Und die Bundesregierung ermöglicht die rassistische Abschiebung nach Afghanistan als um jeden Preis und geht davor sogar Deals mit der radikalen islamistischen Taliban ein. Und damit macht sich die Bundesregierung vor diese Gruppen abhängig und normalisiert eine Zusammenarbeit mit dessen, was wir zutiefst kritisieren. Und und die Taliban auch verletzen grundlegende Menschenrechte und unterdrücken viele Menschen. Frauen und Menschen dürfen kaum öffentlich Leben teilnehmen. Sie werden auch von Zugang zu Bildungsarbeit oder vielen Bereichen in Gesellschaft ausgeschlossen. Und auch politische Gegnerinnen, Journalisten, Menschenrechtsaktivisten sowie ethische und religiöse Minderheiten werden verfolgt und bedroht. Und ein Regime, das Menschenrechte so stark einschränkt und mit Angst und Gewalt reagiert, sollte nicht als normaler politischer Partner behandelt werden. Durch solche Zusammenarbeit erhalten die Taliban mehr Anerkennung und werden politisch gestärkt. Und eine Zusammenarbeit mit den Taliban bringt deshalb erheblich politische Risiken. Sie vermitteln einen Eindruck, dass ein Regime das grundlegende Recht Menschen missachtet. Und dann noch ein akzeptabler und verlässlicher Verhandlungspartner kann sein. Dadurch erhalten die Taliban internationale Anerkennung und politische Legitimität, obwohl sie weiterhin gegen also fundamentale Menschenrechte verstoßen. Und das schwächt zugleich die Position derjenigen Menschen in Afghanistan, die sich trotz großer persönlicher Gefahr vor Demokratie und Gleichberechtigung und Menschenrechten einsetzen. Gerade im Zusammenhang mit dem Abschiebung ist diese Zusammenarbeit besonders problematisch. Und die Bundesregierung macht vor sich die Durchsetzung der Abschiebungspolitik von einem Regime abhängig. Und das selbst vor die Verfolgung und Unterdrückung großer Teile der afghanischen Bevölkerung verantwortlich ist. Und statt auf Kooperation mit der Taliban zu setzen, sollten der Schutz der Menschenrechte und die Sicherheit der Betroffenen im Mittelpunkt stehen.
2: Die große Mehrheit der Menschen, die aus Afghanistan hierher nach Deutschland geflohen sind, sind ja keine Straftäter und Gefährder. Wie blicken die auf die Abschiebungen jetzt?
3: Viele Menschen aus Afghanistan, die hier leben, sehen die Abschiebung mit großer Sorge und Angst. Die meisten sind nicht nach Deutschland gekommen, weil sie eine Gefahr darstellen, sondern weil sie selbst von Krieg, Verfolgung, politischer Unterdrückung oder Herrschaft der Taliban also fliehen mussten. Viele haben hier ein neues Leben aufgebaut, arbeiten, durchlernen, besuchen von Schulen und Universitäten und sind Teil dieser Gesellschaft. Viele haben außerdem Angst, was sie bei einer Rückkehr erwartet. Und Afghanistan ist unter der Herrschaft der Taliban kein sicherer Ort. Vor viele Menschen, besonders Gefährden sind unter anderem also Frauen und Mädchen, politische Gegner und Menschenaktivisten. Angehörigen von Minderheiten sowie Menschen, die mit westlichen Organisationen oder früher Regierung gearbeitet haben. Die Abschiebung in ein Land, dem diese Gefahr besteht, bedeutet für viele Betroffene eine massive Unsicherheit.
2: Wo kann man sich näher informieren? Habt ihr eine Internetpräsenz?
3: Als neuer gegründetes Bündnis nicht, aber auf einer Website oder Social-Media-Kanalen der einzelnen Gruppen kann man sich informieren. Also Initiative Support Afghanistan arbeitet auch übergreifend zu Afghanistan und hat auch in der Vergangenheit schon mehrere Demos und Kundgebungen organisiert. Und darüber hinaus gibt es auch verschiedene Menschenrechtsorganisationen und afghanische Initiativen, die über die Situation in Afghanistan informieren und sich für eine Rechte für Geflüchtete einsetzen.
2: Ja, dann vielen Dank, Nazima, für das Gespräch.
3: Vielen Dank, dass du dir die Zeit für dieses Interview genommen hast.
4: Ja, und vielen Dank an Hilmar, der jetzt leider schon wieder los musste für dieses Gespräch. Und wir versuchen es mal, trotz der Schwere der Themen, mit etwas Musik. Und das ist in diesem Fall Run DMC. It's like that. Und das klingt so. And it goes a little something like this.

0: Nach islamistisch motivierten Anschlägen wie jenem am vergangenen Samstag auf den Christopher Street Day in Berlin werden häufig und nicht zuletzt aus der Regierung Stimmen laut, die mehr Abschiebung fordern. Eine dieser Stimmen gehört dem Bundesinnenminister Alexander Dobrindt, der Abschiebung nach Afghanistan ausweiten will. Eine Praxis, die viele NGOs angesichts der politischen und wirtschaftlichen Lage des Landes kritisieren. Doch wie sieht diese Lage genauer aus? In Freiburg ist vor 2 Wochen die 6. Afghanistan-Konferenz zu Ende gegangen. 2 Tage diskutierten ForscherInnen und AktivistInnen über die Lage in Afghanistan, aber auch darüber, was der Rest der Welt eigentlich davon versteht. Thomas von Radio Dreieckland aus Freiburg hat mit Professor Uwe Bittlingmeier gesprochen, der die Konferenz organisiert hat.
1: Eine der nüchternsten Aussagen der Konferenz kam von einem der Referenten, der meinte, die Taliban haben ihre Herrschaft militärisch wie auch politisch gefestigt, trotz einer am Boden liegenden Wirtschaft, trotz einer Armut, die extreme Ausmaße erreicht. Und im Alltag ist keine organisierte Opposition in Sicht. Was sagt das über 4 Jahre internationale Isolation und Druck?
2: Das heißt erstmal, dass wir zur Kenntnis nehmen müssen, dass die Taliban, soweit wir das einschätzen können, fest im Sattel sitzen. Und es heißt auf jeden Fall, dass die bisherigen Maßnahmen nicht das bewirkt haben, was man sich versprochen hat, dass die Taliban unter starkem Druck innenpolitisch geraten, sondern sie sind, ich will nicht sagen akzeptiert und legitimiert, das ist etwas umstritten auch unter Afghanistan-Forscherinnen und Forschern, aber sie sind auf jeden Fall sichtbar an der Macht und bilden die de facto Regierung. Und bislang kann man sagen, haben die diplomatischen Maßnahmen und der Druck, der versucht wurde aufzubauen, nicht sonderlich viel bewirkt.
1: Genau, Sie sprechen den Druck auf dieses Taliban-Regime aus dem Ausland an. Wenn Isolation die Taliban nicht geschwächt hat, was würde sie denn dann schwächen? Gab es da auf der Konferenz eine plausible Antwort?
2: Natürlich so, dass die aktuelle Weltordnung so aussieht, dass Afghanistan insgesamt nicht prioritär verhandelt wird. Also wenn wir an die quasi globale Militarisierung der Außenpolitik denken, wenn wir daran denken, dass seit Jahren massive Kriege stattfinden, also Ukraine, auch Gaza ist immer wieder ein Thema in den Medien. Und von daher ist Afghanistan einfach nicht so präsent, dass es überhaupt eine Art globalen Druck geben würde, den die Taliban tatsächlich zu spüren bekämen.
1: Manche Staaten, dazu gehört auch Deutschland, aber auch Organisationen, sprechen längst wieder mit den Taliban aus humanitären, manchmal wirtschaftlichen oder geopolitischen Gründen. Ist diese de facto Anerkennung durch die Hintertür nicht längst Realität, egal was offiziell erklärt wird?
2: Es ist tatsächlich so, wenn Sie in Afghanistan humanitäre Hilfe leisten wollen, dann müssen Sie von den Taliban akkreditiert sein. Es gibt da einfach Dilemmata in der alltäglichen Praxis der humanitären Hilfe, die aber sehr bekannt sind, die die humanitäre Hilfe in vielen Krisengebieten seit Jahrzehnten verfolgen und die auch diskutiert werden. Etwas anders ist es gelagert, wenn die Nationalstaaten sozusagen sich hier befragen lassen müssen, wie sie mit den Taliban umgehen. Da hat Richard Bennett, der UN-Sonderbeauftragte für die Menschenrechte oder für die Einhaltung der Menschenrechte in Afghanistan, eine sehr kluge Analyse vorgelegt. Er hat gesagt, dass eigentlich fast alle europäischen Staaten einen massiven Widerspruch ausagieren zwischen innenpolitischen Interessen und außenpolitischen Interessen. Also während quasi durchgängig innenpolitisch darauf gesetzt wird, Migration zu regulieren, zu stoppen, ist die und darüber dann mit allen möglichen Regimen zu verhandeln, die alles andere als demokratisch sind und auch nicht legitimiert sind, ist die Außenpolitik dann eigentlich nach wie vor eher menschenrechtsbasiert oder menschenrechtsorientiert unterwegs und daraus ergeben sich massive Spannungsverhältnisse. Was die Taliban selbst betrifft, muss man sehen, das ist eine sehr heterogene Gruppe und auf der Konferenz war es tatsächlich so, dass es da unterschiedliche Positionen gab. Es gab beispielsweise die Position, dass man mit den Machthabern, mit den aktuellen Machthabern, den Taliban, überhaupt nicht verhandeln sollte, weil sie einfach die Menschenrechte systematisch missachten. Stichworte sind Gender Apartheid und so weiter. Es gab aber auch die Position von Thomas Ruttig beispielsweise, der sagt, naja, es ist nicht ganz klar, warum jetzt auf der ganzen Welt ausgerechnet die Taliban dämonisiert werden und nicht viele andere Gruppen dann gleichermaßen. Also warum, ob wir da wirklich mit 2 verschiedenen Maßstäben messen. Das waren so die Positionen, die auf der Konferenz vertreten worden sind und die durchaus das Spannungsverhältnis der Verhandlung des Themas Afghanistan insgesamt widerspiegeln.
1: Lassen Sie uns den Begriff der Gender Apartheid noch mal ein bisschen vertiefen. Nicht nur als Beschreibung, sondern wenn er als eigener völkerrechtlicher Straftatbestand anerkennen würde. Was würde sich ändern, wenn dieser Begriff tatsächlich rechtlich verankert würde und nicht nur auf Konferenzen oder in sonstigen Zusammenhängen diskutiert wird?
2: Also da wäre meine skeptische Antwort unmittelbar gar nichts, was jetzt Afghanistan und die Taliban betrifft. Es wäre insgesamt sicherlich, was den internationalen völkerrechtlichen Status betrifft, eine sehr starke Aufwertung, das in dieser Weise zu etablieren, wie ja Sima Sama oder auch Shahzad Akbar das sehr, sehr klar fordern. Es ist aber so, dass die Taliban ja nicht nur sozusagen Frauenrechte verletzen, sondern auch die Rechte ethnischer Minderheiten, das Folterverbot und so weiter und so weiter. Die Liste ist ja lang. Und insofern würde die das vermutlich jetzt nicht sonderlich beeindrucken, wenn zu ihrer langen Liste der Menschenrechtsvergehen jetzt noch offiziell ein weiteres dazukäme.
1: Lassen Sie uns noch ein bisschen bei den Frauen bleiben, der Situation von den Frauen. Auf der Konferenz stand ja das Bildungsverbot für Mädchen und Frauen auch mit im Zentrum. Wie steht es denn darum aktuell in Afghanistan?
2: Auch da gab es eine überraschend heterogene Perspektive drauf. Also es gab einerseits die Perspektive, dass die Taliban systematisch tatsächlich Frauen und Mädchen von etwas höherer oder mittlerer Bildung fernhalten. Es gab aber auch eine ganze Reihe von Beispielen, die zeigen, dass dieses sozusagen offizielle Verbot sehr stark, sagen wir mal, kreativ umgangen wird. Über Online-Formate, über Online-Universitäten sogar wird versucht, das ein bisschen zu kompensieren. Und das Statement war so ein bisschen, dass Frauen und Mädchen in Afghanistan sehr smart sind und Wege finden, dann trotzdem irgendwie sich Bildung anzueignen. Aber das ist natürlich nicht die Kompensation eines nationalstaatlichen Bildungssystems. Und insofern sind das dann Wege, die bewundernswert sind, die auch toll sind, aber die das jetzt nicht ersetzen können, was die Taliban da versperren.
1: Ein Referent sprach über den Zugang zu Recht und Gesundheit für Frauen und Mädchen. Gibt es davon überhaupt noch etwas in Afghanistan, was man ehrlich Zugang nennen kann?
2: Ja, gibt es, aber der ist sehr eingeschränkt. Und jetzt muss man natürlich sehen, dass das nicht erst mit den Taliban beginnt, sondern dass die Frauen und Mädchen in den sogenannten Remote Areas, also wirklich in sehr schwer zugänglichen Gegenden, auch vor den Taliban, vor der zweiten Herrschaft der Taliban, schon massive Schwierigkeiten hatten, was gesundheitliche Versorgung betrifft. Mittlerweile ist es allerdings so, dass die, also Access to Healthcare, sozusagen Zugang zu gesundheitlichen Dienstleistungen, noch stärker eingeschränkt worden ist, als es bis dato schon der Fall war. Und das ist so ein bisschen ein allgemeineres Muster. Also viel von den Problemen, die Afghanistan heute haben, sind nicht erst mit den Taliban entstanden. Die waren auch schon während der 20-jährigen NATO-Besetzung sozusagen nach wie vor Thema. Und es ist nicht gelungen, das tatsächlich vollständig in den Griff zu kriegen. Und das haben die Taliban geerbt und dann verschlimmert. Das ist ungefähr so ein Gesamtmuster.
1: Gibt es Widerstand von afghanischen Frauen vor Ort? Und ist darüber etwas bekannt?
2: Ja, immer wieder. Die Lage vor Ort ist tatsächlich vom Schreibtisch in Freiburg aus nur bedingt zu beurteilen. Aber das, was mir immer wieder zugetragen wird, ist, dass es durchaus Widerstand gibt. Das eine ist natürlich sozusagen eine breite Palette subversiver Praktiken. Also Sachen nicht mitzumachen, passiv zu blockieren. Das passiert andauernd. Es gab aber vor kurzem einen wieder sehr international beachteten Protest von Frauen und ich glaube auch Männer, wenn ich recht informiert bin, die ja häufig fehlen bei solchen Demonstrationen, was auch ein bisschen erklärungsbedürftig ist. Und in Herat war das, also relativ weit im Westen an der Grenze zum Iran. Und das wurde sozusagen wieder gewaltsam eingefangen von den dortigen Kräften. Aber insgesamt ist das Bild tatsächlich heterogener, als es hier den Eindruck macht. Und das liegt daran, dass wir, wenn wir über Afghanistan in den Massenmedien Berichterstattung bekommen, die dann immer sehr negativ konnotiert ist und natürlich dann auch zu Recht, aber dass dann andere Sachen, gelingende Kooperation beispielsweise, gar nicht auftaucht.
1: Und wenn wir jetzt mal aus Afghanistan herausgehen und auf die afghanische Diaspora schauen, ein wichtiges Thema auf der Konferenz war ja die afghanische Diaspora als Brücke. Wie kann eine solche Brücke aussehen?
2: Zunächst mal ganz unmittelbar, indem die berühmten Remittances, also die Rücküberweisung von Menschen, die in der Diaspora leben, in das Heimatland zurück, eine große Rolle spielen. Also das heißt einfach monetäre Rücküberweisungen, die dann den Menschen in Afghanistan helfen, weiterhin sozusagen ihre Miete zu bezahlen, zu überleben und so weiter. Das ist sicherlich ein großer Anteil. Es geht aber auch darüber hinaus, indem dann beispielsweise humanitäre Projekte von hier aus unterstützt werden, indem ja Bildungsprojekte beispielsweise initiiert werden und umgesetzt werden, indem nach wie vor auch das Thema Afghanistan überhaupt durch die Diaspora in den Medien weiterhin erscheint. Also es ist ja kaum da sozusagen. Und Afghanistan hat so ein bisschen das traurige Schicksal, dass es so viele schlimme Konflikte aktuell gibt, dass es quasi da nur ein, wenn auch besonders bitteres Beispiel eines ja, Unrechtsregimes ist, das von außen, und deshalb hat die Diaspora auch große Schwierigkeiten, sozusagen in den deutschen Medien richtig Fuß zu fassen und eine kontinuierliche Berichterstattung zu initiieren. Aber das wären so Sachen, die man von der Diaspora aus machen kann und die auch gemacht werden tatsächlich.
1: Was kann sie leisten, was internationale Organisationen nicht können?
2: Eine Art von Solidarität auf einer ganz persönlichen Ebene. Das ist das, was sicherlich in den Familien ohnehin passiert. Ansonsten ist es aber aus meiner Sicht wirklich stärker die Aufgabe der internationalen Organisationen, der Nationalstaaten und anderer, hier Einhalt zu gebieten. Also wenn ich mir eine persönliche Bemerkung noch erlauben darf, ich verstehe einfach nicht, wieso sozusagen führende Vertreter islamischer Gesellschaften hier keine offiziellen Distanzierungen vornehmen und sagen, also diese Form des Ausschlusses von Mädchen und Frauen vom gesellschaftlichen Leben, vom Bildung und so weiter, könnt ihr machen, hat aber mit dem Islam nichts zu tun. Und also auf solche Statements warte ich noch ein bisschen, dass das mal, also und ich glaube, das könnte wirklich eine Form von Druck ausüben, weil das eine andere Peer Group ist, als wenn ein europäischer Nationalstaat da anmerkt, dass hier Menschenrechte verletzt werden.
1: Zum Schluss nochmal zum Ausgangspunkt unseres Gesprächs zurück. Der Titel der Konferenz lautete ja auf Deutsch übersetzt Gemeinsamer Kampf, gemeinsame Zukunft, die Notwendigkeit der globalen Solidarität. Wenn 4 Jahre Isolation die Taliban nicht geschwächt, aber die Bevölkerung ja, wie Sie auch berichtet haben, zusätzlich getroffen haben. Was bedeutet globale Solidarität dann konkret?
2: Ich denke, dass Afghanistan fast durch den 20-jährigen NATO-Einsatz fast ein bisschen schambesetzt und tabuisiert ist. Und globale Solidarität würde zunächst mal heißen, dieses Thema wieder in Angriff zu nehmen, zu schauen, was ist alles schiefgelaufen. Es gab einen großartigen Bericht aus Norwegen, der dann bilanziert hat, die ganzen Gelder, die dann nach Afghanistan transferiert wurden, was hat das gebracht? Und am Ende stand dann die sehr nüchterne Analyse, naja, Norwegen konnte sich als verlässlicher NATO-Partner präsentieren, mehr nicht. Und solange das die Logik ist sozusagen, mit der dann Afghanistan angeschaut wird, wird es dabei bleiben. Wenn es aber tatsächlich einen Willen zur Veränderung der afghanischen Verhältnisse gibt, der, wie gesagt, aktuell innenpolitisch umgebogen wird, wenn es diesen Willen geben würde, dann würde tatsächlich eine ganze Menge mehr an Spielraum da sein, glaube ich, um Afghanistan auch in eine bessere Zukunft zu führen.
0: So, das war ein Beitrag von Radio Dreieckland aus Freiburg. Und hier kommen gleich die Veranstaltungstipps und auch noch ein Beitrag über eine Workshop-Reihe im Grassi-Museum. Und wir hören jetzt etwas Musik. Queen, I Want to Break Free.

0: Ihr hört aktuell hier am 27.07.26 um 19.38 Uhr und 30 Sekunden. Und wir machen weiter mit ein paar Veranstaltungstipps, die sich auf den morgigen Tag beziehen. Da ist ein Konzert von 18 bis 21 Uhr in der Nikolaikirche und Thomaskirche. Und das nennt sich Wandelkonzert zum 276. Todestag von Johann Sebastian Bach. Und da geht es um 18 Uhr los in der Nikolaikirche. Das Konzert dauert dann 50 bis 60 Minuten und dann geht es rübergewandelt weiter in der Thomaskirche um 20 Uhr und das geht dann ebenfalls 50 bis 60 Minuten und da ist ja musikalisch praktisch vom Sopran bis Tenor und Orgel alles dabei, was man sich bei Bach so vorstellt. Dann um 10 bis 16.30 Uhr haben wir in der Halle 14 auf dem Spinnereigelände einen Sommerferienkurs für Kinder und Jugendliche von 8 bis 15 Jahren unter dem Titel City of Dreams, deine Stadt der Zukunft. Und dieser Workshop geht von Montag bis Freitag und Infos hierzu findet ihr auf halle14.org. Dann haben wir noch eine Veranstaltung um 19 bis 23 Uhr im Index im Leipziger Osten. Und diese Veranstaltung heißt Marx und die Maschine. Das ist der zweite Teil einer ganzen Veranstaltungsreihe und da geht es um Karl Marx im Kontext von künstlicher Intelligenz. Also das um 19 Uhr im Index im Leipziger Osten. Und ab diesem Mittwoch, und das ist jetzt eine extrem geschickte Überleitung moderatorisch meinerseits zum nächsten Beitrag, gibt es im Grassi-Museum einen Workshop zum Schreiben von fiktionalen und nicht fiktionalen Texten mit Museumsbezug. Das Museum hat sich für dieses Projekt mit dem Verein Junges Literaturinstitut Leipzig zusammengetan und jede Person, die Interesse hat, ist da herzlich eingeladen, daran teilzunehmen. Ihr könnt euch bis 24 Stunden davor noch anmelden. Ich glaube, das kostet 15 Euro. Und Paul hier aus der Aktuell-Redaktion hat sich mit Hermine Vulturius unterhalten, um mehr über diese Workshops zu erfahren.
1: Also ich spreche hier mit Hermine Vulturius. Magst du dich kurz vorstellen und auch, welchem Verein du angehörst?
2: Ja, genau. Ich habe am Deutschen Literaturinstitut in Leipzig studiert und studiere auch Erziehungswissenschaften in Halle. Und so kommt auch so mein Interesse am Schreiben verbunden mit dem Pädagogischen zusammen. Und deswegen mache ich Schreibworkshops im Verein Junges Literaturinstitut, der sich aus Alumni und Studierenden des Deutschen Literaturinstituts in Leipzig zusammensetzt. Und wir haben alle irgendwie eine Form von didaktischer Ausbildung in der Schreibvermittlung. Das heißt, viele Leute haben ein Seminar belegt dazu, wie man Schreibworkshops macht und beschäftigen uns natürlich offensichtlich sehr viel mit Schreiben. Und dadurch kommen dann ganz verschiedene Menschen, auch mit ganz unterschiedlichen Hintergründen, aber halt alle vom DLL zusammen, um Schreibworkshops zu machen und Literatur zu vermitteln innerhalb des Vereins, der hauptsächlich in Leipzig unterwegs ist, aber auch Sachen in Berlin macht. Genau, und wir kommen auch gern nach Görlitz, wenn wir nach Görlitz eingeladen werden. Genau.
1: Du machst ab diesem Mittwoch einen Schreibworkshop, der hat 7 Veranstaltungen, wenn ich richtig gezählt habe. Was ist so das Oberthema dieses Workshops?
2: Also erstmal wurden wir ins Grassi-Museum eingeladen. Deswegen war das Oberthema so ein bisschen, wie schreibt man im Museum, wie beeinflusst das Museum vielleicht auch das eigene Schreiben und was können wir vielleicht auch aus dem Grassi-Museum ziehen, um Texte zu schreiben. Genau, das ist so das Oberthema der 6 Workshops und einer Lesung zum Abschluss.
1: Ich würde die gern so durchgehen mit den Titeln und könntest du dann erklären, worum es kurz in diesem Workshop geht, dann im Einzelnen?
2: Ja.
1: Okay, dann beginnen wir mit dem ersten, der direkt am diesem Mittwoch stattfindet. Der heißt Schnipsel. Worum geht es?
2: Ja, also ich dachte mir, als ich diese Workshops konzipiert habe, habe ich mir überlegt, dass man ja oft gar nicht so weiß, wo man anfangen soll, wenn man schreibt. Vielleicht auch, wenn man noch nicht so viel geschrieben hat, wie komme ich denn überhaupt zum Schreiben und wie komme ich da rein und muss ich gleich eine krasse Idee haben oder übelst die guten Figuren mir schon ausgedacht haben und was mache ich, wenn ich eigentlich noch gar keine Ahnung habe, wo vielleicht das erste Wort oder die leere Seite vor mir sitzt und mir Angst macht, genau. Und deswegen habe ich mir verschiedene kleinere Übungen überlegt, mit denen man ins Schreiben reinkommen kann. Das kann sowas sein wie automatisches Schreiben, dass man 5 Minuten ohne Absätzen schreibt. Das sind aber auch ausgeklügeltere Sachen. Wir wollen Listen machen, wir wollen Texte von anderen Leuten verunstalten und auch mit Schnipseln arbeiten und gucken, wie man vielleicht mit Versuch verschiedene

0: denn überhaupt? Muss vielleicht noch ein bisschen geschliffen werden? Wo weicht der Text von seinem eigenen Konzept ab? Und was braucht die Person, die den Text geschrieben hat, vielleicht auch erstmal ein Feedback für den eigenen Text?
1: Dann kommen wir zu dem dritten Workshop, der heißt das Sammeln von Gegenwart, richtig?
0: Mhm, ja. Genau, im Grassi-Museum für Völkerkunde gibt es eine Ausstellung, wo Ashley Bickerton das Jahr 1989 anhand von lauter kleinen Gegenständen dargestellt hat. Also Zigarettenstummel, Haare, Erdnussflips, verrostete Bullaugen, all das findet sich in dieser Ausstellung. Und wir wollen gemeinsam durch die Ausstellung gehen und uns dann überlegen, wie würden wir denn das Jahr 2026 oder das Jahr 2025 zusammenfassen? Welche Gegenstände wären denn das? Und über diese Listen, diese Gegenstände, die dadurch entstehen, die wir uns ausdenken oder vielleicht auch festhalten, die auch persönlich sein können, wenn ich einfach nur mein eigenes Jahr 2026 angucke oder gesamtgesellschaftlich, wollen wir dann gucken, ob daraus vielleicht auch Texte entstehen.
1: Dann der vierte Workshop, intime Archive.
0: Genau, da wird meine Kollegin Lara Grüter den Workshop machen. Und hier geht es halt wirklich um das Museum. Was sind Objekte, die hinter Glas verwahrt werden? Und was waren die Sachen vielleicht einst mal, bevor sie hinter Glas gelandet sind? Und welche Spuren wohnen diesen Sachen inne? Welche Stimmen sind dort archiviert? Genau, solche Sachen. So sollen sich diesen Ausstellungsstücken genähert werden und dann halt quasi schreiben sich auch Alltag, Arbeit, Intimität und Erinnerung genähert werden. Dadurch sollen Texte über Körper, Herkunft und Gewalt entstehen, zum Beispiel in Form von Autofiktion, Essay, Gedichten oder Kurzgeschichten.
1: Dann haben wir den fünften, Textwerkstatt 2.
0: Genau, das habe ich gerade eben schon erklärt. Ich mache das zweimal, weil es letztes Jahr sehr viel Interesse daran gab. Das ist halt quasi, wie ich vorhin schon erklärt hatte, es geht darum, Texte zu besprechen, zu gucken, was funktioniert schon, was funktioniert noch nicht, was braucht die AutorInnen vielleicht auch für den Text, genau.
1: Und dann der sechste Workshop, die Geister, die ich rieche.
0: Ich dachte mir, es ist cool, sich auch mal mit größeren Projekten zu beschäftigen, im Rahmen eines 3-Stunden-Workshops nur begrenzt möglich, aber wir wollen uns auch alles für das Konzipieren eines größeren Texts oft gut ist, sich eine Struktur vorher schon zu überlegen oder sich an einer Struktur zu orientieren, an der man sich entlang angeln kann. Und wir, zumindest einige Leute gerade, die Odyssee von Christopher Nolan im Kino sehen und es dadurch vielleicht aktuell ist, wollen wir uns das Konzept der Heldenreise angucken als Textkonzept. Und was man sich daraus vielleicht auch mitnehmen kann, was vielleicht gar nicht mehr so sinnvoll ist oder so interessant ist heutzutage, nachdem wir dieses Konzept schon so oft in Filmen gesehen haben oder in Romanen gelesen haben. Genau, und wollen einmal dieses Konzept der Heldenreise auseinandernehmen.
1: Und dann zum Abschluss gibt es eine Lesung. Was wird dort gemacht?
0: Alle Leute, die an mindestens einem Workshop teilgenommen haben, sind herzlich eingeladen, zu der kostenlosen Lesung zu kommen und einen Text vorzulesen. Und letztes Jahr war das so, dass Leute Texte gelesen haben, die in den Workshops entstanden sind und auch Texte, die vielleicht nicht in den Workshops entstanden sind, weil ja nicht immer alles, was man in einem Workshop produziert, auch gleich vorlesbar und zeigbar sich anfühlt. Und genau, es soll jetzt quasi so eine kleine Werkstattpräsentation sein. Was ist dabei passiert? Was haben Leute vielleicht erlebt? Was sind dabei für Texte rausgekommen? Und so will ich auch die Möglichkeit geben, dass jede Person, die sich gerade an diesem Punkt fühlt, vielleicht auch einmal ausprobieren kann, wie ist es denn überhaupt mit meinem Text auf der Bühne zu stehen? Was passiert dann mit meinem Text, wenn ich ihn vorlese? Genau.
1: Das klingt
0: und alle cool. Leute, die Bock haben zuzuhören, können gerne zuhören.
1: Braucht man Vorwissen, wenn man deine Workshops besuchen will?
0: Nein. Also, wenn man zu den Textwerkstätten kommen will, dann braucht man einen Text, den man
1: das
0: vorher geschrieben
1: gut.
0: hat. Aber für alle anderen Workshops braucht man keinerlei Vorwissen und man kann auch einfach, wenn man sagt, Bock hat, Sommer 2026 ist der Sommer, in dem ich Schreiben ausprobiere, dann ist man genau richtig bei uns. Aber wenn man sagt, ich habe schon seitdem ich ein Kind bin, schreibe ich und ich habe richtig Bock, mich mit Leuten zu treffen, die auch schreiben und Texte zu produzieren, dann kann man genauso kommen. Und ich versuche, alle irgendwie zusammenzuhalten.
1: Und wie lange geht so ein Workshop?
0: 3 Stunden. Alle Workshops außer den Werkstätten gehen 3 Stunden. Die 3-stündigen Workshops gehen von 16 bis 19 Uhr. Und die beiden Textwerkstätten, weil man einfach zum Text besprechen

0: noch ein bisschen mehr Zeit brauche, gerade auch wenn man sie dann liest. Die sind dann 4 Stunden von 15 bis 19, bis 20 Uhr.
1: Und
0: 5 Stunden sogar, ja.
1: Und außer bei den Textwerkstätten, wo man seinen eigenen Text natürlich mitbringen muss, muss man bei anderen Sachen noch etwas mitbringen?
0: Stift und Papier wären gut. Im Zweifel haben wir das auch.
1: Wie viel kostet so ein Workshop?
0: 15 Euro.
1: Jeder Workshop?
0: Ja, jeder Workshop kostet 15 Euro und die Lesung ist kostenlos.
1: Und bauen diese aufeinander auf?
0: Nicht unbedingt. Ich kann mir vorstellen, dass man so einen roten Faden erkennen kann, wenn man möchte, aber die Workshops bauen überhaupt nicht aufeinander auf. Man kann den ersten und den letzten besuchen, man kann auch nicht nur einen besuchen, man kann alle besuchen. Es ist überhaupt nicht notwendig, dass man jetzt, wenn man zu Die Geister, die ich riech, am 2.9. kommt, dass man dann auch beim allerersten, am 29.7. zu dem schlimmsten Workshop da war.
1: Bei wie vielen Workshops kann ich dabei sein? Gibt es da ein Maximum?
0: Prinzipiell kann man bei allen Workshops dabei sein. Es lohnt sich nur, weil halt die Plätze für die Textwerkstätten begrenzt sind, dass man nicht zu beiden Textwerkstätten geht. Weil pro Textwerkstatt können nur maximal 5 Menschen dabei sein. Deswegen kann man zu allen prinzipiell kommen, aber nicht unbedingt zu beiden Textwerkstätten.
1: Und wie sieht das bei den anderen Workshops aus? Gibt es da auch eine maximale Anzahl an Teilnehmenden?
0: Nee, soweit nicht. Also es gibt keine Maximalanzahl. Es gibt sicher, wenn jetzt sich auf einmal 30 Leute für einen Workshop anmelden, sage ich irgendwann Stopp, das wird zu viel. Aber auch, ich habe die Workshops schon im letzten Jahr im Grassi-Museum gemacht und da ist das auch nicht vorgekommen, dass es zu viele Leute waren.
1: Wie kann ich teilnehmen? Also wo muss ich mich dann hinwenden?
0: Am besten eine Mail an h.vulturius, V und nur Us, @junges-literaturinstitut.de mit Name, Pronomen, Kontakt, am liebsten eine Telefonnummer, damit ich, wenn ich jemanden schnell erreichen muss, den ich am Anfang nicht finde, dann einfach kurz anrufen kann. Sonst geht aber auch eine Mailadresse und eine Adresse für die Rechnung auf dem Teilnahmebetrag.
1: Gibt es einen Letztermin, wo man sich anmelden kann? Also wie spontan geht es?
0: Einen Tag vor dem Workshop.
1: Okay, gut.
0: Da ist am besten, ja.
1: Genau, du hattest schon erwähnt, dass es im Grassi-Museum stattfindet. Mhm. Und könntest du darauf eingehen, wo ich zum Beispiel dann treffen würde, wenn die Leute dort dann vorbeikommen?
0: Am Eingang zum Grassi-Museum.
1: Wenn ich noch mehr Informationen haben möchte über die Workshops oder nochmal nachlesen möchte, wo kann ich das machen?
0: Am einfachsten ist es, wenn man auf Instagram geht und das junges-literaturinstitut findet. Das ist unser Instagram-Account und da sind alle Workshops nochmal gelistet mit Beschreibungen. Ansonsten gibt es auch den Grassi-Kalender und da kann man sich auch durchklicken. Das ist der Veranstaltungskalender vom Grassi, Sommer im Grassi-Museum. Da findet man die Veranstaltung auch. Oder man schreibt mir einfach eine Mail.
1: Super, dann vielen Dank für das Gespräch. Und wenn ihr Lust habt, dann schaut da gerne vorbei. Ich finde, das klingt echt spannend. Ihr könnt die Themen auch nochmal nachlesen, um zu gucken, zu welchen ihr gehen wollt. Oder ihr geht zu allen, ist ja auch möglich. Genau, dann vielen Dank.
0: Danke dir für das Interesse und die Werbung.
2: Ja, und danke Paul für diesen Beitrag, den ihr fix heute noch fertig gemacht habt. Und genau, diese Workshops finden jetzt jeden Mittwoch bis September im Grassi-Museum statt. Wie gesagt, 15 Euro. Und ihr könnt auch euch noch dafür anmelden, auch kurzfristig noch 24 Stunden vorher. Ja, wir gehen so langsam in die Endphase dieser Aktuellsendung am 27.07. Und ich schaue gerade auf das Wetter und morgen wird es schon 5 Grad wärmer, als es heute war. Und ich schlage euch vor, das etwas zu genießen, denn danach wird es nochmal richtig heiß. Am Mittwoch dann 32 Grad, am Donnerstag 38 Grad. Und wir alle hoffen natürlich, dass wir einen erneuten Hitzerekord aufstellen. So als konstatierte gemeinsame Aktion kann ich mir das gut vorstellen. Und ich sag mal so, wenn ihr die Wahl habt, mit welchem Verkehrsmittel ihr in der Stadt unterwegs seid, ja, nehmt nicht immer das Fahrrad, nehmt auch mal das Auto. das Klima erwärmt sich nicht von allein. Da müssen wir gemeinsam dran arbeiten. Und wir alle wissen, neue Hitzerekorde sind auch neue Rekorde. Mir gegenüber am Studiotisch haben schon 4 Kuscheltiere Platz genommen, die mir den Rücken zuwenden. Und die Profis unter euch wissen ganz genau, was das heißt. Hier kommt jetzt Extra Blau mit dem, wie er sich nannte, ewigen Lutz. Und danach um 22 Uhr gibt es eine Katzenmeditation. Und da sehe ich auch schon ein paar Instrumente im Hintergrund aufgebaut. Ich habe sehr stark das Gefühl, das wird eine ganz interessante sphärische Sendung werden. Mir bleibt jetzt nur noch übrig, einen Song zu spielen. Und ich habe mich heute dazu entschieden, ich kann leider nicht so viel Auto fahren, weil ich habe keins. Aber ich habe mich doch aus Gemütlichkeitsgründen für die Straßenbahn entschieden. Und dann hat neben mir sich jemand hingesetzt, der hatte ein 2-mal so breites Kreuz wie ich und war auch noch einen Kopf größer. Und hatte so etwas an wie ein Muskelshirt, das aber weniger Shirt und mehr Muskel war. Und genau auf der mir zugewandten Seite am Arm hatte er so einen Pickel mit so einem gelben Punkt an der Spitze. Und diese Begebenheit hat mich zu unserem Abschlusssong inspiriert. Und ich verabschiede mich bei euch und wünsche euch noch einen wunderschönen Abend.

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0: Wissen Sie, ich habe meiner jüngsten Tochter mal aus einer Amerika-Reise, da war die so ein bisschen mit sich im Zweifel, was sie machen soll, habe ich hier so ein kleines Holzbrett mitgebracht, das aus zwei Teilen bestand. Stand auf der Oberseite The Way for Success, der Weg zum Erfolg. Und dann konnte man das aufklappen und da stand innen drin ein Wort, das hieß Work. Arbeiten.
1: Herzlich willkommen zu Extra Blau. Der Anfang kam vom Team Scheiße zusammen mit Audio 88 und hieß schlicht Friedensschmerz. Eine Ode an unseren Bundeskanzler, so wie er sie verdient hat. Extra Blau ist wieder zurück aus dem sogenannten Urlaub und es geht auch gut los. Ich habe eine Band eingeladen, die demnächst ihr Album rausbringen wird, aber ich verrate mal noch nicht, wer es ist und wie das Album heißt und wer überhaupt hier ist. Vorher gibt es noch Musik von Talco.

0: Jetzt habe ich schon meine Gäste verärgert mit Ska-Musik, zumindest ein Teil der Gäste verärgert.
1: Nee, schon beide.
0: Doch, schon beide mit Ska-Musik verärgert. Das tut mir echt leid, da muss ich euch jetzt leider ausladen, wenn ihr das nicht ertragt.
2: Du hast gerade im Vorgespräch gesagt, dass du nicht vorbereitet bist auf die Sendung und dann bringst du gleich so einen Hass-Song, um uns zu verärgern.
0: Wenn ich vorbereitet wäre.
2: Wo ich merke, dass du ganz klar vorbereitet bist auf die Personen, die jetzt hier sitzen.
0: Da müsste ich ja noch mehr Ska-Musik raussuchen.
1: So, da es ja neue Missverständnisse gab, bin ich jetzt ganz lieb zu dir, Lutz.
2: Okay. Oh. Wieso, das warst du wohl mal nicht? Du warst wohl mal böse zu Lutz?
1: Ich war immer lieb zu Lutz, aber das wurde anders wahrgenommen. Okay. Deswegen gebe ich mir Mühe, dann einfach unsere sympathische Beziehung, die wir haben, auch die wir privat mittlerweile führen, dann entsprechend auch hier im Radio mal präsent
2: zu zeigen. Reiß dich mal zusammen. Du bist ja nicht Häme.
0: Damit ist das schon fast gesagt, wer hier im Studio ist. Für alle, die das noch nicht mitbekommen haben, Soko Links ist im Studio. Es wird ein neues Album geben. Und es ist ja fast schon, der Name des Albums ist ja fast schon wie das Motto dieser Sendung.
1: Radio für Leute, die Radio hassen, meinst du?
0: Ja, genau.
1: Ja, unser neues Album wird wird heißen Punk für Leute, die Punk hassen. Ideengeber war eine Rezension von der Visions vom lieben Jonathan Schütz, mit dem haben wir neulich gesprochen, liebe Grüße. Und der hatte als einziger, glaube ich, unsere Platte so richtig hart zerrissen, aber der hat das so kreativ gemacht, dass wir schon beim Lesen sehr lachen mussten. Und dann sprang uns eben dieser Satzbaustein Punk für Leute, die Punk hassen, so ins Auge. Und eigentlich wollten wir nur T-Shirts machen. Und irgendwann habe ich Oxan vorgeschlagen, ey, wie wär's, wenn wir da einfach das ganze Album nennen? Da hat er sich erstmal ganz kurz gesträubt, meinte, nee, ich möchte einem Hater nicht so viel Ruhm geben, ja. Unsere Platte wird nicht so heißen. Sie. Und dann war aber der Titel einfach zu gut.
2: Was nicht bedeutet, dass wenn jetzt beim nächsten Album Punk für Leute, die Punk hassen, das Album zerrissen wird, dass wir nochmal eine Rezension zur Anlass nehmen, um das vierte Album so zu benennen.
1: Nee, du hast ja schon mal einen Vorschlag gemacht, der mir sehr gut gefällt.
2: Echt? Kann ich mich nicht dran erinnern.
1: Ich werde ihn hier jetzt auch nicht verraten.
2: Nee, bitte nicht. Sag's mir in der Pause, bitte.
0: Das heben wir uns auch fürs nächste. Aber jetzt ist ja erstmal wichtig, das aktuelle Album. Das
1: zu feiern, zu frönen.
0: Wann? Am 7.? Am 8.?
1: Am 7.8.
2: Nächste Woche Freitag.
0: Ich ja gesagt, nächste Woche Freitag kommt es raus.
1: Ja.
0: Und ich wünsche euch da viel Glück, dass es möglichst viele Hörende da reinziehen.
1: Ja.
0: Ein Teil davon ist ja schon veröffentlicht und das spielen wir auch davon, so von dem, was es schon so zu hören gibt.
1: Mhm.
0: Und aber wie ist es euch denn sonst so ergangen? Es hat sich ja ein bisschen was geändert bei euch.
1: Ja.
0: Im Vergleich zum letzten Mal habt ihr zum Beispiel ein neues Label.
1: Zum Beispiel, also es hat sich wirklich viel getan seit 24. Also als unser zweites Album rauskommen sollte, dann hat uns da so ein Schicksalsschlag ereilt. Carsten, eine wichtige Bezugsperson der Band. Mensch, das bei dem Thema bin ich immer sehr
2: emotional.
1: Der ist leider gestorben und das hat uns ganz schön den Boden unter den Füßen gezogen, sodass wir da erstmal auch so ein Stück weit während der Promophase ums Überleben gekämpft haben, so hat es angefühlt, irgendwie noch alles andere, Familie, Band, Beruf irgendwie unter einen Hut zu kriegen und dann noch zu trauern, das war auf alle Fälle in der Kombination ganz schön hart. Hinzu kam, dass zur selben Zeit unser Schlagzeuger ja die Band verließ oder wir uns entschieden haben, dass das so nicht weiter fortzuführen ist. Und dann begann da eben auch die Odyssee, dass wir dann Ewigkeiten keinen Schlagzeuger hatten. Jetzt haben wir glücklicherweise wieder einen.
2: Zack, 7 Schlagzeuger später und wir können unser drittes Album 2 Jahre später rausbringen. Ja. Das ist doch mega.
1: Und das hat auch den Grund gehabt, dass wir uns überlegt haben, wir entzerren die Aufnahmephase von 2 Wochen und machen da einfach 2 Jahre draus, jetzt nicht kontinuierlich, sondern in Zeiten, wo es einfach auch möglich war, nach Berlin zu fahren. Das ist auch ein Unterschied. Wir haben den Berlin aufgenommen, nicht mehr in Leipzig. Und und so, dass wir da ein bisschen
0: schon nach Berlin.
1: Alle. Also Kraftklub wollen da nicht hin.
2: Also ich hab auch gehört. Nicht.
1: Und da ist es dann so gewesen, dass wir dann ein bisschen mehr Zeit hatten. Wir konnten bei Veränderungen dann überlegen, wollen wir die wirklich so haben oder nicht? Oder wollen wir es nochmal anders verändern? Also wir hatten schon ein bisschen mehr Zeit, an der Gestaltung zu feilen. Das war vorher mit 2 Wochen Laufzeit, also Aufnahmezeit nicht möglich. Der Nachteil war, am Ende kann man seine eigenen Songs nicht mehr hören, weil ich jetzt für meinen Teil ist ja immer so, dass ich sehr oft auf Repeat höre, was gefällt mir nicht, was kann besser sein. Also ich bin da immer sehr, sehr involviert und permanent am Hören. Da hat Oxan glücklicherweise, der ist da nicht so gepolt wie ich. Und so hat sich, wie gesagt, die Aufnahme auf 2 Jahre erstreckt Und das hatte sein Für und sein Wider. Aber ich freue mich jetzt, dass das Ding fertig ist. Netterweise hat die Ace eingetrommelt. Mit Ace habe ich am Anfang erstmal nur Songs aufgenommen und auch zwei geschrieben mit ihm zusammen, die wir dann mit Sascha, mit unserem Produzenten zusammen noch ausgearbeitet haben. Und während der Zusammenarbeit mit den beiden und mir ist dann irgendwann auch die Idee aufgekommen, dass Sascha sagt, ey, dann kann der auch Schlagzeug eintrommeln bei sich und dann kannst du auch gleich mit den Gitarren aufnehmen, weil dann habe ich das weg und dann machst du es einfach mit Ace. Und dann habe ich gesagt, okay, dann kann Ace, wenn ich es mit Ace mache, dann kann der auch Gitarren einspielen. So hatte ich dann ein bisschen weniger zu tun, das war auch schön.
0: Wie ist es dann eigentlich, wenn ihr jetzt 2 Jahre dran gearbeitet habt? Wie viel ursprüngliche Musik ist denn da noch drin von vor 2 Jahren sozusagen?
2: Also keine Angst, es wird kein Shit-Fucking-Metallica-Album, was 2 Jahre im Studio produziert wurde.
0: Okay.
2: Das kann ich schon mal
1: versprechen. Das können wir uns nicht leisten.
2: Das können wir uns A nicht leisten, B werden wir besser klingen. definitiv.
0: Definitiv.
2: Definitiv.
1: Ja, wir hatten
2: man wird uns verstehen,
1: man hat
2: halbwegs. Wir singen Ostdeutsch, das ist näher dran als Englisch.
1: Ja? Naja, so. Das ist Angelsächsisch. Aber wir haben zumindest, wir hatten definitiv den besseren Schlagzeuger im Studio.
2: So. Das stimmt. Und ja, keine Angst, das wird gut. Das Album ist gut, das wird gut, wenn es alle hören dürfen.
1: Ja. Also wie gesagt, die letzten beiden Jahre waren ganz schön krass. Und jetzt gucken wir einfach mal weiterhin nach vorne und vielleicht wird es besser. Das vielleicht hat sich bei der Suche des Labels auch mit dem Stolperstein dann sehr gut gefügt. Also der Stolperstein ist der, dass wir vorher bei einem anderen Label waren. Wegen drohender Insolvenz wurde uns dann angeraten, den Vertrag mit aufzulösen. Das haben wir dann hiermit auch dann getan, weil wir dann einfach noch eine Option hatten in der Hinterhand, nämlich Fettfleck. Da hatte ich Thomas noch im Gespräch und der war Feuer und Flamme, uns damit reinzunehmen, sodass dieser Stolperstein, der sich erstmal groß angefühlt hat, dann doch bloß so ein kleiner Kieselstein war. Das war glücklicherweise cool, dass da Thomas uns aufgefangen hat.
2: Und während wir die ersten
1: Eddie. Entschuldigung, Eddie.
2: Während wir die ersten beiden Platten in Leipzig aufgenommen hatten, bei einem Berliner Label, haben wir jetzt bei einem Leipziger Label die Platte in Berlin aufgenommen.
1: Ja, das ist ja, also irgendwie bleibt es dann doch Leipzig.
2: Platte 4 nehmen wir dann, was ist dazwischen? Irgend so ein Kackdorf in Brandenburg, Sachsen-Anhalt
1: auf? Bernau. Komm, lass mal auf. Lass mal
2: auf. Bitterfeld. Bernau ist kein Dorf. Das ist ein Luxuswillenviertel vor Berlin. Für reiche Leute wie Oxo 86.
1: Dann lass uns in Spandau aufnehmen.
2: Ob das die Mitte ist, zwischen Leipzig und Berlin ist Spandau,
1: ja? Na, irgendwie ist das schon die Mitte. Vielleicht nicht hundertprozentig, aber was heißt denn Mitte? Mitte heißt ja dazwischen Mitte. Liegend. Insofern Provinz. Ist das ja nicht verkehrt.
0: Sucht ihr die Mitte?
1: Politisch nicht, nee.
2: Die innere schon lange nicht mehr?
0: Schon lange nicht mehr. Hat sich ausgependelt.
2: Hat sich ausgemittet.
0: Ja, ausgemittet.
1: Also wir sind ja mittlerweile auch so alt, dass wir die Mitte wahrscheinlich auch schon überschritten haben.
0: Maybe. Wie komme ich jetzt zu vom so alt zu jetzt? Bitte keine Neiddebatte.
1: Sagen wir mal so, wir sind jetzt schon so alt, dass wir von dem großen Reichtum nur noch träumen können. Außer wenn jemand im Lotto gewinnt, der hier gerade Lotto spielt hier im Raum.
0: Hallo. Mache ich immer,
1: ich vergesse nur abzugeben. Damit wir dann quasi uns selber nicht die Schuld geben müssen, an Armut zu sterben, haben wir einfach gesagt, jetzt hör auf mit der Neiddebatte und haben die drüber geschrieben.
0: Wir hören mal rein.
1: Toll. Ja. Toll.

0: Das ist doch nur eine Neiddebatte, wenn es immer um Reichtum und sowas geht.
1: Natürlich, natürlich. Da gibt es so ein schönes Interview mit Kretschmer und Thilo Jung, wo auch Kretschmer die ganze Zeit sagt, diese Neiddiskussion. Ja. Haben wir schon immer geführt, wo ich mir denke, ja, die führen wir auch immer, weil die ja richtig ist. Also ja. Die würde ja nicht mehr geführt werden, wenn Reichtum ordentlich verteilt würde.
0: Reichtum für alle.
1: Ja.
0: Oder?
1: Also lieber Reichtum als Armut.
0: Naja, wenn alle arm sind, ist es auch in gewisser Art Reichtum für alle.
2: Also Elon Musk hat ja irgendwie die letzten Tage in einem Interview gesagt, dass sich in 10 Jahren alle alles leisten können. Das heißt, es sind alle gleich arm, gleich reich. Ich glaube nicht, dass das so kommen wird. Aber,
1: Doch, das wird daher kommen, weil die Klimakrise dafür sorgt, dass 3 Milliarden Menschen sterben.
2: Quatsch, früher war es auch schon heiß, da sind auch schon Menschen gestorben. Früher sind auch schon 3-4 Milliarden Menschen gestorben.
1: Ey, das sag nicht ich. Da gibt es einfach ich habe es ja nur zitiert. Ne? Ich habe zwar gesprochen, die Quelle gebe ich gern raus, aber wenn man da nicht aufpasst, dann sterben da ganz viele Menschen. Mhm. Ne? Ist ja jetzt schon hier, ich sag mal, die letzte Hitzewelle, da gab es ja schon über 5000 Tote allein in Deutschland.
0: Und keiner spricht drüber.
1: Doch, wir jetzt.
2: Sind die mit der Hitze oder an der Hitze gestorben? Oh Gott, ich wäre ja nicht, dass ich hier noch zum Schwurbler werde. Nein, nein. Naja, aber das sind Fragen, die müssen wir heutzutage stellen, oder?
1: Nein. Naja, also die müssen wir so stellen, weil so viel. Ja, nee, müssen wir einfach gar nicht stellen. So, Punkt. Nee. Können wir das hier
0: machen? Ja, genau. Es kommt ja, glaube ich, nächste Woche, Freitag, kommt ein neues Album von euch raus. Habe ich gehört.
2: Ja, und wir hoffen, dass wir dadurch sehr reich werden, wenn die paar Exemplare, die wir rausbringen, verkauft werden.
1: Ja.
0: Ich habe schon gehört, dass es so richtig schöne, gute Bundles gibt.
1: Ja, es gibt richtig schöne Bundles. Es gibt 3 verschiedene Vinyl-Versionen: Schwarz, Pink und ich glaube Türkis.
2: Farbig.
1: Also es gibt 3 verschiedene Sachen. Das heißt, der Fan, der kann sich 3 Platten holen, obwohl er eigentlich auch nur eine braucht. Streng genommen gar keine, weil wir die auch streambar machen. Und die kann man kaufen. Es gibt Bundles, da kann man noch ein T-Shirt sich dazugeben lassen. Es gibt das erste analoge Hate-Meme von uns als Art Postkarte, aber das ist keine Postkarte. Es ist halt das erste analoge Hate-Meme. Ja, das muss man unterscheiden.
2: Persönlich von uns mit Widmungen versehen.
0: Ja. Ich bin sehr gespannt, weil ich gebe es dazu, ich habe schon bestellt.
1: Wie viel hast du bestellt?
0: 100.
2: Ich hoffe, okay. Ach, du hast das. Yeah. Okay, du hast das. Wir haben ja wirklich jede Karte einzeln beschrieben. Was heißt, es sind ja keine Karten, es sind ja Hate-Memes. Und mal schauen, was du da abbekommen hast. Es gibt natürlich.
0: Ich melde mich.
2: Gibt natürlich also, es gab so ein, 2 Sachen, da war ich nicht so kreativ und es gibt Sachen, da war ich richtig kreativ. So.
1: Ja, und ich habe wirklich viel geschrieben. Mir hat dann echt die Hand wehgetan. Ja. Und währenddessen ich geschrieben habe, dachte ich, wer ist denn auf die scheiße Idee gekommen? Und währenddessen ich geschrieben habe, dachte ich, ja, das war ich.
0: Ihr seid schon jetzt unterwegs, viel. Ich sehe ja zumindest immer viel, jedes Wochenende, jedes Festival, manchmal spielt ihr schon um 12.
1: Ja, wir können es kaum abwarten zu spielen, weißt du?
0: Nicht um 11, aber um 12.
2: Wir wollten eigentlich um 10 spielen, aber die haben gesagt, nee, das Konzert und das Festival geht erst um 12 los, also ihr müsst euch noch schon 2 Stunden
0: gedulden. Ihr seid Frühaufsteher.
2: Ja. Genau.
0: Oder war das Konzert in Sachsen-Anhalt?
1: Wegen der Frühaufsteher, verstehe ich schon.
2: Der ist gar nicht so verkehrt, wenn man den nicht so ins Lächerliche ziehen würde.
1: Also Rock im Garten hat wirklich sehr viel Spaß gemacht, die Leute vor Ort waren mega cool. Unser Tonmann Connor, an dieser Stelle liebe Grüße, dem ist aufgefallen, dass wir immer um 12 spielen. Die Frage ist dann nur, ob das mittags ist oder im Mitternachtsbereich. Bisher war das so und wenn ich es mir aussuchen müsste, wäre mir um 12 lieber. Weil da bin ich ausgeruht, ich kann noch essen, ich kann mit Leuten noch quatschen und dann gehe ich, wenn ich das möchte. Aber um 12, das war schon hart, weil die Anfahrt auch relativ lang war und dann bist du halt dann dort und stellst fest, ach, um 12. Und ich dachte ja eigentlich, es gibt den Main Act. Und danach spielen wir. Das war irgendwie so drin in meinem Kopf. Und dann muss dann Oxan mir auf die Schulter fassen, hat mir tief in die Augen geguckt und meinte, nach dem Main Act spielt noch einer. Und dann kommen wir.
2: Aber Sigrid, du musst sagen, du redest jetzt von 2 verschiedenen Festivals.
1: Ja, ich rede einmal
2: das
1: von...
2: Das war mir jetzt nicht klar. Ich musste erst drüber nachdenken, was du gesagt hast.
1: Wir haben einmal gespielt beim Wisbeck Rockt. Da haben wir um 12 gespielt.
2: Und nachts?
1: Nachts um 12, beziehungsweise noch ein bisschen später, weil der Typ vor uns, netter Typ, aber der hat beim Soundcheck Probleme gehabt und dann war es so, dass wir später dran waren, das hat uns jetzt nicht so gemundet. Und das andere Konzert, das war dann Rock im Garten, das war um 12, das heißt
0: mittags,
1: 12 Stunden früher, wenn man das auf den Tag bezieht. Ja.
0: Habt ihr schon vom neuen Album viel gespielt, außer jetzt die Singles?
1: Wir haben am 1.5.
2: Tatsächlich, zum 1.5. haben wir quasi öffentlich geprobt in der Moritz-Postei und haben uns das auch noch fürstlich entlohnen lassen. Danke, Peoples. Hey. Und da haben wir, ich glaube, die Hälfte der Songs mindestens vom neuen Album schon live gespielt.
1: Wir haben 5 nicht gespielt, weil die nicht spielbar für uns schienen aktuell. Wir haben 10 Songs gespielt vom neuen Album. Und wir haben das Album auch dann mal präsentiert noch.
0: Bei ihr habt ja eine ganz andere Form der Präsentation gewählt.
2: Ich kann mich ja auch nur an 8 Lieder oder so erinnern oder 7 oder 5. Und von den Akkorden kann ich mich vielleicht nur an 2 erinnern.
1: Also wir haben...
0: Die du immer spielst.
1: Also genau. Das Coole war, dass die Moritz-Bastei da wirklich nicht lange mit sich hat reden lassen, sondern einfach gleich gesagt, ja klar, mach mal, kein Ding. Und dann haben wir da gespielt am 1.5. Das war insofern spektakulär, weil am 30.4., also einen Tag vorher, ja auch das Courage zeigen war. Mhm. Und das war für die halt nochmal ein total krasser Aufwand. Aber die haben gesagt, ey klar, machen wir das für euch. Das war mega lieb von denen. Und dann haben wir unser Album Pre-Listening-Session gemacht, dass da jeder mal reinhören darf, der da Bock drauf hatte, der früh genug da war. Dann haben wir mit Jessie von den Wilden Mädchen noch ein Interview geführt, was auch echt witzig war und auch wirklich Spaß gemacht hat. Und danach haben wir dann ein Set gespielt von 90 Minuten und mit Ansagen waren es dann doch 2 Stunden. Mhm. Und wir haben nur ein Lied doppelt gespielt und es hat wirklich, wirklich Spaß gemacht. Also ich freue mich dann tatsächlich, wenn wir dann auch die Songs mit einer gewissen Sicherheit spielen, dann auch endlich mal wieder neue Songs zu spielen. Ja.
2: Wilde Mädchen ist übrigens ein Podcast und da ist eine Person aus Leipzig dabei, deswegen konnte sie das moderieren. Also schaut gerne mal rein, dort überall, wo der Podcast zu finden und zu hören ist. Wilde Mädchen.
0: Wie schön, dass du das gesagt hast.
1: Also hört rein, reinschauen wird.
2: Rat mal, ob ich eine Maske auf habe, weil ich habe jetzt nicht unbedingt das Fernsehgesicht, aber ich denke, so eine Radiostimme, das könnte schon noch mal was werden irgendwann, wenn ich Rentner bin.
0: Hallo! Ich überlasse mal den Hörerinnen, die können ja gerne Feedback geben, welche Stimme hier.
1: Ey, ich mache das gleich, wenn wir eine Pause haben, dann stimme ich mal ab, welche.
2: Genau, also nachdem ich letztes Mal da war und da war Siko nicht mit, da hieß es gleich, wir machen eine Sondersendung. Ne? Also, und dann kannst du ja wohl nicht
0: an das weiß ich gar nicht mehr, war das zu Turbo-Start? Wollten wir eine Sondersendung machen?
1: Nee, die hatten wir schon. Das war da, wo Leipzig außer Rand und Band war,
0: beziehungsweise genau. So eine Ausnahme. Stimmt, da wollten wir eigentlich was anderes machen.
2: Die Sendung gestürmt hat und diese Sendung gerettet hat. Und,
0: ja, genau. Dann Grüße nochmal an Kuno.
2: Dein Co-Moderator oder dein Gast Philipp, unseren Mercher, liebe Grüße in die Pampa, irgendwo bei zwischen Berlin und nirgendwo.
1: Ja. Also irgendwie zwischen Hamburg und Passau.
2: Plötzlich in eine Buchrezension, in eine spontane gedrängt wurde und das war ein sehr spannendes Gespräch und wir haben dann gesagt, wir machen da mal eine Sondersendung draus.
1: Ja, ich kann mich erinnern. Ich kann mich erinnern, dass bei der ersten Sendung wir beide das auch vorhatten und es ist nie was geworden.
0: Naja, ihr seid jetzt mittlerweile so oft, dass es eigentlich schon immer jedes Mal eine ganz besondere Sendung ist.
2: Nee, ist eigentlich nur eine Sondersendung, wenn du noch mit dabei bist.
0: Ja, das stimmt.
2: Du hast gar nicht mitbekommen, dass es mittlerweile unsere Sendung ist und du ab und zu mal so eine Sondersendung machen darfst, die heißt dann Radio Blau
0: Lutz. Aber ich muss dann so als Vorstandsmitglied des Vereins, der hier dieses Radio betreibt, das ist ja alles ehrenamtlich und so, muss ich dann sagen, wenn ihr noch öfters kommt, müsst ihr bald Mitgliedsbeitrag bezahlen.
2: Was kostet das im Jahr?
0: Und vor allen Dingen Technikkurs belegen. Es kostet gar nicht so viel.
2: Was kostet die Mitgliedschaft bei Radio Blau?
0: Wenn du es dieses Jahr noch machst, sind es glaube ich 90 Euro oder 110, je nachdem.
2: Im Jahr?
0: Im Jahr.
1: In der Woche?
2: Im Jahr.
0: Oder du machst eben halt, Nutzergebühr, dann ist es so also 9 Euro oder 11 Euro im Monat.
2: Was passiert mit den Geldern?
0: Da wird zum Beispiel hier diese Technik finanziert. Zum Bleistift. Mit.
1: Cool. Also liebe radiobegeisterte Menschen, wenn ihr Bock habt, mal selber eine Sendung zu machen, wenn ihr Bock habt, mal zu wissen, wie Radio funktioniert, meldet euch doch einfach bei Radio Blau. Hier könnt ihr lernen, hier könnt ihr ausprobieren, hier dürft ihr auch euch einfach austoben. Genau. Wenn denn der Vorstand nichts dagegen hat.
0: Ja, wir haben generell
2: der sitzt ja nämlich vor der Tür. Der Vorstand
0: schaut einfach mal auf die Internetseite. Dort stehen die aktuellen Termine für die sogenannte erste Dosis drauf und das beinhaltet sozusagen, wer sind wir, was wollen wir, das was erklärt bekommt, wer das Radio ist und wer die Leute sind, die das Radio machen und wie das so funktioniert. Und dann geht es auch schon los mit Technik und eben auch schon Schnitt. Das ist gar nicht so schwer.
2: Darf ich auch einfach nur, wenn ich sage, ich habe zu viel Geld, weil gerade zum Beispiel ich eine Platte rausbringe, die extrem erfolgreich ist und ich sage, das Geld muss raus, bevor das Finanzamt kommt, kann man auch einfach so die Kohle bezahlen, ohne dass man dieses ganze Gedöns machen muss
0: und
2: so?
1: Also man kann spenden, ja?
0: Man kann spenden, schaut einfach auf die Seite, ihr findet dort auch unsere Kontonummer und das hilft uns wirklich weiter. Wir euch sicherlich denken könnt, wenn ihr aufmerksam durch die Welt geht, die Mittel, die wir eigentlich bekommen von, sagen wir mal, der Landesmedienanstalt und so, werden immer knapper.
1: Ja.
0: Und von der Stadt muss ich ja gar nicht reden, das ist ja das gleiche Problem.
1: Ja.
0: Die Stadt Wobei wir noch ganz gut dastehen, andere Vereine sind richtig schlecht. Aber wir wissen natürlich, das kann alles uns auch betreffen.
1: Und wenn ihr schon am Spenden seid, es gibt dann Vereine wie den Ökolöwen e.V.
0: Zum Beispiel.
1: Da könnt ihr auch gern spenden, wenn ihr...
2: Chemie Leipzig, wenn ihr sportaffin seid.
1: Zum Beispiel.
2: Oder Soko Links, wenn ihr musikaffin seid.
1: Also oder vielleicht auch dann, es gibt noch Wolfsträne, ne, ja. die sich kümmern um Menschen, die oder um Kinder und Jugendliche, die einen Elternteil verloren haben oder eine Bezugsperson. Und damit die mit ihrer Trauer nicht alleine sind, werden die ehrenamtlich unterstützt und das braucht natürlich auch Geld. Also wenn ihr da auch mal reingucken wollt, Wolfsträne, und da könnt ihr gerne auch mal sinnvoll euer Geld spenden.
0: Und dann gibt es noch so viele Vereine, im Fernlagerverein zum Beispiel, der jedes Jahr mit ehrenamtlich organisiert und durchgeführt, Fernlager durchführt. Ne?
1: Also
0: das war mein Urlaub sozusagen, den ich da gemacht habe. Fernland e.V. Schalt mal nach, fernland-sachsen.de.
1: Hey, Lutz, jetzt bitte keine Neiddebatte, okay?
0: Nee, auf gar keinen Fall. Aber Radio Blaue freut sich immer, wenn neue Menschen dazukommen, und schaut gerne auf die Internetseite und traut euch, die Technik ist nicht so schwer. Und es gibt auch kompetente Leute, die euch gerne da einweisen.
1: Und uns.
0: Und euch helfen. Na, vor allen Dingen dir.
2: Ja, du hilfst mir dem permanent. Dem ist nicht mehr zu helfen. Glaub mir, ich kenne den über 30 Jahre, dem ist nicht mehr zu helfen.
1: Aber Lutz, du hast mir dann doch hier und da geholfen. Zum Beispiel hat mir Lutz ein Buch ausgeliehen, was ich sehr lange jetzt hatte. Von Jens.
2: Und der Tisch wackelt nicht mehr.
1: Von Jens
2: Lutz, finde ich klasse.
1: Von Jens Rachut. Und ich fand das wirklich, wirklich toll. Das fand ich so toll, dass ich sogar ein Lied geschrieben habe, bezüglich des Eindrucks, was mir das Buch gemacht hat.
0: Hören wir das heute noch?
1: Nee, niemals. Nee, also, nee, das, niemals. Also ob das jemals rauskommt, liegt auch so ein bisschen daran, ob es Oxon gefällt.
0: Ja, okay.
1: Ja. Aber es ist erstmal nur Demo.
0: Ja. Aber ist es gut, wenn das Buch, was ich dir geliehen habe, sozusagen geholfen hat. Und siehe da, heute ist Weihnachten, heute habe ich es zurückbekommen.
1: Ho, ho, und ich bin der Weihnachtsmann.
0: Jawohl.
1: Ich habe rot getragen.
0: Genau. Ja.
1: Und habe Cola verkauft.
0: Ernsteres Thema wieder. Oder ich versuche es mal wieder, die Kurve zu kriegen hin zur Musik, weil wir wollen ja euer Album ein wenig feiern. Und was? Es gibt ja schon ein paar Singles, die rausgekommen sind. Eine davon ist Kleiner Demokrat. Was nun? Bei Was nun fällt mir immer Lenin ein. Aber Kleiner Demokrat, Was nun, hat damit gar nichts zu tun.
2: Bei dem habe ich auch nicht gedacht, als ich dieses Lied geschrieben habe, sondern es ging schon darum, einerseits die Erlebnisse aus der eigenen Jugend ein Stück weit aufzugreifen, also sprich Faschos, die einen verfolgt haben, die einen bedroht haben in unterschiedlichster Art und Weise. Das kennen sicherlich viele Menschen aus der sächsischen Provinz, aber auch aus Leipzig. War das in den 90er Jahren nicht so, dass es überall Safe Spaces gab, sondern eher das Gegenteil war der Fall. Und dann haben wir den Bogen gespannt in die heutige Zeit. Also sprich, was ist zum Beispiel aus diesen Leuten geworden, aus den Baseballschlägerjahren zum Beispiel? Mhm. Was machen die heute? Sitzen die im Parlament etc.? Genau, darum geht es in diesem Lied, was du jetzt hoffentlich hier spielen wirst. Das ist nämlich die Single, die ist schon draußen.
0: Jawohl.
1: Und ein unfassbar schöner Song.
0: Das stimmt. So von meiner Worte her, und damit ihr euch auch überzeugen könnt, sage ich nichts mehr dazu, sondern spiele es einfach. Und ich spiele danach noch ein zweites Lied, dies als kleiner Hinweis für die Raucher unter uns.
2: Danke, Lutz.

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2: Meine Schülerinnen sind alle begeistert von euch. Es gibt nur noch ein Thema, eure Sendung am Montag. Das ganze Internat steht vor.
1: Ich fass es nicht!

0: Ich habe mal kurz ein wenig das Tempo rausgenommen aus der Sendung. Ihr hört übrigens extra blau die Sendung alle 14 Tage montags von 20 bis 22 Uhr und die Wiederholung in der Woche darauf mittwochs von 10 bis 12 mit Musik, die nicht jedem gefällt oder nicht jeder.
1: Punk für Leute, die Punk hassen halt.
0: Ja, genau. Aber mir auf jeden Fall. Deshalb sind die Eels auch in dieser Sendung heute gelandet, denn die habe ich schon lange auf dem Schirm und finde die immer noch gut. Auch wenn das jetzt ein bisschen gebremst hat. So, jetzt gehen wir wieder Gas.
1: Ja, Lutz, wie kommst du jetzt raus aus der Nummer?
0: Nee, ja,
1: du merkst ja, dass du mich gerade nicht so abholst, oder?
0: Wir stell machen Fragen, einfach Lutz. Gewaltenteilung.
1: Ja.
0: Denn das ist ja das nächste Lied, was wir uns vorgenommen haben
1: wir
0: zu
1: können,
0: spielen.
1: Wir können ja auch Arbeitsteilung machen. Wir können dir Fragen stellen, Lutz.
0: Ja, probier's mal.
1: Lutz, wie geht's dir?
0: Gut.
1: Lutz, macht dir das Radio machen Spaß?
0: Ja, ganz unbedingt.
1: Das freut mich sehr, dass du das hast. Und was machst du beim Radio machen am liebsten?
0: Musik spielen, die mir gefällt.
1: Ja, und was für Fragen kann man
2: noch stellen? Ich bin
0: schon entgegengekommen, ich hätte auch ja Nein sagen können.
2: Also ich meine, Lutz, du weißt ja, ne, am Freitag müssen wieder die Steuererklärung raus, wenn du keinen Steuerberater hast. Hast du deine Steuererklärung schon fertig?
0: Nein, auf gar keinen Fall.
2: Oh, das ist machst richtig. Du eine?
0: Natürlich, muss ich eine machen.
2: Das heißt, du fängst dann, wenn du heute nach Hause kommst, denkst du, ui.
0: Ja, genau. Und fange dann am Freitag an.
2: Top.
0: Nee, ich gehe da zu meinem Steuerdealer und rufe vorher beim Finanzamt an und dann.
2: Erreicht man da noch jemanden, ja?
0: Ja.
2: Okay.
0: Nee, die sind sogar relativ, also man glaubt es ja nicht, aber das Finanzamt ist gar nicht so gut freundlich.
2: Alle Briefe, die ich bisher ignoriert habe, von denen, die waren unglaublich freundlich. Na, zwar mit Fristen und Androhungen, aber das packen die auf jeden Fall freundlich.
1: Freundlich sind sie meistens, wenn du ein guter Steuerzahler oder Steuerzahlerin bist.
2: Das bin ich.
1: Hatten auch mal das Problem, dass wir eine Band hatten, die eben keine Steuererklärung gemacht hatte und irgendwann ist das Finanzamt auf uns zugekommen und meinte, hier, was ist in den letzten 5 Jahren eigentlich so passiert und uns gab es zu dem Zeitpunkt de facto eigentlich kaum noch. Wir haben dann zwar hier und da noch ein paar Sachen gespielt, aber so wirklich existent war die Band nicht, also zumindest war das so mein Gefühl.
2: Es war ein Hobby.
1: Und dann wollten die wirklich die letzten 5 Jahre noch alle Quittungen haben, alle Einnahmen, alle Ausgaben und ich musste denen dann wirklich erklären, das gibt's nicht.
2: Existiert
1: und
2: nicht.
1: Und wir haben das nie gesammelt und wir haben manchmal einfach auch nur Geld bar auf die Hand bekommen, ohne Quittung, ohne nichts, einfach so, dass wir unseren Sprit, wir haben ja die Quittung auch nicht aufgehoben und ich weiß gar nicht, wie wir rausgekommen sind, die wollten das ja dann schätzen, aber wenn das... Finanzamt schätzt, dann schätzen die sehr großzügig, aber für sich. Und dann habe ich denen kurz erklärt, was wir alles gespielt haben, was wir sogar im günstigsten Fall verdient hätten versus der Ausgabe und dafür gab es dann Rechnungen für Instrumente, für laufende Kostenproberaum, für die Platte, die wir zuletzt aufgenommen haben, die auch Geld gekostet hat. Und dann war auch schnell Ruhe und die meinten dann nur, macht's beim nächsten Mal richtig und seitdem macht's Oxon richtig.
2: Genau, seitdem mach ich's richtig, seitdem du die bösen Briefe bekommen hast.
1: Und ich erstmal alleine beantworten musste und mich darum kümmern musste, weil die anderen, der eigentliche Mensch, der es gemacht hat, hat sich dann totgestellt. Das kann der ganz gut, bis heute glaube ich auch. Und der hat sich dann totgestellt und dann ist halt nichts passiert und ich war dann irgendwie Adresse 2, die sie angeschrieben haben und dann waren die schon recht pisst, weil davor halt nichts kam. Netterweise haben sie uns dann aber auch recht gegeben und meinten, okay, seid beim nächsten Mal aber so vorsichtig oder so

0: kommen und was beinhaltet eigentlich so textlich?
1: Du hast so gute Augen durch.
0: Naja,
1: durch die Maske durch.
0: Durch die Maske durch und vor allem kopfüber gelesen. Ja. Von rechts nach links.
1: Krass. Und jetzt die Antwort.
0: So, jetzt die Antwort. Oxan, magst du oder soll ich?
2: Weil ich war ja gerade mit am Reden und da hast du mich einfach abgewürgt und hast bis in Dialog gegangen mit Lutz, obwohl wir vorher einen Trialog geführt haben oder wie auch immer das heißt. Ne? Und ich auch mal was sagen wollte und hast du mich einfach unterbrochen. Jetzt bin ich pisst.
0: Jetzt, ich hab dich doch ja nicht unterbrochen.
2: Jetzt, ne, das kriegst du gar nicht mit, Kollege. So, nee. Siehst du schon wieder, ich war noch gar nicht fertig und du sagst, nee. So, und jetzt, so wie Lutz sich gerade in diese Steuernummer rein manövriert hat, manövrierst du dich nicht jetzt aus dieser Gewaltenteilungsnummer raus, weil ich kann doch nicht mal den Text vollständig, wie du live immer merkst. Also von daher bist du jetzt mal, das löst du jetzt das Problem.
0: Das ist ja kein Problem, du machst da gerade eins draus. Ne?
2: Du musst ein bisschen angefasst.
0: Ein bisschen angefasst? Ich hab dich doch nicht unterbrochen, das ist ein laufendes Gespräch.
2: Lutz, der hat mich unterbrochen, oder?
0: So, jetzt hat er mich unterbrochen. Das ist ein Geben und Nehmen, weißt du? Das ist ja nicht so, dass wir sind einfach im Smalltalk, ja? Und da unterbricht man sich gerne, weil man so einen Gedanken hat, den man sonst verliert, aber den man für wichtig hält. Und du weißt, ich habe sehr viele wichtige Gedanken, die ich nicht verlieren möchte.
2: Die hältst du für dich für wichtig.
0: Na klar, also wer soll denn vorher die bewerten können, wenn sie in meinem Kopf sind?
2: Sigo,
0: du kannst sie ja nachträglich bewerten, wenn ich sie erzählt habe.
2: Ich weiß, du hörst nicht zu. Danke.
0: Doch.
2: Aber du kannst.
0: Du hast meinen Namen sehr oft gesagt, das finde ich schön, Oxon. Danke.
2: Du kannst. Nächste Woche Mittwoch, also nicht diese Woche, sondern nächste Woche Mittwoch zwischen 10 und 12 kannst du die Sendung nochmal nachhören und dann wirst du selbst feststellen und ich weiß, dass nächste Woche Mittwoch gegen ungefähr 12.10 Uhr eine entschuldigende Nachricht kommt und nicht von Lutz.
0: Dann wird von dir, aber wir unterbrechen uns doch beide. Hast du jetzt gemerkt, du hast den Satz zu Ende gebracht und ich habe bis zur Ziellinie gewartet. Hast du gemerkt?
2: Darf ich zitieren?
0: Du hast mich gerade unterbrochen.
2: Darf ich zitieren?
0: Zitier mal.
2: Ich höre dir nicht zu, weil du dich am liebsten selber reden hörst. Von wem ist es? Das spielen wir dann. Lutz, das spielen wir dann.
0: Das ist ein Lied, was jemand über dich geschrieben hat, oder?
2: Nee, das ist Knochenfabrik. Die kannten mich da noch nicht. hätten sie dieses Lied anders genannt und gesagt, für Oxon.
0: Ja. Okay. Aber was ich sagen möchte ist, gut, nochmal zurück zu deiner Frage, die du so vortrefflich vorbereitet hast. Die
2: Gewaltenteilung.
0: Gewaltenteilung. Also uns ist aufgefallen, dass ja relativ oft in der Debatte, vor allem auch nachrichtenmäßig ja oftmals oder auch politisch oft die linke Gewalt als so schlechte Gewalt eingeordnet wird und die rechte Gewalt ja dann doch, also mit rechts ist dann in dem Fall zum Beispiel auch Polizeigewalt gemeint, die geht plötzlich völlig okay, egal ob die jetzt maßvoll ist oder übertrieben. Ja? Mhm. Und das ist mir irgendwann mal aufgefallen und ich dachte, ey, da schreibe ich mal ein Lied drüber. So, das war es einfach und dann beim Titel musste ich dann nicht lange überlegen, als ich dann Gewaltenteilung für mich so als es mir so einfiel, dachte ich, das ist doch genial. So, Gewaltenteilung, das klingt richtig langweilig und dann hört man den Song und ist total überrascht, dass er gar nicht langweilig ist.
1: Ergänzung? Jetzt die Chance.
0: Jetzt die Chance? Ja, aber da hat Oxon einfach nichts gesagt, ne?
2: Ich staune noch.
0: Jetzt ist er einfach auch so reaktant, dass er nicht mehr antworten möchte.
2: Nee, ich denke gerade tatsächlich an die Situation, die wir in Leipzig hatten vor ein paar Jahren, am 1., 2. oder 3. Juni, das weiß ich nicht mehr genau, als es eine Demo gab in der Südvorstadt, die dann gekesselt wurde, wo Kinder über Stunden gekesselt wurden, die nicht auf Toilette durften, die nichts zu trinken bekommen haben, die nicht rausgelassen wurden aus dem Kessel und wo massiv Gewalt angewendet wurde. Und dann gibt es auf der anderen Seite dieses Beispiel aus Thüringen, wo zwei Journalisten von zwei Rechtsextremen angegriffen wurden mit Werkzeugen, Waffen etc. Und diese Typen, die Faschos haben halt einfach irgendwie, wenn überhaupt, Bewährung oder eine kleine Geldstrafe. Auf jeden Fall ist da nicht viel bei rumgekommen. So. Und ich an diese zwei Situationen musste ich tatsächlich gerade denken, als du die Situation zwischen linker, rechter, vielleicht gibt es auch mittige Gewalt, als du das gerade so beschrieben hast.
0: Naja, das Ding ist ja eingekesselt für Lappalien. Das ist ja damit auch gemeint. Also diese Kesselaktion von der Polizei, wo wie gesagt Kids dann auch mit Quarzhandschuhen auch niedergestreckt wurden und dann SanitäterInnen nicht durchgelassen worden sind. Auch das völlig Licht drüber und wie Oxon auch schon sagte, und dann gibt es halt so rechte Demos, wo die Polizei ja noch nicht mal irgendwie absichern kann. Da wird gejagt, weil die Polizei einfach nicht imstande ist, da irgendwie zahlenmäßig so aufgestellt zu sein, um die Gegenseite auch zu sichern. Und das verstehe ich nicht.
1: Oder nicht will.
0: Oder nicht will. Oder eben dann auch in Leipzig dann einfach JournalistInnen angegriffen werden und das aber auch von der Polizei nicht so wirklich, also das war zumindest mein Eindruck, ne? Ich war nicht da, ich habe das jetzt nur die Berichterstattung gesehen und mein Eindruck war, dass das dann so hingenommen worden war, so sinngemäß, ja, Augen auf bei der Berufswahl wo ich mir auch denke, naja, aber das gehört halt auch zur Meinungsfreiheit, dass es Journalisten, JournalistInnen gibt,

0: die letzten Endes auch dafür sorgen, dass wir gut informiert sind über die Geschehnisse.
1: Das ist die vierte Gewalt und die wurde dann quasi geteilt durch die Polizei mit dem Schlagstock, indem man Richtig. Auf die Journalistinnen eingehämmert hat.
0: Also, ich löse auf, das Lied handelt um Polizeigewalt, über Polizeigewalt.

0: Max, ich weiß. Gute Gewalt, schlechte Gewalt. Yeah.
1: Ich will schon immer Jingles machen bei sowas.
0: Ich sehe in dein Herz, sehe gute Gewalt, schlechte Gewalt.
2: Eo.
1: Wie Eo.
0: Eine Demo, die neu beginnt. Tränengas und Schlagstock. Sehr gut, ne, egal. So, hallo, Lutz.
1: Zurück bei Extra Blau. Die Sendung für sehr feine Musik. Jedenfalls, wie ich immer denke, das war aber jetzt sehr elektronisch.
0: Ja.
1: So, weniger Gitarren.
0: Ja.
2: Was da waren Gitarren dabei.
1: Weniger.
2: Versteckt, nicht hörbar, aber die waren dabei.
1: Ich habe ja gesagt, weniger.
0: Ne? Es gibt einige, macht.
2: Eigentlich sind das sehr viele, die haben nur so leise geschalten, dass man die nicht hört.
1: Ah.
2: Das sind eigentlich die meisten Gitarren auf dem Album, sind in diesem Lied drin.
0: Bei dem Lied hat netterweise auch Ace mitgeschrieben und Sascha. Vielen Dank dafür. Ohne die wäre der Song nicht der geworden, der er jetzt ist.
2: Top.
0: Mega.
1: Top. Absolut. Da freuen wir uns sehr.
0: Ja. Frank Farian wäre stolz auf euch.
1: Echt? Das wollte ich gerade sagen. Nein, wollte ich gerade nicht. Warum sollte er?
0: Weil er einfach, ob man jetzt die Musik mochte oder nicht, aber er hat schon gute Musik geschrieben, die auch sehr erfolgreich war. Ich hätte jetzt einen anderen Typen nennen können, aber der schwurbelt mir gerade zu sehr ab. Deswegen wollte ich dem jetzt keine Bühne bieten.
1: Okay, dann machen wir das auch nicht. Ihr seid demnächst unterwegs. Ihr habt eine richtige Tour geplant, Fragezeichen?
0: Ja. Ja, wir haben ja, eine richtige Tour. Los. Oh mein Gott, was für eine
2: du
0: gut vorbereitete
2: so, du stellst
0: Frage.
2: So geschlossene Fragen, so, weißt du, so. Du versuchst mit einer offenen Frage.
1: Ja, deshalb haue ich immer das Fragezeichen hinten dran.
2: So. Du sag mal, Sokolinks, ich habe gehört, Sokolinks, die gehen auf Tour. In welche Städte verschlägt es euch denn als Band?
0: Oxon Kills, das ist eine sehr gute Frage.
2: Ich weiß, die ist von mir.
0: Und wir werden auf jeden Fall beim Karpen Open Air dabei sein.
1: Wo
0: und
1: ist das?
0: Werden da spielen. Das ist in Karpen, in der Nähe von Frankfurt am Main. Mhm. Da werden wir spielen und danach haben wir ein bisschen Pause, ein bisschen Vorbereitungszeit und dann sind wir auf Tour. Die Tour heißt Punk für Leute, die Punk hassen und wir starten am 25.09. in Wiesbaden in der Kreativfabrik, 26.09. Nürnberg, 2.10. Lübeck, 3.10. Husum, 9.10. Dresden, 10.10. Berlin.
1: Berlin!
0: 23.10. Hannover und am 24.10., da freue ich mich sehr drauf, auf Oberhausen, weil wir das letzte Konzert absagen mussten und das findet hier auch irgendwie seine Wiederholung, da freue ich mich sehr drauf. Und außerhalb der Tour werden wir am 27.11. noch unsere beinahe Jahresabschluss-Show spielen. Warum beinahe? Wir wissen noch nicht, ob danach noch Konzerte kommen. Aber
2: in Leipzig.
0: In Leipzig.
2: Im Werk 2.
0: Wie immer im Werk 2.
2: Ich mit dabei Wendy Sachs und die Schattkombo.
1: Ja, die spielen wir auch gleich.
2: Ja.
1: Aber ich wollte noch sagen, fast hätte ich gesagt, ich komme nach Dresden und dann guckst du in meinen Kalender.
2: Nein.
1: Und da steht?
2: Ich kann es nicht lesen.
0: Oxo 86 steht da.
2: Ich hab meine.
0: Ja, und was heißt das jetzt? Du musst dich dann entscheiden für?
1: Ja, genau.
0: Für?
1: Dresden.
2: Du bist, Oxo 86 spielt am 9.10. in Dresden.
1: Nee, in Leipzig.
2: Das ist ja gut für uns.
1: Aber ich glaube, das ist schon so mega ausverkauft, dass das eh.
2: Das stimmt.
1: Außerhalb.
2: Karten sind dort weg.
1: Denke ich mal.
2: Ja. Aber nicht bei Sokolinks. Da gibt es noch 2, 3, habe ich gehört.
1: Ja. Ja.
2: Viel mehr auch nicht. Es wird langsam knapp. Aber
0: mega knapp.
1: Könntet ihr mitreden bei den Eintrittspreisen?
0: Nein. Da mussten wir auch gar nicht mitreden. Es war relativ klar, dass wir ungefähr der gleichen Meinung waren, dass wir nicht über 30 Euro kommen wollen, weil unsere Show jetzt auch nicht entsprechend angesiedelt ist, dass es gerechtfertigt sei, was jetzt so Licht betrifft und etc. Und deswegen wollten wir auch gerne für einen schmalen Taler spielen, einfach weil wir auch wollen, dass Menschen, die vielleicht sich die großen Konzerte nicht leisten können, vielleicht dann zu uns kommen. Und und es gibt auch noch Veranstaltungsorte wie der Schokoladen, der seine eigene Preispolitik hat.
2: In Berlin.
0: In Berlin. Und da gibt es dann nochmal Tickets noch günstiger als der Schnitt der Tour. Und da gibt es sogar noch Sozialtickets. Also da ist man sowieso schon billig. Und wenn man dann das Geld auch nicht hat, dann kann man immer noch weniger bezahlen. Und das finde ich ziemlich, ziemlich cool. Und wir freuen uns natürlich auch sehr, dass wir eine Band sind, wo auch jeder theoretisch mit dabei sein kann.
1: Das ist cool. Finde ich sehr gut. Und freue mich dann, hätte ich beinahe gesagt, auf den November im Werk 2.
0: Ja.
2: Aber?
1: Ich sagte es bereits schon vor langer Zeit, da steht schon ein Termin drin, dass ich da wieder arbeiten darf.
2: Ah,
1: eventuell.
2: Lutz.
1: Eventuell.
2: Du kennst ja privat auch gar nichts, ne?
1: Nee. Wenn ihr am Wochenende spielt.
0: Weißt du, was er sich.
2: wann können Bands Konzerte spielen? Gerade ja. So Bands wie wir, wo alle noch irgendwie arbeiten.
1: Wo ich arbeiten muss.
0: Weißt du, Lutz meint sich, scheiße, ich kann die jetzt live nicht oft genug sehen, deswegen nimmt mich Lutz jetzt immer auf Arbeit mit. Wir waren letzte Woche auf
1: letzte Woche, gemeinsam. Hatten wir 2-3 schöne Tage.
0: Ja. Haben das kann man so stehen lassen, ja.
2: Schön.
1: Ja. Und da wird es demnächst hier bei Radio Blau ein Ergebnis zu hören.
0: Yeah!
1: Jupp. Das war toll. War ja auch mit Radiobesuch verbunden.
0: Und aber Lutz, du bist ja so gut vorbereitet und du kannst uns bestimmt jetzt gleich sagen, welche Songs als nächstes kommen und vielleicht können wir über diese Bands ja noch was sagen.
2: Ich überlege gerade, ob ich am 27.
0: Du hast mich gerade unterbrochen.
2: Kann. Ja, das habe ich von dir gelernt. Ich weiß gar nicht, ob ich am 27.11. kann. Letztes Jahr war ich ja zu unserer Jahresabschlussshow krank. Hatte ich Corona, juhu. Und dieses Jahr kommt, glaube ich, um den 19. herum GTA 6 raus. Also ich Siko, ich weiß gar nicht. Ich habe mir jetzt eine neue Xbox geholt und also ich weiß ja, also ich glaube, ich kann
0: so
2: nicht.
0: So eine Scheiße. GTA also 6. Wenn, und dann spielt er noch am selben Tag ja auch noch Danger Dan im Haus Auensee.
2: Stimmt, das habe ich schon das hätten wir jetzt gar nicht erzählen dürfen. Aber als ich das gelesen habe, lieber Daniel, ne, dachte ich mir, geht er zurück nach Berlin, ey. Weil ich finde das eigentlich, also ich mag den ja eigentlich und auch die Musik, aber dass der am selben Tag in Leipzig spielt, weil ich möchte natürlich eigentlich lieber zu Danger Dan. Ich möchte natürlich auch gern zu Soko Links, ist ja ganz klar.
0: Also
2: ganz
0: klar. Ey Fabian, wenn du Zeit hast.
2: Ich würde gerne beides machen. Weißt du, vormittags, nachmittags GTA 6 spielen und abends zu Danger Dan.
1: Ja.
2: Und dann am nächsten Tag zu Soko Links und Shotcombo und Wendy Sachs. Ich würde ja gerne alles mitnehmen.
0: Ja.
1: Keine Sendung ohne Tokotronic-Story, die haben ja auch mal gespielt. Gleichzeitig spielte Green Day im Haus Auensee.
2: Krass.
1: Hätte man schaffen können, weil Tokotronic fiel aus, dann hätte man noch zu Green Day fahren können. Und das war übrigens das letzte Konzert von ihrer damaligen Welttournee, weil dann haben sie die Welttournee abgebrochen.
2: Tokotronic oder Green Day?
1: Tokotronic natürlich.
2: Ah so, okay. Nee,
1: Green Day.
2: Ja. Green Day. Die Welttourneen damals waren ja auch immer lustig, ne? So Amerika, ein Konzert in Südamerika und dann Europa und eins Australien. Ne? Das war dann so Welttournee.
1: Ich glaube, damals war ja ihr erstes Album, was sie rausgebracht haben.
0: Dookie? Die Zeit. Nee, Dookie war nicht das erste.
2: Jetzt wird's haarig. Willkommen in der Musikfachsendung Radio Blau am Montag.
0: Ja, aber es war das Erfolgreiche, ja.
1: Jedenfalls hatten wir auch ein Interview, also der damalige Musikredakteur, den es bei Radio Blau gab, Pixie. Der dann später bei Fritz gelandet ist.
2: Und nicht bei den Pixies?
1: Dann bei, naja, tatsächlich hat er sich danach benannt, weil er großer Pixies-Fan war.
0: Die habe ich neulich live gesehen, war echt toll.
1: Aber wir wollen ihn trotzdem keine Bühne, aber das hat dann schon ganz schön geschwurbelt später. Egal, da war er schon nicht mal bei Blau. habe ich dann nur so nebenbei verfolgt.
0: Wie viele Menschen in unserer Umgebung so anfangen mit Schwurbeln, das ist echt
1: beängstigend. Ja,
2: sind die Leute mit oder an der Hitze gestorben? Das ist, die Frage wurde noch nicht beantwortet in dieser Sendung.
0: Stimmt.
1: Und er hat ein Interview damals gemacht mit dem Schlagzeuger von Green Day und der hat gesagt, erzählt, was er als erstes gemacht hat. Er hat seine Mutti ein Haus gekauft. So von dem Geld.
0: Also wenn ich mal so viel Geld hätte,
2: hat er dann noch zu Hause gewohnt? Entschuldigung, jetzt habe ich dich unterbrochen, Sigo, aber hat er dann noch zu Hause gewohnt?
1: Das weiß ich nicht.
2: Wenn ich irgendwie, sollte da irgendwas passieren, ja, Lotto gewinnen oder so, ich würde als erstes mir selbst ein Haus kaufen. So, bevor ich Mutti ein Haus kaufe.
0: Darf ich damit einziehen?
2: Nee, ist ja mein Haus.
0: Nee, quälst, aber weißt du, dein Haus ist?
2: Ist ja mein Lottogewinn und mein Haus.
0: Mit 8 Etagen, meine ich. Da kannst du mir bestimmt dann eine Etage abgeben. Willst du mit mir zusammenwohnen? Ich bin auch ganz.
2: Ich stelle eine neue Couch im Proberaum, dann darfst du dort einziehen. Das ist drinne. Darfst du sogar die Farbe aussuchen?
1: Neue Couch. Das heißt, es steht eine drinne. Seit wann?
2: Es steht seit, ich glaube, die Couch stand schon drinne, als wir vor 15 Jahren in diesem Proberaum rein sind.
1: Ja. Die hat sozusagen schon einiges erlebt.
2: Aber noch keine Krätze. Und das ist ja für so eine Couch jetzt nicht so, dass man sagt, ja, die hättest du schon erwischen können.
0: Hattest du schon mal Krätze?
2: Ich hatte schon mal Krätze, ja. Da habe ich noch in der Kinder- und Jugendhilfe gearbeitet, in der Wohngruppe und dann habe ich irgendwann mal die Krätze mitgebracht. Und das ist nicht schön, Dann lieber ein neues Sogolings-Album. Also das ist, wer jetzt wählen müsste.
1: Ja, das ist eine gute
2: Pest, Cholera, Krätze, neues Sogolings-Album, dann lieber das.
0: Dann lieber Pest.
2: Dann lieber Pest. Dann Punk für Leute, die Pest für
0: Pest Leute, die Pest
2: haben. Ja, komm.
1: Aber heißt das ein Cholera?
2: Da skriptet hier die Scheiße.
1: Aber heißt das ein Cholera?
0: Ja, das heißt ja auch Chemie.
1: Ja, das ist ja so wie China und Chiemsee.
0: Oder Chemnitz.
2: Wo seid ihr jetzt?
1: Oder Kikako.
0: Alles richtig.
2: Ja, alles richtig. Es gibt eine Band, die ist, glaube ich, Kaklo, oder?
0: Ja. Chaklo.
2: Nee, die waren aus Deutschland. Die waren jetzt nicht okay. Aus Tschechien, Polen oder irgendwas. Oder aus Slowenien.
0: Apropos 27.11.
1: der Musikindustrie verlaufen.
2: Bevor ihr Danger Dan ausverkauft am 27.11., macht das erstmal.
1: Ja,
2: wartet doch mal. Macht erstmal das Werk 2 voll. So, genau. Dann ist der Siko zufrieden und dann können wir alle gemeinsam zu Danger Dan irgendwo JWD am Rand der Stadt gehen.
1: Aber jetzt hast du das Fass aufgemacht, Danger Dan. Ich wollte es gar nicht spielen, ich werde es auch nicht spielen. Aber es ist
2: wir haben doch keine Zeit. Wir müssen das eine Lied spielen, was ich vorhin angesungen habe.
1: Ja, okay, das müssen wir noch spielen. Aber trotzdem können wir ja mal kurz reden. Habt ihr es schon gehört, ja?
2: Was? Neue Album?
1: Keine Angst von Danger Dan.
0: Nein, Album ja noch nicht. Die beiden Songs haben wir gehört und ich finde, Keine Angst ist das bessere von beiden. Und wir hatten uns, glaube ich, schon mal unterhalten, waren uns in vielen Punkten nicht ganz so einig. Ja. Aber so prinzipiell kann ich für mich sagen, ich finde den gut. Und ich finde auch inhaltlich, kann ich sagen, so 70% kann ich unterschreiben. Und die anderen Textzeilen, da denke ich mir so, ja, gibt es vielleicht andere Wege. Aber auch da, ich denke, die werden zum Teil auch geschrieben worden sein, damit man eben auch gemeinsam spricht, was denn jetzt noch im demokratischen Bereich irgendwie möglich ist und wo man vielleicht dann tatsächlich vielleicht gar nicht mehr mit demokratischen Mitteln gegen den Gegner einer Rechtspartei beispielsweise, die gar nicht mit demokratischen Mitteln arbeiten will, wie kann man dann demokratisch mit denen gegen die ankämpfen? So, und das ist dann schon eine Frage, die sich mir auch stellt. Ne? Wenn du, ich sag einfach mal AfD, ich habe versucht, das immer wegzuschieben, wenn die AfD einfach behauptet, sie sei demokratisch, aber die ganze Zeit agiert sie ganz anders, wie willst du dann denen demokratisch begegnen? Das geht einfach nicht.
1: Ja.
0: Und dann bin ich schon fertig. Das waren nur 82 Minuten jetzt, Oxan. Das war gar nicht so lang.
1: Das bringt mich ja auch zurück zu 90er Jahre Baseballschläger, hatten wir ja schon kurz vor uns angesprochen. Da ging es ja auch noch darum, das, was man gerade noch so hat, das Haus, in dem man wohnt, zu verteidigen. Eine Sonne halt auf dem Dach.
0: Ja, und man sagt
1: Stein runtergeschmissen.
0: Ja, und man sagt auch. Ja, man sagt ja auch so salopp, dass Gewalt keine Lösung sei, aber Gewalt ist ja nur eine Lösung. Der Zweite Weltkrieg ist ja auch nur beendet worden durch Gewalt. Und ähnlich jetzt auch so, ich meine, die Freiräume, die es gegeben hatte ab den 90ern, die wurden ja auch hart umkämpft und wurden auch hart verteidigt. Also wir können uns an Situationen erinnern, in dem Ort, in dem wir groß geworden sind und in diesem Verein, in dem wir groß geworden sind und auch musikalisch sozialisiert worden sind, da gab es oben immer, oder zumindest in meiner Erinnerung, gab es da immer einen Berg voller Pflastersteine. Das heißt, wenn da irgendjemand kommt, dass man da schnell hochkraxelt und dann einfach blind in die Dunkelheit wirft, in der Hoffnung, dass man niemanden so schwer verletzt, aber auch so verletzt, dass die dann wissen, okay, das wird ernst, wir gehen mal lieber wieder weg. Und das war notwendig. Die haben uns ja zum Teil auch mit Waffen bedroht, also wirklich Schusswaffen jetzt.
1: Ja, genau.
0: Und wenn du so einer Macht entgegentrittst, dann bleibt dir eigentlich nur Gewalt. Also du kannst ja nicht nochmal einen Debattierclub eröffnen mit Leuten, die gerade hier bis an die Zähne bewaffnet und mit Schaum um den Mund einfach auf dich drauf wollen. So, da kannst du nicht reden. Punkt.
1: Oder wie andere Menschen schon sagt, man kann sich auf den Staat nicht verlassen.
2: Ja. Außer aufs Finanzamt.
0: Ja, die Frage ist, was sie wollen.
1: Ist die Frage, was sie wollen. Okay, aber zurück zum Konzert. Wir haben den Studenten, wollte ich heute nicht spielen, machen wir auch nicht. Und, aber im November spielen zwei Bands, die ihr jetzt gerne vorstellen dürft, mit euch gemeinsam auf der Bühne sind.
2: Wendy Sachs aus Leipzig.
0: Und Schattkombo aus Bad Dürrenberg. Und ich würde jedem Musikinteressierten empfehlen, da auch wirklich dabei zu sein, weil so wie sie es gerade abzeichnet, wird es das letzte Konzert der Schattkombo sein für längere Zeit. Also wer Bock hat, die Band nochmal zu sehen, und ich finde, die sind wirklich sehr, sehr, sehr sehenswert, kommt vorbei. Und wenn ich sag's, möchtest du was dazu sagen?
2: Ja, tolle Band aus Leipzig.
0: Mega toll, ja.
1: Gut, dann spielen wir die jetzt und
2: hört doch mal rein jetzt, los.
1: Ich plinge dir mal zu.
2: Ja, mach das mal. Los, spiel mal Musik. Spiel mal tolle Musik in dieser Musiksendung.

0: Das klingt aber wirklich, also November, 27. war es, müsst ihr euch unbedingt vormerken.
1: Und am besten jetzt schon Karten erwerben.
0: Das geht.
2: Genau, schon, genau, ne? Glaube ich. Karten bitte immer im Vorverkauf, das gibt uns einfach eine gewisse Planungssicherheit. Ja. Ihr wisst ja auch, dass einige KünstlerInnen dann oft auch ihre Shows absagen müssen, einfach weil es nicht genug verkaufte Tickets gibt. Das ist für alle Beteiligten echt schade, weil da schon Arbeit reingeflossen ist. Deswegen, wenn ihr euch sicher seid, kommen zu wollen, dann egal jetzt bei uns oder bei anderen Shows, kauft euch bitte die Sachen im Vorverkauf und dann finden die Sachen sehr wahrscheinlich auch statt.
0: Und wenn ihr dann nicht könnt, könnt ihr ja die Karte weitergeben.
1: Das ja. ist richtig.
2: Zum Beispiel. So viel kosten die jetzt auch nicht.
0: Nee. Also, ich krieg's, glaube ich, zusammen.
3: Und wenn ihr sagt, es ist November und GTA 6 ist rausgekommen und ich will zocken, kauft trotzdem vorher ein Ticket. So, ihr müsst ja nicht kommen. Haben letztes Jahr auch Leute gemacht, die haben sich ein Ticket gekauft und sind gar nicht gekommen. Oder ja, nehmt euch ein Beispiel an mir. Ich bin auch nicht gekommen und es war ein schöner Abend. Oder?
2: Mit Corona. Sico? Ey, lieber mit Corona im Bett als mit Sico auf der Bühne, oder was?
3: Ja. Nee, ich wollte keine Leute anstecken. Ne? Ich habe schon noch so ein bisschen Verantwortungsbewusstsein. Nicht viel, aber ein bisschen habe ich.
2: Ja. Dann nochmal liebe Grüße an Fabian, der da wirklich ganz, ganz kurzfristig am Mittwoch hat er zugesagt und hat dann wirklich 2 Tage gebraucht, um sich das Set drauf zu schaffen. Krass. Und dann haben wir wirklich irgendwie noch, also im Backstage noch überlegt, wir könnten ja auch von Blink-182 All the Small Things spielen. War gut. Also dafür, dass wir es nur einmal ganz kurz im Proberaum mal durchgegangen sind und dann die Idee auf der Bühne hatten, war das dann doch sehr schön. Und unser Tonmensch Christian an der Stelle, liebe Grüße, hat uns dann ungefragt das mal rübergespielt. Und ich dachte, hey krass, dafür, dass wir es nicht einmal geprobt haben, ist es okay. Ja, also eigentlich hat es sich genauso angefühlt wie immer mit Soko Links.
3: Das stimmt nicht, weil der Fabian hat es geschafft, sich innerhalb von 2 Tagen das Set von Soko Links am Bass drauf zu schaffen, was der eigentliche Bassist
2: in
3: 6 Jahren Soko Links nicht geschafft hat. Also von daher, Chapeau.
0: Nicht schlecht.
3: Chapeau.
2: Ja, ich hatte den Fehler gemacht, dann, weil ich ja Oxons Texte nicht kenne. Oxon ist ja viel schlauer als ich, der hat jetzt mittlerweile dann ab und zu mal so ein Tablet einfach vor sich und scrollt da so rum. Und ich dachte, ach, mir reichen doch die Booklets von unseren Platten. Aber ich habe total vergessen, wie klein die Schrift ist. Und weiße Schrift auf schwarz, das war schon haarig. Da haben mich dann andere Leute, die mir gesagt haben, das ist bestimmt keine gute Idee, mich dann auch so ein bisschen belächelnd angeschaut, als ich dann immer die ganze Zeit so die Augen kneifte. Knifte. Und dann versuchte, den Text zu lesen. Und an der Stelle möchte ich mal sagen, der Mensch, der sich am meisten verspielt hat, ist der Mensch, der auch seit zu dem Abend am längsten in der Band gespielt hat. Also ich hatte dann auch einen Freund gesagt, der meinte, ey, schön, dass ihr da zusammengespielt habt, aber Fabian war jetzt nicht derjenige, der sich am meisten verspielt hat.
3: Ja, du warst ja auch einfach traurig, dass ich nicht dabei war und warst mit deiner Trauer beschäftigt.
2: Auf jeden Fall.
3: Und ich muss sagen, ich hab mal Merchandise bei Peter Maffay machen dürfen. Und von Peter Maffay lernen heißt Siegen lernen. Und der hat mir gesagt, so, der hatte auch so schöne zugekniffene Augen wie du gerade, Sigo, und der hat gesagt, ja, meine Freunde, und ich kann alle meine Texte und trotzdem habe ich hier einen Teleprompter, denn falls ich doch mal irgendwas vergesse, was mir nicht passieren wird, weil ich kann alle meine Texte, möchte ich trotzdem euch nicht enttäuschen, denn ihr seid meine Freunde, ihr seid mein Publikum und deswegen habe ich hier einen Teleprompter. Ja. Und ich dachte mir so, hey, ja, was Peter Maffay kann,
2: oder? Und was Campino und die Toten Hosen können, weil die haben auch einen Teleprompter.
3: Also jeder hat einen Teleprompter.
0: Michael Stipe kann.
2: Ich finde an der
0: aber wirklich seine Texte.
2: Wer?
0: Michael Stipe von REM, habe ja. ich tatsächlich gesehen. Sobald der Teleprompter hing, musste er rüber zum Zettel, weil er kann seine Texte nicht.
3: Ja. Das verleitet ja tatsächlich auch, wenn man irgendwo was stehen hat. Ich merke auch manchmal, ich kann das und man schaut trotzdem so rüber. Gesagt, das ist wie in der Schule. So, das, was auf dem Speaker stand, das kannte ich eigentlich und trotzdem ist man irgendwie versucht, das zu benutzen.
2: Und ich finde, also es gibt ja so unterschiedliche Sachen. Mir ist auch aufgefallen, ich arbeite ja manchmal so in Klassen und ich arbeite nicht mehr mit Namensschildern. Und dann gibt es dann oftmals so ein Raunen, wenn ich in 5 Minuten dann alle Namen kann. Die dürfen sich bloß nicht umsetzen, das ist so der Trick. Und da gucken wir mal, ach krass, das ist ja Wahnsinn, woher kannst du das? Und ich sag allen, das ist nur Übung. Ich habe irgendwann festgestellt, dass Menschen sich dann doch lieber ansprechen lassen, wenn du nicht vorher irgendwie die Augen zusammenkneifst und erstmal auf die Brusthöhe schaust und, ah ja, okay, Mathilda, und so eine Pause hast, sondern die sofort ansprichst. Und dann ist das Arbeiten ganz anders. Und ich kann aus der Erfahrung nur sagen, dass so ein Teleprompter wirklich auch dazu verleitet, dass man die Texte nicht auswendig lernt. Und so ähnlich ist auch mit Namen, mit allen anderen. Wenn du da wirklich die Mühe machst, dann geht das schon irgendwie. Nur ich habe auch Verständnis für Peter Maffay und auch für die Hosen habe ich Verständnis. Wenn du dann irgendwie vor 90.000 Leuten spielst und die Tickets dann wirklich 70, 80 Euro kosten müssen, damit diese Produktion überhaupt stattfinden kann, habe ich schon auch Verständnis dafür, dass man sagt, ey, bei 90.000 Leuten, da will ich einfach mir keinen Fehler erlauben.
3: Tage wie diese, das muss ich fehlerfrei singen.
2: Und wenn wir halt von 90, 100 Leuten spielen, ist das so ein intimer Moment, dass wir dann ähnlich wie damals in Oberhausen, wir haben 10 Tickets verkauft und 8 Leute waren da. Und da habe ich
3: du kanntest alle Namen.
2: Genau, und ich habe mir dann die Aufgabe gemacht, dann bei jedem Liedende, wenn applaudiert worden ist, dann wirklich alle per Namen, vielen Dank Mathilda, vielen Dank Theo, vielen Dank. Das war mega witzig und deswegen, also ich glaube auch der Rahmen macht dann, also ich glaube der Rahmen der Veranstaltung darf auch schon mit berücksichtigt werden, ob man mit Teleprompter spielt oder nicht. Und ich finde das echt cool, weil die ja auch das hier machen, nicht weil sie ihre Texte nicht können und zu faul sind, sondern einfach weil die fehlerfrei spielen wollen. Weil ich habe irgendwann mal gehört, einer hat mal gesagt, du musst Konzerte so spielen mit dem Wissen, dass es von einer Person das erste Konzert ist und von einer anderen Person das letzte. Und dieser Gedanke, der hat mich echt gefesselt, weil ich die Idee so schön finde, zu sagen, ich gebe jetzt mein Bestes, weil für irgendjemand ist das hier was ganz Besonderes.
3: Naja, und bei Peter Maffay muss man sagen, das ist ja kein Publikum, was der hat, sondern das sind alles seine Freunde. Also vor meinen Freunden möchte ich mich auch nicht blamieren.
0: Der hatte ja sein Abschiedskonzert hier in Leipzig und jetzt kommt aber nächstes Jahr wieder.
2: Ja, was ihm so gut gefallen hat, das Abschiedskonzert.
0: Mit irgendjemand anderen, ich weiß nicht, ich habe keine Ahnung. Aber er kommt jedenfalls nochmal, für Top. Alle, die es verpasst haben. Und wer dann wieder am Merch steht, kann ich mir schon denken.
2: Nee, die Zeiten sind vorbei. Ja, aber wir
3: Nur noch Baby und Tina.
2: Aber wir haben wirklich über Mario, einen sehr guten Freund, der uns dann mit Jobs dann über Wasser hielt eine Zeit lang, haben wir echt auch Sachen angeguckt, die wir nie uns, glaube ich, so gegeben hätten. Und ich fand es echt schön. Ich habe dann wirklich so Konzerte angeguckt wie Matthias Reim beispielsweise, Peter Maffay haben wir uns angeguckt. Was haben wir noch? Bibi und Tina war auch cool, das zu sehen.
3: Grönemeyer war ganz gut.
2: Ich hab Silbermond gesehen. Ich habe so ein Kirmesfest gesehen, das nannte sich Fanta 4. Roland Kaiser hat mich mega überzeugt.
3: Der
2: war cool.
3: Der ist großartig.
2: Also die Musik ist immer noch nicht so meins, aber die Band, die er hat, die Saxophonistin, die da hat echt abgezündet und der Typ hat ein Charisma, also wirklich.
3: Und eine stabile Haltung.
2: Eine stabile Haltung. Ist zwar SPDler, aber trotzdem ist er ein cooler Typ. Und vor allem, was ich auch sehr schön finde, er ist ja auch Schirmherr für, ich habe es vorhin schon genannt, für Wolfsträne e.V. Und die sind total froh, wenn da gespendet wird, weil diese Arbeit total wichtig ist und leider nicht vom Staat finanziert wird, was ich sehr bedauernswert finde.
3: Sokolinks, die Band, die den Bogen immer spannen kann.
0: Jo. Ja. Ich habe ja heute schon ein bisschen gezittert, so vor der Sendung. Es war so.
2: Weil
0: es
2: so kalt war, ne?
0: Nee, es war so 3/4 und noch niemand von euch war da. Und dann habe ich mir gedacht, naja, klar, bei dem kommenden Lied, was ich mir ausgesucht habe, was ihr rausgebracht habt, Zeitmanagement.
2: Guter Bogen, nicht schlecht.
0: Und hat auch der Kollege, der nach mir kommt und irgendwas mit Katzen dann macht.
3: Das finde ich gut, das höre ich mir an.
0: Katzenmusik. Habe ich jetzt nicht im Kopf, aber wir gucken nachher nochmal nach und werden es da genau nochmal benennen, was er eigentlich macht. Mhm. Der hat dann gesagt, das ist ein Punker. Ich sage, ja. Und dann war eigentlich alles klar. Aber so seid ihr doch gar nicht. Ihr seid eigentlich immer
3: pünktlich. Naja, du hast aber gemerkt, wir kamen beide von der Arbeit oder genau. Vom Sport. Ich kam nicht vom Sport definitiv. Also,
0: hat schnell noch einen Kartoffelsalat 500 Gramm reingewürzt.
3: Genau, ich habe mir noch ordentlich Kartoffelsalat reingewummelt, weil ich hatte noch nichts zu essen hatte heute. Und dann bin ich hier in Konsum um die Ecke. Ne?
2: Ach, ich
3: Support your local Konsum. Und da habe ich mir schön frischen Plastik-Kartoffelsalat geholt und eine Holzgabel und dann habe ich mir hier was reingeschüttelt bis 19.59
0: Uhr.
3: Ich saß pünktlich 20 Uhr.
2: Wir waren pünktlich da.
0: Das stimmt.
2: Also, ich hab irgendwann mal gehört,
0: wir haben uns auch gar nichts ausgemacht, insofern hätte ich gar nicht nervös werden.
3: Und wir wissen ja, wann deine Sendung läuft.
2: Ja, eben. Und zu früh kommen ist ja auch unpünktlich.
0: Ja, genau. Das ist alles
3: unmöglich.
2: Ja, und es hat vorhin auch geregnet und Zeitmanagement. Ich weiß zumindest, wie es geschrieben wird, weil ich mich ja oft rechtfertigen muss, dass ich zu früh bin. Oxen muss ich oft rechtfertigen, dass er zu spät ist. Wobei, das ist besser geworden.
3: Das mit dem Rechtfertigen.
2: Das kann er jetzt nicht mehr so oft rechtfertigen. Das kann er richtig
0: gut. Kreative Gründe in der Band sozusagen dann immer.
2: Ja, und die habe ich mir alle notiert. Das musst
0: du mal ein Kakadu füttern oder sowas.
2: Genau, und die, seine Ausreden habe ich mir alle notiert und die habe ich dann in Textform gegossen. Und jetzt gibt es das Lied Zeitmanagement. Und Axel von Wieso fand den Text auch so unfassbar gut, dass er gesagt hat, oh, ich bin so unendlich unglücklich, dass ich den Song nicht geschrieben habe. Da habe ich gesagt, ach komm Axel, sing einfach mit und tu so, als wäre es deiner.
0: Das ist die einzige Collab auf dem Album?
2: Nein. Gut, dass du das ansprichst. Die liebe Fatima hat uns noch unterstützt von The Dead End Kids, die dieses Wochenende keine geringere Band supportet hat, die da Toten Hosen heißt.
0: Wow, diese und komische Band aus Köln.
2: Diese Band aus Köln, genau.
0: Aber jetzt
2: dufte Schlagertruppe.
0: Super Band.
3: Das ist ja ziemlich einfach, auf die drauf einzuschlagen.
2: Ja, ich mag die.
3: Ne?
2: Ich
3: mach das mittlerweile gar nicht mehr, weil das ja total einfach ist, auf die Hosen.
2: Aber du lachst trotzdem immer wieder.
0: Das ist ja eigentlich auch
3: das ist Reflex, weil du irgendwas erzählst und ich denke dir, weißt du, bevor du jetzt irgendwie...
0: Ich muss ja auch mal dazu sagen, das aktuelle Album hat ja auch so ein Cover-Ding hinten dran. Ne?
3: Das ist ja furchtbar,
0: das Cover. Das sind sehr gute Coverlieder drauf, die sie wirklich gut getroffen haben.
2: Also ich habe mir das Album jetzt mehrfach angehört, einfach so aus Gewohnheit, weil die Band ja tatsächlich auch uns sehr, sehr geprägt hat. Ich habe das auch geschrieben. Also wirklich, also es ist eine Band, die man kann sich drüber lustig machen. Das war auch eine Zeit lang auch wichtig, um sich so ein bisschen abzukapseln, ne? Um sich ein bisschen auch freier zu machen, ein bisschen unabhängiger zu werden. Und ich bin mittlerweile aber auch so, dass ich mir die angucke und mir denke, die haben schon echt viel geleistet. Und ich finde, auch wenn Campino nicht immer der Sympathischste ist und nicht oft sympathisch wirkt. Ich finde, wenn der dann doch Sachen erzählt, dass er ein sehr reflektierter Mensch ist und Dinge auch gut einzuordnen weiß. Also die letzten Interviews, die ich mir von ihm angehört habe, die fand ich alle sehr hörenswert. Und ich glaube einfach, dass der auch viel gelernt hat. Bei der letzten Doku, wo er auch einen unsympathischen Moment hatte, den hat er ja drin gelassen. Mhm. Also jetzt muss man sich was vorstellen, da kommt er halt irgendwie, schnauzt er die Leute an, dass sie jetzt los müssen und dass das Interview viel zu lange ist. Und da wirkt er jetzt nicht besonders sympathisch und trotzdem gibt es diese Szene halt in diesem Film, wo ich mir denke, der hätte ja jederzeit das Recht gehabt zu sagen, nee, nehmt das raus.
3: Also ich hätte es rausgeschnitten, wenn ich wäre und das bei uns gefilmt worden wäre.
2: Aber er hat so eine menschliche Größe zu sagen, naja, wenn der Regisseur das wichtig findet, dann bleibt es ja drin. Und auch die Bios, die ich gelesen habe von denen, die waren nicht immer wirklich so wie bei den Ärzten. Da gibt es aber so Fanboys, die dann die ganzen Biografien schreiben. Das merkst du halt auch, weil da nie was Kritisches kommt. Und bei den Toten Hosen Biografien, da gibt es immer kritische Fragen und auch immer auch kritische Kommentare auch zur Band selber. Und die nehmen da wirklich Stellung. Und das ist dann Teil des Buches. Und das finde ich wirklich groß. Das machen nicht alle Bands.
3: Und du hast da auf dem aktuellen Album ein Lied, auf unserem aktuellen Album, Punk für Leute, die Punk heißen, das heißt Nur zu Besuch, oder? Ist das auf diesem Album drauf?
2: Ja.
3: So. Und den Titel gab es ja schon mal von einer anderen Band, über die wir gerade gesprochen haben. Und ich glaube, du hast da,
2: genau,
3: da eine schöne Reminiszenz auch verarbeitet.
2: Mit Augenzwinkern, aber die Band ist einfach, so sehr man sich drüber lustig macht und das vielleicht auch heimlich geheim hält, ja, die Band war für uns vor allem in den 90er und Nullerjahren, war die für uns schon wichtig. Also die Platten von, ich sag mal, von der Opium fürs Volk bis
0: Kreuzzug ins Glück.
2: Und das war ein bisschen zu früh für mich.
0: Kauf mich war, glaube ich, die letzte, die ich so richtig cool finde.
2: Ne, und für mich war Opium fürs Volk die Platte, wo ich echt eingestiegen bin, die unfassbar krass gut war, weil die auch textlich, glaube ich, wirklich, wirklich gut ist. Bis in aller Stille. Die, da habe ich alle Platten gekauft und fand auch alle gut.
3: Wir spielen jetzt aber keine Hosenplatte, sondern wir spielen Soko Links mit Zeitmanagement featuring Der Vizo.
2: Der Vizo. Und wir freuen uns unfassbar, dass das geklappt hat.
0: Zu Recht.

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Heute zu Gast sind Soko Links und nun kommt ein Lied über My Best Buddy Siko Longs, geschrieben von Knochenfabrik und der Titel lautet Ich höre dir nicht zu.

0: Hast du zugehört?
1: Ich habe zugehört, also ich bin ja nicht Ochsen.
2: Nee, ich höre dir nicht zu.
0: Eben. Sehr schön. War eine super Ansage. Du bist ab sofort Chefansager von diesem Lied.
2: Top. Immer wenn dieses Lied in dieser Sendung läuft, komme ich zu Radio Blau, in die Sendung extra blau.
1: Bist du gerade in der Nähe, Ochsen? Bist du gerade in der Nähe? Komm ja, vorbei, genau. Wir spielen das Lied in 5 Minuten.
0: Ja, genau. Das ist ganz wichtig.
1: Ja, aber ihr könnt auch vorbereiten. Ihr könnt ja auch zehn Ansagen einfach vorproduzieren.
2: Du könntest aber auch sein lassen.
0: Das geht auch.
2: Das geht.
0: Lasst euch nicht beirren.
2: Nee, wir machen das live.
0: Nebengeräuschen und so, ihr schleicht schon eine Katze rum.
2: Ich habe eine Katzenhaarallergie.
0: Wichtig für die nachfolgende Sendung, die dann 22 Uhr beginnt. Da wird schon alles aufgebaut und funktioniert so leidlich noch nicht. Mal sehen, ich bin gespannt. Ich habe jetzt noch Sommer von Frau Lehmann. Ist ja auch eine schöne Band.
1: Ja, aber Sommer ist scheiße. Spiel lieber Glück im November von Sokolinks.
0: Könnte ich auch machen. Mal sehen, vielleicht findest du es dann noch.
1: Ja, spiel einfach Sommer. Dann spiel halt Sommer.

0: Glück im November von Sokolings, von einem älteren Album, sag ich mal.
1: Vom ersten.
0: Vom allerersten. Jetzt kommt nächste Woche das dritte.
1: Ja.
0: Und ich empfehle es euch ganz dringend. Aber wir müssen nochmal über das Lied reden. Glück im November. Also ehrlich, ich bin froh, wenn Sommer ist. Ich hasse November. Ich bin dann genauso mies drauf wie beschrieben und finde nichts Gutes dran.
2: Ich mache immer im November Urlaub tatsächlich. Erstens, weil man sich da einen Urlaubstag spart in Sachsen, den Buß- und B-Tag. Okay. Den kann man dann woanders verbraten. Hm. Und ich ziehe lieber irgendwie mir zwei Sachen drüber, als dass ich nicht mehr weiß, was ich ausziehen soll.
1: Also ich bin auch, was Wetter betrifft, 25 Grad drüber. Alles, was 25 plus ist, ist für mich eigentlich schon ein Unding.
0: Ja, und das finde ich auch nicht so toll. Aber 25 sind halt besser als minus 10.
1: Nee. Also ganz ehrlich, wenn ich nur eine Auswahl hätte zwischen minus 15 Grad und plus, sag mal, 30, also 30 plus, dann würde ich sagen, nö, dann auf alle Fälle minus 15, klare Luft, schöne Schneelandschaft, das ist mein Ding.
0: Ja, das ist aber hier nicht.
1: Nee, hier nicht. Das ist ja der Punkt, wo man dann, naja, wir reden von Winter, nicht von dem Matschewetter, was die Klimakatastrophe uns übrig lässt.
0: Naja, obwohl es wird viel Schnee kommen mit der Klimakatastrophe.
1: Das ist wahrscheinlich so, ja. Aber trotzdem, dann ist ja dann auch nicht mehr lange hin, dass man sagt, oh, das sind ja dann Temperaturschwankungen von minus 20 bis plus 40. Mhm. Das kann ja keiner aushalten. Also ich glaube nicht, dass das, dass man sich daran irgendwie anpassen kann.
0: Großartig, was wir.
1: So, das ist schön, dass wir mit so einer lebensbejahenden Note enden.
2: Absolut, absolut. Aber ich gehe auch lieber tatsächlich auf Clubkonzerte als auf Festivals. Da sind mir immer so viele Bands, so staubig, ich habe Heuschnupfen.
0: Festivals sind auch nicht mehr meins.
2: So, obwohl ich sage, Leute, geht da hin, kauft Tickets, gerade für die kleinen Dinger.
0: Ich möchte jetzt nur eins empfehlen, spielen, wo ihr nicht mehr an Tickets kaufen müsst, sondern ja, Crossover Grimma ist dieses Wochenende.
1: Geil. Also ich liebe kleine Festivals, ich mag Zelten nicht so sehr, aber so kleine Festivals wie jetzt das Rock im Garten, wo wir gespielt haben, das ist so zuckersüß. Ich hätte gerne mal Rock am Beckenrand gesehen, wäre gern Gast gewesen, aber die hören dieses Jahr auf, was ich sehr bedauerlich finde, weil da hätte ich auch gerne mal gespielt, weil die einfach ein krasses Ambiente haben, so in diesem Freibad, das hätte ich schon gerne mal mitgenommen. Aber gerade so die kleinen Festivals, wo Leute ehrenamtlich dann, dann einfach was aus dem Boden stampfen, das finde ich wirklich immer wieder erstaunlich und schön, dass es das noch gibt. Und deswegen auch da nochmal der Appell, geht lieber zu solchen kleinen Festivals, weil die brauchen das gekaufte Ticket mehr als das Highfield.
2: Das brauchen die nicht mehr, die brauchen am nächsten Jahr keine gekauften Tickets mehr.

0: Letzte Woche war toll.
1: Also immer, wenn ich deine Sendung höre zum Montag, extra blau, dann habe ich ja sowieso das Gefühl, dass du das Gedächtnis der Musiklandschaft bist. Ja. Ne? Also von daher.
2: Deswegen komme ich ja auch immer, Mainz aufzufrischen.
1: Ja. Da geht man zu Lutz in die Sendung.
3: Radio ich bin blau, so froh, dass wir beim Radio sind, weil sonst würde man jetzt hier den Rotlichtfilter sehen. Ja, am besten ist ja, wenn man Musik macht. Und ich wurde darauf hingewiesen, dass ich unbedingt eine Band spielen soll.
2: Und das war Sommer.
3: Genau, also wenn wir schon drüber geredet haben.
2: Und das war Sommer.
3: Und er war 35 und sie 17, das ist ein sehr problematisches Lied.
2: Ja. Welches, was wollen wir eigentlich spielen?
3: Na hier, diese, es ist,
1: Peter Maffay, oder?
3: Ist ein Missstand, wenn wir das nicht spielen.
1: Ach so.
2: Ah.
1: Eine Band aus Österreich.
3: Wenn du das sagst. Ich habe ja das Album noch nicht. Ich bin ja jetzt gespannt, was kommt. So, habt ihr es schon gehört?
2: Nein.
3: Okay, gut. Aber ich bin gespannt, wie das jetzt klingt. So.
2: Ja, und das Album bitte kaufen, weil jede kleine Band freut sich über jedes verkaufte Album.
1: Auch wir. Kauft unser Album. Yes. Vorverkauf. Wir mal vorbestellen jetzt.
3: Also ich muss ja auch den Regler
1: vorbereiten. Bestellt es vor, das Album. Ich muss die Zeit überbrücken, aber bestellt unser Album vor. Punk für Leute, die Punk hassen.

0: Das waren übrigens zwei richtig tolle Acropunk-Bands. Generell das Label verfolgen und mal so schauen, welche Bands da noch so released werden, sind wirklich, ist immer eine gute Auswahl.
1: Ja, denke ich auch. Und ja, und die zwei Lieder waren ja extra für euren Mercher.
2: Nö. Philipp.
0: Philipp, hallo.
2: Hey Philipp, du hörst bestimmt gerade zu. Liebe Grüße.
3: Du kleiner Zuckerbär.
1: Ins Nichts. Ja, ins Nichts zwischen Rostock und Berlin oder irgendwie sowas war das.
0: Irgendwas zwischen Hamburg und Passau, ja.
1: Ja, ja, irgendso, irgendwo dazwischen. Oder man kann uns auch in Bitterfeld.
0: Ja, ich finde die Ortsangabe zwischen Flensburg und Passau, das ist okay, das muss reichen.
1: Ja, das reicht ja auch. Es war sehr schön, dass ihr da wart.
0: Ich habe mich
1: richtig gefreut. Ich freue mich auch auf nächste Woche Freitag, wenn die Postfrau mir dann hoffentlich pünktlich das Album übergibt. Und dann hörst du mal rein.
0: Und du wirst dann einer von wenigen sein, die das erste analoge Hate-Meme in den Händen halten wird.
2: Mit persönlicher Grußbotschaft von Siko oder Oxon.
0: Aber da ist komischerweise wenig Hass reingeflossen bei unseren persönlichen Nachrichten. Das haben wir uns gar nicht so wirklich überlegt. Eigentlich, ja. Eigentlich hätten wir die Leute so richtig beleidigen müssen, weißt du?
2: Nee, du weißt ja nicht, wen ich da beleidigt habe. Also vielleicht bestellst du ja mal unsere Platte, Siko, und dann guckst du mal, was ich so über dich vom Stapel gelassen habe.
0: Aha, okay.
2: Ich weiß ja, ich bin ja nicht doof und beleidige die KäuferInnen, sondern ich mache das schon intern.
0: Hast du mich dann gedetoxed oder was?
2: Ich habe...
0: Siko Longs heißt im wahren Leben eigentlich. Der und er wohnt in der Straße XY.
1: Aber ihr habt die Platte schon,
0: und er freut sich über Scheiße im Briefkasten, was?
1: Ihr habt die Platte schon, oder?
2: Nee, tatsächlich noch nicht.
1: Ich habe
2: während der Sendung, ja. Nee, gibt's nicht, war zu teuer, wird nicht gemacht. Es gibt auch enttäuschte Leute, die sagen, oh, krieg ich eine Testpressung? Nee, kriegst du nicht. Warum nicht? Weil es keine Testpressung gibt. Okay, schade. Und wir haben jetzt während der Sendung tatsächlich die DHL-Mail bekommen, dass morgen die Platten ankommen sollen. Das für uns als Band. Und ich freue mich auch schon, ich habe aber morgen gar keine Zeit.
0: Ich auch nicht.
2: Ich warte einfach bis nächsten Freitag.
1: Beim Nachbarn dann.
2: Ja.
1: Wirst du dann hören, sozusagen, wie das dann so läuft,
0: das Album. Ey Lutz, vielen Dank, dass du uns immer wieder einlädst. Das ist wirklich immer wieder ein Vergnügen, hier zu sein. Und wir kommen auch nochmal 10 Mal, wenn du das möchtest.
1: Ja, na, ganz unbedingt. Vor November auf jeden Fall nochmal.
0: Gern, auf jeden Fall, ja.
1: Und ladet die anderen zwei ein, wenn die Sachs vor allen Dingen, die sind ja aus Leipzig.
2: Ja. Und einer von Schattkombo Bad Dürnberg ist um die Ecke.
0: Das beziehungsweise einer wohnt ja auch in Leipzig. Also wir können mal gucken, dass wir noch hier...
1: Dürnberg, das kann man mit dem Fahrrad
0: fahren. Wir fragen einfach nach. Ich glaube, Barbie kommt bestimmt, wenn sie Zeit hat. Und dann schauen wir mal, ob sich von der Schattkombo jemand findet.
2: Klar, die würden für ein Radiointerview würden die von Bad Dürnberg her laufen. Die würden kriechen.
0: Die würden sich sogar extra verlaufen, um nochmal 80 Kilometer mehr hierher zu laufen. So geil finden die es bestimmt. Ja.
1: Bad Dürnberg. Das ist doch hier mit dieser Salzsohle, oder?
0: Was du alles weißt, keine Ahnung.
2: Das liegt auf der Autobahn, wenn ich über die Autobahn fahre, immer irgendwie rechts. So.
1: Okay.
2: Und das ist alles, was ich über Bad Dürnberg weiß.
1: Ist zwar nicht mehr Sachsen, aber rechts ist logisch.
0: Also ich habe Bad Dürnberg immer gelesen, wenn ich nach Merseburg gefahren bin, weil ich da studiert hatte. Ja.
1: Nach Merseburg.
0: Oh ja. Wobei, es war gar nicht so schwierig, da durchzukommen.
1: Das war ein Joke. Die machen aber gerade viel Werbung, die Unität dort.
0: Wahrscheinlich, weil die auch mitbekommen, dass da jetzt, es gibt immer weniger Leute, die sich für Studiengänge interessieren, weil es immer weniger Leute gibt, die so alt sind, zu studieren. Ich glaube, der Gebotenknick, der macht da allen noch zu schaffen.
2: Und vielleicht haben die auch keinen Bock, unter einer AfD-Regierung in Sachsen-Anhalt zu studieren, ne? Das kann ja auch bei dem einen oder anderen eine Rolle spielen.
0: Das Sicherheit. Stimmt. Soweit habe ich gar nicht gedacht.
1: Kann sein.
2: Da denken war ja noch nie deins.
0: Nee, zumindest nicht weit denken.
2: Nee. Sonst hättest du dir ordentlich Leute gesucht, mit denen du Musik machst und nicht Ochsenkills.
0: Ich brauche immer Leute, die schlechter sind als ich, dann kann ich mich so.
2: Das habe ich beim 100-Meter-Lauf im Sport damals auch gemacht. Und ich habe mir immer einen gesucht, der schneller ist, damit ich irgendwie so einen Ansporn habe.
0: Okay. Ja, und das und nee, aber
2: das ganz ehrlich, heute nicht geändert mit dieser
1: Band. War das egal, ich habe immer verloren.
0: Ganz ehrlich, Oxon und ich hatten schon so oft die Möglichkeit, sich gegeneinander zu entscheiden. Und wir haben uns immer füreinander entschieden. Also da ist schon tiefe Liebe oder Verachtung im Spiel. Ich bin mir noch nicht ganz sicher, was es ist, aber zumindest gibt es da tiefe Gefühle.
2: Lutz, und es hält. Lutz, ich verliere ja, wenn ich gegen mich selbst antrete. Von daher, das ist ja... Weißt du?
0: Deswegen hat er früher mit mir Fußball gespielt, damit er wenigstens einmal die Möglichkeit hatte zu gewinnen.
2: Ja, und jetzt kommt das zweite Erfolgserlebnis nächste Woche Freitag. Punk für Leute, die Punk hassen. Das wird toll.
1: Das wird toll. Ich wünsche euch das Beste und vor allem viel Spaß bei der Tour.
2: Danke.
1: Ich habe ja gehört, da läuft immer so ein schöner Vorspann.
0: Der ist geplant und ich glaube, den hat jemanden eingesprochen, der so ähnlich klingt wie du.
2: Der ist auch beim Radio, genau wie du. Und der fährt ab und zu mal in ein Ferienlager, genau wie du.
0: Wow. Könnte da vielleicht eine Verbindung bestehen?
1: Das kriegt ihr nur raus, wenn ihr zu den Konzerten geht.
2: Vielen Auf Dank. Jeden Fall.
0: Was spielen wir noch, Lutz?
1: Jetzt zum Abschied. Stolz spielen wir noch.
0: Ja, total geile Band aus Dresden. Unbedingt angucken, wenn ihr die Möglichkeit dazu habt. Wir sagen Tschüss, viele Grüße an Dosenstolz und bis bald.
2: Oi, oi.
1: Bis bald.

So, meine Lieben. So, meine Lieben, das ist ein kleiner Pre-Soundcheck. Ich muss das ein bisschen auf der katzigen Arschbacke hier noch zurechtwirbeln. Das erste hat schon mal nicht geklappt. Das ist wirklich sehr, sehr, sehr, sehr, sehr, sehr, sehr schade. Muss ich gleich ein paar Tränchen weinen, weil das erste ist ein mega guter Song. Da wird ganz schön viel miaunzt. Aber gut, den können wir jetzt heute nicht hören. Das kriegt er dann beim nächsten Mal. So, hier rauscht es noch ein bisschen. Das ist alles ein bisschen ein wanky Setup, aber macht ja nichts. Wir haben es ja schon Abend und außerdem relativ spät und wollen ein bisschen miteinander Chillerchen machen. Das hier wird nämlich die, Achtung, gleich quietscht es nochmal. Die Katzenmeditation Teil 3 oder 4. Und ihr habt das vielleicht schon ein bisschen verfolgt. Das war so ein kleines Finderchen, welches Konzeptchen funktioniert, welches funktioniert weniger gut. Und parallel dazu habe ich mich mit den kleinen Soundgeräten ein bisschen warm gemacht, der im Hintergrund schon laufen hört.

Ah, da hören wir den Filter rauschen. Da ein paar kleine Dinge nicht ganz funktioniert haben wie vorgestellt, muss ich ein bisschen hin und her wanken. Das heißt, ihr hört jetzt auch den Sound vom Raum ein bisschen, aber so wie das klingt, passt's eigentlich. Also, willkommen meine Lieben bei der Katzenmeditation. Und bevor es da losgeht, will ich euch noch ein paar Worte dazu sagen. Die sind wichtig, aber nicht allzu schwer. Erstens. Wir sind alle Tiere hier. Du ein Tier. Und ich ein Tier. Du liegst da. Und ich lieg hier. So liegen wir. Tier für Tier für Tier für Tier.

Zweitens. In meinem Körbchen, hier bei Radio Blau, werde ich nun vor mich hin meditieren. Meditieren heißt übrigens nicht entspannen. Meditieren heißt sich öffnen.

Und das ist der Sound in meinem Katzenkörbchen. Sich öffnen. Das nimmt den Druck und löst den Krampf. Sich öffnen liegt in unserer Natur. Denn bei all dem Scheiß da draußen in der Welt der Menschen sind wir doch nur Tiere hier. Du ein Tier. Und ich ein Tier. Du liegst da. Und ich lieg hier. So liegen wir.

Heute Morgen war ich beim Netto. Das war nett da. Da stand ich so am Kassenband. Vor mir Menschen, hinter mir Menschen. Und das war nicht ganz so nett da. Einfach, weil meine innere Katze sich gedacht hat, Mensch, Leute, Abstand rückt mir nicht auf mein Fell.

was macht nun so eine innere Katze, wenn sie am Kassenband ist und sich denkt, Leute, es ist Montagmorgen um 7:30 oder so, draußen kommt der nächste Regenzug. Es sind mir zu viele Menschen hier, ich stehe am Kassenband und möchte mein Schälchen Milch noch kaufen. Ja, habt ihr das auch manchmal, diesen Gedanken? Ach, wie schön es wäre, sich jetzt am Kassenband, sich einfach auf das Band zu legen, den Kopf auf eine Zucchini und ein kleines Chillerchen zu machen, während das Band so langsam fährt, aber nicht enden will. Das Hackfleisch nah am Näschen dran. Und wenn du eine Veggie-Katze bist, dann ist es halt ein Veggie-Fleisch. Oder noch eine Zucchini.

Das muss traumhaft schön bequem sein, da zu liegen, während das Band so langsam fährt, die Menschen still und ruhig, die würden ja darauf eh nicht reagieren, dachte ich mir heute Morgen.

Und denkt immer daran, wir sind alle Tiere hier. Du ein Tier.

Darunter lag ich dann auf diesem Kassenband und nichts mehr ging voran. Das stört die Miets natürlich nicht, die einfach liegt und träumt von fliegendem Fisch direkt ins Schnäuzchen hinein. Und davon einmal quer durch die Regale zu stoben. Fliegen die Dosen aber links und rechts. Das sind die kleinen Zuckungen der Miezekatze im Schlaf. Da träumt die ganz die wilden Sachen. Zum Beispiel einen Tag für sich im Supermarkt.

sitzen, schlafen 12 Stunden am Tag. Das heißt, sie dösen mehr. So ein bisschen Chillerchen hier, Chillerchen da. Dann geht ein Häubchen auf. Dann geht es wieder zu. Und wie das so ist mit dösenden Äuglein, wenn es mal aufgegangen ist und wieder zu, dann ist es noch fester zu und schläft noch

So, meine Lieben, und jetzt öffnen wir das erste Leckerdöschen, eingemachtes mit Huhn und Rind, wie es sich gehört. Lecker, aber derb. Und hier in meinem Katzenkörbchen, habe ich ja gesagt, da heißt es auch, sich öffnen. Und gerade in der heutigen Welt mag Entspannung auch so Rückzug bestehen. Das könnt ihr so halten, wie ihr wollt. Jedem Tierchen sein Pläsierchen. In meinem Katzenkörbchen, dem ihr lauschen dürft oder ihr chillt einfach in eure Welten, sitzt ihr alle auch in euren Körbchen. Will ich ein paar Worte loswerden zum sich öffnen in einer Welt, die einen doch viel mehr verschlossen macht. Gerade die Sendung vor mir war eine nette, das Interview, Musik, spannende Geschichte, lustige Gespräche, war sehr schön zuzuhören. Ich war schon im Nachbarkörbchen im Büro die ganze Zeit. Und am Ende ist es wieder gefallen, das Wort, was gerade wir Katzen überhaupt nicht hören können, weil wir unser Fell nicht ausziehen können. Wir können aus der Haut nicht raus. Das Stichwort war, sagen wir es mal eher,

Ja, ja, meine Lieben, was tragen wir da nicht alle für Päckchen mit uns rum, ne, wa? Du ein Päckchen, ich ein Päckchen. Du liegst da und ich lieg hier. So tragen wir. Doch das Verdrängen macht's ja auch nicht besserchen. Also muss das Problem mal anders unters Messerchen. Besser gesagt, unter die Katzenkralle. Denn das, das sag ich euch, meine Lieben, das sind wir Katzen auch. Wir sind Tiere, alle hier. Und Tiere wissen, was es heißt, wenn's grob wird in der Welt. Gerade Katzen leben ja im Unterholz. Da draußen, wo auch mal ein Fuchs vorbeikommt, dem die Wurst noch irgendwie quer steckt. Und bevor er dran verreckt, will er lieber Ärger machen. Aber nicht mit uns, nicht solche Sachen.

Ein Katzenfreund hat uns gesagt, Frank Herbert heißt der Mann. Ihr kennt den Wüstenplaneten, ist keine gute Welt für uns Miezekatzen, aber im Wüstenplaneten, da gibt es eine Szene, auch im Buch, auch im alten Film, auch im neuen Film, in allen Filmen. Und wie gesagt, im Buch ist eine ikonische Szene und ich lege alle meine Tatzen dafür in die Hand, dass diese Szene von einer heimischen Katzenhöhle inspiriert wurde, in die die Menschenhand beim Spielen reingreift, heftige Schmerzen spürt.

mit dem Gom Chaba. Paul Muad'Dib wird gezwungen, seine Hand in eine Box des Schmerzes zu schieben und er muss diesen Schmerz aushalten. Wenn er es nicht tut, wird er umgebracht.

Ja, was hat das denn jetzt mit der Welt da draußen zu tun, die uns so auf Grundeis läuft? Der gute Paul mit seiner Hand im Katzenkörbchen, da drin die Katze super wütend, fetzt an seinen Flossen rum. Damit er die Hand nicht rauszieht, sondern es aushält, sagt er sich eine Litanei vor. Eine Litanei?

Und sinngemäß, da geht die so. Die Angst ist da, sie darf mich durchströmen und wenn sie mich durchströmt hat, ich nehme sie an, ich nehme sie auf, sie fließt durch mich durch und dahinter bleibt nichts.

Und das ist weise. Und auch psychologisch gar nicht doof. Denn Verdrängen hilft da nichts. Für Momente, klar, ganz wichtig, es braucht ein Päuschen, aber so ganz grundlegend, setze dich dem aus, geh den durch und das ist ein harter Weg. Quasi ein Tunnel, wie eine Katze am Kassenband, eingezwängt von Menschen und alles voll und keine Chance, sich da aufs Band zu legen. Auch eine unangenehme Situation. Doch was folgt, ist stärker als die Angst zu sein, wenn du sie einmal durch dich durchgelassen hast.

Und wenn sein Leben weitergeht, dann geht's auch gern mal wieder in die Entspannung über. Anspannung und Entspannung sind nämlich zwei verbundene Tiere. Spann dich an. Das ist eine Last oder sagen wir mal eine Arbeit für den Körper, für den Geist, für die Seele, für den gesamten Apparat. Und tendiert wie ein Pendel zur Entspannung zurück. Hast du also keine Sorgen, hast du auch keine Entspannung, meine lieben Katzenfreundchen. Hast du Sorgen, hast du Anspannung und danach aber auch wieder eine Entspannung. Und die kann umso tiefer sein. Tauchst du ein, kommst du raus, lässt die

soll das auch mit diesem Funktionieren ständig? Das ist doch überhaupt nicht unsere Natur. Also ja, funktionieren tun die Miezen schon. Auf den Punkt, wenn's gilt und sein muss. Wenn da so eine Bommel vor uns an der Kante unserer Kiste hin und her wandert, gnadeter Katzengott der Bommel. Aber so ein stetiges den ganzen Tag und noch ein Dings und noch und das und diesen das und so weiter und so fort. Ach, lasst uns doch in Ruhe, wir liegen lieber rum und träumen von einer Kuh, auf der wir rumklettern können.

Überhaupt, also ich als Katze würde auf jeden Fall auf Kühen rumklettern. Wenn man die Krallen richtig reinschlägt, dann rennen die auch los.

Ja, so ist das unter Tieren. Hier und da eine dumme Idee, instinktgetrieben, ein Impuls, ein Schläfchen oder ein Sprung auf die Kuh, aufs Kassenband oder sonst wohin. Wie es gerade so kommt.

bisschen Struktur gehört auch dazu. Wie gesagt, 12 Stunden dösen, 4 Stunden schlafen, davon noch 1-2 Stunden Traumschlaf. Das ist wichtig für die Needs.

entlasse ich euch in euren Körbchen. In eine schöne, wohlige und katzige, unendlich lange und mit einem schönen Kräulerchen endende Nacht.

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2: Herzlich willkommen zur Ausgabe 219 von Future Classics hier auf Radio Blau, Radio Korax und dem FSK, den freien Radios in Leipzig, Halle und in Hamburg. Bis eben habt ihr bei Radio Blau die Vorschau auf das diesjährige Laborfestival gehört, welches vom 31. Juli bis zum 1. August stattfindet. Und bei Korax lief subjektiv. Den Sendungsmachenden wünsche ich wie immer einen guten Nachhauseweg und ich würde mich freuen, wenn ihr an euren Empfangsgeräten weiterhin lauscht. Gestartet sind wir mit einem Instrumental von Dexter aus dessen Raw Random Files LP aus dem Jahr 2016, die wir heute in der Mittagsküche gespielt haben, während wir Pasta Bolognese angeboten haben. Und Dexter samplet hierfür unter anderem den Titel He Wasa aus dem Jahr 1971 von Dom Salvador und Abo Li Jao. Und die Thematik Sampling wird heute etwas den roten Faden durch die Sendung spinnen, denn habe ich seit der letzten Folge von vor 4 Wochen Future Classics kaum neue Hip-Hop-Musik gehört und entdeckt. Und deshalb greife ich heute auf bereits etablierte Klassiker zurück, natürlich eine subjektive Auswahl, spiele aber zusätzlich deren Samplequellen an, also die Songs, bei welchen sich Beatmaker und Hip-Hop-Produzenten in Ausschnitten bedient haben. Und wir hören mal zum Einstieg einen Song, den ich am Wochenende mit meinem Cousin Helmut Soul gehört habe, als wir ins Vogtland in die Heimat gefahren sind, und zwar die Ugly Heroes mit Nas, Sayers and Playmakers aus deren EP von 2014. Und davor hören wir noch Aretha Franklin mit Ain't No Way aus dem Jahr 1968. Denn haben die Ugly Heroes diesen Song für ihren Song in Ausschnitten benutzt.

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1: Die Ugly Heroes mit Narsayers and Playmakers. Also ich hoffe, ihr gehört eher zu den Spielmachern, also zu den Leuten, die ein Spiel entscheiden, die etwas verändern, als zu den Neinsagern. Darum geht es grob in dem Song. Life is a performance, but you won't always see if the crowd cheers. Das heißt, wir kriegen nicht immer sofort ein Feedback für unsere Performance, für das, was wir tun. Nicht wie bei einem Spiel. Und ich wünsche euch auf jeden Fall die Entscheidungen, die richtigen, die guten zu treffen für euch und eure Liebsten. Und wir bleiben bei den Ugly Heroes, denn mag ich Apollo Brown an den Beats und an den Lyrics, Red Pill und Verbal Kent wirklich sehr. Leider machen die drei schon lange keine Musik mehr zusammen. Und ein Song, den ich hier mitgebracht habe, heißt Desperate. Das heißt, auch wenn ihr zu denjenigen gehört, die das Spiel verändern, die etwas gestalten, dürft ihr trotzdem verzweifelt sein. Wir hören die Ugly Heroes mit Desperate aus dem Jahr 2013 und hier wird David Axelrod mit The Science Part 4 gesampelt. Das hören wir vorab.

Die Ugly Heroes mit Desperate und davor David Axelrod mit dem dazugehörigen Sample. Und während die Ugly Heroes verzweifelt sind, hören wir nun die Four Owls. Das ist eine britische Hip-Hop-Gruppe. Die haben im Jahr 2011 ein Album rausgebracht, Nature's Greatest Mystery. Und wir hören daraus All My Life und Bill Brandon mit Rainbow Road aus dem Jahr 1968, welcher Song hier von den Four Owls gesampelt wurde. Sie singen hier in dem Song auch darüber, dass sie immer zu denjenigen gehört haben, die wenig Geld hatten und demzufolge sehr viel Struggle im Leben zu ertragen hatten. Eine Textzeile heißt zum Beispiel Money make us all unequal. Also das Geld unterscheidet uns oder macht uns dazu, dass wir uns wahrscheinlich auch gegenseitig irgendwie auf irgendwelche Stufen stellen. Also Klassismus entsteht durch Geld unter anderem. Das wird aber vielleicht hier zu philosophisch. Ihr könnt ja auch selber reinhören. Wir hören dann auch noch weitere Songs aus diesem Album, denn das hat mir nämlich mein Cousin, Freund und DJ-Kollege Helmut Sohl mitgebracht und hat das hier in Leipzig in einem Plattenladen entdecken können. Dann ist es eine Platte, die ich damals verpasst habe. Und dann ist es so, wenn man Schallplatten kaufen will, dann sind die erstmal vergriffen. Aber jetzt gibt es eine neue Pressung von dem Album, oder die gibt es vielleicht auch schon eine Weile, und er hat sie mir mitgebracht. Deswegen findet das heute in die Sendung. Also zunächst Bill Brandon mit Rainbow Road und dann die Four Owls mit All My Life.

Ja, es ist immer eine Interpretationssache, was Armut wirklich bedeutet. Ich glaube, wenn man sich in der Welt umschaut, dann würden wahrscheinlich nur wenige Leute in Deutschland wirklich von Armut sprechen können. Doch wenn ich jetzt mein Einkommen, was ich so über viele Jahre hatte, anschaue, dann war ich auch immer ja irgendwie eher unten dabei, zumindest was das finanzielle Einkommen bedeutet. Dann kann natürlich auch Armut was ganz, ganz anderes bedeuten und gar nichts mit Geld zu tun haben. Und die Four Owls haben aber auch eine Antwort für uns mitgebracht, wie wir denn dieser Armut begegnen sollen. Und zwar in dem Song Original. Dort geht es unter anderem darum, einfach authentisch zu sein und zu bleiben und zu sich selbst zu stehen. Und dann kann man viele dieser Probleme auch andersweitig lösen. Gesampelt haben sie hier von Ted Taylor. Und zwar Be Ever Wonderful aus dem Jahr 1978. Den hören wir zuerst und dann die Four Owls mit Original.

Wir hörten The Four Owls mit Original. Und ja, ihr hört immer noch die Future Classics hier bei Radio Blau, Radio Korax und beim Freien Sendekombinat in Hamburg, dem FSK. Das ist die Folge 219. Seit 2009 bin ich mit dieser Sendung on air. Es geht hauptsächlich um zeitgenössische Hip-Hop-Musik. Doch in den letzten 4 Wochen habe ich nicht so viel neue Hip-Hop-Musik gehört. Deswegen greife ich etwas zurück auf Musik, die hier hätte auch schon in den letzten 16 Jahren bei Future Classics laufen können. Und wir haben eben gerade gehört, dass die Four Owls hier Ted Taylor mit Be Ever Wonderful aus dem Jahr 1978 gesampelt haben. Dies hat auch Ninth Wonder getan, als er den Song Duckworth von Kendrick Lamar in 2017 produziert hat. Er hat in diesem Song auch noch den Song Atari von Hiatus Coyote sowie den Titel Ostavi Drag aus dem Jahr 1976 von September gesampelt. Und ja, weil ich auch nochmal so einen Vergleich bringen wollte, wie verschiedene Hip-Hop-Produzenten einen selben Song, einen gleichen Song in einen anderen Hip-Hop-Beat verwandeln können, hören wir kurz dieses Beispiel, bevor wir weiterhin zu den Four Owls kommen, denn davon habe ich auch noch einen Song mitgebracht. Doch jetzt erstmal nochmal Ted Taylor mit Be Ever Wonderful und Kendrick Lamar mit Duckworth.

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1: Ja, crazy. Kendrick Lamar mit Duckworth und samplet hier den gleichen Song wie die Four Owls, Ted Taylor, und auch noch im Sample Hiatus Coyote gehört mit dem Song Atari. Wirklich ein sehr, sehr tolles Album, auch von Hiatus Coyote. Hört euch das auf jeden Fall an. Und Ostavi Drag von September auch gesampelt. Also drei Beats in einem Song. Das klingt ganz nach Night Wonder. Und ja, das war jetzt auch ein Storytelling-Song, der sehr, sehr viele Sachen beschrieben hat, die ich so in meinem Leben nicht erlebt habe. Und da bin ich auch froh drüber. Aber ja, trotzdem hat ja jeder seine eigenen Erfahrungen. Und auch wenn die vielleicht im Gegensatz zu einem Leben von jemand anders gar nicht so schwer wiegen können, sind sie für einen persönlich doch irgendwie manchmal sehr, sehr schwer zu ertragen. Und wir hatten ja vorhin gehört, dass die Four Owls ja die Armut beschrieben haben in einem Song, die Antwort gegeben haben damit, dass man authentisch sein soll und dann wird man durchs Leben kommen. Und hier gibt es noch einen Song von den Four Owls, der heißt Life in the Balance. Und der gibt uns den Hinweis, dass wir immer ausbalancieren müssen zwischen dem, was gut ist und was schlecht ist, und wir auch selber eigentlich nur subjektiv entscheiden können aus unseren Erfahrungen heraus, vielleicht auch aus Ratschlägen heraus, aus dem, was wir gelernt haben, heraus. Und hier wird Nina Simone mit Wild is the Wind gesampelt und daraus hören wir ein sehr, sehr langes Stück. Es wird jetzt ungefähr 8 Minuten gehen, also Nina Simone und dann die andere Hälfte, die Four Owls.

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1: Ja, während die Four Owls hier sozusagen das Leben in Balance bringen und das Gute und das Schlechte zu handeln wissen oder es zumindest versuchen, haben wir jetzt hier mit Loyal Kana und Navy Blue zwei Hip-Hop-Artists, die ebenfalls große Zweifler sind. Und sie haben hier in dem Song Purpose Contraction gesampelt, eine kanadische Jazz-Psychedelic-Rockband aus dem Jahr 1972. Und wie sich das Ganze anhört, hören wir jetzt hier bei Future Classics auf Radio Blau, Radio Korax und dem FSK.

Connor mit Purpose aus dem Album Hopefully aus dem Jahr 2025, Contraction aus dem Jahr 1972, eine kanadische Jazz-Rock-Psychedelic-Band wird hier gesampelt. Und wir bleiben in UK, heute gibt es sowieso wieder viele UK-Songs, Frankie's Doon, Harvey Gunn habe ich euch mal wieder mitgebracht mit Tears on My Window aus dem Jahr 2021 und sie samplen hier Eleni Drake mit dem Song Peaches aus dem Jahr 2020. Es geht hier vor allen Dingen um die Zeit der Corona-Pandemie und der Dinge, die geplant waren und dann doch nicht stattgefunden haben.

Ja, während Frankie Stu und Harvey Gunn nicht so richtig wissen, was sie fühlen und dementsprechend die Musik wählen, um zu versuchen, sich auszudrücken, habe ich jetzt noch Fettoni mitgebracht. Das ist ein Lied an die Freundschaft, eine Hommage an die Freundschaft, und er meint, wenn wir uns wiedersehen, dann wird es vielleicht etwas besser aussehen. Allerdings heißt das Album Drama endet nie, also weiß ich nicht so richtig, ob wir den Song so richtig ernst nehmen können. Ist ein aktueller Titel aus seinem Album, was eben erst erschienen ist.

weiß gerade nicht genau. Ich probiere mal. Ich weiß nicht, ob... Ja, jetzt erst, glaube ich, ja. In letzter Zeit habe ich nicht die beste Zeit gehabt. Es wurde zu lange nicht einfacher. Ich hab gedacht, ich schaff es nicht mehr. Und dass ich keine Kraft mehr hab, dass ich noch weitermach. Ja. Leben ist turbulent. 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Was hätte ich ohne euch nur gemacht, wenn die Zweifel mich zum Verzweifeln bringen? 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Ja, ich weiß wohin, wenn ich nicht mehr weiß wohin.

ihr seid dann immer noch da, ja. Ist nicht alles okay? Muss ich bei euch ja nicht so tun, als wäre alles okay, okay. Und falls von euch einer mal Scheiße baut, besorge ich sofort die Kaution und hol ihn einfach raus. Na gut, jetzt war ich ganz schön dramatisch. Ich wollte eigentlich nur Danke sagen, danke dafür, dass ihr so seid, wie ihr seid. Ich hoffe, uns bleibt noch genug Zeit und wir sehen uns bald.

dem kann ich gar nicht so sehr viel hinzufügen. Ich wünsche uns das allen und ich wünsche mir auch, dass wir uns wieder hören. Und bevor wir zum letzten Titel der heutigen Sendung kommen, möchte ich mich bei euch fürs Zuhören bedanken und euch einladen, in 4 Wochen wieder einzuschalten. Dann heißt es wieder Future Classics hier auf Radio Blau, Radio Korax und beim FSK, den Freien Radios in Leipzig, Halle und in Hamburg. Rund um die Uhr senden das FSK Hamburg und Radio Korax und Radio Blau für euch. Und im Anschluss hört ihr bei Radio Blau und Radio Korax Doper den Dope, eine tolle Hip-Hop-Sendung aus Weimar. Und in Hamburg hört ihr Distortion Club. Radio Blau verabschiedet sich aber auf Ultra-Kurzwelle. Dort sind wir morgen ab 18 Uhr wieder zu hören. Doch ihr könnt gerne via radioblau.de die ganze Zeit rund um die Uhr zuhören. Und das Ganze auch über DAB+. Dort sind wir im Kanal 10a ebenfalls rund um die Uhr zu hören. Weiterhin findet ihr Sendungen und Beiträge zum Nachhören auf unseren Webseiten unter radioblau.de, auf radiokorax.de und beim FSK unter fsk-hh.org. Vor euch war Mikrofon Anke Korn. Bis in 4 Wochen und zum Abschluss der Ausgabe 219 hören wir wie zum Eingang der Sendung ein Instrumental von Dexter. What the fuck?